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1: Im Studio André Glatzel.
2: Ein höheres Rentenalter, eine kapitalgedeckte Altersvorsorge. Die durchgesickerten Ideen für die Rentenreform stoßen auf ein geteiltes Echo. Während aus der Union und SPD Lob für die Vorschläge kommt, befürchten Sozialverbände und auch die Linke Rentenkürzungen und mehr Altersarmut. Kritik kommt auch vom Deutschen Institut für Wirtschaftsforschung. Präsident Marcel Fratscher sagte im Ersten:
3: Unser Rentensystem heute ist eine Umverteilung nicht nur von jung zu alt, sondern auch von arm zu reich, weil Menschen mit wenig Lebenseinkommen deutlich kürzer leben, weniger lang die Rente beziehen. Und das wäre die Chance gewesen, zu sagen, wir müssen diese Umverteilung von arm zu reich beenden.
1: Die Verhandlungen zwischen den USA und dem Iran um ein Friedensabkommen sind abgebrochen worden. Der Grund: US-Präsident Trump hat Teheran mit neuen Militärangriffen gedroht. Laut Staatsmedien verließ die iranische Delegation danach den Verhandlungsort in der Schweiz. Gesundheitsexperten schlagen Alarm. Deutschland ist auf extreme Hitzewellen nicht vorbereitet. Davon geht das Bündnis Deutsche Allianz Klimawandel und Gesundheit aus. Fabian Hoffmann mit den Details.
4: Bündnischef Hermann warnt, dass es im schlimmsten Fall mehrere 10.000 Tote geben kann. Das ist ein sogenanntes Hitzedom-Szenario. Dabei ist die Hitze wie unter einer riesigen Kuppel oft über Tage gefangen und kann nicht entweichen. Hermann sagt, dass viele das Thema auf dem Zettel haben, aber trotzdem noch zu wenig investiert und umgesetzt wird. Von der Begrünung in Städten bis hin zu gekühlten Räumen in Pflegeheimen und Schulen. Er fordert, Hitzeschutz verbindlich in der Katastrophenvorsorge zu verankern, wie etwa beim Hochwasser.
1: In Berlin und Teilen Brandenburgs haben Unwetter für einige Schäden gesorgt. Neben gefluteten Straßen und Kellern gab es auch im ÖPNV Probleme. Mehrere S- und U-Bahnen konnten zeitweise nicht fahren. Die Berliner Feuerwehr meldete rund 250 Einsätze. Ernsthafte Verletzungen gab es nach bisherigen Angaben nicht. Belgien und der Iran haben bei der Fußball-WM einen wichtigen Schritt in Richtung K.O.-Runde verpasst. Beide kamen nicht über ein 0:0 hinaus und haben jetzt in der Gruppe jeweils 2 Punkte. Zuvor hat Mitfavorit Spanien wichtige Punkte fürs Weiterkommen gesammelt und gegen Saudi-Arabien mit 4:0 gewonnen.
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5: Mit KI-Support. Teils klar, teils hängen viele Wolken am Himmel. Im Norden bleibt's trocken und in der Mitte und im Süden lassen Schauer und Gewitter erstmal nach. Dazu liegen die Temperaturen aktuell zwischen 22 und 10 Grad. Tagsüber wird's oft sonnig, aber nicht überall stabil. In der Mitte kann schon vormittags mal ein Schauer oder Gewitter runterkommen, ab Mittag vor allem im Süden wieder öfter. Dazu werden es bis zu 38 Grad.

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1: Im Studio André Glatzel. Noch bevor die Rentenkommission ihre Reformvorschläge offiziell übergibt, kommt Gegenwind. Vorgesehen ist etwa ein schrittweiser Anstieg des Rentenalters. Das kritisieren unter anderem Sozialverbände, Gewerkschaften und die Linke. Bundessozialministerin Bärbel Baas soll die Empfehlungen erst morgen überreicht bekommen. Beim Tag der offenen Tür in ihrem Ministerium sagte sie aber bereits:
2: Wir müssen jetzt gucken, dass die Frühverrentungen sozusagen reduziert werden. Aber es soll Vertrauensschutz gelten und Übergangsfristen. Weil ich will sagen, es wird nicht spurlos irgendwie an allen vorbeigehen. Weil wir am Ende wollen wir, dass diese Rente auch in den nächsten Jahren gerade für die jungen Leute sicher ist.
1: Die Friedensgespräche zwischen den USA und dem Iran in der Schweiz sind geplatzt. Nach neuen Drohungen von US-Präsident Trump verließ die iranische Delegation den Verhandlungsort. Trump hatte Teheran mit weiteren Angriffen gedroht, falls die verbündete Hisbollah-Miliz im Libanon weiterkämpft. Deutschlands Städte, Kreise und Gemeinden stecken so tief im Minus wie nie. Laut Bertelsmann Stiftung fehlen ihnen fast 32 Milliarden Euro. Bei einem bundesweiten Aktionstag schlagen sie heute einmal mehr Alarm. Mehr von Gisa Weber.
3: Überall kommen die Rathäuser mittlerweile an ihr Limit. Der Städte- und Gemeindetag spricht von einer dramatischen Lage. Viele Städte, Gemeinden und Landkreise kürzen bereits bei Investitionen und freiwilligen Angeboten. Betroffen sind etwa Schulen, Straßen, Kultur und soziale Projekte. Die Kommunen fordern Bund und Länder auf, endlich wirksam gegenzusteuern. Sie brauchen schnelle Hilfen und dauerhaft mehr Geld.
1: Wegen der Hitzewelle bleiben heute mehr als 800 Schulen in Frankreich geschlossen. In vielen Regionen ist Alkohol im öffentlichen Raum verboten. So sollen Rettungsdienste beim landesweiten Musikfest entlastet werden. Gestern wurden teils um die 40 Grad erreicht. In den kommenden Tagen soll's noch heißer werden. Kein Sieg, aber eine große Überraschung. WM-Neuling Kap Verde hat gegen den zweifachen Weltmeister Uruguay 2:2 gespielt. Gruppengegner Spanien hat zuvor einen Schritt Richtung K.O.-Phase gemacht und 4:0 gegen Saudi-Arabien gewonnen. Und in der Gruppe G trennten sich Belgien und der Iran 0:0.
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4: Mit KI-Support. Teils klar, teils hängen viele Wolken am Himmel. Im Norden bleibt's trocken und in der Mitte und im Süden lassen Schauer und Gewitter erstmal nach. Dazu liegen die Temperaturen aktuell zwischen 22 und 10 Grad. Tagsüber wird's oft sonnig, aber nicht überall stabil. In der Mitte kann schon vormittags mal ein Schauer oder Gewitter runterkommen, ab Mittag vor allem im Süden wieder öfter. Dazu werden es bis zu 38 Grad.

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1: Im Studio André Glatzel. Die durchgesickerten Ideen für eine Rentenreform sorgen für Kritik. Sozialverbände oder auch die Linke befürchten Rentenkürzungen. Ökonomen gehen die Vorschläge nicht weit genug. Dazu gehört laut Medien unter anderem, dass die Menschen in Deutschland länger arbeiten sollen. Lob dafür kommt aus der Jungen Union. Der Vorsitzende Johannes Winkel sagte im Ersten:
2: Das ist ein riesiges Problem in Deutschland. Viele Menschen gehen sehr früh in Rente und diese Anreize müssen wir abschaffen. Also die Rente mit 63, abschlagsfreie Rente. Das empfiehlt die Kommission. Zumindest nach diesen ersten Berichten. Und das wäre natürlich ein wichtiger Schritt, weil so kann man die demografische Krise, in der wir uns befinden, schlicht und ergreifend nicht lösen.
1: Deutschlands Kommunen sind am Limit. Darauf weist der Städte- und Gemeindebund heute mit einem Aktionstag hin. Laut Bertelsmann Stiftung fehlen fast 32 Milliarden Euro. Wenn Bund und Länder nicht gegensteuern, drohen bei Freibädern, Jugendangeboten oder bei Nahverkehrsangeboten Kürzungen. Gesundheitsexperten schlagen Alarm. Deutschland ist auf extreme Hitzewellen nicht vorbereitet. Davon geht das Bündnis Deutsche Allianz Klimawandel und Gesundheit aus. Fabian Hoffmann mit den Details.
3: Bündnischef Hermann warnt, dass es im schlimmsten Fall mehrere 10.000 Tote geben kann. Das ist ein sogenanntes Hitzedom-Szenario. Dabei ist die Hitze wie unter einer riesigen Kuppel oft über Tage gefangen und kann nicht entweichen. Hermann sagt, dass viele das Thema auf dem Zettel haben, aber trotzdem noch zu wenig investiert und umgesetzt wird. Von der Begrünung in Städten bis hin zu gekühlten Räumen in Pflegeheimen und Schulen. Er fordert, Hitzeschutz verbindlich in der Katastrophenvorsorge zu verankern, wie etwa beim Hochwasser.
1: Auch das zweite WM-Vorrundenspiel von Deutschland ist wieder ein Quotenkracher gewesen. Gut 18 Millionen Menschen haben den Sieg gegen die Elfenbeinküste im TV gesehen. Unterdessen sorgt sich das DFB-Team um Innenverteidiger Nico Schlotterbeck. Er hatte sich am Fuß verletzt. Eine MRT-Untersuchung heute soll die genaue Diagnose bringen. Bei der Fußball-WM hat Kap Verde gegen Uruguay einen Achtungserfolg erzielt. Gegen den zweifachen Weltmeister stand es am Ende 2:2. Zuvor hat Spanien gegen Saudi-Arabien mit 4:0 gewonnen und wichtige Punkte fürs Weiterkommen gesammelt. Außerdem spielten Belgien und der Iran 0:0.
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4: Mit KI-Support. Teils klar, teils hängen viele Wolken am Himmel. Im Norden bleibt's trocken und in der Mitte und im Süden lassen Schauer und Gewitter erstmal nach. Dazu liegen die Temperaturen aktuell zwischen 22 und 10 Grad. Tagsüber wird's oft sonnig, aber nicht überall stabil. In der Mitte kann schon vormittags mal ein Schauer oder Gewitter runterkommen, ab Mittag vor allem im Süden wieder öfter. Dazu werden es bis zu 38 Grad.

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1: Im Studio André Glatzel. Die durchgesickerten Ideen für eine Rentenreform sorgen für Kritik. Sozialverbände oder auch die Linke befürchten Rentenkürzungen. Ökonomen gehen die Vorschläge nicht weit genug. Dazu gehört laut Medien unter anderem, dass die Menschen in Deutschland länger arbeiten sollen. Lob dafür kommt aus der Jungen Union. Der Vorsitzende Johannes Winkel sagte im Ersten:
2: Das ist ein riesiges Problem in Deutschland. Viele Menschen gehen sehr früh in Rente und diese Anreize müssen wir abschaffen. Also die Rente mit 63, abschlagsfreie Rente. Das empfiehlt die Kommission zumindest nach diesen ersten Berichten. Und das wäre natürlich ein wichtiger Schritt, weil so kann man die demografische Krise, in der wir uns befinden, schlicht und ergreifend nicht lösen.
1: Deutschlands Kommunen sind am Limit.

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1: Im Studio André Glatzel. Noch bevor die Rentenkommission ihre Reformvorschläge offiziell übergibt, kommt Gegenwind. Vorgesehen ist etwa ein schrittweiser Anstieg des Rentenalters. Das kritisieren unter anderem Sozialverbände, Gewerkschaften und die Linke. Bundessozialministerin Bärbel Baas soll die Empfehlungen erst morgen überreicht bekommen. Beim Tag der offenen Tür in ihrem Ministerium sagte sie aber bereits:
2: Wir müssen jetzt gucken, dass die Frühverrentungen sozusagen reduziert werden. Aber es soll Vertrauensschutz gelten und Übergangsfristen. Weil ich will sagen, es wird nicht spurlos irgendwie an allen vorbeigehen. Weil wir am Ende wollen wir, dass diese Rente auch in den nächsten Jahren gerade für die jungen Leute sicher ist.
1: Deutschlands Kommunen schlagen wegen ihrer Geldnot Alarm. Laut Bertelsmann Stiftung fehlen Städten, Kreisen und Gemeinden fast 32 Milliarden Euro. Der Städte- und Gemeindebund fordert mit dem Aktionstag Kommunen am Limit mehr Hilfe von Bund und Ländern. Sonst drohen weitere Kürzungen bei Schulen, Kultur oder sozialen Angeboten. Die USA und der Iran wollen die Straße von Hormuz sicherer machen. Bei Gesprächen in der Schweiz einigten sie sich auf einen Kommunikationskanal, um Pannen und Vorfälle zu verhindern. Sollten die Gespräche weiter positiv verlaufen, könnte auch Deutschland bei der Absicherung der Meerenge helfen. Bundesverteidigungsminister Pistorius sagte im Ersten:
3: Die Öffnung der Straße von Hormuz bzw. deren sichere Passage ist im europäischen Interesse, im Interesse unserer Energieversorgung, unseres wirtschaftlichen Aufschwungs. Das heißt, dort ein Beitrag zu leisten, dass die Schiffe wieder sicher passieren können, nicht sich an Kampfhandlungen zu beteiligen, ist in unserem Interesse.
1: Wegen der Hitzewelle bleiben heute mehr als 800 Schulen in Frankreich geschlossen. In vielen Regionen ist Alkohol im öffentlichen Raum verboten. So sollen Rettungsdienste beim landesweiten Musikfest entlastet werden. Gestern wurden teils um die 40 Grad erreicht. In den kommenden Tagen soll es noch heißer werden. Kein Sieg, aber eine große Überraschung. WM-Neuling Kap Verde hat gegen den zweifachen Weltmeister Uruguay 2:2 gespielt. Gruppengegner Spanien hat zuvor einen Schritt Richtung K.O.-Phase gemacht und 4:0 gegen Saudi-Arabien gewonnen. Und in der Gruppe G trennten sich Belgien und der Iran 0:0.
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4: Mit KI-Support. Mal mehr, mal weniger Wolken sind heute Morgen unterwegs und meistens bleibt's trocken. Nur in der Südhälfte kann es ab und zu kräftige Schauer und Gewitter geben. Tagsüber wird's ordentlich warm. Je nach Ecke steigen die Höchstwerte auf 24 bis 38 Grad. Morgen dann viel Sonne und trocken, später Richtung Südosten mehr Wolken, maximal 31 bis 37 Grad.

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1: Im Studio Sönke Röhling. Ein höheres Renteneintrittsalter, eine kapitalgedeckte Altersvorsorge, die durchgesickerten Ideen für die Rentenreform sorgen für Diskussionen. Während aus Union und SPD Lob für die Vorschläge kommt, befürchten Sozialverbände und auch die Linke Rentenkürzungen und mehr Altersarmut. Kritik kommt auch vom Deutschen Institut für Wirtschaftsforschung. Präsident Marcel Fratscher sagt im Ersten:
2: Unser Rentensystem heute ist eine Umverteilung nicht nur von jung zu alt, sondern auch von arm zu reich, weil Menschen mit wenig Lebenseinkommen deutlich kürzer leben, weniger lang die Rente beziehen. Und das wäre die Chance gewesen, zu sagen, wir müssen diese Umverteilung von arm zu reich beenden.
1: Deutschlands Kommunen schlagen wegen ihrer Geldnot Alarm. Laut Bertelsmann-Stiftung fehlen Städten, Kreisen und Gemeinden fast 32 Milliarden Euro. Der Städte- und Gemeindebund fordert mit dem heutigen Aktionstag Kommunen am Limit mehr Hilfe von Bund und Ländern, um Kürzungen etwa bei Schulen und Kultur zu verhindern. Die USA und der Iran wollen die Straße von Hormuz sicherer machen. Bei Gesprächen in der Schweiz einigten sie sich auf einen Kommunikationskanal. André Glatzel.
3: Durch direkte Gespräche sollen mögliche Pannen und Vorfälle in der Meerenge verhindert werden. Außerdem soll ein Konfliktlösungsstab für den Libanon entstehen, damit die Kämpfe zwischen der Hisbollah-Miliz und Israel enden, teilten die Vermittlerstaaten Pakistan und Katar mit. Die USA und der Iran wollen innerhalb von 60 Tagen eine dauerhafte Friedenslösung erreichen. Ein zentrales Streitthema bleibt das iranische Atomprogramm.
1: In Berlin und Teilen Brandenburgs haben Unwetter für Schäden gesorgt. Neben gefluteten Straßen und Kellern gab es gestern auch im ÖPNV Probleme. Mehrere S- und U-Bahnen konnten teilweise nicht fahren. Die Berliner Feuerwehr meldete rund 250 Einsätze. Bei der Fußball-WM hat Kap Verde erneut für eine Überraschung gesorgt. Nach dem 0:0 gegen Spanien holte das Team auch gegen Uruguay einen Punkt. Endstand 2:2.

0: Spanien setzte sich gegen Saudi-Arabien deutlich mit 4:0 durch. Belgien und der Iran trennten sich 0:0. Und Ägypten war mit 3:1 gegen Neuseeland erfolgreich.
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2: Mit KI-Support. Mal mehr, mal weniger Wolken sind heute Morgen unterwegs und meistens bleibt's trocken. Nur in der Südhälfte kann es ab und zu kräftige Schauer und Gewitter geben. Tagsüber wird's ordentlich warm. Je nach Ecke steigen die Höchstwerte auf 24 bis 38 Grad. Morgen dann viel Sonne und trocken, später Richtung Südosten mehr Wolken, maximal 31 bis 37 Grad.
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0: Guten Tag, liebe Zuhörer. Das Team von Karo Radio aus Hamburg hat einen Bericht über Amateurfunk und Linux zusammengestellt. Ich wünsche euch viel Spaß beim Anhören.
1: Amateurfunk und Linux. Amateurfunk ist ein öffentlicher Funkdienst für technische Studien und Experimente. Er dient zur Unterstützung bei Katastrophenfällen und zur Völkerverständigung. Die aktive Teilnahme ist nur nach einer bestandenen Prüfung der Zuteilung einer Lizenz und eines Rufzeichens durch die Bundesnetzagentur möglich. Es gibt folgende Hauptbetriebsarten. Zunächst CW, die älteste Betriebsart, die Morsetelegrafie. FM, F3E, analog oder digital, direkt oder via Relais, wobei hier auch bereits Linux-Server zum Einsatz kommen. Packet Radio, digitale Textübertragung. FT8, digitale Bild- und Textübertragung auf Kurzwelle, ATV, ein Videostream oder SSTV, ein Standbild. Ein Teil des Amateurfunks können wir auf der Webseite von websdr.org mithören. Hier haben einige Stationen ihre Antennen teleportiert und wir können den Funkverkehr dort auswählen und mithören. Ein digitales Funksystem. Dabei greift ein DMR-Funkgerät mit einer eindeutigen Idee auf ein Multi-DVM-Relais zu. Das Signal wird über das Internet an Reflektorserver DMR, D-Star, YSF oder YSX-YSF-Server weitergeleitet. Im Heimbereich angekommen kann das Signal an einen PC mit DV4 Mini-Stick, ein OpenSpot oder ein PC über eine HRI, YSF oder C4FM im C4FM-Verfahren weitergegeben werden.
0: Für die digitale Übertragung von Sprache muss das vom Mikrofon empfangende analoge Signal durch eine Vocoder-Software digital abgetastet werden. Ein Verfahren zur Abtastung ist die 4-Level-FSK-Abtastung. Dabei wird das analoge Signal bei plus 2700 Hertz, plus 900 Hertz, minus 900 Hertz und minus 2700 Hertz digital abgetastet. Durch die Abtastung entsteht ein neuer digitaler Datenstrom.
1: Hier werden nun zwei verschiedene digitale Betriebsarten vorgestellt. C4FM ist ein Continue for Audio Stream, ein kontinuierlicher Datenstrom. DMR, Digital Mobile Radio, verwendet ein Zeitschlitz-Multiplex-Verfahren. Bei C4FM mit Frequency Division Multiplex werden 2,5 kHz für Sprache und 2,5 kHz für Daten zur Verfügung gestellt. Beim DMR Time Division Multiplex findet eine Transformation von zwei Gesprächen in sehr schnellen Zeitschlitzen mit einer Folge von 30 Millisekunden statt. Man benutzt dabei eine Bandbreite von 12,5 kHz auf dem Zeitschlitz 1 und dem Zeitschlitz 2.
0: Ich konfiguriere jetzt den OpenSpot. Dabei stelle ich mit dem Modem eine Brücke ein von DMR nach C4FM in das Projekt Pegasus. Der Connector steht auf dem YSFR-Reflektor und wir befinden uns auf einer Simplex-Frequenz zwischen dem Funkgerät und dem OpenSpot. Unter Status sehen wir den Verlauf der eingehenden Funkgespräche sowie die DMR-Idee und das Rufzeichen. Für eine umgekehrte Brücke von C4FM ins DMR-Netz ist unter DMR-Settings die eigene DMR-Idee einzutragen. Auf diese Weise kann man mit einem C4FM-Gerät im DMR-Modus über den OpenSpot arbeiten. Ich stelle den OpenSpot jetzt auf das Brandmeisternetz um. Dabei habe ich die Talk Group 2621 für die Region Berlin-Brandenburg eingestellt. Ich habe jetzt den OpenSpot auf den IPSC2-Server auf die Talk Group 2622, das ist die Talk Group für Deutschland, eingestellt.
1: Eine Webseite von IPSC2 zeigt die an den Server angeschlossenen Relais an. Enthalten sind die Angaben über die Hardware, eine Repeater-ID, das Call des Amateurfunkrelais und der Standort. Es folgen Angaben über die Ausgabefrequenzen, die Zeitschlitze und die jeweiligen Reflektoren. Systemoperatoren können über diese Webseite auch Konfigurationen vornehmen.
0: Ich lese jetzt mit EPID ein DMR-Funkgerät aus. Hier kann ich die Zonen einstellen. Ich habe die Zone Elbe-Weser ausgewählt. Außerdem gibt es viele weitere Zonen, unter anderem auch DMR Plus Hamburg.
1: Die Software DCP kann sich über Linkkabel mit einem DMR-Gerät verbinden. Die Konfigurierung des Geräts auf diverse Amateurfunkstellen folgt über die Channels-Liste. Unter Contact Name wurde der Relais-Server 4003 Elbe-Weser ausgewählt. Der Repeater-Slot wurde auf den Zeitschlitz 2 gesetzt. Im DMR benutzt man sogenannte Talk Groups. Es handelt sich um virtuelle Gesprächsgruppen. Unter Tunes folgen die Einträge für die jeweiligen Talk Groups oder Reflektoren.
0: Ein weiteres Gateway ist der Raspberry Pi mit einer aufgesetzten MMDVM-Platine. Das fertige Image von Raspberry Pi für den Betrieb des DV-Mega kann von der Homepage von Andy Taylor, Mike Whiskey 0, Mike Whiskey Zulu heruntergeladen werden. Die Software erlaubt den gleichzeitigen Betrieb des DV-Mega in folgenden Betriebsarten bzw. Netzen: DMR, DMR Plus, Brandmeister, IPSC2, XLX, D-Star, DCS, REF, XRF, IPSC2, C4FM, FCS, YSF. Eines der größten Relais-Verbundsysteme ist das Projekt Pegasus. Das Projekt betreuen die Funkamateure der Clubstation DL0BZA in München. Die Server bei diesem Projekt verbinden die analoge Betriebsart FM und digitale Betriebsarten wie zum Beispiel C4FM, VirusX und YSF, DMR, D-Star und Tetra, TMO. Über HF-Antennen gibt es einst gegenüber Relais in Bayern, München, Augsburg, Landshut, Sonthofen, in Baden-Württemberg, Kappelrodeck, in Sachsen, Leipzig sowie Meuselwitz, in NRW Viersen und Mönchengladbach, in Berlin, in Sachsen-Anhalt in der Altmark, Rosengarten in Niedersachsen und in Schleswig-Holstein, Heide, Bredstedt, Schleswig und Flensburg. Weitere einstige Überrelais-Funkstellen werden in naher Zukunft folgen. Das Projekt Pegasus ist unter www.projekt-pegasus.net erreichbar. Die Software von David, Papa Alpha 7, Lima India Mike für Android und Windows stellt eine Verbindung ins Pegasus-Netz Raum XRF 021B her.
1: Via Echolink können sich Funkamateure mit einem Relais via PC oder Smartphone verbinden. Im Linux steht das Debian-Paket Qtel zur Verfügung. Echolink bietet einige Konferenzräume und stellt Verbindungen zu Amateurfunkrelais in allen 5 Kontinenten her. Auf einigen DMR-Link-Servern arbeitet die Software DMR-Link. Die Software baut einen Brückenserver zum Voice-over-IP-System IPSC2 auf. Hier wird eine Konferenzbrücke zwischen den beiden digitalen Betriebssystemen DMR und D-Star hergestellt. Dabei werden Gespräche zu sogenannten Talkgroups, virtuellen Kanälen, zusammengefasst. Ein angeschlossenes Relais nimmt ein Gespräch auf der Eingangsfrequenz an und transportiert es im Playback auf die Talkgroup 998 auf die Ausgabefrequenz. Die Software TeamSpeak gibt es für verschiedene Betriebssysteme: Mac, Windows und natürlich auch Linux. Auf TeamSpeak 3 Voice.funkerportal

0: Gateways für die Weiterleitung von Funkgesprächen ins Internet aus den Bereichen Amateurfunk, CB, Freenet und PMR-Funk eingebucht werden. Auf dem YouTube-Kanal von funkerportal.de ist eine Anleitung für den Gateway-Commander zu sehen.
1: Wie im Internet weit verbreitet, laufen die Server im Amateurfunk auch auf Linux-Basis. Zur Steuerung von Servern und der Konfiguration von Funkgeräten wird auch Linux eingesetzt. Dies betrifft nicht nur den Amateurfunkbereich, sondern auch die professionellen Funksysteme. Folgende Funkamateure haben Beiträge zu dieser Präsentation geliefert: Data Oscar 2 Papa Alpha Holger in Berlin, Data Juliet 3 Lima Echo Hans-Jürgen in Silberstedt, Delta Lima 1, Delta Lima X-Ray, Stefan in Landshut, Delta Oscar 5, Sierra Papa Alpha, Sven in Altomünster und Delta Golf 9, Fox Mike, Peter in Wertheim. Schönen Dank an alle Mitwirkenden.

0: Guten Tag, mein Name ist Nico Kutzner. Ich berichte von den 16. Kieler Linux-Tagen.
1: Moin, mein Hallo. Name ist Nico Kutzner vom Verein Caro Radio für Telekommunikation aus Hamburg. Ich begrüße Sie recht herzlich zum Interview.
2: Ja, vielen Dank. Mein Name ist André Mehrens. Du kannst mich auch gerne duzen. Ich bin André, wie gesagt. Ich bin hier beim KIZ angestellt und wir kümmern uns unter anderem eben um unsere jungen Firmen, die hier ansässig sind, und wir kümmern uns eben auch um die Open Source und Linux-Tage. Das Besondere an den Linux-Tagen ist, dass hier viele Gleichgesinnte vor Ort sind, die sich über Linux informieren, die sich über Sicherheitsaspekte mit Linux informieren, und Linux und Android steht im Mittelpunkt, und wir im Grunde bieten den Rahmen, dass sich hier die ganzen Fachleute und Fachfrauen treffen können.
1: Am 15.09.2018 nahm das Team von Caro Radio an den Kieler Linux-Tagen teil. Diplom-Ingenieur Klaus Knopper hielt einen Vortrag zum Thema Open-Source-Software.
3: Ja, das liest man ja öfter. Testen Sie Linux, das alternative Betriebssystem. Ja? Also alternativ. Wenn man das dann mal nachschlägt, alternativ, was bedeutet das? Ja, das heißt, Linux ist etwas, was man ausprobieren kann, wenn man mit dem Normalen nicht zufrieden ist. Zum Beispiel im Hinblick auf ökologische Vertretbarkeit oder auf Lizenzen oder auch andere Dinge. Also mit anderen Worten, Flower Power, ja, die Linux-Leute, das sind die Hippies unter den Computeranwendern, die mit ihrem Notebook gerne im Freien sitzen und sich die Sonne auf den Bauch scheinen lassen. Aber so richtig arbeiten kann man das damit. Naja, wenn es jetzt alternativ ist, dann muss man vorher schon mal ganz groß gescheitert sein, bevor man sich Linux anguckt.
1: Es handelte sich in dem Vortrag auch um die rechtlichen Fragen im Zusammenhang mit der Ausführung von Linux-Programmen.
3: Ich muss also bei einer Knoppix nicht direkt den Quelltext auf dem Webserver anbieten, wo man die Knoppix runterladen kann, sondern man kann auch, wenn man eine DVD bekommen hat, bis zu 3 Jahre lang die Quelltexte zu genau dieser Version anfordern, und die muss ich dann halt entsprechend auch liefern. Das habe ich bei der Installation von den Programmpaketen mir ebenfalls runtergeladen, die Quelltexte, und kann dann auch bei Bedarf eine DVD erzeugen oder mehrere davon, wo die Quelltexte drauf sind. Diese Verpflichtung ist also bei der GPL dabei, die Quelltexte mitzuliefern, und Modifikationen und die Verbreitung ist erlaubt.
1: Bei Freifunk Kiel informierten wir uns über kostenloses Internet.
4: Guten Tag, mein Name ist Nico Kutzner vom Verein Caro Radio für Telekommunikation aus Hamburg.
5: Schönen guten Tag. Guten Tag.
4: Erklären Sie doch kurz etwas, was Freifunk ist.
5: Das kannst du viel besser. Ja, Freifunk ist eine Gruppierung von Menschen, die der Meinung sind, dass das Internet für alle zugänglich sein soll, und versucht das durch technische Lösungen zu ermöglichen.
4: Was haben Sie dort genau vor und in welchen Städten soll Freifunk ausgebaut werden?
5: Also wir haben eigentlich schon die Grundbedingungen mehr oder weniger geschaffen mit der einfachen Benutzbarkeit und Installation von Gluren auf den verschiedenen Routern. Freifunk ist deutschlandweit eine sehr, sehr beliebte Veranstaltung. Es gibt also praktisch in kaum einer Stadt keinen Freifunk. Manche Sachen sind auch sehr groß, wie zum Beispiel Hamburg. Also ausbauen wäre schon möglich.
4: Ja.
5: Allerdings, es gibt schon an vielen Orten, gibt es schon Freifunk. Also das ist eigentlich schon, wenn man sich die Karte anguckt und freifunk.net, dann wird man feststellen, dass es also praktisch irgendwie kaum einen Ort gibt, wo es nicht wirklich Freifunk gibt.
4: Ist es geplant, das auch hier zum Beispiel in Kiel auf die ganze Stadt auszubauen?
5: Wir haben im Grunde genommen die ganze Stadt eigentlich und auch ein bisschen die Peripherie schon bearbeitet. Es gibt halt eben starke Konzentrationen, wie jetzt meinetwegen die Wiek und auch die Westseite. Allerdings haben wir natürlich auch in Gaden speziell halt eine sehr hohe Konzentration an einigen Stellen. Wir sind jetzt nicht irgendwie daran interessiert, wie jetzt kommerzielle Betriebe oder so, das irgendwie mit Wachstum irgendwie auszugleichen, sondern uns geht es halt um Technik und auch um dieses Experimentieren mit den Dingen und halt eben auch die Möglichkeit, jungen Leuten halt eben Berührungspunkte zu geben.
4: Dass sie dadurch auch Internet haben, gehört ja heute dazu. Man kann nicht mehr ohne.
5: Das kann man so sagen, ja.
4: Und Sie wollen so etwas auch auf Föhr
2: gerne aufbauen. Auf Föhr aufbauen, genau. Da ist noch ein weißer Fleck. Also jetzt im Moment gibt es drei Freifunkrouter auf der Insel, die wir betreiben. Und ich hoffe, dass das mehr werden in nächster Zeit, weil ich die Initiative, ich bin ja noch ganz neu dazu gestoßen, auch sehr interessant finde. Und ich denke gerade auf einer Urlaubsinsel wie Föhr wäre das gut, wenn auch den Gästen die Möglichkeit gegeben werden würde, da das Netz dann offen und frei zu nutzen.
4: Da gehört kostenloses Internet
2: dazu. Da gehört kostenloses Internet einfach dazu, genau.
4: Dann bedanke ich mich recht herzlich.
2: Nicht zu danken. Ich sage vielen Dank. Bitte schön. Jo.
4: Gerne. Nach dem Thema Freifunk folgte ein Vortrag über YouTube unter dem Betriebssystem Linux. Dabei wurden auch technische sowie rechtliche Fragen erläutert.
6: Ich bin Carsten Wollner. Ich habe mal selber so ein bisschen journalistisch gearbeitet und bin so rumgegangen auf Hamburger Demos. Wir haben in Hamburg ja vom Markt der Vorratbank quasi Demos gegen die Vorratsdatenspeicherung gemacht und für Privatsphäre. Und da bin ich so rumgelaufen und habe dann die gefilmt und die Leute interviewt und das Ganze dann zusammengeschnitten. Und da habe ich so ein paar Erfahrungen gemacht, wie man das mit Open Source machen kann. Und meine Vision oder Idee war eigentlich, dass ich euch das so ein bisschen beibringe und dass, wenn dann die nächsten Linux-Tage sind, dass ihr dann alle mit einer Kamera bewaffnet hierher kommt und alle schön filmt und das auf eurem YouTube-Kanal veröffentlicht. Weil es gibt so Anime-Messen, das sind japanische Comic-Messen und da gibt es ja relativ viele Fans und diese Messen, die leben davon, dass die YouTuber halt kommen, dort filmen und dann wieder Werbung dafür machen. Ich habe mir gedacht, wie schafft man das dann mehr Leute hier für die Linux-Tage zu begeistern? Da habe ich mir gedacht, das wäre doch auch toll, wenn wir irgendwelche YouTuber hierher holen können. Was ich mir wünschen würde, ist dann, dass die YouTuber hierher kommen und sagen, was für Software sie verwenden und sagen mir, ne, alles falsch, nimm Open Source Software, ist alles viel besser. Und dass sie dann in ihren YouTube-Videos erzählen, wie toll und was sie hier gelernt haben und dann so Werbung machen und dass wir dadurch Open Source und so ein bisschen weiter vorweg. Weil Licht ist das A und O. Dass man halt gute Beleuchtung hat, dann sieht das Ganze auch schon gut aus. Und mit so einer Kamera kann man ja auch schon filmen. Das Ganze kann HD filmen, ich kann damit eine halbe Stunde aufnehmen, ne? Das reicht wunderbar, um ähnliche Pranks bei YouTube zu veröffentlichen, ähnliche Sketche, irgendwann ein kleines Interview und das dann zusammenschneiden. Was der größte Fehler, den man da machen kann, ist, dass dann einer vorne steht, den interviewt und dann der andere steht irgendwo hinten mit der Kamera, läuft rum und filmt den, hat immer eine verschiedene Entfernung und so weiter. Dann ist die Tonspur hier vom Handy natürlich unbrauchbar. Weil eigentlich muss man immer direkt ins Mikrofon reinsprechen, man hat dann zu viele Störgeräusche drauf. Und was ich bei vielen YouTubern sehe, dass sie zwei Kameras verwenden. Einer, der filmt und einer, der hält dann das Mikrofon und sprechen die so ins Mikrofon rein. Da braucht ihr einfach nur eine App, die Ton aufnehmen kann. Das reicht eigentlich schon aus und so ein Handy-Mikrofon ist meistens eigentlich ausreichend. Wenn ihr später neue Ausrüstung investiert, würde ich immer sagen, investiert in den Ton als erstes. Also das Ohr ist ein Organ, das können wir nicht zumachen. Also wenn wir irgendwas nicht sehen wollen, machen wir die Augen zu. Und schlechte Bildqualität wird eigentlich immer mehr verziehen als ein schlechter Ton. Wenn ihr einen schlechten Ton habt und man euch nicht verstehen kann, dann werdet ihr sofort negative Kommentare hören und dann werden die Leute sagen, na, kann ich mir nicht angucken. Wenn ich nichts verstehen kann, interessiert mich das nicht. Wenn ihr ein gutes Mikrofon haben wollt, dann müsst ihr eins nehmen, das hat so eine Aufhängung, dass es halt so gelagert ist, dass es halt Erschütterungen leicht abfangen kann und so weiter. Dann braucht ihr noch so einen Popschutz davor. Mal an, das kann man alles finden, wieder in die Preisklasse und dann mit USB-Anschluss und so weiter. Je länger ich den Ton analog mache, bevor ich ihn digitalisiere, umso mehr Störungen kann ich mir einfangen. Wenn ich halt das per USB mache, dann wird der Ton direkt im Mikrofon digitalisiert und dann fange ich mir halt relativ wenig Störungen ein. Und wenn das Mikrofon dann halt noch so schwingungsfrei gelagert ist mit so einer Spezialhalterung, dann fange ich mir halt die geringsten Störungen an und das, dann kann ich eigentlich den besten Ton erzeugen. Was immer auch ganz praktisch ist, wenn ihr einen Kameramann habt und einer, der interviewt, ist, dass ihr euch noch eine Kamera fest auf ein Stativ hinstellt und der Kameramann läuft dann so rum und nimmt dann so auf. Was ich immer wieder sehe, ist, dass die so Schnitte machen, die YouTuber. Dann sieht man halt, na, hier hat er sich versammelt, hat er rumgeschnitten und dann ist der Kopf plötzlich so bewegt und so weiter. Aber das gehört ja schon zum YouTube-Spiel dazu, dass sie halt so schneiden. Also das weiß man ja, dass sie halt das nicht in einer Tour durchsammeln. Aber das könnt ihr natürlich umgehen, wenn ihr zwei Kameras verwendet. Weil immer, wenn ihr was schneiden wollt, blendet ihr auf die andere Kamera um und wieder zurück. Und so machen die das auch professionell in der ARD, müsst ihr mal drauf achten. Die Politiker, die versuchen ja immer jedes Interview halt auch dazu verwenden, halt über ihre Partei was zu erzählen, ihre Statements wohl loszulassen und nicht immer unbedingt auf die Fragen zu antworten. Und wenn das dann in den Nachrichten kommt, dann müssen die das ja irgendwie so auf eine Minute zusammenschneiden, weil die können ja nicht den ganzen Wahlkampfquatsch, den jeder Politiker immer von sich gibt, in den Nachrichten senden. Und das machen die dann immer mit zwei Kameras und schneiden das dann immer so hin und her, dass man gar nicht sieht, dass da halt irgendwas weggelassen worden ist. Natürlich müsst ihr dabei aufpassen, dass ihr das nicht verfälscht, weil ihr könnt natürlich dann auch, wenn ihr was rausschneidet, könnt ihr ja das so verfälschen, dass er eine ganz andere Aussage macht. Ne?
0: Die Teilnehmer machten einen Rundgang und sammelten Filmaufnahmen und Tonaufnahmen für einen Workshop. Es war ein interessanter, lehrreicher Tag. Wir hören uns wieder zu den nächsten Kieler Linux-Tagen. Euer Nico Kutzner.

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1: Moin Moin aus Kiel. Ich berichte von den 17. Kieler Open Source und Linux Tagen. Guten Tag, mein Name ist Nico Kutzner. Ich begrüße Sie zum Interview.
2: Ja, hallo, guten Tag. Ich bin Maren Hachmann.
1: Was findet hier dieses Jahr statt?
2: In diesem Jahr feiern wir hier die 17. Kieler Open Source und Linux Tage. Das ist eine Veranstaltung rund um Linux und Open Source. Also freie Software.
1: Was wird da genau angeboten?
2: Wir machen eine bunte Mischung aus Vorträgen, Workshops, Ausstellungen, schöne Aktionen, sowas wie die Postkartenaktion und Verlosung. Und es gibt was zu essen, was zu trinken und nette Menschen, die man zu Open-Source-Themen befragen kann, mit denen man sich zwanglos unterhalten kann.
1: Und man kann sich mit netten Leuten austauschen.
2: Ganz genau, so ist es.
1: Vielen Dank.
2: Gerne, es war mir ein Vergnügen.
1: Wir beginnen am Stand von LibreOffice. Könnten Sie doch kurz mal LibreOffice vorstellen? Was ist das ganz genau?
3: LibreOffice ist eine Office-Software, ist ein Paket aus verschiedenen Programmen. Wir haben eine Textverarbeitung, um Briefe zu schreiben oder auch irgendwie längere Dokumente, was auch immer. Eine Tabellenkalkulation, immer wenn es darum geht, dass wir rechnen wollen. Oder dass der Rechner was rechnen soll. Wir wollen ja nicht selber rechnen. Präsentationssoftware, um Vorträge zu gestalten, Unterricht vorzubereiten oder was man da auch immer mitmacht. Es gibt die Möglichkeit, Zeichnungen zu erstellen. Die können auch beliebig komplex sein. Wir haben eine Datenbankanbindung dabei. Und wir haben einen Formeleditor, um mathematische Formeln zu erstellen. Das sind so die Programmteile, die LibreOffice hat.
1: Was ist der Unterschied zu Office?
3: Microsoft Office hat ja diverse Programme, die Entsprechungen haben. Bei uns heißt die Textverarbeitung LibreOffice Writer, bei Microsoft ist es Word. Die Tabellenkalkulation heißt bei uns Calc, Excel bei Microsoft. Die Programme sind weitgehend kompatibel. Natürlich gibt es irgendwie immer Eigenheiten. Das Entscheidende bei LibreOffice ist, dass es halt freie Software ist. Das heißt, diese Software kann sich jeder runterladen, jeder installieren. Man kann sie gegebenenfalls auch online verwenden. Das wäre so der entscheidende Unterschied.
1: Zum Schluss die Frage, wie finanziert sich LibreOffice?
3: LibreOffice ist unter dem Dach der Document Foundation angesiedelt und finanziert sich hauptsächlich durch Spenden, freie Mitarbeiter, Leute wie wir hier, die hier jetzt gerade ihren freien Samstag verbringen. So kommt da Geld zusammen.
4: Wir sind hier am Dante-Stand. Dante ist die deutschsprachige Anwendervereinigung für Tech. Und Tech bzw. LaTeX, das ist ein Textsatzprogramm. Das heißt, damit kann man Texte so setzen, wie das früher die Buchdrucker oder die Buchsetzer in der analogen Welt getan haben. Ziel ist es also, einen möglichst schönen, ausgeglichenen Buchstabensatz zu haben, dass das also besonders ästhetisch ist. Ja, Buchkunst ist ja eben eine eigene Kunstgattung und daran orientiert sich diese Software und versucht also in der digitalen Welt ähnlich gute Ergebnisse zu produzieren, wie das die Buchsetzer damals an ihrem Setzkasten gemacht haben.
1: Wie finanziert ihr euch?
4: LaTeX und Tech ist auch Open Source Software und entsprechend kann jeder, der möchte, hier Makros beisteuern. Der Dante e.V., es ist also die Anwendervereinigung und ist ein gemeinnütziger Verein, der sich über Mitgliedsbeiträge und Spenden finanziert, und aus diesen Beiträgen werden Konferenzen organisiert, bei denen man sich über Buchkunst und LaTeX und Tech, also das Programm, austauscht. Und neben der Konferenz gibt es auch eine Mitgliederzeitschrift, die dann viermal im Jahr erscheint und über Vereinsinterner informiert und über die Software. Und darüber hinaus unterstützt der Verein natürlich auch Entwickler, die also das Programm weiterentwickeln wollen und wo es dann an finanziellen Ressourcen fehlt.
1: Unter welchen Betriebssystemen kann ich das Programm installieren?
4: LaTeX bzw. Tech läuft unabhängig vom Betriebssystem, also man kann das auf Linux, auf Windows installieren, auf Mac kann man es installieren, also da ist man nicht festgelegt beim Betriebssystem.
5: Hallo, mein Name ist Thorsten Franz, ich komme von Ubuntu.
1: Erklären Sie doch kurz, was Sie hier zeigen.
5: Wir sind hier in Kiel am Messestand und zeigen hier, dass wir nicht nur Ubuntu auf dem Desktop haben, sondern eben halt auch noch auf dem Smartphone. Auf dem Smartphone läuft Ubuntu als Distribution, ähnlich so wie Android, eben halt um mit diesem ganzen System dort, Kamera und so weiter zu sprechen. Und ich nutze das schon seit Jahren auf dem Smartphone.
1: Wie kann ich mir Ubuntu installieren auf dem Smartphone?
5: Das ist super einfach. Es gibt dafür einen Installer. Man muss nur eben halt Rootrechte für sein Smartphone haben. Das ist die einzige Grundvoraussetzung, die da ist. Und es funktioniert nur für bestimmte Geräte. Dieser Installer ist aber total einfach. Man ruft ein Programm auf, der erkennt das Gerät und man drückt auf Install und dann geht's alles los.
1: Für welche Geräte gibt es das?
5: Das gibt es für Nexus-Geräte 4, 5 und 7, für BQ-Geräte und noch so ein ganz paar andere kann man nachlesen auf devices.ubuntu-touch.io.
1: Kostet das Ganze etwas?
5: Nein, es kostet nichts. Es ist auch ein freier Open Store da drin, wo man auch Applikationen nachinstallieren kann, die frei verfügbar sind.
1: Wie sieht das zum Beispiel aus mit den Apps? Welche Apps kann ich installieren?
5: Man kann nur Apps installieren, die für dieses Ubuntu-System entwickelt wurden. Also nicht die Android- oder die Apple-Apps. Das bedeutet, jemand, der sehr app-affin ist und sehr viel mit Apps macht, muss sich vorher nochmal informieren, ob diese Apps auch verfügbar sind für das Smartphone, weil, das muss man sagen, das System ist nicht so weit verbreitet. Es gibt nicht ganz so viele Apps wie für ein Android-System.
1: Aber Telegram.
5: Genau, Telegram gibt es, Signal gibt es. Es gibt auch natürlich einen Browser und ein Mail-Programm, wo man seine E-Mails mit abrufen kann. Also vieles existiert auch, aber eben halt nicht vollumfänglich alles.
1: Und das Ganze kann man kostenlos installieren auf dem Smartphone.
5: Genau, alles kostenlos installiert. Es ist dort von einer Stiftung, wird dieses Projekt vorangetrieben. Das ist die WePods Foundation und die haben kein kommerzielles Interesse.
1: Also sozusagen hat das auch einen Vorteil. Welchen?
5: Es hat den Vorteil, gerade wenn man auch so sagt, man möchte sich nicht von großen Konzernen abhängig machen und mit Daten zahlen. Das macht man hier nicht. Es ist nicht so wie bei Android, dass dort seine Daten alle bereitstellt und dann ein großer Konzern davon profitiert. Und man hat auch ein ganz richtiges Linux-System darauf. Es bedeutet eben halt, man hat einen Zugriff per Terminal, per SSH, kann sich das alles machen und es ist wirklich ein richtiges Linux drunter.
1: Andere Linux-Software gibt es nicht für Smartphone bzw. Betriebssysteme.
5: Es gibt jetzt mittlerweile auch andere Entwicklungen, die eben halt da was vorantreiben. Aber da ist jetzt Ubuntu Touch schon eben halt viel länger dabei.
1: In einem Forum besteht die Möglichkeit, sich mit Anwendern über Ubuntu auszutauschen.
6: Die Webseite von Ubuntu Users, wir haben ja auch so ein bisschen auch mit Touch einen Präsentationsrechner. Hier haben wir dargestellt, wo eben halt man in Deutschland gut Hilfe bekommt, wenn man Probleme mit Ubuntu hat. Eine ganz umfangreiche Sammlung von auch Problemlösungen, aber auch wie Programme funktionieren und so weiter. Und wenn man auch nochmal Probleme hat, kann man in ein Forum Fragen stellen, wo super viele Leute unterwegs sind. Wir haben mittlerweile auf Ubuntu Users, wo dieses Forum und das Wiki ist, 150.000 registrierte Benutzer. Die sind natürlich nicht mehr alle aktiv, da sind auch welche bei, die nicht mehr dabei sind, aber da ist eine sehr hohe Aktualität und auch, dass da viele Menschen da sind. Da gibt es auch das, wo man Ubuntu findet und herunterladen kann. Dort ist eine Seite, wo man dann raufgehen kann, Portal, und dann kann man sagen, hol dir Ubuntu Downloads. Na, also total einfach. Und der Download-Prozess, wenn das abgeschlossen ist und man das System startet, ist auch super einfach, das System zu starten. Man kann es live in so ein Live-System ausprobieren, aber man kann es auch installieren. Und dieser Installationsprozess sagt auch ganz klar, was alles getan werden muss. Und da braucht sich keiner vorfürchten.
1: Vielen Dank.
5: Ja, ebenso. Vielen Dank. Hab auch noch viel Spaß hier.
1: Danke.
7: Hallo, ich bin Christian Imhorst von OpenSUSE.
1: Könnten Sie etwas über den Unterschied zwischen OpenSUSE und Ubuntu erklären? Was ist da der Unterschied?
7: Also technisch würde ich sagen, gibt es da wenig Unterschiede, weil beides ist ja eine Linux-Distribution, die auch selbe Desktop-Manager benutzen wie KDE oder GNOME. Wenn Unterschiede, ist der eher in der Community zu finden. Es sind andere Ansätze bei Ubuntu und bei OpenSUSE. OpenSUSE ist zum Beispiel mehr als nur eine Linux-Distribution. Es gibt mehr als, wenn man hier die OpenSUSE liebt, das ist halt eine Distribution von OpenSUSE, die halt auf dem Server von SUSE beruht, der Grundsatz. Und die Desktop-Anwendungen sind halt, also ein aktuelles KDE, ein aktuelles GNOME zum Beispiel. Hat aber eben den sicheren, festen Unterbau, stabilen Unterbau von einem Server-Betriebssystem. So für Leute, die da nicht viel ändern wollen, ist OpenSUSE lieb halt eben eine gute Wahl, das zu installieren. Neben den Distributionen haben wir aber noch ganz viele andere Projekte. Es gibt sowas wie einen Open Build Service, wo halt die Distribution gebaut wird. Open QA, das ist die Qualitätssicherung, wo die ganzen Pakete, die in die Distribution reinkommen, getestet werden, sodass auch wirklich nur, wenn es stabil läuft, das Paket dann auch wirklich nur in die Distribution kommt, sodass ein stabiles Linux-Betriebssystem benutzen kann.
1: Und nun etwas zu den Hardware-Anforderungen.
7: Da es auf dem Server beruht, braucht man für Leap auf jeden Fall eine 64-Bit. Umgebung. Am besten halt modernere Hardware, also i5-Prozessor reicht schon aus, Dual-Core müsste auch schon gehen. Also zu Hause habe ich zum Beispiel einen alten Laptop von 2011, hat aber auch schon einen i5-Prozessor, da läuft OpenSUSE Tumbleweed. Das ist neben Leap die andere Distribution, die halt so rollendes Release, sagt man ja, ist, wo immer halt der neueste krasse Kram halt eben reinkommt, so wenn man Anwender ist, der immer halt das Neueste haben will. Habe ich auf dem Laptop von 2011 und das läuft da super, also keine Probleme. Mit 4 GB Arbeitsspeicher wäre schon ganz gut noch dabei.
1: Vielen Dank.
7: Gerne, hat mich gefreut.
1: Nun folgt ein Vergleich zwischen Ubuntu und OpenSUSE. Die Linux-Distributionen unterscheiden sich in der Software-Datenbank, Repository und dem Standard-Desktop. Übereinstimmungen gibt es beim Webbrowser Firefox, dem Media Player VLC und der Bürosoftware LibreOffice. Beim Dateimanager arbeitet Ubuntu mit Nautilus, während OpenSUSE den Dateimanager Dolphin verwendet. Als E-Mail-Client setzt Ubuntu auf Thunderbird. Die Distribution OpenSUSE bietet das E-Mail-Programm KDE KMail. Thunderbird kann jedoch nachinstalliert werden. Wir kommen zum Fazit. Die Ubuntu-Distribution ist komfortabel zu bedienen und daher für den Einstieg in die Linux-Welt geeignet. OpenSUSE hat seine Vorteile im Bereich von Netzwerken und ist für fortgeschrittene Anwender zu empfehlen.
8: Hi, Thomas von der Open Hub Foundation.
1: Stellen Sie sich doch mal kurz vor, was Sie hier machen.
8: Ja, mein Name ist Thomas Beil, ich bin Mitglied der Open Hub Foundation. Die Open Hub Foundation trägt die Software Open Hub, die für die Smart Home Automatisierung zuständig ist, und unser primäres Ziel ist, mit Open Hub verschiedene Smart Home Systeme zusammenzuführen, die sonst normalerweise nicht zusammenarbeiten würden.
1: Könnten Sie etwas sagen über den Zusammenhang von Hardware-Geräten im Smart Home Bereich?
8: Im Bereich Smart Home gibt es mittlerweile sehr viele verschiedene Geräte. Das fängt bei einfachen Lampen, Steckdosen an, geht aber auch über Waschmaschinen, Kühlschränke, Fernseher. Was man gerade eben so im Haushalt findet, größte Problematik hierbei ist, jeder Hersteller kocht sein eigenes Süppchen, hat also seine eigenen Protokolle, die nur für ihn zuständig sind. Und mit Open Hub sind wir angetreten, alle Protokolle unter einem Dach zu verarbeiten, sodass die Steckdose von einem Hersteller mit der Lampe des anderen Herstellers zusammenarbeiten kann.
1: Könnten Sie etwas sagen über die Anforderungen von Smart Home Geräten?
8: Die Anforderungen an Smart Home Geräte sind eigentlich in der Regel so gestrickt, dass sie in irgendeiner Weise steuerbar sind und dass man sie regelbasiert nutzen kann. Wir hatten vorhin im Vortrag ja das Beispiel, Strom wird über Solarenergie erzeugt. dann ist es natürlich schlau, wenn ich meine Waschmaschine so programmieren kann, dass sie erst losläuft, wenn quasi genügend Strom zur Verfügung steht, sodass ich den benutzen kann. Das sind so die typischen Anforderungen, dass ich die also sehr gut steuern kann, auch aus der Ferne und Abhängigkeit von anderen Systemen herstellen kann.
1: Zum Schluss noch die Frage, gibt es Lösungen abseits von Alexa und Co., sind ja Datensammler?
8: Ja, das sind Datensammler, da muss sich jeder bewusst sein, dass das so ist und das für sich entscheiden. Es gibt aber auch im Open-Source-Bereich entsprechende Lösungen. Eine Lösung ist zum Beispiel Mycroft, eine andere ist Snips. Die verarbeiten quasi die Sprachdaten dann lokal und greifen nicht auf die Cloud zu.
1: Vielen Dank.
8: Sehr gerne.
9: Ich bin Christoph Schäfer.
1: Könnten Sie kurz erzählen, welches die besten Bildbearbeitungsprogramme sind für Open-Source-Anwendung?
9: Reine Bildbearbeitung ist natürlich GIMP, der Platzhirsch. Mit dem Zeichenprogramm Krita kann man auch nachbearbeiten und empfehlenswert ist immer das Plugin GMIC für beide Programme. Dann gibt es noch RAW-Bearbeitung. Da würde ich empfehlen, sich mal mit RAW Therapy oder Darktable auseinanderzusetzen.
1: Ein weiteres Problem ist noch, wenn man eine Karte aus dem Internet heruntergeladen hat und ich will die nun schärfen, die Karte ist klein. Kann man das überhaupt? Und wenn ja, mit welchem Programm?
9: Nein, also das lohnt sich nicht. Also ich würde bei Karten immer empfehlen, OpenStreetMap zu verwenden. Da kann man Karten als PNG oder als PDF oder als SVG herunterladen.
1: Vielen Dank.
9: Gern geschehen.
1: Leider war es das schon wieder von den 17. Kieler Open Source und Linux Tagen. Tschüss aus Kiel.
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0: Leider sind wir schon wieder am Ende der Sendung angekommen. Diese Sendestunde war eine Sendung vom Verein Caro Radio, Verein für Telekommunikation. Wir hoffen, diese Sendung hat Ihnen gefallen. Bis zum nächsten Mal.
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2: Im Studio Sönke Röhling. Noch bevor die Rentenkommission ihre Reformvorschläge offiziell an die Regierung übergibt, gibt es Gegenwind. Vorgesehen ist etwa ein schrittweiser Anstieg des Renteneintrittsalters. Das kritisieren unter anderem Sozialverbände, Gewerkschaften und die Linke. Offiziell bekommt Sozialministerin Baas morgen die Empfehlung überreicht. Vorab sagte sie schon:
3: Wir müssen jetzt gucken, dass die Frühverrentungen sozusagen reduziert werden. Aber es soll Vertrauensschutz gelten und Übergangsfristen. Weil ich will sagen, es wird nicht spurlos irgendwie an allen vorbeigehen. Weil wir am Ende wollen wir, dass diese Rente auch in den nächsten Jahren gerade für die jungen Leute sicher ist.
2: Deutschlands Kommunen sind am Limit. Darauf weist der Städte- und Gemeindebund heute mit einem Aktionstag hin. Laut Bertelsmann-Stiftung fehlen fast 32 Milliarden Euro. Wenn Bund und Länder nicht gegensteuern, drohen Freibädern, Jugend- oder Nahverkehrsangeboten Kürzungen. In den Verhandlungen für ein dauerhaftes Friedensabkommen zwischen den USA und dem Iran gibt es offenbar Fortschritte. Beide Seiten haben sich in der Schweiz auf einen Gesprächskanal geeinigt. Damit sollen Zwischenfälle in der Straße von Hormuz vermieden werden. Sollten die Gespräche weiter positiv laufen, könnte auch Deutschland bei der Absicherung der Handelsroute helfen. Verteidigungsminister Pistorius sagt in der ARD:
4: Die Öffnung der Straße von Hormuz bzw. deren sichere Passage ist im europäischen Interesse, im Interesse unserer Energieversorgung, unseres wirtschaftlichen Aufschwungs. Das heißt, dort einen Beitrag zu leisten, dass die Schiffe wieder sicher passieren können, nicht sich an Kampfhandlungen zu beteiligen, ist in unserem Interesse.
2: Großbritannien spekuliert über den Rücktritt vom Premierminister Starmer. Laut britischen Medien könnte es schon heute soweit sein. Starmer steht zunehmend unter Druck. Seine Labour-Partei musste bei den Kommunalwahlen letzten Monat schwere Verluste hinnehmen. Bei der Fußball-WM hat Kap Verde erneut für eine Überraschung gesorgt. Nach dem 0:0 gegen Spanien holte das Team auch gegen Uruguay einen Punkt. Endstand 2:2. Spanien setzte sich gegen Saudi-Arabien deutlich mit 4:0 durch. Belgien und der Iran trennten sich 0:0. Und Ägypten war mit 3:1 gegen Neuseeland erfolgreich.
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5: Mit KI-Support. Mal mehr, mal weniger Wolken sind heute Morgen unterwegs. Oft bleibt es erstmal trocken. Später wird es vielerorts richtig sonnig. Aber in der Südhälfte können ab und zu kräftige Schauer und Gewitter runterkommen. Die Höchstwerte liegen je nach Ecke bei 24 bis 38 Grad. Morgen dann viel Sonne mit nur ein paar Wolken, maximal bis 37 Grad.
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2: Im Studio Sönke Röhling. Noch bevor die Rentenkommission ihre Reformvorschläge offiziell an die Regierung übergibt, gibt es Gegenwind. Vorgesehen ist etwa ein schrittweiser Anstieg des Renteneintrittsalters. Das kritisieren unter anderem Sozialverbände, Gewerkschaften und die Linke. Offiziell bekommt Sozialministerin Baas morgen die Empfehlung überreicht. Vorab sagte sie schon:
3: Wir müssen jetzt gucken, dass die Frühverrentungen sozusagen reduziert werden. Aber es soll Vertrauensschutz gelten und Übergangsfristen. Weil ich will sagen, es wird nicht spurlos irgendwie an allen vorbeigehen. Weil wir am Ende wollen wir, dass diese Rente auch in den nächsten Jahren gerade für die jungen Leute sicher ist.
2: Deutschlands Kommunen sind am Limit. Darauf weist der Städte- und Gemeindebund heute mit einem Aktionstag hin. Laut Bertelsmann-Stiftung fehlen fast 32 Milliarden Euro. Wenn Bund und Länder nicht gegensteuern, drohen Freibädern, Jugend- oder Nahverkehrsangeboten Kürzungen. In den Verhandlungen für ein dauerhaftes Friedensabkommen zwischen den USA und dem Iran gibt es offenbar Fortschritte. Beide Seiten haben sich in der Schweiz auf einen Gesprächskanal geeinigt. Damit sollen Zwischenfälle in der Straße von Hormuz vermieden werden. Sollten die Gespräche weiter positiv laufen, könnte auch Deutschland bei der Absicherung der Handelsroute helfen. Verteidigungsminister Pistorius sagt in der ARD:
4: Die Öffnung der Straße von Hormuz bzw. deren sichere Passage ist im europäischen Interesse, im Interesse unserer Energieversorgung, unseres wirtschaftlichen Aufschwungs. Das heißt, dort einen Beitrag zu leisten, dass die Schiffe wieder sicher passieren können, nicht sich an Kampfhandlungen zu beteiligen, ist in unserem Interesse.
2: Großbritannien spekuliert über den Rücktritt vom Premierminister Starmer. Laut britischen Medien könnte es schon heute soweit sein. Starmer steht zunehmend unter Druck. Seine Labour-Partei musste bei den Kommunalwahlen letzten Monat schwere Verluste hinnehmen. Bei der Fußball-WM hat Kap Verde erneut für eine Überraschung gesorgt. Nach dem 0:0 gegen Spanien holte das Team auch gegen Uruguay einen Punkt. Endstand 2:2. Spanien setzte sich gegen Saudi-Arabien deutlich mit 4:0 durch. Belgien und der Iran trennten sich 0:0. Und Ägypten war mit 3:1 gegen Neuseeland erfolgreich.
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5: Mit KI-Support. Mal mehr, mal weniger Wolken sind heute Morgen unterwegs. Oft bleibt es erstmal trocken. Später wird es vielerorts richtig sonnig. Aber in der Südhälfte können ab und zu kräftige Schauer und Gewitter runterkommen. Die Höchstwerte liegen je nach Ecke bei 24 bis 38 Grad. Morgen dann viel Sonne mit nur ein paar Wolken, maximal bis 37 Grad.
0: Für die folgende Sendung ist Nico Kutzner aus Hamburg verantwortlich. Sie hören eine Sendung von Caro Radio über Digitalradio in Deutschland. Ich bin Nico Kutzner und führe durch die Sendung. Heute geht es um Digitalradio in Deutschland. Der Niedersächsische Landtag hat sich am 19. Juni 2019 einstimmig für die Beendigung von DAB Plus ausgesprochen. Quelle: Niedersächsischer Landtag.
6: Wir kommen somit zum Tagesordnungspunkt 27 für eine digitale Radiozukunft, Antrag der Fraktion der FDP, Drucksache 18-1955. Zur abschließenden Beratung dieses Antrages liegt die Beschlussempfehlung des Ausschusses für Rechts- und Verfassungsfragen in der Drucksache 18-3975 vor. Der Ausschuss empfiehlt Ihnen, den Antrag in geänderter Fassung anzunehmen. Eine Berichterstattung ist nicht vorgesehen. Zu Wort gemeldet hat sich für die FDP-Fraktion Dr. Stefan Birkner. Bitte schön.
7: Frau Präsidentin, meine sehr geehrten Damen und Herren, mit dem Antrag für eine digitale Radio-Zukunft haben wir beantragt und in den Ausschuss direkt eingebracht, im Kern, dass wir uns darauf konzentrieren, bei der Frage, wie künftig Radio übertragen wird, dass hier dies tatsächlich dann digital und über das Internet geschehen soll. Dass wir gleichzeitig auch eben kein UKW-Abschaltdatum festlegen, weil wir eben sehen, dass noch immer 92% für 92% der Menschen Radio in Deutschland über UKW empfangen wird. Insbesondere lässt sich beobachten, dass digitaler Radioempfang, der dann eben zukunftsfähig und zukunftsmäßig die Realität sein wird, eben bereits jetzt schon dort, wo er geschieht, über Smartphone, Smart Speaker und andere digitale Endgeräte entsprechend erfolgt. Und deshalb sind wir der Auffassung, dass man eben auf der einen Seite kein UKW-Abschaltdatum schaffen sollte und auf der anderen Seite also die Technologie, die sich bewährt hat und funktioniert, auch zunächst einmal weiter nutzen soll. Auf der anderen Seite bei DAB Plus eben keine weitere Förderung aus den Beiträgen vornehmen sollte, insbesondere auch, weil eine Einführung von DAB Plus für die öffentlich-rechtlichen Sender natürlich und die Förderung über die Rundfunkbeiträge ein relativ einfacher Weg ist, aber eben auch, und das ist gerade in Niedersachsen von großer Relevanz, für die privaten Sender eine große Herausforderung ist, die dann parallel zwei Technologien finanzieren müssten und bei denen eben eine Refinanzierung nicht gewährleistet ist, was dann am Ende wiederum auch die Vielfalt in Niedersachsen gefährden würde. Deshalb also eine Beendigung der Förderung von DAB Plus aus den Rundfunkbeiträgen. Und ich möchte mich ausdrücklich bei den Kolleginnen und Kollegen und den Fraktionen des Hauses bedanken, dass wir hier ja eine sehr intensive und, wie ich finde, sehr aufschlussreiche Anhörung durchgeführt haben, die uns in diesen Aussagen auch bestätigt hat und in diesen Grundannahmen, die wir diesem Antrag zugrunde gelegt haben. Und wir hier heute zu einem aller Voraussicht nach ja breit, wenn nicht sogar einstimmig getragenen Beschluss kommen können, der dann am Ende eben vorsieht, dass wir uns die Landesregierung auffordern, zusammen mit dem Bund, den anderen Ländern, sowie eben den privaten wie auch den öffentlichen Sendern, einen marktgerechten Übergang in eine digitale Radiozukunft zu gestalten und hierfür ein Konzept zu erarbeiten, was es bisher eben in dieser Form auch nicht gibt. Dass wir zweitens uns gegen ein UKW-Abschaltdatum aussprechen und dass wir drittens eben genau uns dafür einsetzen, dass innerhalb des Systems von Rundfunkauftrag und Finanzierung für eine Beendigung von DAB Plus zugunsten des Aufbaus zukunftsoffener Technologien wie zum Beispiel des 5G-Standards uns dementsprechend einsetzen.

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1: Am 24.08.2019 war ich beim Tag der offenen Tür im Niedersächsischen Landtag in Hannover und habe einige Politiker zum Thema Digitalradio, auch genannt DRB Plus, befragt.
2: Ja, ich heiße Stefan Weil, ich bin niedersächsischer Ministerpräsident. Wir sind hier beim Tag der offenen Tür im Niedersächsischen Landtag.
3: Mein Name ist Bernhard Hussmann, ich bin der Wirtschaftsminister Niedersachsen.
4: Mein Name ist Olaf Lies, ich bin Minister für Umwelt, Energie, Bauen und Klimaschutz und damit sozusagen regelmäßig hier im Landtag, aber ansonsten im Ministerium.
5: Mein Name ist Thorsten Habke, ich leite den Fernsehbereich im Landesfunkhaus Niedersachsen beim NDR Fernsehen.
6: Ludger Vielemeier, auch vom Norddeutschen Rundfunk, Hörfunkchef hier im Landesfunkhaus Niedersachsen.
1: Wie finden Sie die Entscheidung der FDP? Die möchte ja die Beendigung von DAB Plus durchsetzen. Was sagen Sie dazu?
4: Naja, das ist, glaube ich, ein ungewöhnlicher Vorschlag, weil wir DAB Plus mit all den Möglichkeiten, die wir haben, eben mehr als nur Radio zu hören, in besserer Qualität, so auch Informationen mitzugeben, viel mehr nutzen müssen. Das ist Broadcast, also die Informationssendung an alle. Und das halte ich für einen wichtigen Schritt, den sollten wir nicht leichtfertig aufgeben.
1: Auch bei einer Flutkatastrophe zum Beispiel kann ein Sender, der übers Internet sendet, nicht mehr gehört werden.
4: Richtig, das stimmt. Das Thema Sicherheit spielt eine große Rolle. Und inzwischen ist es so, dass wir glauben, so Punkt-zu-Punkt-Information sei die Lösung. Und wir vergessen, dass das, womit wir auch mal alle groß geworden sind, das Radio mit seiner Information, noch eine wichtige Rolle hat. Und wir vergessen, dass DAB Plus eben die Möglichkeit eröffnet, detaillierter Informationen noch mitzugeben. Schade eigentlich, dass wir in der Gesellschaft oft verkennen, welche Chancen darin stecken.
6: Das ist eine politische Entscheidung, ist eine Resolution. Es gibt ja noch keinen Parlamentsbeschluss oder ein Gesetz, was heißt, dass sozusagen DAB Plus weiter gefördert wird. Und ich denke, das ist eine richtige Entscheidung, weil DAB Plus ist die Zukunft und dass die Zukunft gestaltet wird und der Norddeutsche Rundfunk sich daran beteiligt, diese Zukunft zu gestalten. Das ist eine vernünftige Entscheidung.
2: Ja, das geht ein bisschen über das Ziel hinaus. Wir sind da in einem Übergang. Die ganze Funk- und Medienwelt befindet sich ja im Umbruch. Ich glaube, man braucht ein bisschen mehr Zeit, als die Kolleginnen oder Kollegen sich das vorgestellt haben. Und dann kriegen wir das hin.
3: Das bleibt abzuwarten, wie die bundespolitische Entwicklung dort weitergeht. Das ist eine medienpolitische Frage. Die FDP mag das fordern. Wir schauen uns genau an, wie die technologischen Entwicklungen in Deutschland weitergehen.
5: Ja, wir haben beim Fernsehen ja eigentlich diese Entwicklung schon vorgenommen und sie ist fortgeschritten. Das heißt, der Übergang der analogen Antennentechnik in die digitale Antennentechnik. Im Hörfunk ist dieser Schritt auch notwendig, weil es Beschlüsse gibt auf europäischer Ebene, dass die herkömmliche Übertragung über UKW abgeschaltet wird. Und wenn UKW abgeschaltet wird, dann brauchen wir natürlich einen Übertragungsstandard auf einer möglichst einfachen Antennentechnik. Da kann man sich nicht auf die bestehende Internetinfrastruktur verlassen. Und deshalb ist der Beschluss oder die Forderung, DAB Plus zu beenden, eine riskante Forderung. Denn wenn es bei dem bleibt, was die Europäische Union fordert, europaweit, nämlich in den UKW-Empfang einzustellen, dann braucht man DAB Plus. Und man muss ja auch wissen, in Zeiten der Klimaneutralität und der Klimafreundlichkeit, die Übertragung im digitalen Standard benötigt nur 10% der Energie, die man im analogen Standard braucht. Das heißt, DAB Plus mit der digitalen Antennentechnik ist, wenn man so will, auch umweltschonender.
1: Bei der FDP und bei den Grünen sieht es anders aus. Dort hält man DAB Plus für eine Übergangstechnologie.
7: Mein Name ist Stefan Birkner, ich bin Fraktionsvorsitzender der FDP-Fraktion im Niedersächsischen Landtag und Landesvorsitzender der FDP in Niedersachsen.
1: Sie fordern ja die Beendigung von DAB Plus. Erzählen Sie doch mal kurz mehr dazu.
7: Das ist nicht richtig. Wir fordern nicht die Beendigung von DAB Plus. Wir diskutieren im Niedersächsischen Landtag oder haben einen Antrag beschlossen, der besagt, dass wir eine Strategie zum Wechsel von der UKW-Technologie hin ins digitale Zeitalter brauchen. Also zwischen den Akteuren eine abgestimmte Strategie. Und des Weiteren sagen wir, dass es nicht gerechtfertigt ist, in diesem einstimmigen Beschluss des Niedersächsischen Landtages die Förderung von DAB Plus aus den Mitteln des öffentlich-rechtlichen Beitragsaufkommens weiter zu haben.
1: Wäre es da nicht besser, UKW abzuschalten und DAB Plus zu behalten?
7: Aus unserer Sicht ist es wichtig, den Übergang ins digitale Zeitalter zu finden. Und für uns ist DAB Plus beim digitalen Zeitalter eine Übergangstechnologie, also die eben nicht die Perspektive hat, wie etwa dann ein digitaler Empfang zum Beispiel über Internet, ist keine Rückkanalfähigkeit oder Ähnliches gegeben. Insofern sind wir der Auffassung, dass eben DAB Plus eine Übergangstechnologie ist und eben nicht gerechtfertigt wäre, jetzt UKW abzuschalten und in DAB Plus zu gehen, sondern wir müssen eigentlich schon über die nächste Technologie reden und da eine gemeinsame Strategie finden, und das ist bisher leider nicht erfolgt.
1: Zum Schluss noch die Frage, was sagen Sie dazu, das Internet fällt auch mal aus und da braucht es auch einen anderen Übertragungsweg. Wäre da DAB Plus nicht der bessere Weg als UKW?
7: Nee, das denke ich nicht. Mit UKW haben wir ja sozusagen ein funktionierendes, bestehendes Übertragungssystem. Und wir sollten, wenn wir jetzt den Schritt in die digitale Welt gehen, da tatsächlich was Zukunftsfähiges finden und nicht dann jetzt in eine Übergangstechnologie investieren. Und wir folgen damit einer Linie der Landesrechnungshöfe aus Norddeutschland, die ja das eben sich angeschaut haben und genau eben kritisiert haben, dass es keine Strategie

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2: Ja, noch Antenne.
3: Oh, DAB. Und wie heißt das, die neue Technologie?
4: Digitalradio.
3: Digitalradio, genau, ja.
5: Im Auto. Meistens UKW.
6: Internet.
7: Internet, genau. Internet.
6: Also ich höre Internetradio.
8: Ganz normal als Autoradio, ja. So als UKW. Dann.
6: DAB Plus und Kabel.
5: Eigentlich alle Verbreitungswege außer DAB. Also bei mir ist UKW noch gut angesagt, zu Hause zumindest im Auto. Und ansonsten auch natürlich als Stream.
4: Ist Ihnen DAB Plus schon ein Begriff?
9: Ja, ist mir ein Begriff. Aber ich kapiere das alles überhaupt nicht.
10: Ja, habe ich. Aber wir haben kein Gerät dafür.
4: Möchten Sie sich ein DAB Plus Radio anschaffen?
10: Weiß ich noch nicht, vielleicht.
4: Man kriegt dann nämlich viel mehr Sender drüber.
10: Was, wir können es übers Internet hören, da höre ich dann gelegentlich Radio.
4: Aber das Internet kann ja auch mal ausfallen, was sagen Sie dazu?
10: Dann gucke ich traurig. Kann passieren.
4: DAB Plus geht immer.
10: Na dann.
6: Das ist ja besser.
4: Dann kauft euch mal ein DAB Plus Radio.
6: Machen wir was.
11: Das ist schön, ja. Dann gruselt es nicht mehr.
5: DAB Plus ist für mich einmal schon, weil ich ein Zusatzgerät brauche, unattraktiv. Außerdem sind nur wenige Sender drauf.
4: Aber das ist doch vom Klang her besser.
5: Das mag richtig sein, aber mittlerweile sind auch die Streams top. Und wenn man die entsprechende Empfangstechnik hat, geht das schon auch mit anderen Geräten.
4: Und das Internet fällt auch mal aus. Was sagen Sie dazu?
5: Bei mir zum Glück selten, aber möglich ist das natürlich schon. Das kann passieren, haben Sie recht.
2: Habe ich, ist für uns uninteressant. Wir haben nur alten Krempel.
4: Warum ist DAB Plus für Sie uninteressant?
2: Weil ich ganz einfach diese Informationen nicht brauche, die mir da gegeben werden.
4: Warum brauchen Sie es nicht?
2: Weil ich einen Koffer habe.
11: Na, ich bin eigentlich mit meinem Radio ganz zufrieden.
4: Weil man kriegt über DAB Plus mehr Sender und das knackt nicht und das rauscht nicht.
11: Ja, habe ich schon von gehört, aber ich finde es... Nicht so. Also ich höre im Moment auch nicht so viel Radio, aber das war schon mal öfter, aber jetzt nicht mehr so.
4: Wie finden Sie DAB Plus so?
12: Ich bin da noch nicht so von überzeugt. Also wenn ich durch Bayern fahre zum Beispiel oder auch durch Hessen habe ich sehr guten Empfang, aber hier in Niedersachsen halt noch nicht, was aber auch der Geografie Niedersachsens zu verschulden ist und der Tatsache, dass so ein DAB Plus Sender oder überhaupt ein Sender natürlich eine Menge Geld kostet. Von daher bin ich von DAB Plus in erster Linie mal nicht überzeugt, aber wie gesagt, das schöne UKW, das ist für mich halt immer noch auch aus Kindheitstagen natürlich das, was mich geprägt hat und was ich gerne höre.
3: Für mich okay. Sind die Sender, die ich gerne hören möchte.
4: Welchen Sender hören Sie?
3: Deutschlandfunk zum Beispiel und Kulturradio und Klassik-Kulturradio. Das sind meine Programme.
4: Nun will die FDP am liebsten Digitalradio, auch DAB Plus genannt, abschaffen. Und die Förderung durch die Rundfunkgebühren beenden. Wie finden Sie das?
3: Das finde ich schlecht. Das finde ich überhaupt nicht gut.
4: Die FDP möchte nämlich, dass die Hörer sich das übers Internet anhören und möchten in den Ausbau für 5G investieren.
3: 5G ist ja nur sinnvoll und notwendig.
5: Finde ich absolut richtig. DAB Plus ist eine Nische und die wird halt insbesondere von den öffentlich-rechtlichen Sendern bedient und eben mit Gebühren. Ich bin der Meinung, man kann das wirklich besser verwenden, insbesondere für ein schnelles Internet. Das kommt allen zugute.
9: Und der Niedersächsische Landtag will es einstellen, die Förderung.
4: Für DAB Plus, Digitalradio. Digitalradio.
9: Aber da haben die doch gerade in Hallo Niedersachsen immer Werbung dafür gemacht. Da wundere ich mich jetzt aber sehr. Ich sehe es sehr kritisch. Schließlich soll die Digitalisierung voranschreiten. Ich sehe es kritisch. Ich müsste mich aber mehr damit befassen.
13: Ich glaube, das ist eine komplexe Frage und ich will mir mal nicht anmaßen einzuschätzen, was sich die niedersächsische Landesregierung dabei denkt, aber ich glaube, dass dadurch, dass es jetzt ja das Internet gibt, es auch viele andere Übertragungswege gibt, die vielleicht attraktiv wären, auch für vielleicht Bürgerradios oder kleinere Radiosender oder auch Privatpersonen, zum Beispiel Podcast kann ja jeder machen. Und ich glaube, dass diese alternativen Angebote dann vielleicht zur Verfügung stehen und DAB Plus ablösen könnten.
6: Ich weiß nicht, was für ein Argument dagegen spricht.
4: Und zwar

0: die sind für 5G.
1: Das muss ja erst ausgebaut werden, jedenfalls bei uns in der Gegend.
2: Ich würde mal pauschal behaupten, alles entwickelt sich weiter. Also das heißt auch die Sendetechnik. Es ist wahrscheinlich nur ein Schluss, dann auch irgendwann auf DRB Plus zu kommen. Das hat natürlich viele Stellschrauben. Aber als Landei habe ich das Ganze beim digitalen Antennenfernsehen miterlebt. Auf einmal hat man keinen Empfang mehr und muss zwangsweise auf SAT umstellen. Weil vorher hat man wenigstens Bild, wenn auch mit Schnee, und auf einmal ist nichts mehr da. Und so merke ich das auch eben bei DRB Plus aktuell. Und ich kann mir natürlich gut vorstellen, dass es für viele Sender nicht so wirtschaftlich ist.
0: Und was finden Sie so gut an DAB+?
1: Dass es ganz klar ist, dass ich es überall immer empfangen kann.

0: Damit DRB Plus bekannter wird, müssten sowohl die öffentlich-rechtlichen Rundfunksender als auch die privaten Sender mehr Werbung für DRB Plus in Deutschland machen. Und wie sieht es bei den Prominenten aus? Wer kennt sich mit DAB Plus aus?
1: Ich bin Shadow Lombardi.
2: Ich bin Kai Pflaume.
3: Ich bin Juana Nikiti, hallo.
4: Ich bin der Bernhard und das ist der Aton.
0: Was halten Sie vom Digitalradio, auch genannt DAB Plus?
2: Ich höre Digitalradio vorzugsweise im Auto. Also zu Hause höre ich eigentlich gar nicht so viel Radio, aber im Auto höre ich Radio und da höre ich auf jeden Fall Digitalradio, weil man viel mehr Sender hat und auch der Klang, die Qualität viel besser ist.
5: Ich habe keine Ahnung, was das für ein Radio ist.
4: Grundsätzlich gut, wenn man es gebrauchen kann, aber nur wenn Deutschlandfunk drin läuft.
5: Ist das im Radio auch? Im Auto inzwischen gibt es auch?
4: Ja, ich hätte Digitalradio.
3: Ja. Keine Ahnung.
0: Also kennen Sie DAB Plus nicht?
3: Ich beschäftige mich mit den allen Themen nicht.
6: Nun wollte der Landtag in Niedersachsen DAB Plus abschaffen und die Förderung dafür beenden.
2: Das geht natürlich gar nicht. Ja? Vor allen Dingen für mich als Münchner, ja, ist das natürlich eine schockierende Nachricht.
4: Das müsste ich mir erst mal mit einlesen. Die werden ja irgendeinen Grund dafür haben.
5: Die wollen DABT abschaffen und DAB...
4: Nee, die wollen DAB Plus abschaffen, um was zu machen? Um Gebühren zu sparen?
6: Nein, damit die Leute sich das übers Internet anhören. Es geht nämlich um Geld, um 5G. Und das ist ja teuer und man braucht Datenvolumen und das braucht man ja für DAB Plus nicht.
4: Also, ganz ehrlich, da müsste ich erstmal was drüber lesen, weil ich da in der Materie nicht drin bin. Und bevor ich da jetzt eine Meinung äußere, wo nachher simpels einer sagt, hättest du mal vorher was gelesen, würde ich vorher einfach mal was lesen.
5: Das ist richtig, obwohl ich hier sehr selten lese.
4: Ich habe die Info lieber aus dem Radio. Ich habe LTE dabei, in meinem Handy. Lass uns doch einfach das gerade googeln.

0: Nachdem wir die Meinungen der Bevölkerung und von den Prominenten gehört haben, interessiert mich natürlich auch, wie es im Handel mit DAB+-Geräten aussieht.
1: Digitales Radio, rauschfrei, automatische Sendersuche.
2: DAB Plus Radio ist ein digitaler Radioempfang, der ganz normal über eine Zimmerantenne funktioniert. In Niedersachsen, Hannover, in dem Ballungsraum Hannover gibt es 21 Sender, die frei empfangbar sind. Vorwiegend ist da NDR, NDR Kultur, NDR 1, NDR 2. Dann gibt es aber auch noch andere interessante Sender wie ein Kirchenradio, ein Sunshine Live Radio, sowas. Die sind alle rauschfrei in einer sehr, sehr guten Qualität in Hannover zu empfangen.
3: Digitalradio ist der Nachfolger von dem analogen UKW. Um Digitalradio zu empfangen, braucht man auch in der Regel nach wie vor eine gute UKW-Antenne oder man wohnt eben halt schön dicht am Sender dran oder platziert das Empfangsgerät dicht am Sender quasi. Nur die Aufbereitung des Tones geschieht nicht mehr analog, sondern eben halt digital, sprich, es gibt kein Knacken, kein Rauschen mehr. Digitaler Radioempfang ist entweder in voller Schönheit zu empfangen oder wenn es nicht funktioniert, hören Sie halt gar nichts oder nur Abgehacktes.
0: Wie funktioniert so ein DAB Plus Radio?
1: Über die normale Stabantenne an den Geräten oder über die Wurfantenne, was an den Geräten schon vorhanden ist. Prinzip technisch klassisch, aber der Tuner da drinnen empfängt dann eine andere Frequenz, die natürlich einen besseren Klang mit reinbringt.
0: Was bietet Digitalradio im Gegensatz zu UKW?
2: Das UKW war eine ähnliche Frequenz, ein bisschen niedriger, von 87 bis 108 MHz haben die gesendet. Die senden hier im VHF-Bereich etwas höher im MHz-Bereich. Dadurch hat man die digitale Kompression und eine rauschfreie Tonübertragung gegenüber UKW, was sehr verrauscht war und dann teilweise auch nicht so gut zu empfangen war.
1: Die automatische Sendersuche. Die Sendernamen auf dem Display werden angezeigt, kein Rauschen, klarer Klang und natürlich in der Zukunft mehr Auswahl an Sendern.
0: Können auch Bilder übertragen werden?
2: Nur so kleine Bilder, die man über DAB sehen kann, als kleines Iconbild, wenn da mal ein Titel angezeigt wird, wer es gerade sieht, laufende Bilder nicht.
3: Nein, nicht über DAB, sondern Bilder werden natürlich digital übertragen, aber das natürlich über DVB-T, also terrestrischer TV-Empfang oder DVB-S, digitaler Satellitenempfang oder DVB-C, digitaler Kabelempfang.
0: Aber kleine Bilder können doch auch auf die Radios übertragen werden.
3: Ja, es kommt jetzt aber darauf an, wie gut die Bilder aufgelöst sein soll und Standbilder, ja, das ist möglich.
0: Wie viele Stationstasten haben die Radios?
2: Die haben mehrere Stationsspeicherplätze, dass man die eingeben kann. Es gibt verschiedene Hersteller mit verschiedenen Speichermöglichkeiten, entweder nur 4 Sender, 8 Sender oder teilweise sogar bis zu 16 Sender, die man als Stationstasten schon mal speichern kann.
3: Das ist mal herstellerabhängig. In der Regel haben die von 5 bis 30 Stationstasten. Das kommt vom Hersteller des Gerätes drauf an.
1: Es gibt unterschiedlich. In manchen Geräten sind 3, in manchen Geräten gibt es 5 Stationstasten, die man abspeichern kann, je nachdem, was für ein Modell man sich dann aussucht.
0: Wurden bei Saturn schon viele Radios gekauft, also nimmt das zu?
2: Das DAB-Verkaufskonzept nimmt um einiges zu, viel, viel besser. Seit den letzten 2 Jahren ist der DAB-Umsatz um einiges mehr gestiegen zum UKW.
0: Wurden in den letzten Jahren mehr DAB Plus Radios verkauft, also gibt es da eine Steigerung?
1: Ja, definitiv.
0: Auch beim Mediamarkt?
1: Ja, beim Mediamarkt, generell in Hamburg.
0: Also nimmt der Trend immer weiter zu?
1: Ja, definitiv.
0: Wurden in letzter Zeit mehr DAB Plus Radios bei Euronix verkauft?
3: Ja, also und zwar in dem Moment, wo man die Leute darauf hinweist, dass es DAB Plus gibt, weil das hat sich leider noch nicht überall herumgesprochen und ich den Leuten die Möglichkeit aufzeige, erstmal wie gut es empfängt, was es empfängt und auch wie viel man damit eben halt empfängt.
0: Zum Schluss noch die Frage, der Niedersächsische Landtag möchte DAB Plus am liebsten abschaffen, genauer gesagt die FDP. Ja. Das Geld aus den Rundfunkgebühren soll nicht mehr für DAB Plus verwendet werden, so möchte es die FDP. Wie sehen Sie das?
2: Ich sehe das sehr kritisch, weil das ja eigentlich die digitale Zukunft ist und die man damit natürlich ein bisschen hemmen würde. Ich persönlich würde das sehr, sehr schade finden, wenn das DAB weggeht, da viele, viele Leute sich bereits umgestellt haben und dann wieder ein neues Gerät kaufen müssten und sehr enttäuscht wären, wenn der Empfang nicht mehr da wäre. Also ich begrüße das nicht.
3: Dass das ausgerechnet die Liberalen wollen, verwundert mich, da das eigentlich eine fortschrittsgläubige Partei ist. Man kann das Ganze natürlich auch abschalten und sich auf das analoge UKW freuen, aber ich glaube, damit wird sich die FDP einen Haufen Wähler vergrätzen.
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0: Ein weiteres Merkmal in Deutschland ist die Kulturhoheit der Bundesländer und die Kleinstaaterei zwischen den Bundesländern und dem benachbarten Ausland. Dadurch wird der Overspill verhindert. Dies hat die Folgen, dass es in manchen Regionen nicht möglich ist, Radiosender über DAB Plus aus einem benachbarten Bundesland zu empfangen. Eine einheitlich geregelte Überstrahlungsvereinbarung in Deutschland zwischen den Bundesländern wäre sinnvoll. Gleichzeitig müsste durch die Überstrahlungsvereinbarung die Abstimmung und Koordinierung der Multiplexe zwischen den Bundesländern und dem benachbarten Ausland besser geregelt werden. Zudem sollten die Finanzmittel aus den Rundfunkgebühren weiterhin für den DAB Plus Ausbau in Deutschland verwendet werden. DAB Plus Sender sollten auch in Tunnelanlagen eingespielt werden, zum Beispiel im Elbtunnel in Hamburg. Fakt ist, 5G kann den klassischen Empfang über Antennen niemals ersetzen. Ein Nachteil sind die hohen Kosten für Datenvolumen. Zum Schluss befrage ich noch ein paar Hersteller über DAB Plus Radios.
1: Mein Name ist Jörg Wiekhorn von der Firma Wörlein, Produktname Soundmaster. Wir sind einer der alten Anbieter von Unterhaltungselektronik. Das gibt es seit über 50 Jahren und ja, ich glaube, wir können uns Pioniere dieser Branche nennen.
2: Mein Name ist Nadja Miller und ich arbeite für die Hama GmbH als Abteilungsleiterin im Bereich Audio.
3: Mein Name ist Robert Lüneberger von der Firma Technisat. Ich bin bei Technisat seit 16 Jahren in verschiedenen Vertriebspositionen tätig und ja, mein aktuelles Schwerpunktthema ist der Vertrieb, also der Verkauf von Digitalradios mit dem Standard DAB+.
4: Mein Name ist Frederik Maas, ich bin Leiter Marketing und Kommunikation bei der Telestar Digital GmbH. Wir vertreiben unter den Marken Telestar und Imperial DAB+ Digitalradios in Deutschland und im europäischen Ausland.
0: Wie funktioniert ein DAB Plus Radio?
4: Also DAB Plus Radio ist ein digitales Radio, was im Gegensatz zu einem analogen Radio nicht mehr auf Frequenz- oder Amplitudenmodulation setzt. Die Übertragung läuft in digitaler Form ab. Dadurch hat man halt eben die Möglichkeit, auf einer Frequenz mehrere Sender übertragen und diese übertragenen Sender sind, was die Sendequalität angeht, deutlich klarer zu empfangen und man hat auch die Möglichkeit, noch weitere Zusatzinformationen über Digitalradio zu übertragen.
3: Auf der Senderseite ist es sogar so, dass die Anzahl der Funktürme der Sendeanlagen sogar reduziert werden kann und dass also auch die Gesamtsendeleistung deutlich reduziert werden kann, weil das ganze Signal einfach empfangsstabiler ist. Das heißt, Sie sparen auf der Senderseite auch noch eine ganze Menge Energiekosten ein und haben dann natürlich auch deutlich weniger elektromagnetische Emissionen in der Luft.
2: DAB Plus ist der neue Radiostandard, der FM über kurz oder lang ersetzen wird. Digitalradio, wie es der Name schon sagt, ist die digitale Übertragungsrate. Radio ist auch aktuell das einzigste Medium, das noch nicht komplett digitalisiert worden ist. Dadurch habe ich einfach die Vorteile, dass ich meine Radiosender in digitaler Qualität empfange und dadurch eben auch kein Rauschen, Knacken, Knistern drin habe und wirklich Musik in High-Qualität hören kann. Also die Qualität ist deutlich besser. Und wenn man gerade dann zum Beispiel die Sender vom nationalen Multiplex anhört, habe ich einfach den Vorteil, dass ich am Bodensee losfahren kann, bis nach Hamburg hoch und einen einzigen Sender durchhören kann, ohne dass ich jedes Mal nachjustieren muss oder neuen Sender suchen muss. Da ist auf jeden Fall der Vorteil von Digitalradio da.
0: Was ist der Unterschied hingegen zu UKW?
1: Es ist die Funkart letztendlich und die Frequenz unterscheidet sich hier maßgeblich. Bei UKW ist es letztendlich eine analoge Übertragung, während es bei DAB oder DAB Plus digital erfolgt. Das ist der große Unterschied zu UKW. Bei UKW ist eine landesweite Möglichkeit von bestimmten Sendern limitiert bzw. komplett erschöpft, während man bei dem digitalen Frequenz Band praktisch genug Möglichkeiten hat, um Sender hinzuzufügen. Das ist letztendlich auch der Beweggrund gewesen, warum man bereits in den 80er Jahren einen Weg gesucht hat, um mehr Sender letztendlich gleichzeitig verfügbar zu machen.
3: Ja, der Unterschied zu UKW ist natürlich in erster Linie die Klangqualität, wenn Sie das jetzt auf das einzelne Programm betrachten. Man kann das eigentlich immer sehr schön bei Ihnen in Hamburg feststellen, wenn ich nach Hamburg fahre und ich komme dann durch den Elbtunnel und mein Autoradio schaltet praktisch um vom Digitalradioprogramm auf das gleiche Programm dann via UKW. Man hat das Gefühl, als ob man wie so ein Stopfen im Ohr hätte, denn die ganzen Höhen, also die ganze Klangqualität geht eigentlich deutlich zurück. Nach kurzer Zeit im Tunnel hat man sich aber an, ja, ich sag mal, diese alte Qualität, die über UKW kommt, eigentlich ganz gut gewöhnt und man denkt wieder, ach, ist das alles schön hier. Und wenn Sie dann aber aus dem Tunnel wieder rausfahren und das Autoradio schaltet zurück auf DAB, dann haben Sie plötzlich wieder diesen kristallklaren Klang im Ohr.
4: Also zum einen natürlich die Qualität. Man hat halt im DAB Plus kein Rauschen mehr. Man hat die Möglichkeit, wie bereits eben gesagt, dass man auf einer Frequenz mehrere Sender überträgt in einem sogenannten Multiplex. Die sind also zusammengefasst. Und auch schon kurz angesprochen, man hat die Möglichkeit, neben den Audioinformationen noch weitere nützliche Hintergrundinformationen zu übertragen, wie beispielsweise eine Slideshow.
0: Können auch Bilder über DAB Plus übertragen werden?
1: Ja. Und zwar, das ist sehr praktisch, wenn Sie zum Beispiel ein DAB-Empfangsgerät in einem Auto besitzen oder auch in der Küche oder zu Hause. Die meisten haben in der Zwischenzeit farbige Displays. Dann können vom Sender passende Bilder zum Inhalt der Sendung gesendet werden. Das heißt, wenn Sie Musik hören von einer bestimmten Gruppe, kann zum Beispiel dann der Akteur oder der Sänger oder ein Bild oder das Albumbild mitgesendet werden. Sie sehen das dann und das können auch ganze Bilderreihen sein, die da übertragen werden.
2: Ja, man nennt es sogenannte Zusatzdienste, da können dann Bilder mitgeschickt werden, die können dann aber nur angezeigt werden, wenn das Produkt, also das Radiogerät, auch ein Farbdisplay haben. Dann können dann zum Beispiel Bilder mitgeschickt werden wie CD-Covers, das Logo des Radiosenders, Staumeldungen, Blitzerwarnungen oder auch Wetterinformationen.
0: Wie viel Speicherplätze hat ein DAB Plus Radio?
4: Die Speicherplätze bei einem DAB Plus Radio variieren von Gerät zu Gerät. Also die können ganz unterschiedlich sein. Man könnte sagen, von 3 bis nach oben offen. Hängt natürlich auch ein bisschen davon ab, ob man alle Tasten oder ob man entsprechende Stationswahltasten am Gerät hat oder nicht.
1: Dies ist abhängig vom Gerät. Letztendlich können es beliebig viele sein, je nach Bauart des Gerätes. Ich kann jetzt nur von uns ausgehen. Unsere Geräte haben je nach Gerät zwischen 10 bis 30 Speicherplätze. Wir haben in der Zwischenzeit auch wieder Geräte, wo man wirklich einzelne Tasten hat mit 1, 2, 3 beschriftet, wo sie hinter jeder Taste einen eigenen Digitalradiosender legen können. Das ist ein bisschen aus der Mode gekommen. Jetzt haben wir sowas wieder im Programm und wird auch angenommen. Aber insgesamt deutlich mehr Festsenderspeicher. Ich denke, immer zwischen 10 und 30 werden diese Festsenderspeicher liegen.
0: Wurden in den letzten Jahren mehr DAB Plus Radios bei Hamer verkauft und hergestellt?
2: Definitiv. Also wir produzieren immer nur Digitalradio. Jedes unserer Digitalradios hat aber auch den alten Standard mit dabei. Also Sie können dann ganz normal auch Ihre alten UKW-Sender empfangen. Und wir bauen auch Radios, die dann zum Beispiel Internetradio zur Verfügung stellen. Die nennen wir dann Hybridradios, sobald die dann alle 3 Empfangsarten drin haben.
0: Wurden in den letzten Jahren mehr DAB Plus Radios bei Ihnen verkauft und hergestellt?
1: Ja, ich kann schon sagen, dass wir in den letzten 3 Jahren eine Steigerung auch der Nachfrage an DAB Plus Geräten haben, vor allem innerhalb der letzten 12 Monate. Dies ist vor allem der Tatsache geschuldet, dass es eine TKG-Novelle gab, die letztendlich vorschreibt, dass es ab dem 21. Dezember diesen Jahres in Deutschland eine Digitalradiopflicht gibt für Radiogeräte, die verkauft werden, dass diese auch digital verbreitete Hörfunkprogramme empfangen können. Und das schiebt natürlich diese Geschichte maßgeblich an.
0: Wurden in den letzten Jahren mehr DAB Plus Radios bei Technisat verkauft und hergestellt?
3: Deutlich. deutlich mehr Radios. Wir können also feststellen, die Nachfrage geht deutlich nach oben. Das Schöne ist, wenn ein Endverbraucher quasi einmal in den Genuss der Klangqualität von DAB kommt, ja, dann erzählt er seinen Freunden und Verwandten davon und macht eigentlich schon Werbung für die Sache an sich, weil die Leute eben so begeistert sind von dem DAB. Von daher haben auch wir unser Produktportfolio deutlich ausgeweitet. Wir haben mittlerweile fast 200 verschiedene Digitalradiogeräte im Programm und ein Großteil dieser Geräte wird inzwischen sogar Made in Germany hergestellt bei uns, weil sich einfach die Absatzzahlen so gesteigert haben, dass es sich auch wieder lohnt, in Deutschland zu produzieren.
0: Wurden in den letzten Jahren mehr DAB+

0: Radius bei Telestar verkauft und hergestellt?
1: Wir bei Telestar haben ausschließlich DAB Plus Radios verkauft. Also bei uns gab es gar keine reinen UKW-Radios, seitdem wir DAB Plus Radios oder seitdem wir Radios verkaufen. Und dementsprechend würde ich das bejahen. Wobei man muss dazu sagen, dass die DAB Plus Radios, die wir im Sortiment haben, auch alle abwärtskompatibel sind. Das bedeutet, man kann damit auch analoge UKW-Radiosender empfangen.
0: Zum Schluss noch die Frage, wie sehen Sie die Entscheidung vom Niedersächsischen Landtag, sich für die Beendigung für DAB Plus einzusetzen? Das Geld aus den Rundfunkgebühren soll nicht mehr für den Ausbau von DAB Plus verwendet werden.
2: Gehe ich absolut nicht d'accord mit, weil wir haben es in Norwegen gesehen. Norwegen war das erste europäische Land, das ja komplett auf DAB umgeschalten hat. Die Schweizer sind jetzt die Nächsten, die umschalten werden. Und wir haben ja einfach so viele Möglichkeiten mit Digitalradio und deswegen sehe ich das als falsche Entscheidung und ich denke, die werden es also auch in der Zukunft zurücknehmen müssen, weil es geht ja nicht, dass ganz Deutschland auf Digitalradio umstellt und Niedersachsen dann das einzigste Bundesland ist, da wo da nicht funktioniert.
3: Ich halte diese Entscheidung für falsch und hier wird aus meiner Sicht Politik instrumentalisiert, also hier wird das Thema DAB politisch instrumentalisiert. Das hat ja die FDP damals eingebracht und dass die das auch noch einstimmig beschlossen haben. Hier geht es aus meiner Sicht um was völlig anderes als die DAB-Technik. Man hat das nur instrumentalisiert. Das ist eine politische Geschichte. Und das Zeichen ist natürlich ein falsches, denn ganz klar, wir sind bereits bei Glasfaser in Deutschland für schnelles Internet im europäischen Vergleich. Gleich hinken wir hinterher und wenn man mit solchen Entscheidungen zieht man natürlich auch solche Entwicklungen nach unten oder verzögert diese, was ein völlig falsches Signal ist.
1: Grundsätzlich kann ich das nicht so ganz nachvollziehen, da ja laut Rundfunkstaatsvertrag geregelt ist, dass sobald eine adäquate Alternative zum analogen Übertragung von Rundfunk vorhanden ist, auch der Ausbau der digitalen Form forciert werden soll und die Mehrheit der Bundesländer hat sich ja auch für einen Umstieg ausgesprochen und dementsprechend ist es nicht wirklich nachvollziehbar, warum Niedersachsen diese Entscheidung nicht blockiert, aber vielleicht, warum man sich dagegen ausspricht.

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3: Sie hörten eine Sendung von Caro Radio über Digitalradio in Deutschland. Ich hoffe, ihr konntet viel Neues über DAB Plus erfahren und die Vorteile erkennen. Verantwortlich für diese Sendung war Nico Kutschner aus Hamburg. Bis zum nächsten Mal.

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1: Im Studio Sönke Röhling. Die durchgesickerten Ideen für eine Rentenreform sorgen für Kritik. Sozialverbände oder auch die Linke befürchten Rentenkürzungen. Wirtschaftsexperten halten die Vorschläge dagegen für unzureichend. Die Staatssekretärin im Wirtschaftsministerium Gitta Connemann sagte dagegen im ZDF:
2: Da werden sicherlich einzelne Bestandteile sein, die dem einen oder der anderen nicht schmecken. Aber in Gänze sollen alle davon satt werden. Und vor diesem Hintergrund bin ich erst einmal zuversichtlich. Wir stellen die Weichen dafür, damit das System sicher bleibt.
1: Über Deutschland sind teils heftige Unwetter hinweggezogen. Etwa in Berlin und Brandenburg haben sie für einige Schäden gesorgt. Viele haben am Wochenende das Sommerwetter genossen und sind baden gegangen. Aber auch da lauern Gefahren. Bei Badeunfällen sind 3 Menschen ums Leben gekommen. In der Schweiz ist die erste Verhandlungsrunde zwischen den USA und dem Iran zu Ende gegangen. Beide Seiten vereinbarten einen Fahrplan für weitere Friedensgespräche. Außerdem soll ein Kommunikationskanal eingerichtet werden, damit eine sichere Schifffahrt durch die Straße von Hormuz möglich ist. Die Öffnung ist auch im Interesse von Europa und Deutschlands Energieversorgung, sagt Bundesverteidigungsminister Pistorius in der ARD.
3: Und? Der Korken auf der Flasche Straße von Hormuz, der ist ja von Donald Trump reingedrückt worden und nicht von uns. Aber wir haben ein Interesse daran, ihn wieder rauszuholen, aber im Einvernehmen und nochmal ganz wichtig, ausdrücklich mit Zustimmung des Irans und zum Beispiel auch von Oman.
1: Deutschlands Kommunen schlagen wegen ihrer Geldnot Alarm. Laut Bertelsmann-Stiftung fehlen Städten, Kreisen und Gemeinden fast 32 Milliarden Euro. Der Städte- und Gemeindebund fordert mit dem heutigen Aktionstag Kommunen am Limit mehr Hilfe von Bund und Ländern, um Kürzungen etwa bei Schulen und Kultur zu verhindern. Deutlicher Sieg für einen der Favoriten bei der Fußball-WM. Spanien hat mit 4:0 gegen Saudi-Arabien gewonnen. Die weiteren Ergebnisse: Kap Verde-Uruguay 2:2, Belgien-Iran 0:0 und Neuseeland-Ägypten 1:3.
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4: Mit KI-Support. Sonnig geht's gerade durch Deutschland, zwischendurch hängen aber auch mal mehr Wolken drin und in der Südhälfte kann es am Vormittag schon mal kräftig krachen mit Schauern und Gewittern. Später bleibt's im Norden trocken, sonst weiter heiß, die Höchstwerte liegen bei 23 bis 37 Grad. Morgen dann viel Sonne und meist trocken, nur ab und zu Richtung Südosten noch ein Gewitter, maximal bis 37 Grad.
5: Guten Tag, mein Name ist Nico Kutzner. Ich berichte von der Internorga 2019 aus Hamburg, aus den Messehallen. Und um diese Themen geht es. Qualitätssicherung in der Kühlkette. Testo. Vom Gast bestellt und bezahlt. PC-Cash. Einfach gekocht. MKN. Gut informiert im Hotel, Going Soft. Heiß gekocht, Next Chef Award. Zu Anfang hören wir von K1 und Pietro Lombardi den Titel Senorita. Und dann sind wir auf dem Stand von der Firma Testo.

0: Wir sind jetzt auf dem Stand von Testo. Mein Name ist Nico Kutzner. Ich begrüße Sie zum Interview.
1: Hallo, grüß Sie.
0: Stellen Sie doch kurz Ihr Unternehmen genauer vor.
1: Mein Name ist Manuel Bittner. Ich bin bei der Firma Testo im Bereich des Account Management für Food und Pharma verantwortlich. Die Testo ist heute hier am Stand auf der Internorga mit einem innovativen System, was das Qualitätsmanagement unterstützt, die Vorgabe einzuhalten, die die gesetzliche Regelung von dem Betreiber der Lebensmittelverarbeitung, der Lebensmittelrestaurants, der Gastronomie verlangt. Testo Saveris Restaurant bietet auf der einen Seite die Möglichkeit, die Qualitätsvorgabe in einer Cloud, in einem Cloud-Service den Gastronomen, die entsprechend auch angeschlossen sind, dort einzuhalten und unterstützt den Mitarbeiter bei der Abarbeitung der Qualitätschecks. Testo Saveris Restaurant hat die Möglichkeit, die Vorgabe, die das Qualitätsmanagement im Unternehmen etabliert, an die entsprechenden Restaurants auszurollen. Im Restaurant selber hat der Mitarbeiter dann die Möglichkeit, durch eine einfache Anleitung die Qualitätschecks durchzuführen und sofort zurückzumelden. Der Vorteil von Testo Saveris Restaurant ist auf der einen Seite die Gewissheit, die Qualitätsvorgabe entsprechend einzuhalten, die zentrale Dokumentation, um im Auditfall jegliche Validierung irgendwo darzustellen und nachher im Endeffekt für den Gast die richtige und hygienische Abarbeitung der Geräte darzustellen.
0: Hier sind solche Geräte auch ausgestellt. Werden diese zur Messtechnik benutzt?
1: Testo Saveris Restaurant ist ein System, was zum einen messtechnisch kritische Punkte erfasst, also sprich hier von Kühlkette, von der Lagerung der Lebensmittel, als auch im Bereich der Speiseausgabe die Temperaturerfassung. Neben der messtechnischen Erfassung von kritischen Werten bietet Testo Saveris Restaurant dann auch die entsprechende Hygienekontrolle rund um die Verarbeitung der Geräte. Sprich, durch das Anleiten von Qualitätschecks und durch die Vorgabe habe ich im Betrieb die Möglichkeit, dann die Qualitätschecks durchzuführen und neben der messtechnischen Aufnahme auch die Hygienebereiche, die hygienekritischen Punkte abzuarbeiten und rückzumelden.
0: Die Werte dafür sind sehr streng, auch die Vorschriften. Wie kann dagegen sichergestellt werden, dass die Daten auch auf dem Server bzw. in der Cloud gespeichert bleiben? Und was passiert im Falle eines Absturzes?
1: Also der Ansatz von Testo Saveris Restaurant ist zum einen die Datenintegrität, also die Sicherheit der Daten, und zum anderen die Datenverfügbarkeit. Dieser Ansatz haben wir während der Entwicklungsphase entsprechend verfolgt. Die Messwerte werden auf einem europäischen Server, der in Deutschland, in Frankfurt stationiert ist, gespeichert und erfüllt alle Sicherheitsvorgaben der Europäischen Union. Also man muss schon dort klar herausstellen, dass Cloud Computing heute für uns in Deutschland eine relativ sichere Basis darstellt, um genau diese Daten für unsere Kunden ja entsprechend sicher zu halten.
0: Vielen Dank. Jetzt hören wir von James Last den Titel Biscaya. Und dann stelle ich euch auf dem Stand von PC Cash ein Kassensystem vor. Seid gespannt, worum es geht.

Ich befinde mich jetzt auf dem Stand von PC Cash und PC Cash ist ein Kassensystem. Das heißt, in einem Restaurant kann ich mit dem Handy selbst meine Bestellungen auf dem Handy vornehmen und ich kann auch selbst bezahlen, wenn ich das möchte. Und ich führe euch jetzt das System einmal vor. Ich habe die Auswahl zwischen alkoholfreie Getränke, Getränke mit Alkohol, Bier. Wir sagen jetzt mal, ich möchte einen Weißwein oder einen Rotwein. Ich entscheide mich für Weißwein. Ich entscheide mich jetzt für 0,2. Und das ist, geht jetzt in den Warenkorb. Das habe ich jetzt ausgewählt. Ich entscheide mich jetzt mal für einen gemischten Salat. Oh, jetzt ist mir aber was Peinliches passiert. Dieser gemischte Salat.

0: Als nächstes stelle ich euch einen Kombidämpfer vor. Es sind diverse Kochprogramme über einen Touchscreen abrufbar.
1: Ich bin hier auf der Internorga im Stand von MKN. Ein Gerät. Ich habe wenig Ahnung vom Kochen, aber das Gerät ist sehr intuitiv und ich denke, ich kann mein Menü hier eingeben. Schauen wir mal. Oben gebe ich mal ein Fleischmenü ein. Jetzt muss ich noch die Fleischart auswählen. Wir sagen jetzt mal, ich nehme Rindfleisch. Und da drücken wir drauf. Und jetzt müssen wir noch sagen, ob wir das durchhaben wollen oder Medium. In diesem Fall sagen wir mal, ich würde das jetzt mal hier aussuchen als Rinderroulade. So etwas wollen wir machen. Das Garprogramm wird geladen. Und hier können wir dann in der Übersicht sehen, mit welchen Temperaturen das Ganze abläuft.
0: Seit 1921 wird in den Hamburger Messehallen die Fachmesse Internorga für Gastronomie und Hotellerie veranstaltet. Über 95.000 Besucher kommen zur Internorga, auf der einmal pro Jahr rund 1.300 Aussteller aus ca. 25 Ländern ihre Neuigkeiten präsentieren. Die Ausstellungsfläche beträgt rund 100.000 Quadratmeter. In den Messehallen A1, A4, B1 und B7 inklusive Freigelände. Die Angebots

Schwerpunkte sind unter anderem Nahrungsmittel und Getränke, Einrichtung und Ausstattung, Küchentechnik und Ausstattung, EDV, Kassensysteme und Information, Bäckerei und Konditoreibedarf. Bevor wir uns bei der Firma Goingsoft über Hotel TV informieren, hören wir von Reinhard May den Titel Über den Wolken, und damit fliegen wir zu unserem Hotel.

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1: Es geht jetzt um Hotel TV. Mein Name ist Nico Kutzner, ich begrüße Sie.
2: Hallo, mein Name ist Michael Schilling, ich bin von der Firma Goingsoft und wir befinden uns hier auf der Internorga. Herzlich willkommen.
1: Stellen Sie doch kurz Ihr System vor.
2: Die Thematik Hotel TV basiert ja darauf, dass wir schnell Informationen zu den Gästen in der Hotellerie transportieren, um Mehrwerte für den Hotelier zu regenerieren, damit er am Ende des Tages mehr Umsatz reagieren kann. Was ist heute wichtig? In der schnelllebigen Zeit ist es wichtig, am Standort des Hotels dem Gast Informationen zum Hotel, sei es Hotel ABC, sei es Angebote zu präsentieren, dann Features aus dem Bereich Restaurant, um den Gast an das Haus zu binden, dass er abends auch das Restaurant nutzt, also dementsprechende Leistung, Arrangements darzustellen. Dann, ich bleibe jetzt bei Hamburg. Hamburg hat sehr viele Sehenswürdigkeiten. Einfach dort noch dem Gast die Möglichkeit zu geben, was kann er abends denn auch noch unternehmen. Das heißt, Informationen aus der touristischen und kulturellen Seite auch auf dem TV im Hotelzimmer darzustellen. Was immer wichtiger wird, ist zu heute auch Nachrichten persönlich an den Gast zu schicken und dem Gast auch die Möglichkeit zu geben, den ökologischen Gedanken des Hauses weiterzutragen, indem man einfach sagt, ich verzichte morgen mal auf den Bereich Zimmerreinigung, kriegt dafür ein Gimmick. Wir wissen alle selber, wie viele Wäschestücke jeden Tag aus dem Bereich Hotellerie nur einmal benutzt in die Reinigung geben, aber dass man auch den Gast da einfach abholt, um den ökologischen Gedanken zu pflegen. Das System ist dann einfach so aufgebaut, der Gast geht auf seine persönliche Seite, kriegt dann im Endeffekt Green Button Information. Ich habe das jetzt hier bei dem Gespräch einfach schon mal gesetzt. Das System leitet diese Information dann einfach an die entsprechende Stelle weiter, bringt auch eine Entlastung, wie gesagt, für den Geldbeutel des Hoteliers, weil nicht so viel Handtücher und Bettbezüge in die Reinigung gehen, bringt auch bestimmte bessere Steuerung des Room Service, weil bestimmte Zimmer nicht angelaufen werden müssen. Und dass man einfach die Geschichte über diese Version rund macht.
1: Wetterinformationen werden auch angeboten und eine TV-Senderliste. Wie werden die TV-Sender reingeholt?
2: Der Bereich TV werden die bekannten Medien, ich sag mal Satellitenanlage, der Kabelanschluss genutzt, um die TV-Sender ins Haus zu transportieren. Die werden auch ganz normal auf den WWG verteilt, also dann auf der TV-Anschlussdose im Zimmer. Wir nutzen das, um die TV-Sender auf den Fernseher zu transportieren. Was wir aber mitmachen, um einen besseren Überblick und eine bessere Dienstleistung zu haben, der Wiedererkennungswert aller Medienanstalten ist ja über die Piktogramme geregelt. Also das ist der Wiedererkennungswert, den bilden wir ab. Wir ermöglichen dem Hotelier auch zu sagen, wenn ich sehr viele internationale Sender habe, Gast, du kannst vorher schon eine Auswahl machen, entsprechend der Sprache, dass man wirklich nur noch die Sender entsprechend der Sprache angezeigt kriegt. Egal, ob das jetzt TV-Sender sind oder ob das Rundfunksenderanstalten sind.
1: Das heißt also, der Betreiber von dem Hotel kann selbst auswählen, ich nutze zum Beispiel Kabelempfang, ich nutze Satellitenempfang und ich nutze Fernsehen übers Internet, kann auch alle drei Verbreitungswege nutzen und das wird dann alles zusammengeführt, oder?
2: Fernsehen über Internet ist im geschäftlichen Bereich jetzt noch nicht so verbreitet. Was wir heute unter IPTV verstehen, setzt trotzdem voraus, dass auf dem wie vorhin besprochenen Transportwegen entgehen über SAT oder über den Kabelanschluss aus dem Bereich der Straße, die das TV-Signal ins Haus transportiert wird. Ab da wird es dann auf IPTV umgesetzt, dass der Transportweg des Signals innerhalb des Hauses im Datennetz erfolgt.
1: Und können auch interne Programme eingebunden werden?
2: Interne Programme heißt, oder darunter verstehen wir ja heute, dass der Hotelier Image-Videos dann bestimmte Werbeaktionen fahren kann, oder er hat vielleicht einen eigenen Musikkanal oder eine eigene Musiksequenz, die dann läuft, wo zu seinem Haus passende Titel laufen, die können mit eingepflegt werden, weil die werden ja dann entsprechend über die Transportmedium Koaxverkabelung mit eingespeist.
1: Zum Schluss noch eine Frage. Könnte auch die Möglichkeit angeboten werden in Zukunft, damit man einfach, wenn man Radio mit hat, es gibt den Standard DAB Plus, dass dafür DAB Plus Repeater im Haus verbaut werden. Zum Beispiel, dass man auf dem Dach eine DAB Plus Antenne aufbaut und dann wird das DAB Plus Signal im Haus verteilt, dass man die Möglichkeit hat, DAB Plus braucht weniger Leistung, wird in Blöcken übertragen in einem Multiplex, dass es dann die Möglichkeit gibt, weil das ja im Gebäude sehr schwach ist, besonders in Hotels, wegen LED-Lichtern und so und sonstigen Störungsquellen, dass dieser Repeater dann das, was von der Antenne empfangen wird. Die Antenne ist dann auf dem Dach und empfängt auch mehr Sender. Man hat so gesehen mehr Sender kostenlos, weil man ja auch einen besseren Standort hat. Können diese Sender somit im Haus über einen DAB Plus Repeater verteilt werden?
2: Was macht ein DAB Plus Repeater? Das heißt, ich habe eine Verbindung von der Außenantenne und habe im Haus nochmal eine Antenne, wo das gleiche Signal nochmal abgestrahlt wird, um die bestimmten Abschirmungen und Leistungsminderungsfaktoren zu reduzieren. Das ist dann eher im Haus denn genauso, als wenn ich, wie herkömmlich früher UKW hatte, ne? Oder wie ich im öffentlichen Verkehrsraum DAB Plus empfange. Ich transportiere nur das Signal, was spricht nach drin, was spricht dagegen?
1: Weil das in vielen Hotels wahrscheinlich noch nicht angewendet wird.
2: Ja, aber was haben denn die Hotels für Empfangsanlagen? Wie gesagt, da sind wir wieder bei den zwei Varianten, die es da gibt. Entweder kommt alles über Satellit, da sind ja die gleichen Sender auch hinterlegt. Ne? Oder es kommt über den ortsansässigen Kabelnetzanbieter und da sind die Sender auch mit eingespeist. Ne?
1: Da kostet das aber viel Geld und DAB Plus kostet kein Geld. Einmalige Anschaffungsgebühr.
2: Sicher einmalige Anschaffungsgebühr, aber da er ja sowieso Fernsehsignal braucht, liegen die Rundfunksender dabei. Klar wird es die Zukunft zeigen, ne, in welche Richtung die Reise geht. Und die Möglichkeiten gibt es sicherlich, aber momentan haben wir halt noch diesen Standard. Ne?
1: Vielen Dank.
2: Wir danken auch.
1: Zum Schluss noch etwas ganz Besonderes. Wir sind bei einer Kochshow mit dabei. Aber vorher gibt es noch von Udo Jürgens den Titel Aber bitte mit Sahne.

0: Oder soll es vielleicht doch ein Keks sein?
1: Jetzt geht es um den Next Chef Award. Ich habe mit Johann Lafer über den Next Chef Award gesprochen.
2: Moin, mein Name ist Nico Kutzner. Ich begrüße Sie zum Interview.
3: Gerne, ich begrüße Sie auch, Herr Kutzner.
2: Wenn Sie sich doch kurz einmal vorstellen könnten.
3: Ich bin Johann Lafer, bin Koch und mache jetzt gerade hier im Auftrag der Internorga hier den Next Chef Award.
2: Könnten Sie etwas über den Next Chef Award kurz erzählen?
3: Das ist ein Wettbewerb, wo junge Köche, die maximal 26 Jahre alt sind, hier sich einer Herausforderung stellen. Und morgen ist dann das große Finale, wo von den Qualifizierten, wir haben ja jeden Tag einen Wettbewerb, wo 6 Teilnehmer dabei sind, 2 kommen weiter. Und morgen um 15 Uhr ist dann das große Finale, dann gibt es sozusagen den Next Chef Award, den Sieger. Und es gibt dann für die ersten 3 Platzierten ganz tolle Preise.
2: Wie sind die Regeln bei diesem Award?
3: Naja gut, die Leute müssen hier in einer Stunde mit 4 vorgenommenen Zutaten und weiteren Zutaten, die man sich aussuchen kann, ein Gericht zubereiten. Und da haben wir also eine hochkarätige Jury, die beste in Deutschland, die dann beurteilt, wer hier dann am besten gekocht hat. Und dann gibt es natürlich dann eben die Entscheidung und 2 kommen weiter. Und morgen im Finale ist genau das Gleiche, gibt es dann 1, 2 und 3. Platz.
2: Und die Gerichte sind lecker?
3: Ja, sehr lecker. Also ich würde sie essen.
1: Der Fisch wurde filetiert. Das Fleisch wurde klein geschnitten und die Teilnehmer versuchten alles richtig zu machen, um die Jury zu überzeugen.
4: So, dann dürft ihr bitte Platz nehmen, alle die hier vorne stehen, denn es wird jetzt spannend. In 13 Minuten 36 müssen die Kandidaten, jeder muss 6 Teller angerichtet haben, muss die Gerichte abliefern. Und dann kommt die Jury, die natürlich nichts mitbekommt, die hinten in einem Raum sitzt. Die haben natürlich 6 unterschiedliche farbige Teller vor sich stehen und müssen dann anhand ihrer persönlichen Geschmacks und aufgrund der Vorgaben für die Bewertung entscheiden, wer die 2 Herrschaften sind, die dann morgen Nachmittag um 15 Uhr im großen Finale sind am nächsten Chef Award.
5: Also wie gesagt, 2 haben wir gestern rausgefunden.
4: Ja.
5: Heute 2. Morgen machen wir 2 euch kennen.
4: Morgen früh gibt es nochmal eine Vorentscheidung.
5: Geht noch ein bisschen früher.
4: Ne? Ja genau, morgen früh gibt es nochmal eine Vorentscheidung und dann gibt es morgen Nachmittag um 15 Uhr, wie gesagt, das große Finale. Ich bin sehr gespannt, natürlich. Man weiß nie vorher vieles auf die Tagesform. Der Unterschied morgen ist natürlich nicht, dass Sie also wie heute einen Warenkorb bekommen, sondern Sie bekommen morgen ein fertig gekochtes Gericht. Und das Gericht müssen Sie probieren und dann müssen Sie herausschmecken und nach herausfinden, so ähnlich bei Kitchen Impossible, müssen Sie dann gucken, was ist das, da müssen Sie die Zutaten zusammensuchen und dann müssen Sie das möglichst original werden. Und wir zählen 100 von 10 auf die Uhr, ja? 10, 9, 8, 7, 6, 5, 4, 3, 2, 1, 0. Ein Riesenapplaus für unsere
1: Die Teilnehmer deckten den Tisch für die Jury, die gleich die gekochten Gerichte probieren wird und sich dann entscheidet, wer es ins Finale schafft.
4: Und ruckzuck ist der Tisch gedeckt.
5: Jetzt kommt etwas, was ich ungern täte, weil ich glaube ich nicht in der Lage herauszufinden, ob genau das getroffen wurde, was gefordert war oder nicht. Aber unsere Juroren können das mit absoluter Sicherheit. Und ich beginne mit Robert Keen von Sea Chefs.
4: Bitte herein, Robert.
5: Ralf Koschel, Food und Beverage Chef von Tommy. Unser Publikumsjuror, Stefan Raschek-Azar. Thomas Martin. Marco Arno Müller aus Berlin. Und Christoph Röffer. So, das sind alle Spitzenköche. Alle haben mindestens einen Stern, der Kochköche zwei Sterne. Also, ich bin mal sehr gespannt, was jetzt dabei rauskommt.
4: Nochmal für euch, meine liebe Juroren, zur Erinnerung. Die Aufgabe war, vier Zutaten zu verwenden. Rotfarbe, Kaffeebohnen, Apfel und Okraschoten. Rotfarbe, Kaffeebohnen, Apfel und Okraschoten. Vielleicht etwas, was man auch mal uns sagen muss, diese Herrschaften, die hier vorne sitzen, das Ganze beurteilen, kommen alle ehrenamtlich, um solche jungen Talente eine Anerkennung zu bringen. Einen riesen Applaus dafür. Ja?
5: Jetzt sollten Sie unsere Jury mal ein erstes Eindruck verschaffen.
2: Die Jury probiert fleißig die gekochten Gerichte. Da stellt sich doch die Frage, wie es denn schmeckt.
6: Ich fand es gut. Ja. Also ich finde erstmal toll, dass Sie meine Anfrage vor dieser Zusammenstellung der Produkte, ich habe das jetzt zwei Teller probiert und bei allen drei Tellern höre ich, die vier Produkte sind vertreten, auch Kaffeearomen merke ich und Brotwaren sind auch sauber gegart. Der eine oder andere gibt zum Blöd, da muss ich mal gucken, aber dann stimmt wieder eine andere Komponente ganz toll. Bis jetzt sind aber die ersten drei Teller fand ich schon sehr, sehr gut und es ist ein sehr hohes Niveau und auch von mir Respekt, dass Sie das hier durchziehen und ich bin gespannt, wie es weitergeht.
5: Erscheint der Chef der Veranstaltung, Johann Aschner.
4: Ja, ich bin da, ich habe in der Zwischenzeit hinten natürlich mit den Mitarbeitern der Messe Karten ausgewertet. Das Ergebnis ist besser als gestern, als die höchste Punktzahl ist höher als gestern. Da darf man schon mal sagen, da haben wir einen riesen Applaus für die Kandidaten. Im Finale morgen Nachmittag um 15 Uhr ist Konstantin B. Nicht ganz gereicht hat es fürs Finale. Ja, tut mir leid. Aber es ist so, ich habe nicht gewertet, das müsste nachher mit denen auch mal ausmachen, was sie da geschmeckt oder gegessen haben. Ja, ich mag es zusammenfassen. Also erstmal darf ich sagen, dass der oder die Tagssiegerin eine Punktezahl erreicht hat von 273, das finde ich schon mal nicht so aus bei 360. Wir sehen morgen im Finale Kevin Gedisch. Ja. Welche Farbe?
7: Ja, habe ich gesagt.
4: Orange. Wer war für Orange?
7: Hä? Wer nicht?
4: Komisch. In der Tat, Orange hat gewonnen und auf Platz 2 war Hellblau. Könnt ihr euch anschauen, ja? Orange war Platz 1 und Hellblau Platz 2. So, dann machen wir Fotos jetzt. Wir haben alle drin.
2: Und der Sieger vom Next Chef Award 2019 heißt Kevin Gedicke. Herzlichen Glückwunsch. Unsere Sendestunde ist leider schon wieder vorbei und wir müssen die Internorga verlassen. Zusammen tun wir das mit Dalia Lavi. Willst du mit mir gehen, heißt der Titel. Am Mikrofon war für euch Nico Kutzner. Bis zum nächsten Mal.

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1: Im Studio Sönke Röhling. Noch bevor die Rentenkommission ihre Reformvorschläge offiziell an die Regierung übergibt, gibt es Gegenwind. Vorgesehen ist etwa ein schrittweiser Anstieg des Renteneintrittsalters. Das kritisieren unter anderem Sozialverbände, Gewerkschaften und Die Linke. Offiziell bekommt Sozialministerin Baas morgen die Empfehlung überreicht. Vorab sagte sie schon:
2: Wir müssen jetzt gucken, dass die Frühverrentungen sozusagen reduziert werden. Aber es soll Vertrauensschutz gelten und Übergangsfristen. Weil ich will sagen, es wird nicht spurlos irgendwie an allen vorbeigehen. Weil wir am Ende wollen wir, dass diese Rente auch in den nächsten Jahren gerade für die jungen Leute sicher ist.
1: Über Deutschland sind teils heftige Unwetter hinweggezogen. Etwa in Berlin und Brandenburg haben sie für einige Schäden gesorgt. Viele haben am Wochenende das Sommerwetter genossen und sind baden gegangen. Aber auch da lauern Gefahren. Bei Badeunfällen sind 3 Menschen ums Leben gekommen. Deutschlands Städte, Kreise und Gemeinden stecken so tief im Minus wie noch nie. Laut Bertelsmann Stiftung fehlen ihnen fast 32 Milliarden Euro. Mit einem bundesweiten Aktionstag schlagen sie deshalb heute einmal mehr Alarm. Mehr von Anna Löwer.
3: Überall kommen die Rathäuser mittlerweile an ihr Limit. Der Städte- und Gemeindebund spricht von einer dramatischen Lage. Viele Städte, Gemeinden und Landkreise kürzen bereits bei Investitionen und freiwilligen Angeboten. Betroffen sind etwa Schulen, Straßen, Kultur und soziale Projekte. Die Kommunen fordern Bund und Länder auf, endlich wirksam gegenzusteuern. Sie brauchen schnelle Hilfen und dauerhaft mehr Geld.
1: Großbritannien spekuliert über den Rücktritt vom Premierminister Starmer. Laut britischen Medien könnte es schon heute soweit sein. Starmer steht zunehmend unter Druck. Seine Labour-Partei musste bei den Kommunalwahlen letzten Monat schwere Verluste hinnehmen. Bei der Fußball-WM hat Kap Verde erneut für eine Überraschung gesorgt. Nach dem 0:0 gegen Spanien holte das Team auch gegen Uruguay einen Punkt. Endstand 2:2. Spanien setzte sich gegen Saudi-Arabien deutlich mit 4:0 durch. Belgien und der Iran trennten sich 0:0. Und Ägypten war mit 3:1 gegen Neuseeland erfolgreich.
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4: Mit KI-Support. Sonnig geht's gerade durch Deutschland, zwischendurch hängen aber auch mal mehr Wolken drin. Und in der Südhälfte kann es am Vormittag schon mal kräftig krachen mit Schauern und Gewittern. Später bleibt's im Norden trocken, sonst weiter heiß. Die Höchstwerte liegen bei 23 bis 37 Grad. Morgen dann viel Sonne und meist trocken, nur ab und zu Richtung Südosten noch ein Gewitter, maximal bis 37 Grad.
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1: Im Studio Sönke Röhling. Noch bevor die Rentenkommission ihre Reformvorschläge offiziell an die Regierung übergibt, gibt es Gegenwind. Vorgesehen ist etwa ein schrittweiser Anstieg des Renteneintrittsalters. Das kritisieren unter anderem Sozialverbände, Gewerkschaften und Die Linke. Offiziell bekommt Sozialministerin Baas morgen die Empfehlung überreicht. Vorab sagte sie schon:
2: Wir müssen jetzt gucken, dass die Frühverrentungen sozusagen reduziert werden. Aber es soll Vertrauensschutz gelten und Übergangsfristen. Weil ich will sagen, es wird nicht spurlos irgendwie an allen vorbeigehen. Weil wir am Ende wollen wir, dass diese Rente auch in den nächsten Jahren gerade für die jungen Leute sicher ist.
1: Über Deutschland sind teils heftige Unwetter hinweggezogen. Etwa in Berlin und Brandenburg haben sie für einige Schäden gesorgt. Viele haben am Wochenende das Sommerwetter genossen und sind baden gegangen. Aber auch da lauern Gefahren. Bei Badeunfällen sind 3 Menschen ums Leben gekommen. Deutschlands Städte, Kreise und Gemeinden stecken so tief im Minus wie noch nie. Laut Bertelsmann Stiftung fehlen ihnen fast 32 Milliarden Euro. Mit einem bundesweiten Aktionstag schlagen sie deshalb heute einmal mehr Alarm. Mehr von Anna Löwer.
3: Überall kommen die Rathäuser mittlerweile an ihr Limit. Der Städte- und Gemeindebund spricht von einer dramatischen Lage. Viele Städte, Gemeinden und Landkreise kürzen bereits bei Investitionen und freiwilligen Angeboten. Betroffen sind etwa Schulen, Straßen, Kultur und soziale Projekte. Die Kommunen fordern Bund und Länder auf, endlich wirksam gegenzusteuern. Sie brauchen schnelle Hilfen und dauerhaft mehr Geld.
1: Großbritannien spekuliert über den Rücktritt vom Premierminister Starmer. Laut britischen Medien könnte es schon heute soweit sein. Starmer steht zunehmend unter Druck. Seine Labour-Partei musste bei den Kommunalwahlen letzten Monat schwere Verluste hinnehmen. Bei der Fußball-WM hat Kap Verde erneut für eine Überraschung gesorgt. Nach dem 0:0 gegen Spanien holte das Team auch gegen Uruguay einen Punkt. Endstand 2:2. Spanien setzte sich gegen Saudi-Arabien deutlich mit 4:0 durch. Belgien und der Iran trennten sich 0:0. Und Ägypten war mit 3:1 gegen Neuseeland erfolgreich.
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4: Mit KI-Support. Sonnig geht's gerade durch Deutschland, zwischendurch hängen aber auch mal mehr Wolken drin und in der Südhälfte kann es am Vormittag schon mal kräftig krachen mit Schauern und Gewittern. Später bleibt's im Norden trocken, sonst weiter heiß, die Höchstwerte liegen bei 23 bis 37 Grad. Morgen dann viel Sonne und meist trocken, nur ab und zu Richtung Südosten noch ein Gewitter, maximal bis 37 Grad.
6: Vielen Dank an die Nachrichtenredaktion und ich würde sagen, wir beginnen. Es ist kurz nach 18 Uhr und alle neuesten Meldungen erfahrt ihr jetzt in den Rundsprüchen. Und wir beginnen mit dem Deutschland-Rundspruch.
7: Hallo liebe YLs, XYLs, SWLs und OM. Sie hören den Deutschland-Rundspruch Nummer 25 des Deutschen Amateur-Radio-Clubs für die 25. Kalenderwoche 2023. Erstsendetermin am 22. Juni. In dieser Sendung haben wir Meldungen zu folgenden Themen im Programm. 46. Ham Radio in Friedrichshafen am Bodensee an diesem Wochenende. Dann gibt es ein kleines Jubiläum, ein Jahr DARC-App in der neuen Version. Der DARC übernimmt das CQGMA-Projekt, das Global Mountain Award. Dann wurde ein neuer Fragenkatalog für die DE-Prüfung für SWLs veröffentlicht. Der Ortsverband Wolfsburg, Hotel 24, unterstützt beim Start eines Stratosphärenballons. Dann haben wir aktuelle Conteste im Programm und was gibt es Neues vom Funkwetter? Zum ersten Thema im Deutschlandrundspruch, 46. Ham Radio in Friedrichshafen am Bodensee. Vom 23. bis 25. Juni findet Europas größte Amateurfunkmesse Ham Radio auf dem Messegelände in Friedrichshafen am Bodensee statt. Die Messegesellschaft und der ideelle Träger, der DARC e.V., präsentieren den Besuchern in der 46. Auflage der Veranstaltung an drei Tagen ein volles Programm. Das diesjährige Messemotto »Wir machen MINT«, wobei der Buchstabe N wie November bewusst geklammert geschrieben ist, deutet einerseits die Wichtigkeit der MINT-Fächer an und andererseits, dass der DARC und der Amateurfunk ihre Teilhabe an den Fächern Mathematik, Informatik, Naturwissenschaft und Technik unterstreichen. So gibt es für junge Messebesucher diverse Aktionen, von der Ham Rally bis zum Ham Camp. Letzteres findet in diesem Jahr nach der Pandemie wieder statt. An Lehrkräfte richtet sich erneut die Lehrerfortbildung des AATIS und DARC. Contest-Anfängern wird mit der Contest University der Einstieg erleichtert. Die Software Defined Radio Academy ist ebenso ein eigener Block innerhalb des 72. Bodenseetreffens und bietet dem Auditorium Fachbeiträge aus dem Bereich Software Defined Radio. Aus dem Freigelände der Messe erfolgt der Start einer Ballonmission mit Amateurfunknutzlast. Schnäppchenjäger werden indes auf dem großen Ham-Flohmarkt fündig. Der DARC e.V. präsentiert sich in diesem Jahr mit einem neuen Standkonzept in der großen Halle A1. Über das umfangreiche Programm informierte der DARC in den vergangenen Wochen in seinen Medien und er freut sich auf ein Wiedersehen am Bodensee und eine spannende Amateurfunkmesse. Wir wünschen Ihnen eine gute Anreise. Ein Jahr DARC-App. Pünktlich zu Ham Radio 2022 wurde die neue DARC-App der Öffentlichkeit präsentiert. Laut Konrad Grahlherr, Delta Kilo 7 Oscar November, ehrenamtlicher Hauptentwickler der DARC-App, hat sich seitdem viel weiterentwickelt. Zum ersten Geburtstag der App haben wir ein weiteres Update mit neuen Funktionen veröffentlicht, insbesondere mit einem Terminkalender für die Ham Radio, so Konrad. Die Nutzer können die Termine speichern und in den Kalender ihres Smartphones übertragen, um Erinnerungen zu erhalten und keine Vorträge mehr zu verpassen. Diese Funktion ist übrigens nun auch für den Treffpunkt-DARC-Kalender verfügbar. Die DARC-App steht sowohl für iOS als auch für Android kostenlos zur Verfügung und bietet eine breite Palette von Funktionen. Nutzer haben die Möglichkeit, sich über aktuelle Nachrichten und Informationen zu informieren, die Ausgaben der CQDL zu lesen, die Deutschland-Rundsprüche zu durchstöbern und aktuelle Termine einzusehen. Die App kann aus dem entsprechenden Stores heruntergeladen werden. Der DRRC übernimmt das CQGMA-Projekt. Mario, Delta Lima 4, Mike Foxtrot Mike, Leiter des CQGMA-Projekts, gab am 10. Juni bekannt, dass er zum Jahresende die Webseiten des CQGMA schließen werde. Diese Nachricht veranlasste Ronny Jerke, DG2RON, Vorstandsmitglied des DRRC, das Gespräch mit Mario zu suchen. Ronnys Vorschlag war es, das gesamte Projekt auf den DRRC und in die ehrenamtliche Stabsstelle IT zu übertragen, eine Arbeitsgruppe innerhalb der Stabsstelle zu gründen und zusätzliche Mitarbeiter zu gewinnen. Mario freute sich über das Angebot des DRRC und ist bereit, die Webseite und die Datenbank zu übergeben. Er bekräftigte auch sein Engagement, weiterhin zum Projekt beizutragen und Unterstützung zu leisten, wo immer möglich. Für mich ist das Projekt inzwischen zu groß geworden, um es alleine zu bewältigen, sagte Mario. Viele Menschen möchten helfen und unterstützen, aber oft nur finanziell. Damit ist die Arbeit jedoch nicht getan, fügte Mario hinzu. Zusätzlich wird die Ham Group X-OTA Activity gegründet. Hier sollen sich Funkamateure, sowohl erfahrene Betreiber als auch Neulinge im Portabelbetrieb finden und austauschen. Die Gruppe plant dann gemeinsame Aktionen und möchte die Bänder beleben. Die Zusammenarbeit zwischen Mario und dem DRRC sowie die Gründung der Ham Group soll das Wachstum und die Entwicklung der Amateurfunkgemeinschaft in Deutschland fördern. Neuer Fragenkatalog für die DE-Prüfung für SWLs veröffentlicht. Die Prüfung für ein DE-Kennzeichen wurde vom AJW-Referat überarbeitet und an die aktuellen Gegebenheiten angepasst. Der alte Katalog von Fragen und die Unterlagen sind nun nach vielen Jahren wieder auf neuem Stand. Die Ausbildung für das Amateurfunkzeugnis dauert je nach Vorbildung und angestrebter Genehmigungsklasse zwischen einigen Wochen und mehreren Monaten. Die DE-Prüfung stellt einen entscheidenden Schritt auf dem Weg zur Erlangung der Sendegenehmigung dar. Sie berechtigt den Bewerber zum Führen eines DE-Kennzeichens und zum internationalen QSL-Austausch über den DRRC. Das AJW-Referat hat hierfür einen neuen Fragenkatalog für eine DE-Prüfung zusammengestellt. Der Schwierigkeitsgrad dieser Prüfung liegt unterhalb der Prüfungsbedingungen zur Amateurfunkgenehmigung der Klasse E und auch der neu kommenden Klasse N. Ebenso soll die DE-Prüfung den Prüfling auf die Prüfung bei der Bundesnetzagentur vorbereiten. Eine DE-Prüfung kann von jedem OVV und dem AJW-Referat abgenommen werden. Die Prüfungsfragen und weitere Informationen sind auf der DRRC-Webseite unter Funkbetrieb Kurzwellenhörer zu finden. Ab sofort sind die neuen Regularien anzuwenden und die bereitgestellten Formulare sowie Fragebögen zu verwenden. Auf der Ham Radio bietet Stefan Belz, Delta Golf 6 Sierra Delta Yankee, am Messesamstag von 12 bis 13 Uhr im Raum Bodensee eine SWL-Info und Schulung an. Anschließend kann von 13 bis 13.30 Uhr die SWL-Prüfung beim AJW-Referat abgelegt werden. Außerdem bietet am Sonntag von 10 bis 11.30 Uhr im Raum Schweiz Professor Dr. Matthias Jung, Delta Lima 9 Mike Juliet, den Vortrag Neue Ausbildungsmaterialien und Konzepte an. Hier gibt es auch Informationen zur aktualisierten DE-Prüfung. Darüber berichtet Florian Schmidt, Delta Lima 1 Foxtrot Lima Oscar, Jugendreferent im DARC AJW-Referat. Der UV Wolfsburg Hotel 24 unterstützt beim Start eines Stratosphärenballons. Der Ortsverband Wolfsburg Hotel 24 arbeitet seit einigen Jahren mit der Realschule Kalbala im Landkreis Gifhorn zusammen. Im vergangenen Jahr kam dadurch ein Kontakt zur Neumayer 3 Station in der Antarktis über QO100 zustande. Weiterhin waren die Wolfsburger Funkamateure im Mai dieses Jahres zusammen mit den Schülerinnen und Schülern beim Europatag der Schulstationen aktiv. Neuestes Projekt der Schule ist der Start eines Stratosphärenballons am 28. Juni um 10 Uhr Lokalzeit, also am nächsten Mittwoch. Gemeinsam mit Steffen Jauch, MINT-Lehrer an der Schule und bald auch Funkamateur, laufen in diesen Tagen die letzten Vorbereitungen für das Projekt. Die immerhin 2 Kilogramm schwere Nutzlast wird neben verschiedenen Geräten zur Aufzeichnung von Wetterdaten wie Luftdruck und Temperatur auch kleine Experimente enthalten, die dem Ozonnachweis in der Atmosphäre dienen sollen. Auch das Verhalten von Wasser mit und ohne Salz soll untersucht werden. Zur Beobachtung sind deshalb auch 2 Kameras an Bord. Die Wolfsburger Funkamateure steuern eine modifizierte Wettersonde bei, die von Hanno Rabe, Delta Hotel 9 Romeo Alpha, programmiert wurde. Die Sonde sendet auf den Frequenzen 432,500 MHz für APRS und 434,0 MHz in CW Informationen. In APRS wird neben Wetter- und Geschwindigkeitsdaten auch ein kurzer Text ausgesendet, der auf die Aktion der Schule hinweist. In CW werden das Call DH9RA und der Locator der aktuellen Position des Ballons ausgesendet. Weiterhin erfolgt für Peilzwecke die Aussendung eines längeren Trägers auf der CW-Frequenz. Funkamateure und SWLs, die die Signale aufnehmen konnten, werden gebeten, ihren Rapport unter Angabe ihres Calls sowie des QTHs per E-Mail zu senden. Und zwar an folgende E-Mail-Adresse funkstation@rskalberla.de. Die Rapporte werden gesammelt und anschließend auf einer Karte dargestellt, um die Reichweite der Signale zu ermitteln. Neben dem bildenden Charakter hat der Start des Ballons auch eine soziale Komponente. Als besonderer Gast wird sich das Maskottchen des Kinderhospizes Löwenherz e.V. zusammen mit der Nutzlast an den Rand des blauen Planeten begeben und von dort oben einen Blick auf die Erde werfen. Die Schülerinnen und Schüler sammeln seit vielen Jahren Spenden für den Verein und möchten mit dem Start des Stratosphärenballons Werbung für das Hospiz machen. Darüber berichtet Jürgen Koch, Delta Oscar 1 Juliet Kilo Oscar, stellvertretender OVV und Pressereferent des Ortsverbandes Wolfsburg Hotel 24. IARU HF World Championship vom 8. bis 9. Juli mit Beteiligung von DA0HQ. Die IARU HF World Championship findet in diesem Jahr vom 8. bis 9. Juli auf den Bändern statt. Los geht's um 12 Uhr UTC. Die Ausschreibungsbedingungen finden Sie in der CQDL in der Juli-Ausgabe 723 auf Seite 64. Besonders das Team von DA0HQ freut sich auf zahlreiche Anrufer, um den 15. Weltmeistertitel zu verteidigen. Über die Hintergründe der Vorbereitung berichtet das Team in der gleichen CQDL-Ausgabe ab Seite 52. Und hierzu noch ein kleiner Hinweis: Bei den auf dieser Seite angegebenen Contestzeiten hat sich leider ein Druckfehler eingeschlichen. Die Zeiten in der Contest-Ausschreibung auf Seite 64 sind aber korrekt. Wir bitten, den Fehler zu entschuldigen. Aktuelle Conteste an diesem Wochenende, 24. 25. Juni, da läuft der King of Spain Contest. Dann mit Vorbehalt 25. 26. Juni der Ukrainian DX Digi Contest. Dazu folgender Hinweis: Dass der Contest aus der Ukraine stattfindet, ist sehr unwahrscheinlich. Die Internetseiten der Veranstalter sind zwar erreichbar, enthalten aber keine aktuellen Informationen, und laut DARC Contest-Kalender ist dieser Contest auch abgesagt. 1. bis 2. Juli, da finden statt der DARC VHF UHF Mikrowellenwettbewerb und der Marconi Memorial HF Contest und der Original QRP Contest. Die Ausschreibungen dazu findet ihr auf der Webseite des Contest-Referates sowie mittels der Contest-Termintabelle in der CQDL in der Juni-Ausgabe 623 auf Seite 66 und in der aktuellen Juli-Ausgabe 723 auf Seite 64. Der Funkwetterbericht vom 20. Juni, herausgegeben von Hartmut Büttig, DL1 VDL. Zunächst der Rückblick vom 13. bis 20. Juni. Auch die zweite Juni-Dekade zeigte hohe solare Fluxwerte zwischen 146 und 169 Einheiten. Bis auf eine intensive geomagnetische Störung der Stärke G2, die am 15. Juni abends begann und einen Tag lang anhielt, gab es keine nennenswerten Störungen des Erdmagnetfeldes. Die sporadische E-Schicht war zumindest auf den Bändern 10 und 6 Meter häufiger als in den Wochen zuvor präsent. Multihop-Ausbreitung war in Mitteleuropa auf 10 Meter, aber kaum auf 6 Meter zu beobachten. Auch Tropo-Ausbreitung war an einigen Tagen anzutreffen. Blickt man auf die Ionogramme vom 19. Juni, so sieht man als typisches Phänomen im Juni, dass bereits kurz nach Sonnenaufgang die sporadische E-Schicht dominant sein kann und keine weiteren senkrecht abgestrahlten Signale reflektiert wurden. Da in der Praxis unsere Antennen Aktien jedoch schräg abstrahlen, waren dennoch QSOs auf allen oberen Bändern im Lock. Im All-Asian DX-CW-Contest war das 15-Meter-Band gut offen. Die MUF für 3000 Kilometer Sprungentfernung lag bei 21 MHz. Vorhersage bis zum 27. Juni, die Hochsaison der sporadischen E-Schicht sollte im Juni starten, einschließlich im 2-Meter-Band. Typische Merkmale der Sporadik-E-Ausbreitung sind im Funkwetterbericht der RSGB zusammengefasst. Sporadik-E-Fenster nach Fernost sind vormittags ab 6 Uhr UTC möglich. Tagsüber wandert die Sporadik-E-Häufigkeit von Osten westwärts über Südeuropa, Westeuropa und Skandinavien. Wenn die Randbedingungen stimmen, so sind auf 6 Meter QSOs mit Nordamerika ab dem späten Nachmittag möglich. Für die Hochsaison ist eigentlich typisch, dass Sporadik-E ganztägig massiv auftritt. Aber das traf bisher noch nicht zu. Die MUF 2 für 3000 Kilometer Sprungentfernung liegt nachts durchgehend bei 15 MHz. Bei Sonnenaufgang ist

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2: 55 auf Hawaii 5:15 Uhr. In Anchorage in Alaska, dort ist Sonnenuntergang 7:39 Uhr UTC. In Johannesburg in Südafrika 15:24 Uhr. In Ostaustralien 7:07 Uhr. In Neuseeland 5:11 Uhr. Und in Berlin in Deutschland verschwindet die Sonne 19:33 UTC hinter dem Horizont. Das war der DHRC Deutschland-Rundspruch für diese Woche. Die Redaktion hatte Stefan Hüpper, DH5FFL vom Amateurfunkmagazin CQDL. Haben Sie Meldungen für den Deutschland-Rundspruch? Tipps, Beiträge, Infos, Hinweise von bundesweiter Relevanz? Sehr schön, dann schicken Sie uns gerne Ihre Beiträge entweder per Post oder Fax an die Redaktion CQDL sowie per E-Mail, dann bitte ausschließlich an die Adresse redaktion@drc.de. 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Wir sagen vielen Dank fürs Zuhören, AWDH, bis zur nächsten Woche und viel Spaß und auf ein Wiedersehen auf der Ham Radio in Friedrichshafen an diesem Wochenende. Bis dann. 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Liebe YLs und OM, ihr hört den Rundspruch des VFDB e.V. Ausgabe Juni 2023. Erstsendetermin am 3. Juni. Auf geht's in die letzte Folge vor der Sommerpause. Der VFDB-Rundspruch beginnt wie immer mit Meldungen aus dem VFDB-Hauptvorstand. VFDB-Mitglieder treffen sich auf der Ham Radio. Der Countdown läuft. Das Programm des 72. Bodensee-Treffens ist online. In 20 Tagen öffnet die Ham Radio in Friedrichshafen ihre Tore. Wir freuen uns gemeinsam mit der Messe Friedrichshafen auf 3 Tage volles Programm vom 23. bis 25. Juni. Das in den letzten Jahren am Samstagmittag stattfindende Mitgliedertreffen wird es in dieser Form nicht mehr geben. Stattdessen werden wir am VFDB-Stand kleinere Treffen zu fixen Zeiten anbieten. Der VFDB e.V. ist in der Halle A1 am Stand 252 zu finden. Halle A1, Stand 252. Rückblick auf den Zulu-Talk am 8. Mai. 14 OM trafen sie diesmal an einem Montagabend zu einer Jitsi-Videokonferenz, um sich im mittlerweile etablierten Zulu-Talk auszutauschen. Moderiert wurde das Treffen von Heribert, DG9RAK. Vorgegebene Themen gab es diesmal nicht, aber dennoch haben sich alle Anwesenden gut 1,5 Stunden lang ausgetauscht und unterhalten. Es war übrigens das 6. Mal, dass der Zulu Talk stattfand und wir freuen uns bereits auf das nächste Mal. Und das wird sein am 20. Juni. Hier die Vorschau auf den nächsten Zulu Talk. Für die nahe Ferienzeit stehen viele Ortsverbände in den Startlöchern mit amateurfunkspezifischen Ferienaktionen für Kinder unterschiedlicher Altersgruppen. Wir möchten gern die Macher vor Ort im Zulu Talk zusammenbringen und ihnen die Möglichkeit bieten, sich auszutauschen. Wer also zum einen selbst schon Aktivitäten geplant hat, ist als Ideengeber gerne eingeladen. Wer sich mit dem Gedanken trägt, auch einmal aktiv eine Veranstaltung zu planen, wird sich hoffentlich viele Anregungen holen können. Der Link zur Videokonferenz wird wie immer rechtzeitig auf vfdb.org bekannt gegeben. Weiter geht's im VFDB-Rundspruch mit Meldungen aus den VFDB-Bezirksverbänden und Referaten. Zuerst informiert wie immer das Funkbetriebsreferat. Einladung zum VFDB-Contest Teil 3 und 4 auf 2,70 Meter am 10. Juni. Der VFDB lädt zur Teilnahme an den Teilen 3 und 4 des VFDB-Contestes am nächsten Samstag, den 10. Juni ein. Der Teil 3 findet auf 2 Meter in der Zeit zwischen 12 und 14 Uhr UTC statt. Direkt im Anschluss geht es dann für eine Stunde auf 70 Zentimeter weiter. Die Ausschreibungen können auf der Webseite nachgelesen werden. Die Lok schickt ihr dann bitte bis zum 19. Juni per E-Mail.

0: an Joachim, Delta Lima 6 Oscar November at gmx.de. DL6ON at gmx.de. Vom Punkt Betriebsreferat können auch Sonderstationen zur Verfügung gestellt werden. Die aktualisierte Datei von DO5HCS findet ihr im Downloadbereich unter Funkbetrieb Contestformulare. Und hier nochmal der Hinweis auf das Rufzeichen Delta Lima 0 Romeo Tango Alpha DL0 RTA. Dies kann von VFDB-Mitgliedern genutzt werden. Das Clubrufzeichen des Rundentisch Amateurfunk Delta Lima 0 Romeo Tango Alpha kann noch bis zum 30. Juni durch VFDB-Mitglieder mit dem Sonder-DOK RTA aktiviert werden. Wer also DL0 RTA nutzen möchte, wende sich bitte an Joachim, DL6ON per E-Mail an dl6on@gmx.de. Nach der Aktivierung ist dann das Log im ADIF-Format an DL6ON zu übermitteln. Und wie immer an dieser Stelle der Hinweis zum VFDB-Aktivitätsmonat. Im Juni sind die Mitglieder des Bezirksverbandes Bayern zu besonderer Aktivität, zum Beispiel zur Teilnahme an den Z-Runden, aufgerufen. Nach der Sommerpause sind dann im September die Mitglieder des Bezirksverbandes Nordrhein zu verstärkter Aktivität aufgerufen. Dies wird honoriert durch doppelte Punktzahlen im UV-Wettbewerb VFDB aktiv. Der Bezirksverband Hamburg hat gewählt. Wie im Mai-Rundspruch ja bereits angekündigt, fand am 6. Mai die Jahreshauptversammlung des Bezirksverbandes Hamburg im Jenfeldhaus in Hamburg statt. Aus dem VFDB-Hauptvorstand war Jürgen, Delta Hotel 2 Oscar Papa, angereist, um an der Versammlung teilzunehmen. Wichtigster Tagesordnungspunkt war die Wahl des Bezirksverbandsvorstandes. Zum BV-Vorsitzenden wurde Matthias, Delta Kilo 5 Echo Mike, gewählt. Ihm zur Seite steht Matthias, Delta Lima 4 Hotel Zulu, als Stellvertreter. Zum Kassenwart wurde Günther, Delta Oscar 4 Hotel Golf, gewählt. Beisitzer ist Jürgen, Delta Hotel 3 Juliet Mike. Alle Kandidaten wurden einstimmig gewählt. Somit hat OM Adolf, Delta Juliet 6 Hotel X-Ray, nach 40 Jahren das Amt des Kassenwartes des Bezirksverbandes Hamburg in die Hände von Günther, DO4 HG, übergeben. Adolf wurde vom BVV gedankt und ein kleines Präsent überreicht. Vom hohen Norden geht's runter in den äußersten Süden. Der Bezirksverband Bayern traf sich zu einer Online-Versammlung. Die Vertreter der Ortsverbände im Bezirk Bayern trafen sich am 17. Mai zu ihrer Frühjahrsversammlung. Themen waren unter anderem die Mitgliederbefragung des VFDB e.V. und die Beschaffung von einheitlich gestalteten Kleidungsstücken für interessierte Mitglieder des Bezirksverbands. Der Kassenverwalter Thomas, Delta Golf 9, November Foxtrot Lima, zeigte die mögliche Auswirkung der kommenden Standortkosten auf. Die betroffenen Ortsverbände wurden gebeten, sich um Spenden zu bemühen. Meldungen aus den VFDB-Ortsverbänden. Wir beginnen mit dem OV Köln Z12, Teilnahme am Bergheimer Funkflohmarkt mit VFDB-Stand. Wie uns Rainer, Delta Foxtrot 8 Mike Echo aus dem Kölner VFDB-Ortsverband berichtete, war der OV beim Amateurfunkflohmarkt in Bergheim am 6. Mai mit einem VFDB Z12-Stand vertreten. Interessierten Besuchern wurden die VFDB-Relaisstationen erläutert und Infoflyer verteilt. Bekannte und unbekannte VFDB-Mitglieder besuchten den Stand und machten auch Fotos von der Infowand. Daneben wechselten verschiedene Schätzchen den Besitzer. Ein Teil der daraus generierten Einnahmen sind für den Unterhalt von Relais und Barken sowie Standortmieten gedacht. Es war dies ein erster Versuch eines öffentlichen Auftrittes mit einem Stand, auch wenn die Rahmenbedingungen aufgrund der etwas beengten Platzverhältnisse inmitten des Flohmarktes nicht optimal waren. Man plant aber bereits jetzt, den OV-Stand im nächsten Jahr optisch einladender zu gestalten. Weiter geht's nach Nürnberg, Z15 Jahreshauptversammlung am 8. Mai. Der Ortsverband Nürnberg, Zulu 15, hielt am 8. Mai seine diesjährige Jahresversammlung ab. Der Einladung des OVV Klaus, DG8 NFB, folgten 7 Mitglieder. Es wurde beschlossen, die OV-Abende künftig nur noch alle 2 Monate abzuhalten. Deshalb findet der nächste OV-Abend erst wieder im Juli statt. Highlight der Versammlung war die Ehrung von Helmut Ott, Delta Kilo 8 November Charlie, für seine 50-jährige Mitgliedschaft im VFDB e.V. Die Mitglieder des OV Nürnberg Z15 danken ihm für sein persönliches Engagement im VfDB. Zurück in den hohen Norden, der Ortsverband Osteland zu LU24 ist jetzt an der Reihe. Da gab's am 29. April OV-Vorstandswahlen. Wie die Ortsverbandsvorsitzende von Zulu24, Marie-Luise, Delta Foxtrot 7, Papa Mike, mitteilt, hielt der Ortsverband Osterland bei seinem Mitglied Ralf, Delta Echo 9, Romeo Kilo Hotel, die diesjährige Mitgliederversammlung ab. Bedingt durch den Todesfall des bisherigen zweiten OVV Dieter, Delta Lima 9, Bravo Charlie Charlie, wurde Ralf Delta Echo 9 Romeo Kilo Hotel zum neuen stellvertretenden OVV gewählt. Es nahmen 6 stimmberechtigte Mitglieder an der Versammlung teil. Somit besteht der Vorstand bei Z24 Osterland aktuell aus der ersten Ortsverbandsvorsitzenden Mary, Delta Foxtrot 7 Papa Mike, dem zweiten OVV Ralf, DE9RKH und dem Beisitzer Bernhard, Delta Foxtrot 6 Yankee Foxtrot. QSL-Managerin ist weiterhin Mary, DF7PM. Als OV-Aktivitäten im laufenden Jahr sind die Teilnahme am Museumsship Weekend und die Durchführung des VfDB-Peilwochenendes in der Wingst geplant. Die OV-Mitglieder bedanken sich bei Sigrid, der XYL von Ralf, für die hervorragende Bewirtung. In diesem Zusammenhang erinnert Mary Delta Foxtrot 7 Papa Mike an das VfDB-Peilwochenende, das in diesem Jahr vom 18. bis 20. August im Wingster Wald nahe Cuxhaven stattfinden wird. Man freut sich bereits jetzt auf viele Teilnehmer. Hamburg-Harburg, Zulu 27, Mitgliederversammlung mit Wahlen am 13. Juni. Wie der OVV des Ortsverbandes Hamburg-Harburg, Z27, das ist Bernie, DL6XB, mitteilt, treffen sich Mitglieder und Vorstand zu ihrer Mitgliederversammlung, die am 13.06. um 20 Uhr stattfindet. Veranstaltungsort ist wie immer das Vereinshaus im Kleingartenverein Nummer 742 am Bremer Tor in 21073 Hamburg. Hier stehen Vorstandswahlen an. Wahlvorschläge können an Manfred, Delta Kilo 1, Mike Charlie gerichtet werden. Wer mag, kann wieder die traditionelle Pferdewurst vom Harburger Pferdeschlachter mitessen. Diese muss jedoch rechtzeitig bei OM Bernd, Delta Julie 3, Hotel Tango vorbestellt werden. Und wir bleiben bei Z27, das 70 cm Relais DF0HHH ist wegen Störungen vorübergehend abgeschaltet. Wie der Relaisverantwortliche des VfDB-Standortes DF0HHH in Rosengarten bei Hamburg, es ist ebenfalls Bernie DL6XB berichtet, sind seit dem 18. Mai auf der Eingabefrequenz des 70 cm Relais DF0HHH AM-modulierte Tonsequenzen unbekannter Herkunft zu empfangen, die für Störungen auf dem Relais sorgten. So sah sich Bernie dazu gezwungen, das Relais vorübergehend abzuschalten. Nach seinen Beobachtungen bewegt sich der Störträger über das gesamte 70-Zentimeter-Band und verursachte ebenfalls Störungen auf dem Wurmberg-Relais DB0WUR im Harz sowie auf Bungsberg DB0PC. Der Funkmessdienst der BNetzA ist informiert, eine weitere Entwicklung bleibt abzuwarten. Das 70-Zentimeter-Band ist dem Amateurfunk zwar primär zugeteilt, muss sich den Frequenzbereich jedoch mit weiteren Nutzern teilen. Weiter geht's nach Osnabrück, Zulu 36. Dort wurde eine neue 60 GHz Hemnet-Linkstrecke in Betrieb genommen. Am 15. Mai wurde zwischen den Standorten Delta Mike 0, Delta Oscar Sierra und Delta Bravo 0 Tango Echo Uniform eine 60 GHz Hemnet Richtungsstrecke in Betrieb genommen. Hierbei handelt es sich um 2 Mikrotik N-Ray Geräte, die über eine Strecke von ca. 650 Metern die beiden Standorte auf dem Teutoburger Wald verbinden. Die neue Richtungsstrecke kann eine Bandbreite von bis zu 2,3 Gigabit pro Sekunde zur Verfügung stellen und löst die bisherige 5 GHz Strecke ab. Der OV Osnabrück, Zulu 36, bedankt sich bei Jan, Delta Golf 8, November Golf November für die tatkräftige Fernunterstützung. Darüber berichtet der OVV des Ortsverbandes Z36, Rolf, Delta Lima 2, Mike Bravo. Nun geht's nach Fulda zu Lu 62, QRP-Funkaktivität auf der Wasserkuppe am 6. Juni. Am kommenden Dienstag jährt sich der Geburtstag von Ferdinand Braun zum 173. Mal. Gemeinsam mit Guglielmo Marconi erhielt er 1909 den Physik-Nobelpreis. Anlässlich seines Geburtstages veranstalten die Radioamateure Ferdinand Braun im VfDB-Ortsverband Fulda zu Lu 62 auf Hessens höchsten Berg, der Wasserkuppe, am 6. Juni einen Field Day. Unter dem Rufzeichen DL0FUL-Portabel findet der Betrieb auf den Kurzwellenbändern 40, 30 und 20 Meter in der Zeit von 6 bis 16 Uhr UTC ausschließlich in Morsetelegrafie statt. Die Sendeleistung beträgt maximal 10 Watt. Die Stromversorgung erfolgt über solargepufferte Batterien. Sobald DL0FUL in CW on Air ist, kann die Aktivität im Reverse Beacon Network, kurz RBN, eingesehen werden. Zusätzlich ist QRP-Betrieb auf 2 Meter und 70 Zentimeter mit 5 Watt Senderausgangsleistung in FT8 geplant. Die Verbindungen mit der OV-Clubstation DL0FUL und den Funkamateuren des OV Fulda Z62 zählen für das Ferdinand-Braun-Diplom. Aktuelle Informationen sind bei qrz.com unter dem Call Delta Lima 0 Foxtrot Uniform Lima bzw. auf der Homepage des OV Fulda Z62 nachzulesen. Darüber informiert der OVV von Z62 Markus Delta Kilo 9 Mike Sierra. Und wir blicken abschließend noch in den Ortsverband Weiden, Zulu 64, erster großer Öffentlichkeitsarbeitsauftritt erfolgreich absolviert. Wie bereits in der Mai-Ausgabe des VfDB-Rundspruchs angekündigt, beteiligte sich der Ortsverband Weiden, Zulu 64, am 19. Mai an der Veranstaltung des Stadtmarketings Mein Weiden. Die erste große Öffentlichkeitsarbeit des OV Weiden, Z64, war ein großer Erfolg. Viel Zeit wurde in die Vorbereitung gesteckt. Neben dem großen Funkanhänger war der 10 Meter hohe Gittermast der Hingucker für die Besucher. An zwei großen Werbeplanen konnten sich die vorbeigehenden Passanten anhand von Stichpunkten über das, was uns Funkamateure antreibt, informieren und sie konnten sehen, wo Funkamateure in ihrer Nähe beheimatet sind. Die aufgebauten QO100 sowie Kurzwellenstationen wurden von den am Stand anwesenden Lizenzierten vorgeführt. Die QO100-Station nutzten viele Lizenzinhaber für ein erstes QSO über den geostationären Satelliten. Wichtig für die Wahrnehmung bei der Bevölkerung waren auch die Presseberichte, die die Z64er platzieren konnten. Ein großer Anziehungspunkt war die angebotene Fuchsjagd im Max-Reger-Park. Während die Kinder die Füchse gesucht hatten, konnten mit den Eltern informative Gespräche geführt werden. Am erfreulichsten war, dass es die Aktiven von Z64 geschafft haben, sehr viele junge Gesichter in Front zu platzieren. Dies ist auch einigen positiv aufgefallen. Danke an alle, die sich einen Tag freigenommen haben und dadurch eine sehr große Standbesetzung gebildet werden konnte. Und hier noch in aller Kürze die Terminvorschau mit Veranstaltungen und Treffen im Juni. An diesem Wochenende, heute und morgen, läuft der IARU Region 1 CW Field Day. Bis morgen Nachmittag sind die Morsezeichen von vielen portablen Club- und Einmannstationen auf den Kurzwellenbändern zu hören. Dann vergesst bitte nicht, am nächsten Samstagnachmittag, am 10. Juni, über 2 Meter und 70 Zentimeter zu drehen. Dann werden Stationen im Z-Contest des VfDB rufen. Und auch die Telegraphisten sind am 10. Juni auf UKW aktiv. Die AGCW veranstaltet wieder ihren VHF-UHF-Contest in Telegraphie. Und am Dienstag vor der Ham Radio am 20. Juni treffen wir uns im Zulu Talk, einer offenen Videotalkrunde für alle VfDB-Mitglieder. Beginn ist um 20 Uhr. Das war, ihr Lieben, der letzte Rundspruch des Verbandes der Funkamateure in Telekommunikation und Post e.V. vor unserer Sommerpause, zusammengestellt vom VfDB-Redaktionsteam. Weitere tagesaktuelle Meldungen findet ihr auf unserer Webseite www.vfdb.org. Dort kann auch diese Rundspruchausgabe nachgehört werden. Habt ihr Beiträge und Infos, die ihr zum VfDB-Rundspruch beisteuern möchtet? Sehr schön, dann schickt uns eure Nachrichten gerne ganz formlos per E-Mail an folgende Adresse redaktion@vfdb.org. Vergesst uns bitte nicht über den Sommer. Wir möchten gerne Anfang September berichten, was ihr so alles während der Sommermonate getrieben habt. Dann noch der Hinweis, im Programm unseres Sendepartners Sattezentrale, dein Technikradio, wird der VfDB-Rundspruch am kommenden Montag um 21 Uhr gesendet. Ja, wie gesagt, nach der Sommerpause hören wir uns dann am 2. September, wie gewohnt um 15 Uhr UTC, in der Z-Runde auf 3640 kHz mit einer neuen Ausgabe des VfDB-Rundspruchs bei dann schon vorherbstlichen Bedingungen. Euer VfDB-Rundspruch-Team wünscht euch bis dahin eine schöne Urlaubszeit, viel Spaß beim Hobby und stets guten Empfang.
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2: Sie hören den Rundspruch des Distriktes Niedersachsen. Heute die Nummer 25 ab 22. Juni 2023. 75 Jahre Luftbrücke Wunsdorf-Berlin. Delta Lima 75 Bravo Alpha Lima. Am 24.06.2023 jährt sich der Beginn der Berliner Luftbrücke zum 75. Mal. Am 28.06.1948 um 6 Uhr morgens startete die erste Maschine von Wunsdorf nach Berlin-Gatow. In den Monaten der Berliner Luftbrücke flogen die Dakotas und Yorks im 6-Minuten-Takt. Zur Erinnerung wird ab 28.06.2023 das Sonderrufzeichen Delta Lima 75 Bravo Alpha Lima Berlin Airlift aktiviert. Am 1. und 2. Juli 2023 erfolgt im Luftfahrtmuseum Jo-52 Halle in Wunsdorf die Eröffnung einer Sonderausstellung zum Thema Luftbrücke mit Diashow sowie der Ausstellung zeitgenössischer Bilder und erläuternder Texte. DL 75 BAL wird direkt aus dem Museum aktiviert. Der DARC OV Steinhuder Meer präsentiert Kurzwellenbetrieb der Öffentlichkeit. Zahlreiche Besuche von Funkamateuren würden uns sehr freuen. DL 75 BAL wird erstmals aktiviert am 28.06. um 6 Uhr LT, 3565 kHz. Um 8 Uhr LT erfolgt erstmals CQ Berlin über das Spandau-Relais DB0SP via Echolink. 73 Henrik, Delta Lima 6, Oscar Charlie Hotel. Ortsverband Wolfsburg Hotel 24 unterstützt beim Start eines Stratosphärenballons. Der OV Wolfsburg Hotel 24 arbeitet seit einigen Jahren mit der Realschule Kalvala im Landkreis Gifhorn zusammen. Im letzten Jahr kam dadurch ein Kontakt zur Neumayer 3 Station in der Antarktis über KO 100 zustande. Neuestes Projekt der Schule ist der Start eines Stratosphärenballons am 28. Juni 2023. Gemeinsam mit der Schule laufen in diesen Tagen die letzten Vorbereitungen für das Projekt. Der Hotel 24 steuert eine modifizierte Wettersonde bei, die auf den Frequenzen 432,500 MHz für APRS und 434,000 MHz in CW sendet.

0: in APRS DH9RA-11 werden neben APRS-Daten auch ein Infotext und der aktuelle Lokator gesendet. In CW werden das Call DH9RA und der Lokator der aktuellen Position des Ballons ausgesendet. Weiterhin erfolgt für Peilzwecke die Aussendung eines längeren Trägers auf der CW-Frequenz. Start ist um 10 Uhr MESZ. Der Flug dauert ca. 2 Stunden. Funkamateure und SWLs, die die Signale aufnehmen konnten, werden gebeten, ihren Rapport unter Angabe ihres Calls sowie des QTHs an das Postfach funkstation@rskalbala.de zu senden. Die Rapporte werden gesammelt und anschließend auf einer Karte dargestellt, um die Reichweite der Signale zu ermitteln. 73 Jürgen, Delta Oscar 1, Juliet Kilo Oscar. Vorankündigung. Field Day bei Delta Lima 0, Delta November an der Weserbergland Clubstation. Vom 12. bis zum 13. August veranstaltet der Ortsverband Hotel 16 seinen Field Day auf dem Gelände der großen Weserbergland Clubstation westlich von Bodenwerder. Bekanntermaßen ist die Station nicht nur mit Antennen gut bestückt, auch an der nötigen Infrastruktur fehlt es nicht. Unter den vielen Masten gibt es viel Platz, ein Grill, der kaum kalt wird und alles, was man heutzutage so braucht. Das Klönen in freier Natur, wenn es sein muss, auch überdacht, steht natürlich im Vordergrund. Es kann aber auch gerne DX gemacht werden. Anfahrt und weitere Infos bei Delta Golf 4 Kilo Lima Kilo oder Delta Foxtrot 9 Oscar Oscar. Das war der Niedersachsen-Rundspruch für diese Woche. Weitere Informationen gibt es auf unserer Internetseite www.drc.de/h. Hier kann dieser Rundspruch auch nachgelesen und angehört werden. Der nächste Redaktionsschluss ist am Donnerstag, 29. Juni um 18 Uhr. Unser Rundspruch braucht unbedingt eure Meldungen per E-Mail an dl0dn@drc.de. 73 Helmut, Delta Foxtrot 9. Oscar, Oscar.
1: Guten Morgen, liebe Funkfreunde. Hier ist Delta Lima 0 Köln-Aachen, DL0KA, mit der Vorankündigung des Köln-Aachen-Rundspruchs. 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
2: Heute ist Sonntag, der 18. Juni 2023 und wir sind wieder mit interessanten News auf Sendung. Am Mikrofon ist heute Frank, Delta Hotel 2 Kilo Fox. Wir wünschen euch einen guten Empfang und freuen uns über eure Bestätigung. Es war mal wieder ein tolles Notfunktreffen der Notfunkreferenten aus dem Distrikt Golf. Lesen wir in der Facebook-Gruppe des Distrikt Köln-Aachen. Das Notfunktreffen fand am 10. Juni in den Räumen der Feuerwehr Hürth statt. Es wurden wieder einige Präsentationen vorgelegt und besprochen. Das nächste Treffen ist das vierte Quartal in diesem Jahr geplant, für das vierte Quartal geplant. Die Prüfung für ein DE-Kennzeichen wurde vom AJW-Referat überarbeitet und an die aktuellen Gegebenheiten angepasst. Der alte Katalog von Fragen und die Unterlagen sind nun nach vielen Jahren wieder auf dem neuesten Stand, wie uns Florian, Delta Lima 1, Foxtrot Lima Oscar mitteilt. Die Ausbildung zum Amateurfunkzeugnis dauert, je nach Vorbildung und angestrebter Genehmigungsklasse, zwischen einigen Wochen und mehreren Monaten. Die DE-Prüfung stellt einen entscheidenden Schritt auf dem Weg zur Erlangung der Sendegenehmigung dar. Sie berechtigt den Bewerber zum Führen des DE-Kennzeichens und zum internationalen QSL-Austausch über den DARC. Das AJW-Referat hat hierfür einen neuen Fragenkatalog für eine DE-Prüfung zusammengestellt. Der Schwierigkeitsgrad dieser Prüfung liegt unterhalb der Prüfungsbedingungen zur Amateurfunkgenehmigung der Klasse E und auch der neu kommenden Klasse N. Ebenso soll die DE-Prüfung den Prüfling auf die Prüfung bei der Bundesnetzagentur vorbereiten. Eine DE-Prüfung kann von jedem OVV und dem AJW-Referat abgenommen werden. Die Prüfungsfragen und weitere Informationen sind auf der DARC-Webseite unter Funkbetrieb Kurzwellenhörer zu finden. Ab sofort sind die neuen Regularien anzuwenden und die bereitgestellten Formulare sowie Fragebögen zu verwenden. Auf der Ham Radio in Friedrichshafen wird am Samstag im Raum Bodensee von 12 bis 13 Uhr von Stefan Belz, Delta Golf 6, Sierra Delta Yankee, eine SWL-Info und Schulung angeboten. Anschließend kann von 13 Uhr bis 13.30 Uhr die SWL-Prüfung beim AJW-Referat abgelegt werden. Außerdem wird am Sonntag von 10 bis 11.30 Uhr im Raum Schweiz von Professor Dr. Matthias Jung, Delta Lima 9, Mike Juliet, ein Vortrag, neue Ausbildungsmaterialien und Konzepte angeboten. Hier gibt es auch ein paar Informationen zur aktualisierten DE-Prüfung. In wissenschaftlichen Veröffentlichungen wird weiterhin auf die Leistungen von Funkamateuren hingewiesen, die sich seit ca. 100 Jahren in Forschung und Technik einbringen, lesen wir auf der Webseite des DARC. Ein jüngstes Beispiel findet sich in einer Publikation des Astronomical Observatorio Belgrad. In dem Beitrag heißt es, Funkamateure haben weiterhin eine starke Verbindung zu Weltraumerkundungen. Mit ihren praktischen Aktivitäten können sie den pädagogischen Grundstein für zukünftige Weltraumprojekte legen. Sie können aber auch Wege finden, sich an staatlichen Raumfahrtprogrammen direkt zu beteiligen. In dem Artikel in englischer Sprache wird insbesondere auf die Arbeit von Reinhard Kühn, Delta Kilo 5, Lima Alpha verwiesen. Die IARU lädt die Besucher der Ham Radio zu einem Besuch ihrer offenen Innovationszone ein. Dort können Sie spannende Projekte unter Gemeinschaft entdecken. Von Software-Defined Radio über leistungsstarkes digitale Signalverarbeitungswerkzeuge bis hin zu fesselten Citizen Science Initiativen. Ja, was für ein Wort jetzt wieder. Sie werden erleben, wie sich die Zukunft des Amateurfunks von Ihren Augen entfalten. So die IARU über ihr Angebot am Messestand. A1 864. Aktive Mitglieder unserer Community stellen Ihnen ihre Projekte, ihr Fachwissen und ihre inspirierenden Geschichten vor, die ihre Fantasie beflügeln und Sie Ihre eigene spannende Funkabenteuer stürzen werden. Entdecken Sie die Möglichkeiten, tauschen Sie sich mit anderen Enthusiasten aus und werden Sie Teil einer Revolution, die die Grenzen des Amateurfunks verschiebt. Kommen Sie zu uns in die IARU Open Innovation Zone, wo Innovation auf Leidenschaft trifft und wir gemeinsam die Zukunft des Amateurfunks neu gestalten. Beim Amateurfunk geht es nicht nur darum, Kontakte zu knüpfen, sondern auch einen Beitrag zur Wissenschaft zu leisten. Überwachen Sie die Ionosphäre. Empfangen Sie Signale von Sternen und Wasserstoff. Entschlüsseln Sie Erdbeobachtungssatelliten. Kommen Sie, um Ihre Erfahrungen zu teilen und die Experimentatoren zu treffen, bewirbt die IARU Region 1 ihr Angebot auf ihrer Webseite. Hier ist Delta Lima 0 Kilo Alpha mit Übertragung des Köln-Aachen-Rundspruchs. Am Mikrofon ist weiterhin Frank, Delta Hotel 2 Kilo Fox. Zum ersten Mal wird SOTA in diesem Jahr auf der Ham Radio mit einem eigenen Stand vertreten sein, lesen wir im Deutschlandrundspruch KW 23 2023. SOTA steht für Humids on the Air und ist ein Diplomprogramm für Funkamateure, das den Portabelbetrieb in Gebirgs- und Mittelgebirgsregionen fördert. Neben vielen Informationen rund um den Thema Bergfunk gibt es zahlreiche praktische Tipps und Hinweise zu Fragen rund um den Funkbetrieb auf Gipfeln und die richtige Ausrüstung. Jeweils mittags um 12 Uhr findet das Treffen der SOTA-Enthusiasten am Stand A1 190 statt. Hier gibt es Gelegenheit zum persönlichen Austausch mit Freunden, die man bisher nur vom Funk kennt. Weitere und aktuelle Infos zum SOTA-Messestand gibt es im SOTA-Reflektor. Wir freuen uns auf viele Besucher, berichtet Marcel Müller, Delta Mike 3, Foxtrot Alpha Mike und Roman Brunel, Delta Lima 3, Tango Uniform. Folgende interessante Meldung hat uns Roland, Delta Lima 7, Alpha Whisky Tango, zugeschickt. Der OV Rösrath Golf 17 veranstaltet am Wochenende vom 28. Juli bis 30. Juli 2023 seinen diesjährigen Field Day. Der Aufbau unserer Equipments findet am Freitag, den 28. Juli, auf dem Feienberg in unmittelbarer Nähe des Kirchscheider Hofes statt. Wir sind durchgängig auf DB0RR auf der Frequenz 439,225 MHz QAV. Auch in diesem Jahr werden wir wieder vom Roten Kreuz begleitet, welches mit einer Katastrophenschutzübung aufwarten wird. Gäste sind herzlich willkommen. Folgenden Bericht haben wir von Michael, Delta Oscar 8, Mike, India Mike, erhalten. Die Funkfreunde vom OV Köln Nord, Golf 35 und OV Köln, Zeppelin 12, würden gerne die Funkaktivitäten in der Domstadt Köln wieder vorantreiben und laden daher jeden Mittwoch von 19 bis 20 Uhr zur Funkrunde auf DB0KUE ein. Dieses Relais ist im FM-Funknetzverbund, wird aber auch für diese Zeit aus dem Verbund genommen. DB0KUE ist zu erreichen auf 438,3775 MHz mit einem 103,5 Uplinkt-Ton. Lasst uns wieder zusammen in Kölle funken. Von Hans Hubert, Delta Hotel 1, Hotel Hotel Romeo, haben wir diesen Bericht erhalten. Liebe Funkfreunde, am 9. Kofferraum-Flohmarkt, der am 3. Juni bei Besten WX vor dem OV-Heim des OV-7-Gebirges Golf 25 stattfand, ging es zeitweise wieder sehr bedrängt zu. Bereits vor 9 Uhr waren die Flächen mit Kofferräumen und Tischen ausgefüllt und alle später angereisten Aussteller und Besucher lautete die Devise Schmalbandbetrieb. Doch wie es uns unter geselligen und gesitteten Funkbegeisterten üblich ist, arrangierten man sich und fand letztlich jeder einen Stellplatz. Für uns erfreulich, neben vielen Funkinteressenten aus den umliegenden Landkreisen, waren auch Aussteller Besucher mit Autokennzeichen aus AB, HG, IGB bei uns präsent. Und aus Luxemburg war wieder Carlo, Lima X-Ray1, Echo Charlie und einem SWL angereist, um Gebrauchtes zu veräußern und Erworbenes mitzunehmen. Wer alle Kofferräume und Aussteller inspizierte und leer gekauft hatte, konnte in der OMS-Lounge sich mit Angeboten aus der OV-Küche erfrischen und dabei mit Gleichgesinnten fachsimpeln. Die OV-Küche und die OMS-Lounge wurde von Werner Delta Hotel 1, Whisky Lima und Uwe Delta Delta 2, Echo Alpha betreut. Um den Gästen den Aufenthalt bei Golf 25 möglichst zu versüßen, hatte die YL von Christoph Delta Foxtrot 2, Echo Bravo Tango, wieder einen Apfel und einen Kirschstreuselkuchen gebacken. Am Infostand der Notfunkgruppe Rhein-Sieg, rechtsrheinig, informierte Gerald, Delta Lima 3, Kilo, Golf Sierra und Volker, Delta Oscar 1, Victor November, die Notfunkinteressierten über die Aktion der Notfunkgruppe, die im OV-Heim des OV-7-Gebirges ihre Leitstelle betreibt und dort auch Treffen und Workshops veranstaltet. Wie bei unseren bisherigen Kofferraumflohmärkten entspannte sich die Parkplatzsituation um die Mittagszeit und der 9. Kofferraumflohmarkt bei Golf 25 endete gemächlich. Im Namen des OV7-Gebirges bedanken wir uns bei allen Ausstellern und Besuchern für die Teilnahme am diesjährigen Kofferraum-Flohmarkt und hoffen, dass für alle aus nah und fern angereisten Funkinteressierten sich der Weg zur Golf 25 wieder gelohnt hat. Hier ist Delta Lima 0 Kilo Alpha mit der Übertragung des Köln-Aachen-Rundspruchs. Am Mikrofon ist weiterhin Frank, Delta Hotel 2 Kilo Fox. Die Amateurfunkverordnung 2005 wurde mit dem Bundesministerium für Digitales und Verkehr, kurz BMDV, überarbeitet und soll Ende 2023 in Kraft treten. Darüber informiert die Bundesnetzagentur in ihrem Jahresbericht Telekommunikation für das Jahr 2022 auf ihrer Webseite. Der Jahresbericht kann als PDF-Datei heruntergeladen werden. Die Behörde führt in ihrem Bericht darüber hinaus aus, dass der Fragenkatalog für Amateurfunkprüfungen in einer Arbeitsgruppe unter Mitwirkung des Runden Tisches Amateurfunk, RTA, komplett neu überarbeitet wurde. Die Amateurfunkverordnung enthalte zahlreiche Verbesserungen für Funkamateure. Unter anderem wird der lang geäußerte Wunsch nach einer Einsteigerklasse N erfüllt, so die Bundesnetzagentur in ihrem Jahresbericht. Das Amateurfunkmagazin CQDL informierte über die neue Amateurfunkverordnung in der Ausgabe 10/22. Die Arbeitsgemeinschaft Amateurfunk Fernsehen als Verein wird am 15. November 2023 genau 55 Jahre alt. Sie wurde 1968 in Königswinter gegründet und in den Anfangsjahren zeitweise als AGAF im DARC innerhalb des damaligen UKW-Referats eingebunden, berichtet Klaus, Delta Lima 4, Kilo Charlie Kilo. Wegen Meinungsverschiedenheiten mit den damaligen Referatsleitungen wurde später ein eingetragener Verein, die AGAF e.V., angemeldet und über viele Jahre bis zur Ausgabe 195 ein eigenes Mitgliedermagazin TV Amateur im DIN A4 Format herausgegeben. Die immens gestiegenen Produktionskosten, mangelnde Heftbeiträge von AGAF-Mitgliedern und die Corona-Pandemie führte zuletzt dazu, dass fast alle Aktivitäten des Vereins bis auf die aktuelle AGAF-Webseite einschliefen. Die vom AGAF-Präsidenten Uwe Kraus, Delta Juliet 8, Delta Whisky einberufene AGAF Mitgliederversammlung am 4. März 2023 in Hahn, NRW, hat beschlossen, die AGAF e.V. als selbstständigen Verein aufzulösen und beim neu geschaffenen AGAF-Referat im DARC mitzuarbeiten. Zur Ham Radio Messe in Friedrichshafen am 23. Juni wird noch einmal ein AGAF-Stand eingerichtet. Die bisherige Webseite mit der aktuellen ATV-Relaisliste bleibt noch für einige Zeit aktiv. Am 24. Juni 2023 jährt sich der Beginn der Berliner Blockade zum 75. Mal, wie uns Hendrik, Delta Lima 6, Oscar Charlie Hotel berichtet. Die erste Maschine startete am 28. Juni um 6 Uhr von Wunstorf nach Berlin-Gattow. In den Monaten der Berliner Luftbrücke flogen die Dakotas und die Yorks im 6-Minuten-Takt. Zur Erinnerung wird ab dem 28. Juni 2023 das Sonderrufzeichen Delta Lima 75 Bravo Alpha Lima aktiviert. BAL steht für Berlin Air Lift. Am 1. und 2. Juli 2023 erfolgt im Luftfahrtmuseum U52 Halle in Wunstorf die Eröffnung einer Sonderausstellung zum Thema Luftbrücke mit Diashow sowie der Ausstellung zeitgenössischer Bilder und erläuternden Texte. Delta Lima 75 BAL wird an diesem Wochenende direkt aus dem Museum aktiviert. Der DARC OV Steinhuder Meer präsentiert den Amateurfunk der Öffentlichkeit und erwartet Besuch von der Royal Air Force Amateur Radio Society. Delta Lima 75 BAL wird erstmal aktiviert am 28. Juni 2023 um 6 Uhr Local Time auf 3565 kHz. Um 8 Uhr Local Time erfolgt CQ Berlin über den Repeater Spandau. Wir sind via Echolink erreichbar und würden uns über einen Pileup sehr freuen. Zeitzeugen sollten diese Möglichkeit nutzen, von damals zu erzählen. Hier ist Delta Lima 0, Kilo Alpha, mit der Übertragung des Köln-Aachen-Rundspruchs. Am Mikrofon ist weiterhin Frank, Delta Hotel 2, Kilo Fox. Der Alexandersen-Tag findet in diesem Jahr am Sonntag, den 2. Juli statt. Ab 9 Uhr UTC und ab 12 Uhr UTC wird über die historische Längswellenanlage in Grimenton, Rufzeichen SAQ, auf 17,2 kHz eine kurze Botschaft in Morse-Telegrafie ausgestrahlt. Bei der Übertragung werden zudem live über den SAQ-Videokanal übertragen. Als Vorbereitung der Übertragung ist am 2. Juli bereits ab etwa 8.30 Uhr UTC bzw. 11.30 Uhr UTC auf 17,2 kHz eine Testschleife zu hören. Empfangsberichte sind willkommen und werden mit einer QSL-Karte bestätigt. Für die Übermittlung von Empfangsbeobachtungen haben die Betreiber von SAQ ein Formular im Internet eingerichtet. Bitte keine SAQ-Hörberichte per E-Mail. Außerdem kann man einen Empfangsbericht per QSL-Karte über das QSL-Büro schicken oder per Post an diese Adresse: Alexander Association, Radiostation Grimenton 72, 43298 Grimenton in Schweden. Außerhalb der Sendezeiten von SAQ ist zudem am 2. Juli die Clubstation Sierra Kilo 6, Sierra Alpha Quebec, auf den Amateurfunkbändern aktiv. Geplant sind mehrere Frequenzen. QSL-Karten und Empfangsberichte erreichen Sierra Kilo 6 SAQ über QSL-Büro sowie über die genannten Postanschrift. Außerdem kann man per E-Mail unter info@alexandern.c einen Hörbericht an SK6SAQ schicken. Weitere Informationen findet man auf der Webseite des Funkamateur. So, liebe Funkfreunde, das war der letzte Köln-Aachen-Rundspruch vor der Sommerpause. Wir freuen uns am 13. August 2023 wieder mit interessanten Beiträgen für euch auf Sendung zu sein. Genießt das sonnige Wetter und bleibt gesund. Euer Köln-Aachen-Rundspruch-Team.
3: Hier ist Delta Lima 0 Kilo Alpha mit der Übertragung des Köln-Aachen-Rundspruchs. Am Mikrofon ist nun SWL Jenny. Und hier nun das aktuelle Funkwetter von Tom DF5JL vom 17. Juni 2023. Die Sonnenaktivität war die letzten Tage über eher gering bis mäßig mit zahlreichen C-Flares, aber nur wenigen der Klasse M. Wobei allein 3 M-Flares am Freitag bei 3 verschiedenen Sonnenfleckengruppen beobachtet wurden. Insgesamt herrscht bei den Fleckenregionen ein Kommen und Gehen. Allein von Freitag auf Samstag verringerte sich deren Anzahl von 9 auf 6 Gruppen. Getroffen hat es dabei auch eine der aktivsten Regionen. Das macht sich auch beim solaren Flux deutlich bemerkbar. Nach fast 2 Wochen, in denen die Werte nicht mehr unter 160 Einheiten gefallen waren, verschnauft die Sonne nun ein klein wenig, wobei wir immer noch jenseits der 140er Marke liegen. Allerdings wurden zur ausklingenden Woche die Bedingungen durch einen schnellen Sonnenwind aus einem koronalen Loch mit Geschwindigkeiten von mehr als 600 km pro Sekunde getrübt. Die Folge: sinkende Muffs und angehobenes Rauschen auf den unteren Bändern. Mit weiteren Röntgeneruptionen der M-Klasse ist für die nächsten Tage zu rechnen, da neue Fleckenregionen erwartet werden. Der schnelle Sonnenwind wird sich weiter abschwächen. Die Geomagnetik, die zuletzt stürmische Intervalle zeigte, wird sich langsam beruhigen, aber bis zum Wochenanfang recht wechselhaft bleiben. Erst danach ist mit einer längeren, ruhigen Phase zu rechnen. Astronomisches Highlight ist am Mittwoch um 14.57 Uhr UTC der astronomische Sommeranfang und damit die Sonnenwende. Die Sonne erreicht bei uns ihren höchsten Stand am Mittag und deswegen haben wir dann auch den längsten Tag, wobei hier ein starkes Nord-Süd-Gefälle vorherrscht. Mit jedem Kilometer nach Norden gewinnt man etwa 6 Sekunden mehr zwischen Sonnenauf- und Untergang. Das macht eine Minute pro 10 Kilometer. 20, 17 und 15 Meter sind derzeit die Hauptbetriebsbänder, wobei das 20 Meter Band meist rund um die Uhr geöffnet bleibt. 15 Meter, immerhin noch rund 16 Stunden. Das Band schließt erst nach Mitternacht, lokaler Zeit. Bei 12 und 10 Meter wird es dünn, sieht man mal von der Sporadik eh ab. Die Xer kommen vor allem in den Morgen- und Abendstunden zum Zuge, weil dann die Dämpfung gering ist. Die unteren Bänder haben quasi Betriebsferien, weil die Tagesdämpfung jedes Signal auffrisst und die dämpfungsarme Nacht aktuell sehr kurz ist. Die Vorhersage für den solaren Flux: ein mäßiger Anstieg von 155 auf 170 Einheiten ist zu erwarten.
2: So, zum Schluss noch die Termine. Am 23. bis 25. Juni Ham Radio in Friedrichshafen. Am 2. Juli Alexandersen-Tag. 28. bis 30. Juli ist Field Day OV Rösrath, Golf 17. Bitte schickt uns eure Termine, Terminverschiebungen oder andere interessante Beiträge an cars@darc.de. Das war der Köln-Aachen-Rundspruch für die 24. Kalenderwoche 2023. In der Redaktion war Ralf, Delta Lima 1, Romeo Sierra sowie in der Produktion Bonn 1. Wir hoffen, ihr hattet einen guten Empfang und wünschen euch noch eine angenehme Woche. Das Rundspruchteam freut sich, euch zur nächsten Ausgabe des Köln-Aachen-Rundspruchs nach der Sommerpause am Sonntag, den 13. August 2023, wieder auf den bekannten Frequenzen begrüßen zu dürfen. Wir hoffen auf, wie gewohnt, viele Zuhörer und Bestätigungen. Informationen rund um den Rundspruch findet ihr auf unserer Internetseite köln-aachen-rundspruch.de. 73 und AWDA, euer Köln-Aachen-Rundspruchteam.
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6: Im Studio Sönke Röhling. Der Druck ist anscheinend zu groß gewesen. Der britische Premierminister Keir Starmer tritt zurück. Das hat er vor wenigen Minuten angekündigt. Starmer und seine Labour-Partei waren vor 2 Jahren mit deutlicher Mehrheit ins Amt gewählt worden. Aktuell sind die Umfragewerte aber sehr schlecht. Bei den Kommunalwahlen gab es zuletzt eine Klatsche für Labour. Und zuletzt war der Druck auf Starmer auch innerhalb seiner Partei gestiegen. Nachfolger will sein Labour-Konkurrent Andy Burnham werden. Er ist derzeit einer der beliebtesten Politiker Großbritanniens. Deutschlands Kommunen schlagen wegen ihrer Geldnot Alarm. Laut Bertelsmann Stiftung fehlen Städten, Kreisen und Gemeinden fast 32 Milliarden Euro. Der Städte- und Gemeindebund fordert mit dem heutigen Aktionstag Kommunen am Limit, mehr Hilfe von Bund und Ländern, um Kürzungen etwa bei Schule und Kultur zu verhindern. Viele Menschen in Deutschland können sich vorstellen, auch im Ausland zu arbeiten. Das zeigt eine Umfrage fürs Jobportal Indeed. Christiane Hamper hat die Einzelheiten.
7: 2/3 der Befragten haben schon mal darüber nachgedacht, 1/3 auch konkrete Infos zusammengesucht. Indeed sieht das als Signal, dass die Menschen unzufrieden mit den Standortbedingungen hier sind. Die Leute, die über einen Gang ins Ausland nachdenken, hoffen auf mehr Geld und Lebensqualität sowie weniger Steuern und Abgaben. Und sie wollen nicht für immer weg. Besonders gefragt als Länder zum Arbeiten sind übrigens aktuell die USA, Großbritannien und die Schweiz.
6: Die nächste Hitzewelle aus Spanien ist unterwegs nach Deutschland. Ab Mitte der Woche sollen die Temperaturen auf bis zu 40 Grad steigen. Die hohen Temperaturen haben schon jetzt am Wochenende für heftige Gewitter gesorgt. Vor allem in Brandenburg und Berlin wurden Straßen überflutet, Keller sind vollgelaufen. Bei der Fußball-WM sind heute wieder 2 Top-Favoriten im Einsatz. Titelverteidiger Argentinien bekommt es im 2. Vorrundenspiel mit unseren Nachbarn aus Österreich zu tun und Frankreich spielt gegen den Irak. Außerdem ist Norwegen noch gegen Senegal gefordert und Jordanien trifft auf Algerien.
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8: Mit KI-Support. Meist sonnig ist es gerade, nur ein paar Wolken sind dabei. Im Norden bleibt's trocken, in der Südhälfte kann's aber vereinzelt kräftige Schauer und Gewitter geben. Bis zum Nachmittag wird's richtig warm bis heiß mit Höchstwerten von 23 bis 37 Grad. Morgen gibt's viel Sonne und meist trocken. Nur in den Bergen und ganz im Süden sind ab und zu Gewitter drin. Maximal wieder bis 37 Grad.
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0: Guten Tag, liebe Zuhörer. Das Team von Karo Radio aus Hamburg hat einen Bericht über Amateurfunk und Linux zusammengestellt. Ich wünsche euch viel Spaß beim Anhören.
1: Amateurfunk und Linux. Amateurfunk ist ein öffentlicher Funkdienst für technische Studien und Experimente. Er dient zur Unterstützung bei Katastrophenfällen und zur Völkerverständigung. Die aktive Teilnahme ist nur nach einer bestandenen Prüfung der Zuteilung einer Lizenz und eines Rufzeichens durch die Bundesnetzagentur möglich. Es gibt folgende Hauptbetriebsarten. Zunächst CW, die älteste Betriebsart, die Morsetelegrafie. FM, F3E, analog oder digital, direkt oder via Relais, wobei hier auch bereits Linux-Server zum Einsatz kommen. Packet Radio, digitale Textübertragung. FT8, digitale Bild- und Textübertragung auf Kurzwelle, ATV, ein Videostream oder SSTV, ein Standbild. Ein Teil des Amateurfunks können wir auf der Webseite von websdr.org mithören. Hier haben einige Stationen

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2: 5 kHz auf dem Zeitschlitz 1 und dem Zeitschlitz 2.
3: Ich konfiguriere jetzt den Open Spot. Dabei stelle ich mit dem Modem eine Brücke ein von DMR nach C4FM in das Projekt Pegasus. Der Connector steht auf dem YSFR-Reflektor und wir befinden uns auf einer Simplex-Frequenz zwischen dem Funkgerät und dem Open Spot. Unter Status sehen wir den Verlauf der eingehenden Funkgespräche sowie die DMR-ID und das Rufzeichen.
4: Für eine umgekehrte Brücke von C4FM ins DMR-Netz ist unter DMR-Settings die eigene DMR-ID einzutragen. Auf diese Weise kann man mit einem C4FM-Gerät im DMR-Modus über den Open Spot arbeiten.
3: Ich stelle den Open Spot jetzt auf das Brandmeisternetz um. Dabei habe ich die Talk Group 2621 für die Region Berlin-Brandenburg eingestellt. Ich habe jetzt den OpenSpot auf den IPSC2-Server auf die Talk Group 262, das ist die Talk Group für Deutschland, eingestellt.
2: Eine Webseite von IPSC2 zeigt die an den Server angeschlossenen Relais an. Enthalten sind die Angaben über die Hardware, eine Repeater-ID, das Call des Amateurfunkrelais und der Standort. Es folgen Angaben über die Ausgabefrequenzen, die Zeitschlitze und die jeweiligen Reflektoren. Systemoperatoren können über diese Webseite auch Konfigurationen vornehmen.
3: Ich lese jetzt mit EPID ein DMR-Funkgerät aus. Hier kann ich die Zonen einstellen. Ich habe die Zone Elbe-Weser ausgewählt. Außerdem gibt es viele weitere Zonen, unter anderem auch DMR Plus Hamburg.
2: Die Software DCP kann sich über Linkkabel mit einem DMR-Gerät verbinden. Die Konfigurierung des Geräts auf diverse Amateurfunkstellen folgt über die Channels-Liste. Unter Contact Name wurde der Relais-Server 4003 Elbe-Weser ausgewählt. Der Repeater-Slot wurde auf den Zeitschlitz 2 gesetzt. Im DMR benutzt man sogenannte Talk Groups. Es handelt sich um virtuelle Gesprächsgruppen. Unter Tunes folgen die Einträge für die jeweiligen Talk Groups oder Reflektoren.
4: Ein weiteres Gateway ist der Raspberry Pi mit einer aufgesetzten MMDVM-Platine. Das fertige Image von Raspberry Pi für den Betrieb des DVMega kann von der Homepage von Andy Taylor, Mike Whiskey 0, Mike Whiskey Zulu heruntergeladen werden. Die Software erlaubt den gleichzeitigen Betrieb des DVMega in folgenden Betriebsarten bzw. Netzen: DMR, DMR Plus, Brandmeister, IPSC2, XLX, D-Star, DCS, REF, XRF, IPSC2, C4FM, FCS, YSF. Eines der größten Relais-Verbundsysteme ist das Projekt Pegasus. Das Projekt betreuen die Funkamateure der Clubstation DL0BZA in München. Die Server bei diesem Projekt verbinden die analoge Betriebsart FM und digitale Betriebsarten wie zum Beispiel C4FM, Virus X und YSF, DMR, D-Star und Tetra, TMO. Über HF-Antennen gibt es eins gegenüber Relais in Bayern, München, Augsburg, Landshut, Sonthofen, in Baden-Württemberg, Kappelrodeck, in Sachsen, Leipzig sowie Meuselwitz,

0: in NRW-Viersen und Mönchengladbach, in Berlin, in Sachsen-Anhalt in der Altmark, Rosengarten in Niedersachsen und in Schleswig-Holstein, Heide, Bredstedt, Schleswig und Flensburg. Weitere Einstiege über Relais-Funkstellen werden in naher Zukunft folgen. Das Projekt Pegasus ist unter www.projekt-pegasus.net erreichbar. Die Software von David, Papa Alpha 7, Lima India Mike für Android und Windows stellt eine Verbindung ins Pegasus-Netz Raum XRF 021B her.
1: Via Echolink können sich Funkamateure mit einem Relais via PC oder Smartphone verbinden. Im Linux steht das Debian-Paket Qtel zur Verfügung. Echolink bietet einige Konferenzräume und stellt Verbindungen zu Amateurfunkrelais in allen 5 Kontinenten her. Auf einigen DMR-Link-Servern arbeitet die Software DMR-Link. Die Software baut einen Brückenserver zum Voice-over-IP-System IPSC2 auf. Hier wird eine Konferenzbrücke zwischen den beiden digitalen Betriebssystemen DMR und DSTA hergestellt. Dabei werden Gespräche zu sogenannten Talkgroups, virtuellen Kanälen, zusammengefasst. Ein angeschlossenes Relais nimmt ein Gespräch auf der Eingangsfrequenz an und transportiert es im Playback auf die Talkgroup 998 auf die Ausgabefrequenz. Die Software TeamSpeak gibt es für verschiedene Betriebssysteme: Mac, Windows und natürlich auch Linux. Auf TeamSpeak 3 Voice.Funkerportal auf dem Server von funkerportal.de sind verschiedene Relais mit ihren Gateways eingebucht und können dort mitgehört werden. Diese Software können auch Nicht-Funkamateure benutzen.
0: Zur Installation von TS3-Servern müssen die Serveradressen hinzugefügt werden. Das geht ganz einfach unter Favoriten verwalten. Die Serveradresse vom Funkerportal lautet wie folgt: voice.funkerportal.de. Hat man dies getan, dann muss man sich einen Nicknamen überlegen. Des Weiteren besteht auch die Möglichkeit, diese Eingaben unter dem Menüpunkt Verbindungen und dann unter Verbinden einzutragen. In TeamSpeak 3 können für funkerportal.de Gateways für die Weiterleitung von Funkgesprächen ins Internet aus den Bereichen Amateurfunk, CB, Freenet und PMR-Funk eingebucht werden. Auf dem YouTube-Kanal von funkerportal.de ist eine Anleitung für den Gateway-Commander zu sehen.
1: Wie im Internet weit verbreitet, laufen die Server im Amateurfunk auch auf Linux-Basis. Zur Steuerung von Servern und der Konfiguration von Funkgeräten wird auch Linux eingesetzt. Dies betrifft nicht nur den Amateurfunkbereich, sondern auch die professionellen Funksysteme. Folgende Funkamateure haben Beiträge zu dieser Präsentation geliefert: Data Oscar 2 Papa Alpha Holger in Berlin, Data Juliet 3 Lima Echo Hans-Jürgen in Silberstedt, Delta Lima 1, Delta Lima X-Ray, Stefan in Landshut, Delta Oscar 5, Sierra Papa Alpha, Sven in Altomünster und Delta Golf 9, Fox Mike, Peter in Wertheim. Schönen Dank an alle Mitwirkenden.

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1: Guten Tag, mein Name ist Nico Kutzner. Ich berichte von den 16. Kieler Linux-Tagen.
2: Moin, mein Hallo. Name ist Nico Kutzner vom Verein Caro Radio für Telekommunikation aus Hamburg. Ich begrüße Sie recht herzlich zum Interview.
3: Ja, vielen Dank. Mein Name ist André Mehrens. Du kannst mich auch gerne duzen. Ich bin André, wie gesagt. Ich bin hier beim Kids angestellt und wir kümmern uns unter anderem eben um unsere jungen Firmen, die hier ansässig sind, und wir kümmern uns eben auch um die Open Source und Linux-Tage. Das Besondere an den Linux-Tagen ist, dass hier viele Gleichgesinnte vor Ort sind, die sich über Linux informieren, die sich über Sicherheitsaspekte mit Linux informieren, und Linux und Android steht im Mittelpunkt, und wir im Grunde bieten den Rahmen, dass sich hier die ganzen Fachleute und Fachfrauen treffen können.
2: Am 15.09.2018 nahm das Team von Caro Radio an den Kieler Linux-Tagen teil. Diplom-Ingenieur Klaus Knopper hielt einen Vortrag zum Thema Open-Source-Software.
4: Ja, das liest man ja öfter. Testen Sie Linux, das alternative Betriebssystem. Ja? Also alternativ. Wenn man das dann mal nachschlägt, alternativ, was bedeutet das? Ja, das heißt, Linux ist etwas, was man ausprobieren kann, wenn man mit dem Normalen nicht zufrieden ist. Zum Beispiel im Hinblick auf ökologische Vertretbarkeit oder auf Lizenzen oder auch andere Dinge. Also mit anderen Worten, Flower Power, ja, die Linux-Leute, das sind die Hippies unter den Computeranwendern, die mit ihrem Notebook gerne im Freien sitzen und sich die Sonne auf den Bauch scheinen lassen. Aber so richtig arbeiten kann man das damit? Naja, wenn es jetzt alternativ ist, dann muss man vorher schon mal ganz groß gescheitert sein, bevor man sich Linux anguckt.
2: Es handelte sich in dem Vortrag auch um die rechtlichen Fragen im Zusammenhang mit der Ausführung von Linux-Programmen.
4: Ich muss also bei einer Knoppix nicht direkt den Quelltext auf dem Webserver anbieten, wo man die Knoppix runterladen kann, sondern man kann auch, wenn man eine DVD bekommen hat, bis zu 3 Jahre lang die Quelltexte zu genau dieser Version anfordern, und die muss ich dann halt entsprechend auch liefern. Dann habe ich bei der Installation von den Programmpaketen mir ebenfalls runtergeladen, die Quelltexte, und kann dann auch bei Bedarf eine DVD erzeugen oder mehrere davon, wo die Quelltexte drauf sind. Diese Verpflichtung ist also bei der GPL dabei, die Quelltexte mitzuliefern, und Modifikationen und die Verbreitung ist erlaubt.
2: Bei Freifunk Kiel informierten wir uns über kostenloses Internet.
5: Guten Tag, mein Name ist Nico Kutzner vom Verein Caro Radio für Telekommunikation aus Hamburg.
6: Schönen guten Tag. Guten Tag.
5: Erklären Sie doch kurz etwas, was Freifunk ist.
6: Das kannst du viel besser. Ja, Freifunk ist eine Gruppierung von Menschen, die der Meinung sind, dass das Internet für alle zugänglich sein soll, und versucht das durch technische Lösungen zu ermöglichen.
5: Was haben Sie dort genau vor und in welchen Städten soll Freifunk ausgebaut werden?
6: Also wir haben eigentlich schon die Grundbedingungen mehr oder weniger geschaffen mit der einfachen Benutzbarkeit und Installation von GNUen auf den verschiedenen Routern. Freifunk ist deutschlandweit eine sehr, sehr beliebte Veranstaltung. Es gibt also praktisch in kaum einer Stadt keinen Freifunk. Manche Sachen sind auch sehr groß, wie zum Beispiel Hamburg. Also ausbauen wäre schon möglich.
5: Ja.
6: Allerdings, es gibt schon an vielen Orten, gibt es schon Freifunk. Also das ist eigentlich schon, wenn man sich die Karte anguckt und freifunk.net, dann wird man feststellen, dass es also praktisch irgendwie kaum einen Ort gibt, wo es nicht wirklich Freifunk gibt.
5: Ist es geplant, das auch hier zum Beispiel in Kiel auf die ganze Stadt auszubauen?
6: Wir haben im Grunde genommen die ganze Stadt eigentlich und auch ein bisschen die Peripherie schon bearbeitet. Es gibt halt eben starke Konzentrationen, wie jetzt mal in die Wiek und auch die Westseite. Allerdings haben wir natürlich auch in Gaden speziell halt eine sehr hohe Konzentration an einigen Stellen. Wir sind jetzt nicht irgendwie daran interessiert, wie jetzt kommerzielle Betriebe oder so, das irgendwie mit Wachstum irgendwie auszugleichen, sondern uns geht es halt um Technik und auch um dieses Experimentieren mit den Dingen und halt eben auch die Möglichkeit, jungen Leuten halt eben Berührungspunkte zu geben.
5: Dass sie dadurch auch Internet haben, gehört ja heute dazu. Man kann nicht mehr ohne.
6: Das kann man so sagen, ja.
5: Und Sie wollen so etwas auch auf Föhr
7: gerne aufbauen. Auf Föhr aufbauen, genau. Da ist noch ein weißer Fleck. Also jetzt im Moment gibt es drei Freifunkrouter auf der Insel, die wir betreiben. Und ich hoffe, dass das mehr werden in nächster Zeit, weil ich die Initiative, ich bin ja noch ganz neu dazu gestoßen, sehr interessant finde. Und ich denke gerade auf einer Urlaubsinsel wie Föhr wäre das gut, wenn auch den Gästen die Möglichkeit gegeben werden würde, da das Netz dann offen und frei zu nutzen.
5: Da gehört kostenloses Internet
7: dazu. Da gehört kostenloses Internet einfach dazu, genau.
5: Dann bedanke ich mich recht herzlich.
7: Ja, nichts zu danken. Ich sage vielen Dank.
6: Bitte schön. Jo,
5: gerne. Nach dem Thema Freifunk folgte ein Vortrag über YouTube unter dem Betriebssystem Linux. Dabei wurden auch technische sowie rechtliche Fragen erläutert.
8: Ich bin Carsten Wollner. Ich habe mal selber so ein bisschen journalistisch gearbeitet und bin so rumgegangen auf Hamburger Demos. Die haben in Hamburg ja vom Markt der Vorwart manchmal so Demos gegen die Vorratsdatenspeicherung gemacht und für Privatsphäre. Da bin ich so rumgelaufen und habe dann die gefilmt und die Leute interviewt und das Ganze dann zusammengeschnitten. Und da habe ich so ein paar Erfahrungen gemacht, wie man das mit Open Source machen kann. Und meine Vision oder Idee war eigentlich, dass ich euch das so ein bisschen beibringe und dass, wenn dann die nächsten Linux-Tage sind, dass ihr dann alle mit einer Kamera bewaffnet hierher kommt und alle schön filmt und das auf eurem YouTube-Kanal veröffentlicht. Weil es gibt so Anime-Messen, das sind japanische Comic-Messen. Und da gibt es ja relativ viele Fans. Und diese Messen, die leben davon, dass die YouTuber halt kommen, dort filmen und dann wieder Werbung dafür machen. Ich habe mir gedacht, wie schafft man das dann, mehr Leute hier für die Linux-Tage zu begeistern? Da habe ich mir gedacht, das wäre doch auch toll, wenn wir irgendwelche YouTuber hierher holen können. Was ich mir wünschen würde, ist dann, dass die YouTuber hierher kommen und sagen, was für Software sie verwenden und sagen, ja, ne, alles falsch, nehmen Open-Source-Software, ist alles viel besser. Und dass sie dann in ihren YouTube-Videos erzählen, wie toll und was sie hier gelernt haben und dann so Werbung machen und dass wir dadurch Open-Source und so ein bisschen weiter vorweg. Weil Licht ist das A und O, dass man halt gute Beleuchtung hat, dann sieht das Ganze auch schon gut aus. Und mit so einer Kamera kann man ja auch schon filmen. Das Ganze kann HD filmen, ich kann damit eine halbe Stunde aufnehmen. Ne? Das reicht wunderbar, um ähnliche Pranks bei YouTube zu veröffentlichen, ähnliche Sketche, irgendwann ein kleines Interview und das dann zusammenschneiden. Was der größte Fehler, den man da machen kann, ist, dass dann einer vorne steht, den interviewt und dann der andere steht irgendwo hinten mit der Kamera, läuft rum und filmt den, hat immer eine verschiedene Entfernung und so weiter. Dann ist die Tonspur hier vom Handy natürlich unbrauchbar. Weil eigentlich muss man immer direkt ins Mikrofon reinsprechen, weil sonst hat man zu viele Störgeräusche drauf. Und was ich bei vielen YouTubern sehe, dass sie zwei Kameras verwenden. Einer, der filmt und einer, der hält dann das Mikrofon und sprechen die so ins Mikrofon rein. Da braucht ihr einfach nur eine App, die den Ton aufnehmen kann. Das reicht eigentlich schon aus und so ein Handy-Mikrofon ist meistens eigentlich ausreichend. Wenn ihr später in eure Ausrüstung investiert, würde ich immer sagen, investiert in den Ton als erstes. Also das Ohr ist ein Organ, das können wir nicht zumachen. Also wenn wir irgendwas nicht sehen wollen, machen wir die Augen zu. Und schlechte Bildqualität wird eigentlich immer mehr verziehen als ein schlechter Ton. Wenn ihr einen schlechten Ton habt und man euch nicht verstehen kann, dann werdet ihr sofort negative Kommentare hören und dann werden die Leute sagen, na, kann ich mir nicht angucken. Wenn ihr nichts verstehen kann, interessiert mich das nicht. Wenn ihr ein gutes Mikrofon haben wollt, dann müsst ihr eins nehmen, das hat so eine Aufhängung, dass es halt so gelagert ist, dass es halt Erschütterungen leicht abfangen kann und so weiter. Dann braucht ihr noch so einen Popschutz davor. Euch das mal an, das kann man alles finden in jeder beliebigen Preisklasse und dann mit USB-Anschluss und so weiter. Je länger ich den Ton analog mache, bevor ich ihn digitalisiere, umso mehr Störungen kann ich mir einfangen. Wenn ich halt das per USB mache, dann wird der Ton direkt im Mikrofon digitalisiert und dann fange ich mir halt relativ wenig Störungen ein. Und wenn das Mikrofon dann halt noch so schwingungsfrei gelagert ist mit so einer Spezialhalterung, dann fange ich mir halt die geringsten Störungen an und das, dann kann ich eigentlich den besten Ton erzeugen. Was immer auch ganz praktisch ist, wenn ihr einen Kameramann habt und einer, der interviewt, ist, dass ihr euch noch eine Kamera fest auf ein Stativ hinstellt und der Kameramann läuft dann so rum und nimmt dann so auf. Was ich immer wieder sehe, ist, dass die so Schnitte machen, die YouTuber. Dann sieht man halt, na, hier hat er sich versammelt, hat er rumgeschnitten, dann ist der Kopf plötzlich so bewegt und so weiter, aber das gehört ja schon zum YouTube-Spiel dazu, dass sie halt so schneiden, also das weiß man ja, dass sie halt das nicht in einer Tour durchsammeln. Aber das könnt ihr natürlich umgehen, wenn ihr zwei Kameras verwendet, weil immer wenn ihr was schneiden wollt, blendet ihr auf die andere Kamera um und wieder zurück. Und so machen die das auch professionell in der ARD, müsst ihr mal drauf achten. Die Politiker, die versuchen ja immer jedes Interview halt auch dazu verwenden, halt über ihre Partei was zu erzählen, ihre Statements wohl loszulassen und nicht immer unbedingt auf die Fragen zu antworten. Und wenn das dann in den Nachrichten kommt, dann müssen die das ja irgendwie so auf eine Minute zusammenschneiden, weil die können ja nicht den ganzen Wahlkampfquatsch, den jeder Politiker immer von sich gibt, in den Nachrichten senden. Und das machen die dann immer mit zwei Kameras und schneiden das dann immer so hin und her, dass man gar nicht sieht, dass da halt irgendwas weggelassen worden ist. Natürlich müsst ihr dabei aufpassen, dass ihr das nicht verfälscht, weil ihr könnt natürlich dann auch, wenn ihr was rausschneidet, könnt ihr ja das so verfälschen, dass er eine ganz andere Aussage macht.
5: Die Teilnehmer machten einen Rundgang und sammelten Filmaufnahmen und Tonaufnahmen für einen Workshop. Es war ein interessanter, lehrreicher Tag. Wir hören uns wieder zu den nächsten Kieler Linux-Tagen. Euer Nico Kutzner.

0: Moin Moin aus Kiel. Ich berichte von den 17. Kieler Open Source und Linux Tagen. Guten Tag, mein Name ist Nico Kutzner. Ich begrüße Sie zum Interview.
1: Ja, hallo, guten Tag. Ich bin Maren Hachmann.
0: Was findet hier dieses Jahr statt?
1: In diesem Jahr feiern wir hier die 17. Kieler Open Source und Linux Tage. Das ist eine Veranstaltung rund um Linux und Open Source. Also freie Software.
0: Was wird da genau angeboten?
1: Wir machen eine bunte Mischung aus Vorträgen, Workshops, Ausstellungen, schöne Aktionen, sowas wie die Postkartenaktion und Verlosung. Und es gibt was zu essen, was zu trinken und nette Menschen, die man zu Open-Source-Themen befragen kann, mit denen man sich zwanglos unterhalten kann.
0: Und man kann sich mit netten Leuten austauschen.
1: Ganz genau, so ist es.
0: Vielen Dank.
1: Gerne, es war mir ein Vergnügen.
0: Wir beginnen am Stand von LibreOffice. Könnten Sie doch kurz mal LibreOffice vorstellen? Was ist das ganz genau?
2: LibreOffice ist eine Office-Software, ist ein Paket aus verschiedenen Programmen. Wir haben eine Textverarbeitung, um Briefe zu schreiben oder auch irgendwie längere Dokumente, was auch immer. Eine Tabellenkalkulation, immer wenn es darum geht, dass wir rechnen wollen. Oder dass der Rechner was rechnen soll. Wir wollen ja nicht selber rechnen. Eine Präsentationssoftware, um Vorträge zu gestalten, Unterricht vorzubereiten oder was man da auch immer mitmacht. Es gibt die Möglichkeit, Zeichnungen zu erstellen. Die können auch beliebig komplex sein. Wir haben eine Datenbankanbindung dabei. Und wir haben einen Formeleditor, um mathematische Formeln zu erstellen. Das sind so die Programmteile, die LibreOffice hat.
0: Was ist der Unterschied zu Office?
2: Microsoft Office hat ja diverse Programme, die Entsprechungen haben. Bei uns heißt die Textverarbeitung LibreOffice Writer, bei Microsoft ist es Word. Die Tabellenkalkulation heißt bei uns Calc, Excel bei Microsoft. Die Programme sind weitgehend kompatibel. Natürlich gibt es irgendwie immer Eigenheiten. Das Entscheidende bei LibreOffice ist, dass es halt freie Software ist. Das heißt, diese Software kann sich jeder runterladen, jeder installieren. Man kann sie gegebenenfalls auch online verwenden. Das wäre so der entscheidende Unterschied.
0: Zum Schluss die Frage, wie finanziert sich LibreOffice?
2: LibreOffice ist unter dem Dach der Document Foundation angesiedelt und finanziert sich hauptsächlich durch Spenden, freie Mitarbeiter, Leute wie wir hier, die hier jetzt gerade ihren freien Samstag verbringen. So kommt da Geld zusammen.
3: Wir sind hier am Dante-Stand. Dante ist die deutschsprachige Anwendervereinigung für Tech. Und Tech bzw. LaTeX, das ist ein Textsatzprogramm. Das heißt, damit kann man Texte so setzen, wie das früher die Buchdrucker oder die Buchsetzer in der analogen Welt getan haben. Ziel ist es also, einen möglichst schönen, ausgeglichenen Buchstabensatz zu haben, dass das also besonders ästhetisch ist. Ja, Buchkunst ist ja eben eine eigene Kunstgattung und daran orientiert sich diese Software und versucht also in der digitalen Welt ähnlich gute Ergebnisse zu produzieren, wie das die Buchsetzer damals an ihrem Setzkasten gemacht haben.
0: Wie finanziert ihr euch?
3: LaTeX und Tech ist auch Open Source Software und entsprechend kann jeder, der möchte, hier Makros beisteuern. Der Dante e.V. ist also die Anwendervereinigung und ist ein gemeinnütziger Verein, der sich über Mitgliedsbeiträge und Spenden finanziert. Und aus diesen Beiträgen werden Konferenzen organisiert, bei denen man sich über Buchkunst und LaTeX und Tech, also das Programm, austauscht. Und neben der Konferenz gibt es auch eine Mitgliederzeitschrift, die dann viermal im Jahr erscheint und über Vereinsinterner informiert und über die Software. Und darüber hinaus unterstützt der Verein natürlich auch Entwickler, die also das Programm weiterentwickeln wollen und wo es dann an finanziellen Ressourcen fehlt.
0: Unter welchen Betriebssystemen kann ich das Programm installieren?
3: LaTeX bzw. Tech läuft unabhängig vom Betriebssystem, also man kann das auf Linux, auf Windows installieren, auf Mac kann man es installieren, also da ist man nicht festgelegt beim Betriebssystem.
4: Hallo, mein Name ist Thorsten Franz, ich komme von Ubuntu.
0: Erklären Sie doch kurz, was Sie hier zeigen.
4: Wir sind hier in Kiel am Messestand und zeigen hier, dass wir nicht nur Ubuntu auf dem Desktop haben, sondern eben halt auch noch auf dem Smartphone. Auf dem Smartphone läuft Ubuntu als Distribution, ähnlich so wie Android, eben halt um mit diesem ganzen System dort, Kamera und so weiter zu sprechen. Und ich nutze das schon seit Jahren auf dem Smartphone.
0: Wie kann ich mir Ubuntu installieren auf dem Smartphone?
4: Das ist super einfach. Es gibt dafür einen Installer. Man muss nur eben halt Rootrechte für sein Smartphone haben. Das ist die einzige Grundvoraussetzung, die da ist. Und es funktioniert nur für bestimmte Geräte. Dieser Installer ist aber total einfach. Man ruft ein Programm auf, der erkennt das Gerät und man drückt auf Install und dann geht's alles los.
0: Für welche Geräte gibt's das?
4: Das gibt es für Nexus-Geräte 4, 5 und 7, für BQ-Geräte und noch so ein ganz paar andere. Kann man nachlesen auf devices.ubuntu-touch.io.
0: Kostet das Ganze etwas?
4: Nein, es kostet nichts. Es ist auch ein freier Open Store da drin, wo man auch Applikationen nachinstallieren kann, die frei verfügbar sind.
0: Wie sieht das zum Beispiel aus mit den Apps? Welche Apps kann ich installieren?
4: Man kann nur Apps installieren, die für dieses Ubuntu-System entwickelt wurden. Also nicht die Android- oder die Apple-Apps. Das bedeutet, jemand, der sehr app-affin ist und sehr viel mit Apps macht, muss sich vorher nochmal informieren, ob diese Apps auch verfügbar sind für das Smartphone, weil, das muss man sagen, das System ist nicht so weit verbreitet. Es gibt nicht ganz so viele Apps wie für ein Android-System.
0: Aber Telegram.
4: Genau, Telegram gibt es, Signal gibt es. Es gibt auch natürlich einen

0: Browser und ein Mail-Programm, wo man seine E-Mails mit abrufen kann. Also vieles existiert auch, aber eben halt nicht vollumfänglich alles.
1: Und das Ganze kann man kostenlos installieren am Smartphone?
0: Genau, alles kostenlos installiert. Es ist dort von einer Stiftung, wird dieses Projekt vorangetrieben. Das ist die WePod Foundation und die haben kein kommerzielles Interesse.
1: Also sozusagen hat das auch einen Vorteil. Welchen?
0: Es hat den Vorteil, gerade wenn man auch so sagt, man möchte sich nicht von großen Konzernen abhängig machen und mit Daten zahlen. Das macht man hier nicht. Es ist nicht so wie bei Android, dass dort seine Daten alle bereitstellt und dann ein großer Konzern davon profitiert. Und man hat auch ein ganz richtiges Linux-System darauf. Es bedeutet eben halt, man hat einen Zugriff per Terminal, per SSH, kann sich das alles machen und es ist wirklich ein richtiges Linux drunter.
1: Andere Linux-Software gibt es nicht für Smartphone bzw. Betriebssysteme.
0: Es gibt jetzt mittlerweile auch andere Entwicklungen, die eben halt da was vorantreiben, aber da ist jetzt Ubuntu Touch schon eben halt viel länger dabei.
1: In einem Forum besteht die Möglichkeit, sich mit Anwendern über Ubuntu auszutauschen.
2: Die Webseite von Ubuntu Users, wir haben ja auch so ein bisschen auch mit Touch einen Präsentationsrechner. Hier haben wir dargestellt, wo eben halt man in Deutschland gut Hilfe bekommt, wenn man Probleme mit Ubuntu hat. Eine ganz umfangreiche Sammlung von auch Problemlösungen, aber auch wie Programme funktionieren und so weiter. Und wenn man auch nochmal Probleme hat, kann man in ein Forum Fragen stellen, wo super viele Leute unterwegs sind. Wir haben mittlerweile auf Ubuntu Users, wo dieses Forum und das Wiki ist, 150.000 registrierte Benutzer. Die sind natürlich nicht mehr alle aktiv, da sind auch welche bei, die nicht mehr dabei sind, aber da ist eine sehr hohe Aktualität und auch, dass da ja viele Menschen da sind. Da gibt es auch das, wo man Ubuntu findet und herunterladen kann. Dort ist eine Seite, wo man dann raufgehen kann, Portal, und dann kann man sagen, hol dir Ubuntu Downloads. Na, also total einfach. Und der Download-Prozess, wenn das abgeschlossen ist und man das System startet, ist auch super einfach, das System zu starten. Man kann es live in so ein Live-System ausprobieren, aber man kann es auch installieren. Und dieser Installationsprozess sagt auch ganz klar, was alles getan werden muss. Und da braucht sich keiner vorfürchten.
1: Vielen Dank.
0: Ja, ebenso. Vielen Dank. Hab auch noch viel Spaß hier.
1: Danke.
3: Hallo, ich bin Christian Imhorst von OpenSUSE.
1: Könnten Sie etwas über den Unterschied zwischen OpenSUSE und Ubuntu erklären? Was ist da der Unterschied?
3: Also technisch würde ich sagen, gibt es da wenig Unterschiede, weil beides ist ja eine Linux-Distribution, die auch selbe Desktop-Manager benutzen wie KDE oder GNOME. Wenn Unterschiede, ist der eher in der Community zu finden. Es sind andere Ansätze bei Ubuntu und bei OpenSUSE. OpenSUSE ist zum Beispiel mehr als nur eine Linux-Distribution. Es gibt mehr als, wenn man hier die OpenSUSE liebt, das ist halt eine Distribution von OpenSUSE, die halt auf dem Server von SUSE beruht, der Grundsatz. Und die Desktop-Anwendungen sind halt, also ein aktuelles KDE, ein aktuelles GNOME zum Beispiel. Hat aber eben den sicheren, festen Unterbau, stabilen Unterbau von einem Server-Betriebssystem. So für Leute, die da nicht viel ändern wollen, ist OpenSUSE lieb halt eben eine gute Wahl, das zu installieren. Neben den Distributionen haben wir aber noch ganz viele andere Projekte. Es gibt sowas wie einen Open Build Service, wo halt die Distribution gebaut wird. Open QA, das ist die Qualitätssicherung, wo die ganzen Pakete, die in die Distribution reinkommen, getestet werden, sodass auch wirklich nur, wenn es stabil läuft, das Paket dann auch wirklich nur in die Distribution kommt, sodass ein stabiles Linux-Betriebssystem benutzen kann.
1: Und nun etwas zu den Hardware-Anforderungen.
3: Da es auf dem Server beruht, braucht man für Leap auf jeden Fall eine 64-Bit. Umgebung. Am besten halt modernere Hardware, also i5-Prozessor reicht schon aus, Dual-Core müsste auch schon gehen. Also zu Hause habe ich zum Beispiel einen alten Laptop von 2011, hat aber auch schon einen i5-Prozessor, da läuft OpenSUSE Tumbleweed, das ist neben Leap die andere Distribution, die halt so rollendes Release, sagt man ja, ist, wo immer halt der neueste krasse Kram halt eben reinkommt, so wenn man Anwender ist, der immer halt das Neueste haben will, habe ich auf dem Laptop von 2011 und das läuft da super, also keine Probleme. Mit 4 GB Arbeitsspeicher wäre schon ganz gut noch dabei.
1: Vielen Dank.
3: Gerne, hat mich gefreut.
1: Nun folgt ein Vergleich zwischen Ubuntu und OpenSUSE. Die Linux-Distributionen unterscheiden sich in der Software-Datenbank, Repository und dem Standard-Desktop. Übereinstimmungen gibt es beim Webbrowser Firefox, dem Media Player VLC und der Bürosoftware

0: Schwert LibreOffice. Beim Dateimanager arbeitet Ubuntu mit Nautilus, während OpenSUSE den Dateimanager Dolphin verwendet. Als E-Mail-Client setzt Ubuntu auf Thunderbird. Die Distribution OpenSUSE bietet das E-Mail-Programm KDE KMail. Thunderbird kann jedoch nachinstalliert werden. Wir kommen zum Fazit. Die Ubuntu-Distribution ist komfortabel zu bedienen und daher für den Einstieg in die Linux-Welt geeignet. OpenSUSE hat seine Vorteile im Bereich von Netzwerken und ist für fortgeschrittene Anwender zu empfehlen.
1: Hi, Thomas von der Open Hub Foundation.
0: Stellen Sie sich doch mal kurz vor, was Sie hier machen.
1: Ja, mein Name ist Thomas Beil, ich bin Mitglied der Open Hub Foundation. Die Open Hub Foundation trägt die Software Open Hub, die für die Smart Home Automatisierung zuständig ist. Und unser primäres Ziel ist, mit Open Hub verschiedene Smart Home Systeme zusammenzuführen, die sonst normalerweise nicht zusammenarbeiten würden.
0: Könnten Sie etwas sagen über den Zusammenhang von Hardware-Geräten im Smart-Home-Bereich?
1: Im Bereich Smart-Home gibt es mittlerweile sehr viele verschiedene Geräte. Das fängt bei einfachen Lampen, Steckdosen an, geht aber auch über Waschmaschinen, Kühlschränke, Fernseher. Was man gerade eben so im Haushalt findet, größte Problematik hierbei ist, jeder Hersteller kocht sein eigenes Süppchen, hat also seine eigenen Protokolle, die nur für ihn zuständig sind. Und mit Open Hub sind wir angetreten, alle Protokolle unter einem Dach zu verarbeiten, sodass die Steckdose von einem Hersteller mit der Lampe des anderen Herstellers zusammenarbeiten kann.
0: Könnten Sie etwas sagen über die Anforderungen von Smart Home Geräten?
1: Die Anforderungen an Smart Home Geräte sind eigentlich in der Regel so gestrickt, dass sie in irgendeiner Weise steuerbar sind und dass man sie regelbasiert nutzen kann. Wir hatten vorhin im Vortrag ja das Beispiel, Strom wird über Solarenergie erzeugt. Dann ist es natürlich schlau, wenn ich meine Waschmaschine so programmieren kann, dass sie erst losläuft, wenn quasi genügend Strom zur Verfügung steht, sodass ich den benutzen kann. Das sind so die typischen Anforderungen, dass ich die also sehr gut steuern kann, auch aus der Ferne und Abhängigkeit von anderen Systemen herstellen kann.
0: Zum Schluss noch die Frage, gibt es Lösungen abseits von Alexa und Co. sind ja Datensammler.
1: Ja, das sind Datensammler. Da muss sich jeder bewusst sein, dass das so ist und es für sich entscheiden. Es gibt aber auch im Open-Source-Bereich entsprechende Lösungen. Eine Lösung ist zum Beispiel Mycroft, eine andere ist Snips. Die verarbeiten quasi die Sprachdaten dann lokal und greifen nicht auf die Cloud zu.
0: Vielen Dank.
1: Sehr gerne.
2: Ich bin Christoph Schäfer.
0: Könnten Sie kurz erzählen, welches die besten Bildbearbeitungsprogramme sind für Open-Source-Anwendung?
2: Reine Bildbearbeitung ist natürlich GIMP der Platzhirsch. Mit dem Zeichenprogramm Krita kann man auch nachbearbeiten und empfehlenswert ist immer das Plugin GMIC für beide Programme. Dann gibt es noch RAW-Bearbeitung. Da würde ich empfehlen, sich mal mit RAW-Therapy oder Darktable auseinanderzusetzen.
0: Ein weiteres Problem ist noch, wenn man eine Karte aus dem Internet heruntergeladen hat und ich will die nun schärfen. Die Karte ist klein. Kann man das überhaupt? Und wenn ja, mit welchem Programm?
2: Nein, also das lohnt sich nicht. Also ich würde bei Karten immer empfehlen, OpenStreetMap zu verwenden. Da kann man Karten als PNG oder als PDF oder als SVG herunterladen.
0: Vielen Dank.
2: Gern geschehen.
0: Leider war es das schon wieder von den 17. Kieler Open Source und Linux Tagen. Tschüss aus Kiel.
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4: Im Studio Sönke Röhling. Angesichts schlechter Umfragewerte und Druck aus der eigenen Partei tritt der britische Premierminister Starmer zurück. Das hat er am Vormittag angekündigt. Hanna Messerschmidt berichtet.
5: Bis September will Starmer die Amtsgeschäfte und den Labour-Vorsitz an seinen Nachfolger übergeben. Dafür brachte sich zuletzt sein innerparteilicher Konkurrent Andy Burnham in Stellung. Burnham ist einer der beliebtesten Politiker Großbritanniens. Starmer war vor 2 Jahren mit einem Erdrutschsieg ins Amt gewählt worden. Aktuell sind die Umfragewerte aber sehr schlecht. Premierminister in Großbritannien, das bleibt der Schleudersitz in der Politik. Derjenige, der nach Starmer kommt, wird der 6. innerhalb von 7 Jahren sein.
4: Noch bevor die Rentenkommission morgen ihre Reformvorschläge an die Bundesregierung übergibt, kommt Gegenwind. Sozialverbände und Die Linke befürchten eine zunehmende Altersarmut. Laut Medienberichten soll unter anderem das Renteneintrittsalter schrittweise steigen. Auf Deutschland rollt die nächste Hitzewelle aus Spanien zu. Gegen Mitte der Woche sollen die Temperaturen auf bis zu 40 Grad steigen, Fabian Hoffmann.
6: Ja, vor allem im Südwesten wird's knallig heiß. Dazu tropische Nächte ohne richtige Abkühlung. Richtung Ende der Woche kratzen die Temperaturen dann auch im Osten an der 40-Grad-Marke. Die hohen Temperaturen haben schon jetzt am Wochenende für heftige Gewitter gesorgt. Vor allem in Brandenburg und Berlin wurden Straßen überflutet, Keller sind vollgelaufen. Außerdem gab's mindestens 3 Tote bei Badeunfällen in Seen und Flüssen. Mehrere weitere Menschen werden noch vermisst.
4: 2 von 3 Deutschen haben schon mal überlegt, im Ausland zu arbeiten. Ein Drittel hat sich laut einer Umfrage fürs Jobportal Indeed sogar konkret informiert. Die Hauptgründe: mehr Geld, bessere Lebensqualität und weniger Steuern. Für immer wegziehen will aber kaum jemand. Bei der Fußball-WM sind heute wieder 2 Top-Favoriten im Einsatz. Titelverteidiger Argentinien bekommt es im 2. Vorrundenspiel mit unseren Nachbarn aus Österreich zu tun und Frankreich spielt gegen den Irak. Außerdem ist Norwegen noch gegen Senegal gefordert und Jordanien trifft auf Algerien.
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7: Mit KI-Support. Meist sonnig ist es gerade, nur ein paar Wolken sind dabei. Im Norden bleibt's trocken, in der Südhälfte kann's aber vereinzelt kräftige Schauer und Gewitter geben. Bis zum Nachmittag wird's richtig warm bis heiß, mit Höchstwerten von 23 bis 37 Grad. Morgen gibt's viel Sonne und meist trocken, nur in den Bergen und ganz im Süden sind ab und zu Gewitter drin, maximal wieder bis 37 Grad.
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9: Guten Tag und hallo. Herzlich willkommen zu einer neuen Ausgabe von Caro Radio, dem Technikmagazin für Funkamateure und Technikinteressierte. Diese Sendung wird von mehreren Sendepartnern übernommen und als Podcast weiterverbreitet. Wir wünschen unseren Hörern guten Empfang.
10: Guten Tag, mein Name ist Nico Kutzner von der Clubstation Delta Oscar 0 Kilo Foxtrot Golf von Caro Radio. Ich führe durch die Sendestunde und habe technische Beiträge für euch. Als erstes von der letzten CeBIT 2018 in Hannover, aber erst einmal hören wir Musik, und zwar von Tim Bensko mit Programmiert.

0: Das Team von Caro Radio war auf der CeBIT 2018 am 12.06.2018 in Hannover. Wir haben folgende Stände besucht: AVM, Huawei, Shuttle und die Hochschule Kaiserslautern. Auch dieses Jahr lockte die IT-Messe CeBIT viele technikinteressierte Besucher nach Hannover. Die Firma AVM war auf der CeBIT vertreten und stellte neben Netzwerkgeräten den neuen Router Fritzbox 7590 mit Super Vectoring sowie das Fritz Mesh Z aus. Dabei informierte AVM auch über das Fritz OS 7.
1: Wir haben ja jetzt hier ein neues iOS 7, mit dem das Ganze läuft. Und wir haben uns schon das Mesh angeguckt, eine schöne grafische Übersicht, das war sehr gut. Jetzt gibt es jetzt aber noch weitere Fachfragen, zum Beispiel diese Powerline-Geschichte. Wir wissen ja, dass im Amateurfunkbereich häufig Störungen gibt durch Powerline-Geräte. Können Sie uns sagen, wie gut das hier resistent ist gegen solche Aussendungen, die man da nicht gerne haben möchte?
2: Wenn wir bei dem Powerline mal gucken, können wir reingehen, wir sehen, das ist der entfernte. Und da können wir auch mal gucken, wenn wir da auf Bearbeiten gehen. Da kann man sich das Powerline-Spektrum angucken. Nochmal. Wir gehen nochmal aufs Netzwerk. Gehen auf den Powerline-Adapter. Und da haben wir dann die Möglichkeit, uns ein Powerline-Spektrum anzugucken. Und da sieht man einerseits, welcher Frequenzbereich genutzt wird. Und was man auch sehr schön sieht, diese Einbrüche, wo auch die Markierungen sind, das sind Kerbfilter, wo wir genau die Frequenzen aussparen, die auch regulatorisch vorgegeben sind, wo zum Beispiel Amateurfunk funkt. Nun können wir es natürlich nicht verhindern, dass im Stromnetz wieder andere Oberfrequenzen entstehen, die dann doch wieder da reinstören. Das kann passieren. Und deswegen, wenn Powerline tatsächlich einen Amateurfunker stört, dann müsste das Powerline-System auch außer Betrieb genommen werden in dem Falle. Aber wir versuchen das zu vermeiden durch die Kerbfilter, dass es gar nicht erst dazu kommt.
0: Wie ist der Schutz der Router? Man hat ja gehört von vielen Angriffen so.
2: Ja.
0: Sicherheit.
2: Sicherheit ist natürlich für uns ein ganz, ganz wichtiges Thema, weil der Router ist das Herzstück im Netzwerk und die Verbindung zum Internet. Wir tun da sehr, sehr viel für. Das heißt, wir machen regelmäßige Sicherheitsaudits, auch von extern. Und mit jedem Update, was wir rausbringen, jetzt zum Beispiel Fritz OS 7, bringen wir natürlich nicht nur neue Funktionen, sondern es werden auch immer neue Sicherheitspatches eingespielt. Das kann entweder auf Linux-Ebene sein, weil wir nutzen ein Linux-Betriebssystem. Das ist natürlich auch die eigene Entwicklung. Und auch ganz aktiv wollen wir natürlich auch verhindern, weil tatsächlich häufig ist das Problem dann doch das, was vor dem Monitor sitzt, dass wir viele Möglichkeiten noch reinbringen, um von vornherein für Sicherheit zu sorgen. Das heißt, jede Box hat von vornherein ein Kennwort eingestellt, ein individuelles. Das kann natürlich nochmal geändert werden.
0: Ja.
2: Voreingestellt ist zum Beispiel, wenn wir bei den Benutzern gucken, dass sicherheitsrelevante Änderungen durch einen Tastendruck an der Box bestätigt werden müssen, sodass wir sicherstellen können, selbst wenn ihr zum Beispiel einen unberechtigten Fernzugriff bekommt, dass ihr nicht etwas einstellen kann, was nachher für mich wirklich schlimme Folgen haben könnte, also vor allem Kosten. Weil da muss ich dann nochmal wirklich an der Box einen Knopf drücken, damit diese Einstellung übernommen wird. Und das sind so viele Sachen, wo wir einerseits gucken, natürlich klar, Sicherheit auf höchstem Niveau halten, aber auch in der Anwendung dafür Sorge zu tragen, dass auch der Anwender nicht unbewusst vielleicht auch etwas konfiguriert, was nachher eine Sicherheitslücke darstellt.
0: Na klar.
1: Ich muss allgemein noch etwas sagen, wir werden einen groben Umriss nochmal über die Neuerung vom iOS 7.
2: Großer, grober Umriss, Neuerung von iOS 7. Das Große ist natürlich, dass jetzt das Mesh für alle Boxen damit verfügbar wird. Aber wir haben das Mesh auch noch weiter getrieben. Das heißt, wir haben es noch weiter verfeinert und nicht nur auf WLAN begrenzt, weil meistens reden wir von Mesh von WLAN-Mesh, sondern wir können jetzt zum Beispiel auch die Smart Home-Aktoren in diesem Mesh betreiben und können sogar auch Telefonie in diesem Mesh nutzen. Also gerade dieses Szenario zum Beispiel, ich habe eine Box im Keller, weil da ist der DSL-Anschluss, aber eigentlich auch nicht so oben im Wohnzimmer, weil da habe ich meine ganzen Telefone. Da können wir einfach eine zweite Box in Betrieb nehmen, das geht per Knopfdruck, die wird sofort in das Mesh reingeholt. Und alle Telefonfunktionen, die in dieser Hauptbox im Keller zur Verfügung stehen, stehen dann auch an der Box im Wohnzimmer zur Verfügung. Ich kann meine Telefone anmelden, kann sofort die Rufnummer nutzen. Also wir können auch Telefonie im gesamten Heimnetz nutzen und das wirklich quasi per Knopfdruck.
0: Huawei zeigte neben Business-Server für hohe Leistungen drei neue Tablets mit dem aktuellen Android-Betriebssystem, zwei leichtgewichtige High-End-Notebooks im modernen Design. Das Highlight bei den Tablets war das Huawei MediaPad M5 mit der neuesten Android 8 Version. Der hochauflösende 8,4 Zoll Screen liefert brillante Farben. Der Arbeitsspeicher ist 4 GB mit 32 bis 64 GB ROM. Der Akku hat eine Kapazität von 5100 mAh.
1: Ein Huawei Notebook mit einem i7 Prozessor der 8. Generation, damit auch sehr schnell. Wir haben einen Fingerabdrucksensor. Es ist eine versteckte Kamera eingebaut. Das haben die Ingenieure sehr gut gelöst, indem sie diese Funktion in einem dieser Button untergebracht haben.
0: Das High-End-Mate-Notebook X Pro zeichnet sich durch einen 13,9 Zoll TFT hochauflösend mit 3000 x 2000 Pixel CPU Intel Core i7 aus. Die Grafikkarten sind Nvidia GeForce MX150 mit 2 GB und Intel UHD Graphics 620. Bei den Festplatten besteht die Auswahl von 256 GB bis 512 GB SSD. Beim Arbeitsspeicher kann von 8 GB bis 16 GB konfiguriert werden. Die Akkuleistung ist 57,4 Wattstunden. Das Gerät hat 4 Lautsprecher, einen Thunderbolt-Connector und hat ein Gewicht von nur 1330 Gramm. Bei Shuttle liegt die große Aufmerksamkeit bei den lüfterlosen und energiesparenden Mini-PCs. Es wurden viele technische Informationen unterbreitet. Die Geräte werden als Bare-Bones ohne RAM und Festplatte geliefert. Ich stelle euch das lüfterlose Modell DS77U vor. Es verfügt über eine Intel Core i7 CPU und hat die minimalen Abmessungen von 20 x 3,95 x 16,5 cm. Auf der Rückseite befinden sich zwei Intel Gigabyte Ethernet Schnittstellen und verfügt über 2x USB 2.0, 1x DisplayPort 1.1, 2x HDMI 1.4b sowie Audioanschlüsse. An der Vorderseite an Karträder jeweils 2 USB 2.0 und USB 3.0 Anschlüsse. Als Betriebssysteme kann Windows 10 oder Linux eingesetzt werden. Für das Büro im Wohnzimmer wurde der Nano-PC NC03U5 entwickelt. Als CPU wird ein Intel Core i5-7200U und eine Intel Graphics 620 verwendet. Einbaubar sind Notebook- oder mobile SSD-Festplatten und Arbeitsspeicher bis 16 GB. Die Hochschule Kaiserslautern war auf der CeBIT mit dem Linux-Betriebssystem Knoppix vertreten.

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2: Wenn man Drucker hat, kann man das damit auch drucken. Ansonsten einfach 3D-Modelle designen und zum Beispiel auf einer Plattform wie Thingiverse mit anderen teilen. Ja, also von der Seite der Hochschule Kaiserslautern aus kann ich natürlich empfehlen, schaut euch unsere Projekte mal an. Wir haben dieses Jahr auch eine Roboter-Challenge. Ja. Da soll ein Roboter Aufgaben lösen, einen Parcours entlangfahren als Wettbewerb. Ja, wir hängen alle so ein bisschen zusammen mit unseren Projekten und ich vertrete den Open-Source-Teil und die Kollegen drüben den Künstliche Intelligenz- und Robotik-Teil.
3: Ja. Dann bedanke ich mich für das Interview.
2: Dankeschön.
4: Jetzt hören wir den Titel Sorgenfrei von der Hamburger Band Stille Wahn. Und danach hören wir uns mit einem Bericht von der IFA 2018 aus Berlin wieder.

Das Team der Clubstation Delta Oscar 0 Kilo Foxtrott Golf von Caro Radio aus Hamburg war auf der IFA 2018 in Berlin. Es ging unter anderem um den Ausbau von DAB Plus und dem neuen 5G-Mobilfunkstandard in Deutschland.

0: Auf dem Stand der ARD konnten wir mit Stefan Vogtknecht vom Frequenzmanagement des Hessischen Rundfunks, Gerd Rüde vom Bayerischen Rundfunk sowie mit Uwe Knöchel von Deutschlandradio ein Interview führen.
1: Ja, der Ausbau schreitet immer weiter voran. Jede Landesrundfunkanstalt entscheidet da selbst, wie es vorangeht, und die entsprechenden Gelder zum Ausbau sind bei der KEF beantragt und weitgehend auch genehmigt.
2: Bundesweit haben wir ja, was die Straßen betrifft, auch eine 98-prozentige Abdeckung erreicht. Ein paar Lücken gibt es noch, wie der Kollege schon sagte, jeder muss für sich als Landesrundfunkanstalt ausbauen, das ist so festgelegt.
3: Wäre es in Zukunft möglich, dass die ARD-Anstalten zusammenarbeiten im DAB Plus Ausbau, dass zum Beispiel Sendemasten genutzt werden dürfen, zum Beispiel, dass der SWR Sendemasten des HR nutzen darf, um dann in sein Gebiet reinzustrahlen oder um sein Empfangsgebiet zu vergrößern?
1: Ja, also es ist bereits so, dass der HR zum Beispiel vom SWR den Sendemasten Mainz-Kastell mitbenutzt. Der SWR kann künftig zum Beispiel den Sender Hartberg vom HR mitnutzen und der HR nutzt bereits auch den Sender Mast Kreuzberg vom BR mit. Also das ist bereits der Fall. Allerdings liegt es auch in der Hoheit der Länder, gegenseitig zu vereinbaren, wie weit die Überstrahlung zulässig ist.
4: Ja, der bundesweite Kanal 5C ist in den vergangenen 3 Jahren intensiv ausgebaut worden. Wir sind Ende 2014 mit 61 Sendern gestartet und heute hat unser Sendernetz 121 Sendestandorte in ganz Deutschland verteilt, sodass wir heute weit über 90% der Fläche mit DAB Plus versorgen können und für unsere Hörer per DAB Plus eine bessere Versorgung anbieten als mit UKW.
3: Nun gibt es leider aber immer noch Lücken. Wäre denn diese Lücken geschlossen?
4: Unsere Planungen sehen natürlich vor, dass wir in den nächsten Jahren noch zusätzliche Senderstandorte in Betrieb nehmen wollen, beziehungsweise der Netzbetreiber des Kanals 5C, der ist ja eine Mischung aus öffentlich-rechtlichen und privaten Rundfunk, sodass dann die Versorgung weiter verbessert wird.
3: Wie viele Senderstandorte werden es am Ende sein?
4: Also nach unseren jetzigen Vorstellungen gehen wir aus, dass wir noch zusätzlich vielleicht bis auf 180 Sender ausbauen.
0: Die Deutsche Telekom hat auf ihrem Stand den neuen 5G-Mobilfunkstandard der nächsten Generation vorgestellt. Durch die Nutzung eines höheren Frequenzbereiches können Datenraten bis 20 Gigabit pro Sekunde erreicht werden. Die Ladezeiten sind wesentlich kürzer. Der Standard soll schnelle Videodarstellung und Interaktion mit anderen Geräten in Echtzeit unterstützen. Der Stromverbrauch soll um bis zu 10% reduziert werden können. In der Innenstadt von Berlin ist der 5G-Standard als Pilotprojekt präsent. Die Rahmenbedingungen für den 5G-Standard hat die Bundesnetzagentur bereits ausgearbeitet und dem Beirat vorgelegt. Auf dem YouTube-Kanal von Caro Radio sowie auf meinem YouTube-Kanal Nico Kutzner findet ihr einen Film über die IFA 2018. Schaut doch mal rein.
3: Bis das Sendenetz von DAB Plus in Deutschland komplett ausgebaut ist, gibt es noch alle Hände voll zu tun, denn es gibt noch große Lücken. Zum Beispiel ist das Elbe-Weser-Dreieck zwischen Cuxhaven, Verden, Wilhelmshaven, Oldenburg und Rothenburg-Wümme nicht mit DAB Plus Empfang von Radio Bremen versorgt, weil in Bremen mit 0,8 Kilowatt und in Bremerhaven ebenfalls mit 0,8 Kilowatt gesendet wird. Deswegen habe ich nun von Xavier Naidoo den Titel Dieser Weg ausgesucht. Und danach erfahrt ihr mehr über die Sendetechnik von DAB+.
0: Ich bin hier am Arbeiten und ich höre nebenbei Radio. natürlich über DAB+. Ich erkläre euch jetzt die Sendetechnik von DAB+. Der Audioencoder bereitet das Audiosignal auf und übergibt es an den Operation Scrambler. Der Operation Scrambler sendet die Daten an den Packetizer. Textnachrichten werden vom Datengenerator an den Packetizer übergeben. Der Stream wird auf dem Service Assembler aufbereitet und an den Frame-Generator übergeben. Dieser leitet den Frame an den Multiplexer und übergibt das Signal an den Signalgenerator. Das OFDM Multiplex ermöglicht die gleichzeitige Übertragung von mehreren digitalen Trägersignalen mit geringer Bandbreite und einem engen Frequenzabstand. Bei der Hardware kommen digitale Signalprozessoren zum Einsatz. Das COFDM Coded Frequenz Multiplex erlaubt den Betrieb von benachbarten Sendern auf einer Frequenz in einem Gleichwellennetz. Ein Block bzw. Frame enthält einen Datensatz zur Synchronisation, einen Fast Info Channel mit dem Header, dem Main Service Channel des Audiosignals und einer Fehlerkontrolle. Am D-Multiplexer kommt ein digitales Signal mit der Senderkennung im Header an. Aus dem übertragenen Binärcode der empfangenen Sender wählt der Selektor das Signal der gewünschten Station aus und gibt den Stream an den Decoder weiter. Ein Problem ist die Gleichbelegung, die besser abgestimmt werden müsste. Der Kanal 7b wird in Bremen und Hessen verwendet. Dies könnte zu Problemen führen, wenn Hessen auf 10 Kilowatt erhöhen würde und Bremen auch seine Sendeleistung in Zukunft erhöht. Das gleiche Problem haben wir mit dem Kanal 11c in Hamburg und 11c in Sachsen-Anhalt sowie 11d in Nordrhein-Westfalen und 11d in Bayern. Hier sollte dringend darüber nachgedacht werden, den Kanal zu wechseln. Es wäre ratsam, sich besser mit dem Ausland abzustimmen, sodass der SWR in Rheinland-Pfalz nicht in Richtung Westen ausblenden muss. Die Audioqualität hängt im Wesentlichen von der Übertragungsgeschwindigkeit ab. Für Sprache reicht 48 bis 64 Kilobits, die Popmusik benötigt mindestens 72 bis 96 Kilobits, anspruchsvollere Musik wie Klassik und Jazz sollten mit mindestens 128 Kilobits übertragen werden. Für den Surround-Klang werden mindestens 178 Kilobits empfohlen. Der Surround-Klang benötigt eine höhere Datenrate. Die Systeme dafür werden weiterentwickelt. Beim Empfang von DAB+ gibt es bei der ARD noch viele Lücken. Die Ferienregionen auf den nordfriesischen Inseln, einschließlich Sylt, im Osten von Schleswig-Holstein, Fehmarn, sind nicht von NDR1-Welle Nord versorgt. Im Elbe-Weser-Dreieck fehlt Radio Bremen sowie NDR1 Niedersachsen. Im Wendland sowie rund um Hamburg, im Weserbergland sowie im südlichen Niedersachsen fehlt auch NDR1 Niedersachsen. Im Raum Hannover ist der Empfang vom MDR nicht gegeben. Der SWR muss leider Richtung Westen ausblenden und kann somit die Region Köln-Bonn nicht richtig versorgen. Wir starten jetzt bei DAB+ in Hamburg einen Sendersuchlauf. Wir verwenden eine Dachantenne, die für den VHF, UHF, UKW, DRB Plus sowie DVB-T-Empfang geeignet ist. Das Antennenkabel führt vom Dachboden am Schornsteinschacht vorbei in den Keller und geht in einen Verstärker und von dort aus in den Router, der das Signal im Hausnetz verteilt, sodass es an jeder Dose abgenommen werden kann. Es wurde der Kanal 5C, das ist der erste Bundesmux, gefunden, der Kanal 7A, das ist der NDR-Mux aus Hamburg, der Kanal 10C, das ist der NDR-Mux aus Schleswig-Holstein, sowie der Kanal 11C mit Privatsendern aus Hamburg gefunden. Somit konnten wir 45 Sender empfangen.
5: Was ist denn mit dem Mux Radio Bremen Kanal 7B?
6: Den haben wir nicht bekommen.
5: Woran liegt's? An der Kulturhoheit der Länder. Das Land Niedersachsen wehrt sich gegen Fremdausstrahlungen aus anderen Bundesländern, weil es die Privatsender FFN, Antenne Niedersachsen und Radio 21 schützen möchte.
6: Passend dazu hat unser Reporter auf der IFA einen Beitrag abgegeben.
7: Guten Tag, mein Name ist Nico Kutzner vom Verein Caro Radio für Telekommunikation aus Hamburg. Die ARD ist meins, weil ich den Digitalradioausbau gut finde. Es gibt aber auch Verbesserungsvorschläge, und zwar vertreten wir die Gebührenzahler der Rundfunkgebühren, nämlich indem wir ihnen mitteilen, dass Lücken noch nicht geschlossen sind. Die Autobahnen A27, A7 und A1 sind im Norden durch Radio Bremen nicht versorgt. Dies könnte verbessert werden und dies wollte ich anregen. Vielen Dank.
0: DAB Plus ist in einigen Autos schon eingebaut, aber falls DAB Plus noch nicht eingebaut ist, gibt es die Möglichkeit, mit externen DAB Plus Radios nachzurüsten. Diese werden einfach via Aux-Eingang mit dem Autoradio verbunden. So hat man auch im Auto störungsfreien Empfang. Ein weiteres Problem besteht bei LED-Lichtern und LED-Lampen. Ich befinde mich jetzt im Büro, denn dort gibt es Störungen durch LED-Lichter beim DAB-Plus-Empfang. Ich schalte jetzt meine Lampe ein. Na, dann hören wir doch mal, was passiert.
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0: Kaum habe ich meine Lampe eingeschaltet und das Radio hört auf zu spielen. So darf es nicht sein. Und wir hören jetzt Radio LED.
5: Das klingt dann so digital ist nicht.
0: Woran liegt das eigentlich?
5: Das Problem sind LED-Lampen, die den Empfang stören. Den DAB-Plus-Empfang sowohl auch UKW-Empfang. LED-Lichter stören auch unter anderem im Funkverkehr. Da müssen die Hersteller sich noch etwas einfallen lassen.
0: Ihr kennt es ja häufig, in der Küche ist der Empfang schlecht. Da ist DAB Plus besser. Ihr habt keine Störungen und besten Empfang. Natürlich haben wir hier viel mehr Auswahl als über UKW. Und wie sieht es bei dir aus, Wolfgang?
6: Auch hier funktioniert natürlich DAB Plus. Und wir schauen mal, was wir da einstellen können.
9: Und nun wird es 14 Uhr. 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Nachrichten. Die kommen von Britta Wagner.
5: Ich hoffe, ihr habt die Vorteile von DAB Plus erkannt. Ich wünsche euch einen guten Empfang.
3: Ihr hättet doch gerne kostenloses Internet, oder? Dann spricht euch das Thema Freifunk sicherlich an. Auf den 16. Kieler Linux-Tagen beschäftigen wir uns mit dem Thema Freifunk. Aber erst einmal habe ich von Mark Forster den Titel Selfie für euch. Dieser Titel passt ganz gut, weil Selfies kann man prima über WhatsApp verschicken. Und das Beste wäre doch, wenn das Internet kostenlos sein würde.
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5: Ich berichte von den 16. Kieler Linux-Tagen. Moin, mein Hallo. Name ist Nico Kutzner vom Verein Caro Radio für Telekommunikation aus Hamburg. Ich begrüße Sie recht herzlich zum Interview.
12: Ja, vielen Dank. Mein Name ist André Mehrens. Du kannst mich auch gerne duzen. Ich bin André, wie gesagt. Ich bin hier beim Kids angestellt und wir kümmern uns unter anderem eben um unsere jungen Firmen, die hier ansässig sind, und wir kümmern uns eben auch um die Open Source und Linux-Tage. Das Besondere an den Linux-Tagen ist, dass hier viele Gleichgesinnte vor Ort sind, die sich über Linux informieren, die sich über Sicherheitsaspekte mit Linux informieren, und Linux und Android steht im Mittelpunkt, und wir im Grunde bieten den Rahmen, dass sich hier die ganzen Fachleute und Fachfrauen treffen können.
5: Am 15.09.2018 nahm das Team von Caro Radio an den Kieler Linux-Tagen teil. Diplom-Ingenieur Klaus Knopper hielt einen Vortrag zum Thema Open-Source-Software.
13: Ja, das liest man ja öfter, testen Sie Linux, das alternative Betriebssystem. Ja? Also alternativ. Wenn man das dann mal nachschlägt, alternativ, was bedeutet das? Ja, das heißt, Linux ist etwas, was man ausprobieren kann, wenn man mit dem Normalen nicht zufrieden ist. Zum Beispiel im Hinblick auf ökologische Vertretbarkeit oder auf Lizenzen oder auch andere Dinge. Also mit anderen Worten, Flower Power, ja, die Linux-Leute, das sind die Hippies unter den Computeranwendern, die mit ihrem Notebook gerne im Freien sitzen und sich die Sonne auf den Bauch scheinen lassen. Aber so richtig arbeiten kann man das damit? Naja, wenn es jetzt alternativ ist, dann muss man vorher schon mal ganz groß gescheitert sein, bevor man sich Linux anguckt.
5: Es handelte sich in dem Vortrag auch um die rechtlichen Fragen im Zusammenhang mit der Ausführung von Linux-Programmen.
13: Ich muss also bei einer Knoppix nicht direkt den Quelltext auf dem Webserver anbieten, wo man die Knoppix runterladen kann, sondern man kann auch, wenn man eine DVD bekommen hat, bis zu 3 Jahre lang die Quelltexte zu genau dieser Version anfordern, und die muss ich dann halt entsprechend auch liefern. Dann habe ich bei der Installation von den Programmpaketen mir ebenfalls runtergeladen, die Quelltexte, und kann dann auch bei Bedarf eine DVD erzeugen oder mehrere davon, wo die Quelltexte drauf sind. Diese Verpflichtung ist also bei der GPL dabei, die Quelltexte mitzuliefern, und Modifikationen und die Verbreitung ist erlaubt.
5: Bei Freifunk Kiel informierten wir uns über kostenloses Internet.
14: Guten Tag, mein Name ist Nico Kutzner vom Verein Caro Radio für Telekommunikation aus Hamburg.
15: Schönen guten Tag.
14: Guten Tag. Erklären Sie doch kurz etwas, was Freifunk ist.
15: Das kannst du viel besser. Ja, Freifunk ist eine Gruppierung von Menschen, die der Meinung sind, dass das Internet für alle zugänglich sein soll, und versucht das durch technische Lösungen zu ermöglichen.
14: Was haben Sie dort genau vor und in welchen Städten soll Freifunk ausgebaut werden?
15: Also wir haben eigentlich schon die Grundbedingungen mehr oder weniger geschaffen mit der einfachen Benutzbarkeit und Installation von Gluren auf den verschiedenen Routern. Freifunk ist deutschlandweit eine sehr, sehr beliebte Veranstaltung. Es gibt also praktisch in kaum einer Stadt keinen Freifunk. Manche Sachen sind auch sehr groß, wie zum Beispiel Hamburg. Also ausbauen wäre schon möglich.
14: Ja.
15: Allerdings, es gibt schon an vielen Orten, gibt es schon Freifunk. Also das ist eigentlich schon, wenn man sich die Karte anguckt und freifunk.net, dann wird man feststellen, dass es also praktisch irgendwie kaum einen Ort gibt, wo es nicht wirklich Freifunk gibt.
14: Ist es geplant, das auch hier zum Beispiel in Kiel auf die ganze Stadt auszubauen?
15: Wir haben im Grunde genommen die ganze Stadt eigentlich und auch ein bisschen die Peripherie schon bearbeitet. Es gibt halt eben starke Konzentrationen, wie jetzt meinetwegen die Wiek und auch die Westseite. Allerdings haben wir natürlich auch in Gaden speziell halt eine sehr hohe Konzentration an einigen Stellen. Wir sind jetzt nicht irgendwie daran interessiert, wie jetzt kommerzielle Betriebe oder so, das irgendwie mit Wachstum irgendwie auszugleichen, sondern uns geht es halt um Technik und auch um dieses Experimentieren mit den Dingen und halt eben auch die Möglichkeit, jungen Leuten halt eben Berührungspunkte zu geben.
14: Dass sie dadurch auch Internet haben, gehört ja heute dazu. Man kann nicht mehr ohne.
15: Das kann man so sagen, ja.
14: Und Sie wollen so etwas auch auf Föhr aufbauen.
15: Auf Föhr aufbauen, genau. Da ist noch ein weißer Fleck. Also jetzt im Moment gibt es drei Freifunkrouter auf der Insel, die wir betreiben. Und ich hoffe, dass das mehr werden in nächster Zeit, weil ich die Initiative, ich bin ja noch ganz neu dazu gestoßen, sehr interessant finde. Und ich denke gerade auf einer Urlaubsinsel wie Föhr wäre das gut, wenn auch den Gästen die Möglichkeit gegeben werden würde, da das Netz dann offen und frei zu nutzen.
14: Da gehört kostenloses Internet
15: dazu. Internet einfach dazu, genau.
14: Dann bedanke ich mich recht herzlich.
15: Nichts zu danken. Ich sage vielen Dank. Bitte schön. Jo.
14: Gerne. Nach dem Thema Freifunk folgte ein Vortrag über YouTube unter dem Betriebssystem Linux. Dabei wurden auch technische sowie rechtliche Fragen erläutert.
16: Ich bin Carsten Wollner. Ich habe mal selber so ein bisschen journalistisch gearbeitet und bin so rumgegangen auf Hamburger Demos. Die haben in Hamburg ja vom AK Vorrat manchmal so Demos gegen die Vorratsdatenspeicherung gemacht und für Privatsphäre. Da bin ich so rumgelaufen und habe dann die gefilmt und die Leute interviewt und das Ganze dann zusammengeschnitten. Und da habe ich so ein paar Erfahrungen gemacht, wie man das mit Open Source machen kann. Und meine Vision oder Idee war eigentlich, dass ich euch das so ein bisschen beibringe und dass, wenn dann die nächsten Linux-Tage sind, dass ihr dann alle mit einer Kamera bewaffnet hierher kommt und alle schön filmt und das auf eurem YouTube-Kanal veröffentlicht. Weil es gibt so Anime-Messen, das sind japanische Comic-Messen. Und da gibt es ja relativ viele Fans. Und diese Messen, die leben davon, dass YouTuber halt kommen, dort filmen und dann wieder Werbung dafür machen. Ich habe mir gedacht, wie schafft man das dann, mehr Leute hier für die Linux-Tage zu begeistern? Da habe ich mir gedacht, es wäre doch auch toll, wenn wir irgendwelche YouTuber hierher holen können. Was ich mir wünschen würde, ist dann, dass die YouTuber hierher kommen und sagen, was für Software sie verwenden und sagen, ja, ne, alles falsch, mit Open-Source-Software ist alles viel besser. Und dass sie dann in ihren YouTube-Videos erzählen, wie toll und was sie hier gelernt haben. Und dann so Werbung machen und dass wir dadurch Open-Source und so ein bisschen weiter vorweg. Weil Licht ist das A und O. Dass man halt gute Beleuchtung hat, dann sieht das Ganze auch schon gut aus. Und mit so einer Kamera kann man ja auch schon filmen, das Ganze kann HD filmen, ich kann damit eine halbe Stunde aufnehmen, ne? Das reicht wunderbar, um ähnliche Pranks bei YouTube zu veröffentlichen, ähnliche Sketche, irgendwann ein kleines Interview und das dann zusammenschneiden. Was der größte Fehler, den man da machen kann, ist, dass dann einer vorne steht, den interviewt und dann der andere steht irgendwo hinten mit der Kamera, läuft rum und filmt den, hat immer eine verschiedene Entfernung und so weiter, dann ist die Tonspur hier vom Handy natürlich unbrauchbar. Weil eigentlich muss man immer direkt ins Mikrofon reinsprechen, weil man hat zu viele Störgeräusche drauf. Und was ich bei vielen YouTubern sehe, dass sie zwei Kameras verwenden. Einer, der filmt und einer, der hält dann das Mikrofon und sprechen die so ins Mikrofon rein. Da braucht ihr einfach nur eine App, die den Ton aufnehmen kann. Das reicht eigentlich schon aus und so ein Handy-Mikrofon ist meistens eigentlich ausreichend. Wenn ihr später in eure Ausrüstung investiert, würde ich immer sagen, investiert in den Ton als erstes. Also das Ohr ist ein Organ, das können wir nicht zumachen. Also wenn wir irgendwas nicht sehen wollen, machen wir die Augen zu. Und schlechte Bildqualität wird eigentlich immer mehr verziehen als ein schlechter Ton. Wenn ihr einen schlechten Ton habt und man euch nicht verstehen kann, dann werdet ihr sofort negative Kommentare hören und dann werden die Leute sagen, na, kann ich mir nicht angucken. Wenn ihr nichts verstehen kann, interessiert mich das nicht. Wenn ihr ein gutes Mikrofon haben wollt, dann müsst ihr eins nehmen, das hat so eine Aufhängung, dass es halt so gelagert ist, dass es halt Erschütterungen leicht abfangen kann und so weiter. Dann braucht ihr noch so einen Popschutz davor. An, das kann man alles finden, wieder in die Preisklasse und dann mit USB-Anschluss und so weiter. Je länger ich den Ton analog mache, bevor ich ihn digitalisiere, umso mehr Störungen kann ich mir einfangen. Wenn ich halt das per USB mache, dann wird der Ton direkt im Mikrofon digitalisiert und dann fange ich mir halt relativ wenig Störungen ein. Und wenn das Mikrofon dann halt noch so schwingungsfrei gelagert ist, mit so einer Spezialhalterung, dann fange ich mir halt die geringsten Störungen an und das, damit kann ich eigentlich den besten Ton erzeugen. Was immer auch ganz praktisch ist, wenn ihr einen Kameramann habt und einer, der interviewt, ist, dass ihr euch noch eine Kamera fest auf ein Stativ stellt und der Kameramann läuft dann so rum und nimmt dann so auf. Was ich immer wieder sehe, ist, dass die so Schnitte machen, die YouTuber. Dann sieht man halt, na, hier hat er sich versammelt, hat er rumgeschnitten, dann ist der Kopf plötzlich so bewegt und so weiter, aber das gehört ja schon zum YouTube-Spiel dazu, dass sie halt so schneiden, also das weiß man ja, dass sie halt das nicht in einer Tour durchsammeln. Aber das könnt ihr natürlich umgehen, wenn ihr zwei Kameras verwendet, weil immer wenn ihr was schneiden wollt, blendet ihr auf die andere Kamera um und wieder zurück. Und so machen die das auch professionell in der ARD, müsst ihr mal drauf achten. Die Politiker, die versuchen ja immer jedes Interview halt auch dazu verwenden, halt über ihre Partei was zu erzählen, ihre Statements wohl loszulassen und nicht immer unbedingt auf die Fragen zu antworten. Und wenn das dann in den Nachrichten kommt, dann müssen die das ja irgendwie so auf eine Minute zusammenschneiden, weil die können ja nicht den ganzen Wahlkampfquatsch, den jeder Politiker noch von sich gibt, in den Nachrichten senden. Und das machen die dann immer mit zwei Kameras und schneiden das dann immer so hin und her, dass man gar nicht sieht, dass da halt irgendwas weggelassen worden ist. Natürlich müsst ihr dabei aufpassen, dass ihr das nicht verfälscht, weil ihr könnt natürlich dann auch, wenn ihr was rausschneidet, könnt ihr ja das so verfälschen, dass ihr eine ganz andere Aussage macht. Ne?
0: Die Teilnehmer machten einen Rundgang und sammelten Filmaufnahmen und Tonaufnahmen für einen Workshop. Es war ein interessanter, lehrreicher Tag.
3: Die 17. Kieler Open Source und Linux Tage finden am 20. und 21.09.2019 in Kiel statt. Und jetzt hören wir von Ed Sheeran zusammen mit Andrea Bocelli den Titel Perfect. Und danach geht es um den Amateurfunk.
0: Guten Tag, liebe Zuhörer. Das Team von Caro Radio aus Hamburg hat einen Bericht über Amateurfunk und Linux zusammengestellt. Ich wünsche euch viel Spaß beim Anhören.
17: Amateurfunk und Linux. Amateurfunk ist ein öffentlicher Funkdienst für technische Studien und Experimente. Er dient zur Unterstützung bei Katastrophenfällen und zur Völkerverständigung. Die aktive Teilnahme ist nur nach einer bestandenen Prüfung der Zuteilung einer Lizenz und eines Rufzeichens durch die Bundesnetzagentur möglich. Es gibt folgende Hauptbetriebsarten. Zunächst CW, die älteste Betriebsart, die Morsetelegrafie. FM, F3E, analog oder digital, direkt oder via Relais, wobei hier auch bereits Linux-Server zum Einsatz kommen. Packet Radio, digitale Textübertragung. FT8, digitale Bild- und Textübertragung auf Kurzwelle, ATV, ein Videostream oder SSTV, ein Standbild. Ein Teil des Amateurfunks können wir auf der Webseite von websdr.org mithören. Hier haben einige Stationen ihre Antennen teleportiert und wir können den Funkverkehr dort auswählen und mithören. Ein digitales Funksystem. Dabei greift ein DMR-Funkgerät mit einer eindeutigen Idee auf ein Multi-DVM-Relais zu. Das Signal wird über das Internet an Reflektorserver DMR, D-Star, YSF oder YSX-YSF-Server weitergeleitet. Im Heimbereich angekommen kann das Signal an einen PC mit DV4 Mini-Stick, ein OpenSpot oder ein PC über eine HRI, YSF oder C4FM im C4FM-Verfahren weitergegeben werden.
0: Für die digitale Übertragung von Sprache muss das vom Mikrofon empfangende analoge Signal durch eine Vocoder-Software digital abgetastet werden. Ein Verfahren zur Abtastung ist die 4-Level-FSK-Abtastung. Dabei wird das analoge Signal bei plus 2700 Hertz, plus 900 Hertz, minus 900 Hertz und minus 2700 Hertz digital abgetastet. Durch die Abtastung entsteht ein neuer digitaler Datenstrom.
17: Hier werden nun zwei verschiedene digitale Betriebsarten vorgestellt. C4FM ist ein Continue for Audio Stream, ein kontinuierlicher Datenstrom. DMR, Digital Mobile Radio, verwendet ein Zeitschlitz-Multiplex-Verfahren. Bei C4FM mit Frequency Division Multiplex werden 2,5 kHz für Sprache und 2,5 kHz für Daten zur Verfügung gestellt. Beim DMR Time Division Multiplex findet eine Transformation von zwei Gesprächen in sehr schnellen Zeitschlitzen mit einer Folge von 30 Millisekunden statt. Man benutzt dabei eine Bandbreite von 12,5 kHz auf dem Zeitschlitz 1 und dem Zeitschlitz 2.
5: Ich konfiguriere jetzt den OpenSpot. Dabei stelle ich mit dem Modem eine Brücke ein von DMR nach C4FM in das Projekt Pegasus. Der Connector steht auf dem YSFR-Reflektor und wir befinden uns auf einer Simplex-Frequenz zwischen dem Funkgerät und dem OpenSpot. Unter Status sehen wir den Verlauf der eingehenden Funkgespräche sowie die DMR-ID und das Rufzeichen.
0: Für eine umgekehrte Brücke von C4FM ins DMR-Netz ist unter DMR-Settings die eigene DMR-ID einzutragen. Auf diese Weise kann man mit einem C4FM-Gerät im DMR-Modus über den OpenSpot arbeiten.
5: Ich stelle den OpenSpot jetzt auf das Brandmeisternetz um. Dabei habe ich die Talk Group 2621 für die Region Berlin-Brandenburg eingestellt. Ich habe jetzt den OpenSpot auf den IPSC2-Server auf die Talk Group 262, das ist die Talk Group für Deutschland, eingestellt.
17: Eine Webseite von IPSC2 zeigt die an den Server angeschlossenen Relais an. Enthalten sind die Angaben über die Hardware, eine Repeater-ID, das Call des Amateurfunkrelais und der Standort. Es folgen Angaben über die Ausgabefrequenzen, die Zeitschlitze und die jeweiligen Reflektoren. Systemoperatoren können über diese Webseite auch Konfigurationen vornehmen.
5: Ich lese jetzt mit EPID ein DMR-Funkgerät aus. Hier kann ich die Zonen einstellen. Ich habe die Zone Elbe-Weser ausgewählt. Außerdem gibt es viele weitere Zonen, unter anderem auch DMR Plus Hamburg.
17: Die Software DCP kann sich über Linkkabel mit einem DMR-Gerät verbinden. Die Konfigurierung des Geräts auf diverse Amateurfunkstellen folgt über die Channels-Liste. Unter Contact Name wurde der Relais-Server 4003 Elbe-Weser ausgewählt. Der Repeater-Slot wurde auf den Zeitschlitz 2 gesetzt. Im DMR benutzt man sogenannte Talk Groups. Es handelt sich um virtuelle Gesprächsgruppen. Unter Tunes folgen die Einträge für die jeweiligen Talk Groups oder Reflektoren.
0: Ein weiteres Gateway ist der Raspberry Pi mit einer aufgesetzten MMDVM-Platine. Das fertige Image von Raspberry Pi für den Betrieb des DVMega kann von der Homepage von Andy Taylor, Mike Whiskey 0, Mike Whiskey Zulu heruntergeladen werden. Die Software erlaubt den gleichzeitigen Betrieb des DVMega in folgenden Betriebsarten bzw. Netzen: DMR, DMR Plus, Brandmeister, IPSC2, XLX, D-Star, DCS, REF, XRF, IPSC2, C4FM, FCS, YSF. Eines der größten Relais-Verbundsysteme ist das Projekt Pegasus. Das Projekt betreuen die Funkamateure der Clubstation DL0BZA in München. Die Server bei diesem Projekt verbinden die analoge Betriebsart FM und digitale Betriebsarten wie zum Beispiel C4FM, VirusX und YSF, DMR, D-Star und Tetra, TMO. Über HF-Antennen gibt es eins gegenüber Relais in Bayern, München, Augsburg, Landshut, Sonthofen, in Baden-Württemberg, Kappelrodeck, in Sachsen, Leipzig sowie Meuselwitz, in NRW, Viersen und München-Gladbach, in Berlin, in Sachsen-Anhalt in der Altmark,
3: Rosengarten in Niedersachsen und in Schleswig-Holstein, Heide, Bredstedt, Schleswig und Flensburg. Weitere einstige Überrelais-Funkstellen werden in naher Zukunft folgen. Das Projekt Pegasus ist unter www.projekt-pegasus.net erreichbar.
17: Via Echolink können sich Funkamateure mit einem Relais via PC oder Smartphone verbinden. Im Linux steht das Debian-Paket Qtel zur Verfügung. Echolink bietet einige Konferenzräume und stellt Verbindungen zu Amateurfunkrelais in allen 5 Kontinenten her. Auf einigen DMR-Link-Servern arbeitet die Software DMR-Link. Die Software baut einen Brückenserver zum Voice-over-IP-System IPSC2 auf. Hier wird eine Konferenzbrücke zwischen den beiden digitalen Betriebssystemen DMR und DSTA hergestellt. Dabei werden Gespräche zu sogenannten Talkgroups, virtuellen Kanälen, zusammengefasst. Ein angeschlossenes Relais nimmt ein Gespräch auf der Eingangsfrequenz an und transportiert es im Playback auf die Talkgroup 998 auf die Ausgabefrequenz. Die Software TeamSpeak gibt es für verschiedene Betriebssysteme: Mac, Windows und natürlich auch Linux. Auf TeamSpeak 3, voice.funkerportal, auf dem Server von funkerportal.de sind verschiedene Relais mit ihren Gateways eingebucht und können dort mitgehört werden. Diese Software können auch Nicht-Funkamateure benutzen.
3: Zur Installation von TS3-Servern müssen die Serveradressen hinzugefügt werden. Das geht ganz einfach unter Favoriten verwalten. Die Serveradresse vom Funkerportal lautet wie folgt: voice.funkerportal.de. Hat man dies getan, dann muss man sich einen Nicknamen überlegen. Des Weiteren besteht auch die Möglichkeit, diese Eingaben unter dem Menüpunkt Verbindungen und dann unter Verbinden einzutragen. In TeamSpeak 3 können für funkerportal.de Gateways für die Weiterleitung von Funkgesprächen ins Internet aus den Bereichen Amateurfunk, CB, Freenet und PMR-Funk eingebucht werden. Auf dem YouTube-Kanal von funkerportal.de ist eine Anleitung für den Gateway-Commander zu sehen.
17: Wie im Internet weit verbreitet, laufen die Server im Amateurfunk auch auf Linux-Basis. Zur Steuerung von Servern und der Konfiguration von Funkgeräten wird auch Linux eingesetzt. Dies betrifft nicht nur den Amateurfunkbereich, sondern auch die professionellen Funksysteme. Folgende Funkamateure haben Beiträge zu dieser Präsentation geliefert: Data Oscar 2 Papa Alpha Holger in Berlin, Data Juliet 3 Lima Echo Hans-Jürgen in Silberstedt, Data Lima 1 Data Lima X-Ray Stefan in Landshut, Data Oscar 5 Sierra Papa Alpha Sven in Altomünster und Delta Golf 9 Fox Mike Peter in Wertheim. Schönen Dank an alle Mitwirkende.
3: Ich hoffe, Ihnen hat diese Sendung gefallen. Das Team der Clubstation Delta Oscar 0 Kilo Foxtrot Golf von Caro Radio bedankt sich ganz herzlich fürs Zuhören. Am Mikrofon war Nico Kutzner. Bis zum nächsten Mal. Zum Schluss gibt es jetzt noch von Ich und Ich den Titel Stark.
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19: Im Studio Sönke Röhling. Der Druck ist anscheinend zu groß gewesen. Der britische Premierminister Keir Starmer tritt zurück. Das hat er vor wenigen Minuten angekündigt. Starmer und seine Labour-Partei waren vor 2 Jahren mit deutlicher Mehrheit ins Amt gewählt worden. Aktuell sind die Umfragewerte aber sehr schlecht. Bei den Kommunalwahlen gab es zuletzt eine Klatsche für Labour. Und zuletzt war der Druck auf Starmer auch innerhalb seiner Partei gestiegen. Nachfolger will sein Labour-Konkurrent Andy Burnham werden. Er ist derzeit einer der beliebtesten Politiker Großbritanniens. Die durchgesickerten Ideen für eine Rentenreform sorgen für Kritik. Sozialverbände oder auch die Linke befürchten Rentenkürzungen. Wirtschaftsexperten gehen die Vorschläge dagegen nicht weit genug, etwa was ein steigendes Renteneintrittsalter angeht. Morgen übergibt eine Kommission ihre Vorschläge an die Regierung. Unter dem Motto Kommunen am Limit weist der Städte- und Gemeindebund heute mit einem Aktionstag auf die angespannte finanzielle Lage der Kommunen hin. Vor allem Bund und Länder drücken den Kommunen immer mehr Aufgaben auf. Leipzigs Finanzbürgermeister Thorsten Bonef sagt uns:
20: Ich verlange als allererstes mal, dass alle Gesetze der letzten 15 Jahre überprüft werden. Und wenn es da Finanzierungslücken für die Kommunen gibt, hat derjenige, der das Gesetz verabschiedet hat, sei es der Bundestag oder der Landtag, die Finanzierung nachzulegen oder das Gesetz aufzuheben. Wer die Leistung bestellt, der muss sie bezahlen. Und wenn er sie nicht bezahlen will, muss er sie abbestellen.
19: Ein Sommerwochenende inklusive Gewittern und Unwettern liegt hinter uns. Da steht auch schon die nächste Hitzewelle vor der Tür. Ab Mitte der Woche sollen die Temperaturen auf bis zu 40 Grad steigen. Dazu kommen tropische Nächte ohne richtige Abkühlung. 2 von 3 Deutschen haben schon mal überlegt, im Ausland zu arbeiten. Ein Drittel hat sich laut einer Umfrage fürs Jobportal Indeed sogar konkret informiert. Die Hauptgründe: mehr Geld, bessere Lebensqualität und weniger Steuern. Für immer wegziehen will aber kaum jemand. Bei der Fußball-WM sind heute wieder 2 Top-Favoriten im Einsatz. Titelverteidiger Argentinien bekommt es im 2. Vorrundenspiel mit unseren Nachbarn aus Österreich zu tun und Frankreich spielt gegen den Irak. Außerdem ist Norwegen noch gegen Senegal gefordert und Jordanien trifft auf Algerien.
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21: Mit KI-Support. Meist sonnig ist es gerade, nur ab und zu hängen ein paar Wolken mit drin. Im Norden bleibt's trocken, in der Südhälfte kann's dagegen vereinzelt kräftig krachen mit Schauern und Gewittern. Dazu wird's ordentlich warm, die Höchstwerte liegen heute zwischen 23 und 37 Grad. Morgen dann oft viel Sonne und trocken, maximal bis 37 Grad.
22: Guten Tag, mein Name ist Nico Kutzner. Ich berichte von der InterNorga 2019 aus Hamburg, aus den Messehallen. Und um diese Themen geht es. Qualitätssicherung in der Kühlkette. Testo. Vom Gast bestellt und bezahlt. PC-Cash. Einfach gekocht. MKN. Gut informiert im Hotel. Going Soft. Heiß gekocht. Next Chef Award.
23: Zu Anfang hören wir von K1 und Pietro Lombardi den Titel Senorita und dann sind wir auf dem Stand von der Firma Testo.

0: Wir sind jetzt auf dem Stand von Testo. Mein Name ist Nico Kutzner. Ich begrüße Sie zum Interview.
1: Hallo, grüß Sie.
0: Stellen Sie doch kurz Ihr Unternehmen genauer vor.
1: Mein Name ist Manuel Bittnerz. Ich bin bei der Firma Testo im Bereich des Account Management für Food und Pharma verantwortlich. Die Testo ist heute hier am Stand auf der Internorga mit einem innovativen System, was das Qualitätsmanagement unterstützt, die Vorgabe einzuhalten, die die gesetzliche Regelung von dem Betreiber der Lebensmittelverarbeitung, der Lebensmittelrestaurants, der Gastronomie verlangt. Testo Saveres Restaurant bietet auf der einen Seite die Möglichkeit, die Qualitätsvorgabe in einer Cloud, in einem Cloud-Service, den Gastronomen, die entsprechend auch angeschlossen sind, dort einzuhalten und unterstützt den Mitarbeiter bei der Abarbeitung der Qualitätschecks. Testo Saveres Restaurant hat die Möglichkeit, die Vorgabe, die das Qualitätsmanagement im Unternehmen etabliert, an die entsprechenden Restaurants auszurollen. Im Restaurant selber hat der Mitarbeiter dann die Möglichkeit, durch eine einfache Anleitung die Qualitätschecks durchzuführen und sofort rückzumelden. Der Vorteil von Testo Saveres Restaurant ist auf der einen Seite die Gewissheit, die Qualitätsvorgabe entsprechend einzuhalten, die zentrale Dokumentation, um im Auditfall jegliche Validierung irgendwo darzustellen und nachher im Endeffekt für den Gast die richtige und hygienische Abarbeitung der Geräte darzustellen.
0: Hier sind solche Geräte auch ausgestellt. Werden diese zur Messtechnik benutzt?
1: Testo Saveres Restaurant ist ein System, was zum einen messtechnisch kritische Punkte erfasst, also sprich hier von Kühlkette, von der Lagerung der Lebensmittel, als auch im Bereich der Speiseausgabe die Temperaturerfassung. Neben der messtechnischen Erfassung von kritischen Werten bietet Testo Saveres Restaurant dann auch die entsprechende Hygienekontrolle rund um die Verarbeitung der Geräte. Sprich, durch das Anleiten von Qualitätschecks und durch die Vorgabe habe ich im Betrieb die Möglichkeit, dann die Qualitätschecks durchzuführen und neben der messtechnischen Aufnahme auch die Hygienebereiche, die hygienekritischen Punkte abzuarbeiten und rückzumelden.
0: Die Werte dafür sind sehr streng, auch die Vorschriften. Wie kann dagegen sichergestellt werden, dass die Daten auch auf dem Server bzw. in der Cloud gespeichert bleiben? Und was passiert im Falle eines App Store

0: Services?
1: Also der Ansatz von Testus Averis Restaurant ist zum einen die Datenintegrität, also die Sicherheit der Daten, und zum anderen die Datenverfügbarkeit. Dieser Ansatz haben wir während der Entwicklungsphase entsprechend verfolgt. Die Messwerte werden auf einem europäischen Server, der in Deutschland in Frankfurt stationiert ist, gespeichert und erfüllt alle Sicherheitsvorgaben der Europäischen Union. Also man muss schon dort klar herausstellen, dass Cloud Computing heute für uns in Deutschland eine relativ sichere Basis darstellt, um genau diese Daten für unsere Kunden ja entsprechend sicher zu halten.
0: Vielen Dank. Jetzt hören wir von James Last den Titel Biscaya. Und dann stelle ich euch auf dem Stand von PC Cash ein Kassensystem vor. Seid gespannt, worum es geht.

0: Ich entscheide mich jetzt mal für einen gemischten Salat. Oh, jetzt ist mir aber was Peinliches passiert. Dieser gemischte Salat, den mag ich gar nicht. Dann drücke ich zurück und ich möchte aber den Salat mit Putenstreifen. Den wähle ich jetzt aus. Ich möchte lieber zwei. Schon habe ich zwei. Wenn ich jetzt aber den Salat nicht möchte, dann geht es in die andere Richtung. So funktioniert das. Dazu möchte ich gegrillten Lachs. Das möchte ich gerne zweimal. Und ich nehme dazu noch ein schönes Schnitzel. Dazu nehme ich jetzt mal Kroketten und das Ganze landet jetzt in dem Warenkorb. Ich kann aber auch sagen, die Bestellung ist falsch, dann geht es auf Bestellung löschen, aber ich gehe jetzt auf Bestellung buchen und dann kommen die Bons raus. Es gibt für dieses System unterschiedliche Layouts.
1: Also alle Daten, die hier generiert werden, alle Bestellungen, alles, was hier generiert wird, ist auf diesem Rechner, in diesem Netz, wo dieses System läuft, und wird nicht in eine Cloud gestellt.
0: Und ich kann mir auch sicher sein, dass das System auch sicher ist, dass sich keiner reinhacken kann und so weiter.
1: Ja, das liegt ja an den normalen Sicherheitsvorkehrungen von den einzelnen Systemen. Das sollte man ja so oder so haben, mit oder ohne Kasse.
0: Ganz genau. Ihr könnt nicht kochen oder ihr möchtet etwas kochen und habt keine Zeit dafür, weil es schnell gehen muss. Wir haben die Lösung. Aber erst nach dem Titel von Mary Rose, Weit, weit weg.
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0: Als nächstes stelle ich euch einen Kombidämpfer vor. Es sind diverse Kochprogramme über einen Touchscreen abrufbar.
1: Ja, ich bin hier auf der Internorga im Stand von MKN. Ein Gerät. Ich habe wenig Ahnung vom Kochen, aber das Gerät ist sehr intuitiv und ich denke, ich kann mein Menü hier eingeben. Schauen wir mal. Oben gebe ich mal ein Fleischmenü ein. Jetzt muss ich noch die Fleischart auswählen. Wir sagen jetzt mal, ich nehme Rindfleisch. Und da drücken wir drauf. Und jetzt müssen wir noch sagen, ob wir das durchhaben wollen oder Medium. In diesem Fall sagen wir mal, ich würde das jetzt mal hier aussuchen als Rinderroulade. So etwas wollen wir machen. Das Garprogramm wird geladen. Und hier können wir dann in der Übersicht sehen, mit welchen Temperaturen das Ganze abläuft.
0: Seit 1921 wird in den Hamburger Messehallen die Fachmesse Internorga für Gastronomie und Hotellerie veranstaltet. Über 95.000 Besucher kommen zur Internorga, auf der einmal pro Jahr rund 1.300 Aussteller aus ca. 25 Ländern ihre Neuigkeiten präsentieren. Die Ausstellungsfläche beträgt rund 100.000 Quadratmeter. In den Messehallen A1, A4, B1 und B7 inklusive Freigelände. Die Angebotsschwerpunkte sind unter anderem Nahrungsmittel und Getränke, Einrichtung und Ausstattung, Küchentechnik und Ausstattung, EDV, Kassensysteme und Information, Bäckerei und Konditoreibedarf. Bevor wir uns bei der Firma Goingsoft über Hotel TV informieren, hören wir von Reinhard May den Titel Über den Wolken und damit fliegen wir zu unserem Hotel.

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0: Es geht jetzt um Hotel TV. Mein Name ist Nico Kutzner, ich begrüße Sie.
1: Hallo, mein Name ist Michael Schilling, ich bin von der Firma Goingsoft und wir befinden uns hier auf der Internorga. Herzlich willkommen.
0: Stellen Sie doch kurz Ihr System vor.
1: Die Thematik Hotel TV basiert ja darauf, dass wir schnell Informationen zu den Gästen in der Hotellerie transportieren, um Mehrwerte für den Hotelier zu regenerieren, damit er am Ende des Tages mehr Umsatz reagieren kann. Was ist heute wichtig? In der schnelllebigen Zeit ist es wichtig, am Standort des Hotels dem Gast Informationen zum Hotel, sei es Hotel ABC, sei es Angebote zu präsentieren, dann Features aus dem Bereich Restaurant, um den Gast an das Haus zu binden, dass er abends auch das Restaurant nutzt, also dementsprechende Leistung, Arrangements darzustellen. Dann, ich bleibe jetzt bei Hamburg. Hamburg hat sehr viele Sehenswürdigkeiten. Einfach dort noch dem Gast die Möglichkeit zu geben, was kann er abends denn auch noch unternehmen. Das heißt, Informationen aus der touristischen und kulturellen Seite auch auf dem TV im Hotelzimmer darzustellen. Was immer wichtiger wird, ist zu heute auch Nachrichten persönlich an den Gast zu schicken und dem Gast auch die Möglichkeit zu geben, den ökologischen Gedanken des Hauses weiterzutragen, indem man einfach sagt, ich verzichte morgen mal auf den Bereich Zimmerreinigung, kriegt dafür ein Gimmick. Wir wissen alle selber, wie viel Wäschestücke jeden Tag aus dem Bereich Hotellerie nur einmal benutzt in die Reinigung geben, aber dass man auch den Gast da einfach abholt, um den ökologischen Gedanken zu pflegen. Das System ist dann einfach so aufgebaut, der Gast geht auf seine persönliche Seite, kriegt dann im Endeffekt Green Button Information. Ich habe das jetzt hier bei dem Gespräch einfach schon mal gesetzt. Das System leitet diese Information dann einfach an die entsprechende Stelle weiter, bringt auch eine Entlastung, wie gesagt, für den Geldbeutel des Hoteliers, weil nicht so viel Handtücher und Bettbezüge in die Reinigung gehen, bringt auch bestimmte bessere Steuerung des Roomservice, weil bestimmte Zimmer nicht angelaufen werden müssen und dass man einfach die Geschichte über diese Version rund macht.
0: Wetterinformationen werden auch angeboten und eine TV-Senderliste. Wie werden die TV-Sender reingeholt?
1: Der Bereich TV werden die bekannten Medien, ich sag mal Satellitenanlage, der Kabelanschluss genutzt, um die TV-Sender ins Haus zu transportieren. Die werden auch ganz normal auf den WWG-Gegen verteilt, also dann auf der TV-Anschlussdose im Zimmer. Wir nutzen das, um die TV-Sender auf den Fernseher zu transportieren. Was wir aber mitmachen, um einen besseren Überblick und eine bessere Dienstleistung zu haben, der Wiedererkennungswert aller Medienanstalten ist ja über die Piktogramme geregelt. Also das ist der Wiedererkennungswert, den bilden wir ab. Wir ermöglichen dem Hotelier auch zu sagen, wenn ich sehr viele internationale Sender habe, Gast, du kannst vorher schon eine Auswahl machen, entsprechend der Sprache, dass man wirklich nur noch die Sender entsprechend der Sprache angezeigt kriegt. Egal, ob das jetzt TV-Sender sind oder ob das Rundfunksenderanstalten sind.
0: Das heißt also, der Betreiber von dem Hotel kann selbst auswählen, ich nutze zum Beispiel Kabelempfang, ich nutze Satellitenempfang und ich nutze Fernsehen übers Internet, kann auch alle drei Verbreitungswege nutzen und das wird dann alles zusammengeführt, oder?
1: Fernsehen über Internet ist im geschäftlichen Bereich jetzt noch nicht so verbreitet. Was wir heute unter IPTV verstehen, setzt trotzdem voraus, dass auf dem wie vorhin besprochenen Transportwegen, entweder über SAT oder über den Kabelanschluss aus dem Bereich der Straße, das TV-Signal ins Haus transportiert wird. Ab da wird es dann auf IPTV umgesetzt, dass der Transportweg des Signals innerhalb des Hauses im Datennetz erfolgt.
0: Und können auch interne Programme eingebunden werden?
1: Interne Programme heißt, oder darunter verstehen wir ja heute, dass der Hotelier Image-Videos dann bestimmte Werbeaktionen fahren kann oder er hat vielleicht einen eigenen Musikkanal oder eine eigene Musiksequenz, die denn läuft, wo zu seinem Haus passende Titel laufen, die können mit eingepflegt werden, weil die werden ja dann entsprechend über die Transportmedium Koaxverkabelung mit eingespeist.
0: Zum Schluss noch eine Frage. Könnte auch die Möglichkeit angeboten werden in Zukunft, damit man einfach, wenn man Radio mit hat, es gibt den Standard DAB Plus, dass dafür DAB Plus Repeater im Haus verbaut werden. Zum Beispiel, dass man auf dem Dach eine DAB Plus Antenne aufbaut und dann wird das DAB Plus Signal im Haus verteilt, dass man die Möglichkeit hat, DAB Plus braucht weniger Leistung, wird in Blöcken übertragen in einem Multiplex, dass es dann die Möglichkeit gibt, weil das ja im Gebäude sehr schwach ist, besonders in Hotels, wegen LED-Lichtern und so und sonstigen Störungsquellen, dass dieser Repeater dann das, was von der Antenne empfangen wird. Die Antenne ist dann auf dem Dach und empfängt auch mehr Sender. Man hat so gesehen mehr Sender kostenlos, weil man ja auch einen besseren Standort hat. Können diese Sender so mit im Haus über einen DAB Plus Repeater verteilt werden?
1: Was macht ein DAB Plus Repeater? Das heißt, ich habe eine Verbindung von der Außenantenne und habe im Haus nochmal eine Antenne, wo das gleiche Signal nochmal abgestrahlt wird, um die bestimmten Abschirmungen und Leistungsminderungsfaktoren zu reduzieren. Da läuft, das ist dann eher im Haus denn genauso, als wenn ich, wie herkömmlich früher UKW hatte, ne? Oder wie ich im öffentlichen Verkehrsraum DAB Plus empfange. Ich transportiere nur das Signal, was spricht nach drin, was spricht dagegen?
0: Weil das in vielen Hotels wahrscheinlich noch nicht angewendet wird.
1: Ja, aber was haben denn die Hotels für Empfangsanlagen? Wie gesagt, da sind wir wieder bei den zwei Varianten, die es da gibt. Entweder kommt alles über Satellit, da sind ja die gleichen Sender auch hinterlegt. Ne? Oder es kommt über den ortsansässigen Kabelnetzanbieter und da sind die Sender auch mit eingespeist. Ne?
0: Da kostet das aber viel Geld und DAB Plus kostet kein Geld. Einmalige Anschaffungsgebühr.
1: Sicher einmalige Anschaffungsgebühr, aber da er sowieso Fernsehsignal braucht, liegen die Rundfunksender dabei. Klar wird es die Zukunft zeigen, ne? In welche Richtung die Reise geht. Und die Möglichkeiten gibt es sicherlich, aber momentan haben wir halt noch diesen Standard. Ne?
0: Vielen Dank.
1: Nicht. Wir danken auch.
0: Zum Schluss noch etwas ganz Besonderes. Wir sind bei einer Kochshow mit dabei. Aber vorher gibt es noch von Udo Jürgens den Titel Aber bitte mit Sahne.

0: Oder soll's vielleicht doch ein Keks sein?
1: Jetzt geht es um den Next Chef Award. Ich habe mit Johann Lafer über den Next Chef Award gesprochen.
2: Moin, mein Name ist Nico Kutzner. Ich begrüße Sie zum Interview.
3: Gerne, ich begrüße Sie auch, Herr Kutzner.
2: Wenn Sie sich doch kurz einmal vorstellen könnten.
3: Ich bin Johann Lafer, bin Koch und mache jetzt gerade hier im Auftrag der Internorga hier den Next Chef Award.
2: Könnten Sie etwas über den Next Chef Award kurz erzählen?
3: Das ist ein Wettbewerb, wo junge Köche, die maximal 26 Jahre alt sind, hier sich einer Herausforderung stellen. Und morgen ist dann das große Finale, wo von den Qualifizierten, wir haben ja jeden Tag einen Wettbewerb, wo 6 Teilnehmer dabei sind, 2 kommen weiter. Und morgen um 5 Uhr ist dann das große Finale. Dann gibt es sozusagen den Next Chef Award, den Sieger. Und es gibt dann für die ersten 3 Platzierten ganz tolle Preise.
2: Wie sind die Regeln bei diesem Award?
3: Naja gut, die Leute müssen hier in einer Stunde mit 4 vorgenommenen Zutaten und weiteren Zutaten, die man sich aussuchen kann, ein Gericht zubereiten. Und da haben wir also eine hochkarätige Jury, die beste in Deutschland, die dann beurteilt, wer hier dann am besten gekocht hat. Und dann gibt es natürlich dann eben die Entscheidung und 2 kommen weiter. Und morgen im Finale ist genau das Gleiche, gibt es dann 1, 2 und 3. Platz.
2: Und die Gerichte sind lecker?
3: Ja, sehr lecker. Also ich würde sie essen.
1: Der Fisch wurde filetiert. Das Fleisch wurde klein geschnitten und die Teilnehmer versuchten alles richtig zu machen, um die Jury zu überzeugen.
4: So, dann dürft ihr bitte Platz nehmen, alle die hier vorne stehen, denn es wird jetzt spannend. In 13 Minuten 36 müssen die Kandidaten, jeder muss 6 Teller angerichtet haben, muss die Gerichte abliefern. Und dann kommt die Jury, die natürlich nichts mitbekommt, die hinten in einem Raum sitzt. Die haben dann lediglich 6 unterschiedliche farbige Teller vor sich stehen und müssen dann anhand ihrer persönlichen Geschmacks und aufgrund der Vorgaben für die Bewertung entscheiden, wer die 2 Herrschaften sind, die dann morgen Nachmittag um 15 Uhr im großen Finale sind am nächsten Chef Award.
5: Also wie gesagt, 2 haben wir gestern rausgefunden.
4: Ja.
5: Heute 2. Morgen machen wir 2 euch kenne.
4: Morgen früh gibt es nochmal eine Vorentscheidung.
5: Geht mal ein bisschen früher.
4: Ne? Ja genau, morgen früh gibt es nochmal eine Vorentscheidung und dann gibt es morgen Nachmittag um 15 Uhr, ich sage das große Finale. Ich bin sehr gespannt, natürlich, man weiß nie vorher vieles auf die Tagesform. Der Unterschied morgen ist natürlich nicht, dass ihr also wie heute einen Warenkorb bekommen, sondern die bekommen morgen ein fertig gekochtes Gericht. Und das Gericht müssen Sie probieren und dann müssen Sie herausschmecken und nach herausfinden, soll ich bei Kitchen Impossible, müssen Sie dann gucken, was ist das, da müssen Sie die Zutaten zusammensuchen und dann müssen Sie das möglichst original machen. Und wir zählen 100 von 10 auf die Uhr, ja? 10, 9, 8, 7, 6, 5, 4, 3, 2,
1: die Teilnehmer deckten den Tisch für die Jury, die gleich die gekochten Gerichte probieren wird und sich dann entscheidet, wer es ins Finale schafft.
4: Und ruckzuck ist der Tisch gedeckt.
5: Jetzt kommt etwas, was ich ungern täte, weil ich glaube ich nicht in der Lage herauszufinden, ob genau das getroffen wurde, was gefordert war oder nicht. Aber unsere Juroren können das mit absoluter Sicherheit. Und ich beginne mit Robert Keen von Sea Chefs.
4: Bitte herein, Robert.
5: Ralf Kosche, Food und Beverage Chef von Tommy. Unser Publikumsjuror, Stefan Raschek-Azar. Thomas Martin. Marco Marco Müller aus Berlin. Und Christoph Röffer. So, das sind alle Spitzenköche. Alle haben mindestens einen Stern erkocht, manche zwei Sterne. Also, ich bin mal sehr gespannt, was jetzt dabei rauskommt.
4: Nochmal für euch, meine liebe Juroren, zur Erinnerung. Die Aufgabe war, vier Zutaten zu verwenden. Rotfarbe, Kaffeebohnen, Apfel und Okraschoten. Rotfarbe, Kaffeebohnen, Apfel und Okraschoten. Vielleicht etwas, was man auch mal uns sagen muss, diese Herrschaften, die hier vorne sitzen, das Ganze beurteilen, kommen alle ehrenamtlich, um solche jungen Talente eine Anerkennung zu bringen. Einen riesen Applaus dafür. Ja?
5: Jetzt sollten Sie unsere Jungen mal einen ersten Eindruck verschaffen.
2: Die Jury probiert fleißig die gekochten Gerichte. Da stellt sich doch die Frage, wie es denn schmeckt.
6: Ich fand es gut. Ja. Also ich finde erstmal toll, dass Sie meine Anfrage vor dieser Zusammenstellung der Produkte, ich habe das jetzt drei Teller probiert und bei allen drei Tellern höre ich, die vier Produkte sind vertreten, auch Kaffeearomen merke ich und Brotwaren sind auch sauber gegart. Der eine oder andere gibt so blöd, mal gucken, aber das stimmt wieder eine andere Komponente ganz toll. Bis jetzt sind aber die ersten drei Teller fand ich schon sehr, sehr gut und es ist ein sehr hohes Niveau und auch von mir Respekt, dass wir das hier durchziehen und ich bin gespannt, wie es weitergeht.
5: Erscheint der Chef der Veranstaltung, Johann Aschmann.
4: Ja, ich bin da, ich habe in der Zwischenzeit hinten natürlich mit den Mitarbeitern der Messe die Karten ausgewertet. Das Ergebnis ist besser als gestern, als die höchste Punktzahl ist höher als gestern. Da darf man schon mal sagen, da haben wir einen riesen Applaus für die Kandidaten. Im Finale morgen Nachmittag um 15 Uhr ist Konstantin B. So. Nicht ganz gereicht hat es fürs Finale. Ja, tut mir leid. Aber es ist so, ich habe nicht gewertet, das müsste nachher mit den Laufmann ausmachen, was wir da geschmeckt oder gegessen haben. Ja, ich mag es zusammenfassen. Also erstmal darf ich sagen, dass der oder die Tagssiegerin eine Punktezahl erreicht hat von 273. Das finde ich schon mal ein bisschen aus bei 360. Wir sehen morgen im Finale Kevin Gedisch. Ja. Erstmal ein Riesenapplaus für diese wunderbaren Menschen, die hier gekocht haben. Ein Dankeschön an Sie alle, dass Sie hier waren und morgen gegangen. Morgen früh und morgen Nachmittag sehen wir uns wieder. Jetzt machen wir schöne Fotos und ja, es wird nicht gerne. Achso, ich wollte die Farben noch wissen. Moment, bitte. Ihr wollt es auch wissen. Was ist euer Favorit? Was war euer Favorit? Welche Farbe?
7: Hab ich doch gesagt.
4: Orange, wer war für Orange?
7: Wer nicht?
4: Komisch. In der Tat, Orange hat gewonnen und auf Platz 2 war Hellblau. Könnt ihr euch anschauen, ja? Orange war Platz 1 und Hellblau Platz 2. So, dann machen wir Fotos jetzt. Ja, alle drin.
2: Und der Sieger vom Next Chef Award 2019 heißt Kevin Gedicke. Herzlichen Glückwunsch. Unsere Sendestunde ist leider schon wieder vorbei und wir müssen die Internorga verlassen. Zusammen tun wir das mit Dalia Lavi. Willst du mit mir gehen, heißt der Titel. Am Mikrofon war für euch Nico Kutzner. Bis zum nächsten Mal.

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1: Im Studio Imme Kasten. Es wurde schon befürchtet, nun ist es Gewissheit. Für Nico Schlotterbeck ist die Fußball-WM gelaufen. Fabian Hoffmann mit den Infos dazu.
2: Der DFB-Verteidiger hat sich in der Partie gegen die Elfenbeinküste wie vermutet schwerer verletzt. Diagnose: Bänderriss im linken Sprunggelenk. Das bedeutet mindestens 8 Wochen Pause. Für Schlotterbeck rutscht Antonio Rüdiger in die Innenverteidigung. Deutschland ist am Donnerstag im letzten Gruppenspiel gegen Ecuador gefordert. Bereits heute sind 2 der WM-Top-Favoriten wieder im Einsatz. Titelverteidiger Argentinien bekommt es mit Österreich zu tun und Frankreich spielt gegen den Irak. Außerdem ist Norwegen noch gegen den Senegal gefordert und Jordanien trifft auf Algerien.
1: Ein Sommerwochenende inklusive Gewittern und Unwetter liegt hinter uns und da steht schon die nächste Hitzewelle vor der Tür. Ab Mitte der Woche sollen die Temperaturen auf bis zu 40 Grad steigen. Dazu kommen tropische Nächte ohne richtige Abkühlung. Deutschlands Kommunen schlagen wegen ihrer Geldnot Alarm. Laut Bertelsmann Stiftung fehlen Städten, Kreisen und Gemeinden fast 32 Milliarden Euro. Der Städte- und Gemeindebund fordert mit dem heutigen Aktionstag Kommunen am Limit mehr Hilfe von Bund und Ländern, um Kürzungen etwa bei Schulen und Kultur zu verhindern. Das war falsch. So klipp und klar hat der frisch gewählte Linken-Chef Luigi Pantisano heute um Entschuldigung für seine Aussage gebeten, es gebe derzeit keinen Unterschied zwischen der Politik der CDU und der AfD. Das Statement hatte am Wochenende in der CDU für Empörung, aber auch in seiner eigenen Partei für Irritation gesorgt. Schleswig-Holsteins Ministerpräsident Günther, der in seiner CDU immer wieder auch für einen programmatischen Umgang mit den Linken geworben hat, fordert Pantisanos Rücktritt. Der britische Premierminister Keir Starmer tritt zurück. Das hat er jetzt angekündigt. Starmer und seine Labour-Partei stecken gerade im Umfragetief. Zuletzt gab es bei den Kommunalwahlen eine Klatsche. Nachfolger will Starmers innerparteilicher Konkurrent Andy Burnham werden.
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3: Mit KI-Support. Meist sonnig ist es gerade, nur ab und zu hängen ein paar Wolken mit drin. Im Norden bleibt's trocken, in der Südhälfte kann's dagegen vereinzelt kräftig krachen mit Schauern und Gewittern. Dazu wird's ordentlich warm, die Höchstwerte liegen heute zwischen 23 und 37 Grad. Morgen dann oft viel Sonne und trocken, maximal bis 37 Grad.
4: Guten Tag und hallo, herzlich willkommen zu einer neuen Ausgabe von Caro Radio, dem Technikmagazin für Funkamateure und Technikinteressierte. Diese Sendung wird von mehreren Sendepartnern übernommen und als Podcast weiterverbreitet. Wir wünschen unseren Hörern guten Empfang. Am Mikrofon begrüßt Sie Nico Kutzner, heute mit diesen Themen. Ich berichte über das Funktechnische Museum Norddeich Radio e.V., die Küstenfunkstelle Norddeich Radio, über das Aeronautikum und über die Technik von DAB+. Wir haben viel vor und deswegen starten wir auch gleich durch.

0: Wir sind auf den Spuren von Norddeich Radio unterwegs. In Dornum-Nesse gibt es das Funktechnische Museum Norddeich Radio e.V. Nachdem Norddeich Radio 1998 den Betrieb eingestellt hatte, haben einige interessierte Funkamateure das Museum im Jahre 2001 gegründet. Das kleine Funktechnische Museum fand damals noch in den Räumen einer ehemaligen Spirituosenfabrik Platz.
1: Schönen guten Tag, Nico Kutzner ist mein Name, ich begrüße Sie zum Interview.
2: Hallo Herr Kutzner, Jürgen Spekovius.
1: Könnten Sie kurz etwas über dieses Museum erzählen? Was wird hier gezeigt?
2: Es handelt sich hier um das Funktechnische Museum Norddeich Radio. Es ist vor einigen Jahrzehnten, kann man schon fast, gegründet worden. Hier zeigen wir funktechnische Geräte, mit denen früher die Kommunikation zwischen Schiffen weltweit und einer Landstation hier in Norddeich erfolgte. Heutzutage erfolgt die Kommunikation ja meistens über Satelliten. Deswegen gibt es das alte Norddeich Radio nicht mehr. Aber wir wollen die Erinnerung ein wenig aufrechterhalten und stellen hier alte Geräte aus.
1: Was war Norddeich Radio?
2: Norddeich Radio war eine Funkstation, die die Kommunikation mit Schiffen weltweit aufrechterhielt. Das betraf einerseits den Notfunk, das betraf Wetterberichte und alle eigentlich aktuellen Informationen, die von Schiffen mit dem Land ausgetauscht werden sollten, wollten, mussten.
1: Wo waren die Senderstandorte von Norddeich Radio?
2: Wie der Name schon sagt, in Norddeich. Es gab einen getrennten Standort für die Sendung und für den Empfang. Das hatte technische Gründe. Die Empfangsstation war in Utlandshörn. Das ist einige Kilometer östlich von Norddeich. Und die Sendestationen waren in der Nähe des heutigen Flugplatzes Norddeich. Das hat auch den Grund, dass der Flugplatz die Landebahn in Nord-Süd hat. Die Türme standen links und rechts und man konnte damals nicht Ost-West bauen, obwohl man das gerne gewollt hätte.
1: Mit wie viel Kilowatt wurde gesendet?
2: Das weiß ich nicht aus der Erinnerung. Für die Ausbreitung über Kurzwelle ist gar nicht mal so viel Leistung nötig, wie eine Rundfunkstation sie braucht, sondern es spielen vielmehr die atmosphärischen oder ionosphärischen Bedingungen eine Rolle. Das heißt, die Reflexion von Kurzwellen an der Ionosphäre. Dadurch erreicht man eine Ausbreitung, zumindest über die halbe Erdkugel, und das wird ja reichen.
1: Zum Schluss noch die Frage, was hat sich im Gegensatz zu früher verändert?
2: Heutzutage erfolgt die Kommunikation mit ganz anderen Mitteln. Früher hatten wir keine Satelliten, wir hatten kein Internet. Heutzutage sind die Schiffe, jedenfalls die großen, alle ausgestattet mit entsprechenden Kommunikationsmitteln über die Satelliten, sofern diese weltweit verfügbar sind. Und das ist ja nun meistens der Fall, auch wenn mal einer ausfällt, klappt es. Es wird allerdings noch die Kurzwellenkommunikation benutzt von kleineren Schiffen, zum Beispiel von Weltumseglern. Sobald man aus dem Bereich der Ultrakurzwellen am Land raus ist, hilft nämlich nichts anderes mehr. Dann muss man auf die Kurzwelle zurückgreifen oder eben auf Satelliten. Satelliten sind teuer, Kurzwelle ist billiger.
1: Vielen Dank.
2: Gern geschehen.
0: Durch die stetige Erweiterung interessierten sich im Laufe der Jahre immer mehr Besucher für das Museum. Mittlerweile befindet sich das Museum in den Räumen der Galerie Holländermühle von 1865, genannt Nesmermühle in Dornum, Ortsteil Nesse. Das Museum zeigt verschiedene Geräte aus unterschiedlichen Bereichen, die zum Teil noch funktionsfähig sind, sodass sich der Besucher einen Eindruck von der Funktionalität und der Arbeitsweise des einzelnen Geräts machen kann. Die 1905 von Kaiser Wilhelm II. Gegründete Küstenfunkstelle Norddeich war nahezu ein Jahrhundert lang oftmals die einzige Verbindung zu den Seeleuten auf allen Weltmeeren. Die realistisch arrangierten Exponate und der Originalaufbau eines Funkarbeitsplatzes der Seefunkstelle versetzten den Besucher dabei zurück in eine andere Zeit. Heute unter anderem als Amateurfunkstation, die für den aktiven Funkbetrieb auf Amateurfunkfrequenzen mit der Clubstation Delta Alpha 0 November Romeo genutzt wird. Mit dem Abbau der Küstenfunkstelle ist auch die Geschichte dieser einstigen kommunikativen Institution leider in Vergessenheit geraten. Neben dem schmerzlichen Verlust von vielen Arbeitsplätzen hat darüber hinaus die gesellschaftlich-kulturelle Ebene schweren Schaden genommen. Aus der Überzeugung heraus, dass die Pflege der Tradition und die Förderung eines geschichtlichen Bewusstseins in der Region eine gesellschaftliche Verpflichtung darstellen, haben nun einige Norder Funkamateure auf Anregung von Flugkapitän M. Landulsi, Delta Lima 1, Bravo Delta Foxtrot, versucht, die Tradition der weltberühmten Küstenfunkstelle Norddeich Radio zu schützen und am Leben zu erhalten. Im Seefunk wurden damals Sende- und Empfangsgeräte von AEG, DBEC und Siemens, zum Beispiel E301, Kurz- und Grenzwellenempfänger angewendet. Im Museum ist ein Funktelefon von DBEC 7644, Fernschreiber Lorenz 13, Kurz- und Grenzwellenempfänger von Siemens E301, Modell des ehemaligen Standorts in Utlandshörn und ein Funkerarbeitsplatz von Norddeich Radio zu bestaunen. Mit der Gründung des Funktechnischen Museums, welches ehrenamtlich von Mitgliedern eines eingetragenen Vereins betreut wird, ist somit ein entscheidender Schritt getan worden, um die weltweit geleisteten Dienste des Seefunks zugunsten der Seefahrt und der Allgemeinheit zu würdigen und für das kollektive Gedächtnis der Nachwelt zu bewahren.

0: Wir sind auf den Spuren von Norddeich Radio unterwegs. In der Innenstadt der Stadt Norden in der Osterstraße 11a, zweite Reihe Nordseite hinter dem Gebäude Osterstraße 11, befindet sich das Museum Norddeich Radio e.V. Es ist in einem historischen Speichergebäude untergebracht. Zu sehen sind originalfunktechnische Geräte. Guten Tag, mein Name ist Nico Kutzner. Ich begrüße Sie zum Interview.
1: Guten Tag, mein Name ist Hans-Jörg Pust.
0: Könnten Sie etwas über die Küstenfunkstelle Norddeich Radio erklären?
1: Norddeich Radio war eine Dienststelle der Deutschen Reichspost, der Deutschen Bundespost und zuletzt der Deutschen Telekom. War von 1907 bis 1998 in Betrieb. Wir arbeiteten ausschließlich mit Schiffen. Wir waren keine Rundfunkstation.
0: Und dieses Museum, was zeigt dieses Museum?
1: Das Museum zeigt Originalstücke von Norddeich Radio, die bei Norddeich Radio in Betrieb waren.
0: Was hat sich in der Kommunikation beim Funk im Gegensatz zu früher verändert?
1: Da hat sich gewaltig viel verändert. Es gibt ja keine Kommunikation, wie es Norddeich Radio durchführte, nicht mehr. Wie gesagt, 1998 hatten wir den Betrieb schließen müssen und der Funk wurde ausschließlich über Satelliten durchgeführt.
0: Wie wichtig war Norddeich Radio früher?
1: Norddeich Radio war sehr wichtig, weil wir die einzige Verbindungsstelle waren von Land nach See und von See nach Land. Über Morsetelegrafie, über Funktelefonie und über Funkfernschreiben.
0: Das war das Wichtigste daran.
1: Richtig.
0: Und heute funktioniert das ja übers Internet.
1: Richtig.
0: Wo waren überall Senderstandorte von Norddeich Radio?
1: Der erste Senderstandort war in Norddeich direkt, wo heute der Campingplatz ist. Und dann wurde das geteilt, weil man den Sende- und den Empfangsbetrieb auseinander machen musste, weil die eigenen Sender die eigenen Empfänger dicht stopften. Der Sendebetrieb, dort saßen wir in der Stelle, das war die Empfangsstelle und die Zentrale. Und die Morsezeichen bzw. die Sprechfunkzeichen, die wurden ausgesendet im heutigen Walloseum. Das war damals die Sendestelle in Osterloog. Dort standen ungefähr 20 Sender von uns, alle mit ungefähr 10 bis 20 Kilowatt Leistung.
0: Vielen Dank.
1: Bitte sehr.
0: Als die Funktelegrafenstation Norddeich mit dem Rufzeichen Kilo November Delta am 1. Juni 1907 den allgemeinen öffentlichen Seefunkverkehr aufnahm, ahnte niemand, welche Bedeutung diese Station für die Schifffahrt einmal haben sollte. In den Anfangsjahren war eine Verbindung nur über Morsezeichen-Telegrafiefunk möglich. Später kam der Sprechfunk hinzu. Da

Radio e.V. durch ehemalige Mitarbeiter sowie Freunde und Bekannte der Küstenfunkstelle Norddeich Radio. Die Aufgaben von Norddeich Radio waren: Wahrnehmen der Seenotwachen rund um die Uhr, Verbreitung von nautischen Warnnachrichten und Wetterberichten, funkmedizinische Beratung, Mediko, Aussendung von Zeitzeichen, Aussendung der Schiffspresse, internationaler Funktelegrammdienst, Telex-Verbindungen und weltweites Telefonieren. Die Mitgliedschaft kann von jedem erworben werden, unabhängig von einer ehemaligen Beziehung zum Küsten- oder Seefunkdienst. Die Mitglieder arbeiten mit großem Engagement an der Einrichtung und Erweiterung des Museums und sind an weiteren Exponaten sowie Dokumenten aus dem fast 100-jährigen Bestehen von Norddeich Radio sehr interessiert, um auch in Zukunft an die weltweit bekannte Küstenfunkstelle zu erinnern. Das Museum ist von innen sehr schön eingerichtet. Hoffentlich wird es für uns noch lange erhalten bleiben, damit auch die heutige Generation erfährt, was Norddeich Radio früher einmal war und sich auf die Zeitreise begeben kann. Im Museum arbeiten langjährige Mitarbeiterinnen und Mitarbeiter von Norddeich Radio. Viele von ihnen sind als Funkoffiziere selbst zur See gefahren und können von ihren Erlebnissen im Seefunkdienst mit Norddeich Radio berichten. Sie erklären im Museum alle Aufgaben und Funktionen der legendären Küstenfunkstelle.

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2: Im Aeronautikum in Nordholz erfährt man viel über die historische und technische Entwicklung der Luftschifffahrt sowie von der See- und Marinefliegerei. Verdeutlicht wird dies durch einzigartige Exponate, beeindruckende Modelle sowie Originalluftfahrzeuge.
3: Mein Name ist Anja Dörfer, ich bin die Museumsleiterin des Aeronautikum, des Deutschen Luftschiff- und Marinefliegermuseums in Nordholz. Wir sind ein großes Museum mit einem Innenbereich und einem großen Außenbereich von ca. 36.000 Quadratmetern. Im Innenbereich zeigen wir eine große Ausstellung zum Thema Marineluftschifffahrt des Ersten Weltkrieges und zum Thema zivile Fliegerei bis in die 30er Jahre, Luftschifffahrt bis in die 30er Jahre. Und sowohl im Innen- als auch im Außenbereich haben wir eine große Ausstellung zur Marine- und Seefliegerei seit der Gründung 1913 bis heute.
2: In der Museumshalle erwarten die Besucher die Ausstellungsbereiche Fliegen leichter als Luft und auf der Galerie Fliegen schwerer als Luft. In der Dauerausstellung Fliegen leichter als Luft wird die Geschichte der Luftschiffe beleuchtet. Die Dauerausstellung Schwerer als Luft gibt Einblicke in die historische und technische Entwicklung der See- und Marineflieger seit 1913. Sie bildet den inhaltlichen Hintergrund zu den im Außengelände präsentierten Großexponaten. Draußen im Außengelände sind 18 Flugzeuge aus der Geschichte der deutschen Marinefliegerei seit 1956 ausgestellt. Dort erfährt man viel über die technische Entwicklung, die Einsatzzwecke und Bedingungen der Marineluftstreitkräfte in Ost und West. Es besteht die Möglichkeit, einige Exponate zu bestimmten Zeiten von innen zu besichtigen. Dies ist aber abhängig von den Witterungsbedingungen. Im hinteren Teil des Außengeländes können Sie mehrere Waggons und eine Marinelok bestaunen. Dort werden die Themen militärisches Transportwesen und Zwangsarbeit in der Luftfahrtindustrie erklärt.
3: In der Marinefliegerei hat sich eigentlich nicht so viel verändert. Die Marineflieger haben seit dem Ersten Weltkrieg diverse Aufgaben über See. Dazu zählt die Aufklärung, die U-Boot-Suche und verschiedenes anderes. Und heutzutage ist es allerdings so, dass seit 2005 die Marineflieger keine Jagdbomberkomponente mehr haben und dass inzwischen seit 2012 der Standort Nordholz der letzte Marinefliegerplatz in Deutschland ist. In der Fliegerei selbst, es gibt keine Luftschiffe mehr, das kann man im Allgemeinen sagen. Seit dem Ersten Weltkrieg ist diese Zeit vorbei. Und natürlich gibt es ein viel breiteres Spektrum an Luftfahrzeugen, sowohl in der Marinefliegerei als auch bei der Luftwaffe, als es die im Ersten Weltkrieg gab.
2: In der Brigier, Baureihe 1150 Atlantik, geht es um das Thema Flugfunk. Die nahezu vollständig ausgestattete Trainingshalle für die Schulung der taktischen Besatzungen der Seefernaufklärer vermittelt hautnah die Einsatz- und Arbeitsbedingungen der Marineflieger. Als 1966 die ersten Serienmaschinen des Seefernaufklärers Baureihe 1150 Brigier Atlantik beim Marinefliegergeschwader 3 in Nordholz landeten, wurde auch mit dem Taktik- und Verfahrenstraining der Besatzungen im Betrieb begonnen. Der Taktik- und Verfahrenstrainer bestand aus einer Flugzeugzelle mit den vorhandenen Arbeitsplätzen für die Piloten und die taktische Crew aus den Lehrerkonsolen, einem Zentral- und mehreren Nebenrechnern. Die Ausbilder gaben an der Lehrerkonsole die Ziele und Bedingungen der Übungsflüge vor, die die Besatzungen in der Zelle durchspielten. Die Simulation von Einsatzszenarien ermöglichte eine breit gefächerte, wirklichkeitsnahe und kostengünstige Ausbildung der Marineflieger. Mit der Außerdienststellung des Flugzeugmusters Atlantik im Jahre 2004 musste auch der dazugehörige Verfahrenstrainer dem Nachfolgemuster P3C Orion weichen. Die Zelle, die Fluglehrerkonsole und andere Teile kamen ins Museum. Derzeit laufen umfangreiche Arbeiten, um die sogenannte Röhre besuchertauglich herzurichten. Ziel ist die Wiederherstellung der technischen Ausstattung an den einzelnen Arbeitsplätzen und die didaktische Aufbereitung. Mit diesem Großexponat soll ein Einblick in das Arbeitsfeld und die Arbeitsbedingungen der Seefernaufklärer gegeben und die zur Ausbildung der Besatzung angewandte Methoden nahegebracht werden.
4: Ein Schreiber, da wurden die Geräusche aufgeschrieben von den Bojen. Die hörten sich so an. Das ist ein Überwasserdampfer, ein Containerschiff von wegen.
2: Aha.
4: Wenn die Schraube so ein bisschen ins Wasser reinschlägt.
2: Ja.
4: Während dieses hier. Das ist ein U-Boot.
2: So klingt ein U-Boot.
4: Dieses Platschen, das war ein Torpedo, der da irgendwann ins Wasser geworfen wurde. Das war nur zum Aufzeichnen, damit man weiß, was ist das. Und da wurde mit geübt. Und dieses Geräusch hören Sie. Schon mal gehört? Das Boot, das U-Boot.
2: Ja.
4: Ja, da waren die Signale zu hören.
2: Das sind diese Signale.
4: Ja, das sind Sonargeräusche. Und das war das gleiche mit dem Echo. Da kam was zurück.
2: Erkennt man.
4: Und dann war das an diesem Gerät, wurde es ausgewertet. Der ist noch 100 Meter, 200 Meter oder Yards war das ja. Die haben ja nur mit englischen Zahlen gerechnet. Und da konnten die das dann genau feststellen.
5: Guten Tag, ich begrüße euch zum Interview.
6: Ja, guten Tag.
7: Ja, das wünsche ich auch, einen schönen Tag. Und wir befinden uns hier in dem Großexponat, was hier im Aeronautikum steht, Aeronautikum Nordholz. Und es ist eine 1:1 Nachbildung, die Breguet Atlantik. Und haben das schon so weit eingerichtet, dass ein bisschen Leben in dieser Röhre entsteht, in dieser Röhre des Flugzeugs Breguet Atlantik, ein U-Bootjäger. Und dieses Flugzeug hat seit 1966 in der Ostsee und in der nördlichen Nordsee seinen Dienst getan. Und damit die Kosten niedrig gehalten werden, hat Nordholz einen Verfahrenstrainer in Betrieb gehabt, fast 40 Jahre lang. Und hier wurden diese Verfahrenstechnik, diese strategische Verfahrenstechnik immer weiter wieder geübt und immer wieder das ganze Handling, was Not war und das Verstehen, speziell die Unterwasserortung, immer wieder geübt, dass es im Gehirn eingebrannt war.
5: Könnten Sie etwas über den Flugfunk erzählen?
7: Der Flugfunk, die Breguet Atlantik, hatte eigentlich alles eingebaut, obwohl es schon ein älteres Flugzeug war, was zum Flugfunk gehört. Wir hatten außerdem noch die militärischen Funkverbindungen, das war Tarkan, und ein kodiertes UAF-System, was abhörsicher war, und so wie das andere, die Langwellenbeacon und auch VHF-Kommunikation und VHF-Navigation. Zusätzlich noch zwei Kurzwellenstationen an Bord, die mit einem Fernschreiber oder mit der Morse-Taste oder mit dem Mikrofon zu betätigen waren.
5: Was hat sich im Gegensatz zu früher verändert im Flugfunk?
7: Ja, der Flugfunk, der hat sich insofern geändert, dass auf NATO-Ebene die Telegrafie abgeschafft worden ist. Ich habe das heute Morgen zufällig noch gehört, das war 79. 1979 wurde keine Telegrafie mehr hier ausgeübt. Es wurde offiziell ausgebaut, die Morse-Taste. Nicht, weil man das nicht mehr konnte oder wollte, sondern ganz einfach, wenn niedrig über See geflogen wird und die Maschine ist unruhig, dann noch saubere Morse-Zeichen geben, das war manchmal unmöglich und auch sehr gefährlich. Man könnte schnell eine falsche Meldung bekommen. Und es könnte das größte Unglück passieren. Und deshalb wurde nur der Fernschreiber noch benutzt und kodiert ausgesendet. über ein oder zwei Frequenzen zur gleichen Zeit. Ich möchte noch mal eine Anmerkung machen, und zwar geht das in die Geschichte rein. Der 21. Mai 1947 ist das Datum, an dem die britische Militärregierung in der britischen Zone die Gründung von Amateurfunkverbänden gestattete. Der neue Verein erhielt den Namen Deutscher Amateurradioclub Britische Zone. Und was eigentlich unvergesslich ist und hat heute noch seine Gültigkeit, dieser Satz prägte damals schon den neu gegründeten DARC E.V. nach dem Zweiten Weltkrieg. Nur wer einmal in der Lage war, mit einer selbstgebauten Sendestation, selbst bei kleiner Leistung, große Entfernungen, ja Ozeane zu überbrücken, wer es erlebt hat, mit welcher Selbstverständlichkeit der Kurzwellenamateur von seinem Hause aus mit gleichgesinnten Freunden diesseits und jenseits der Grenzen spricht, der weiß erst zu ermessen, was dieser hochinteressante Sport bedeuten kann. Rudolf Rapke, DL1WA, Ehrenpräsident des DARC.
5: Zum Schluss noch zur Antenne hier. Welche Antenne wird hier zum Einsatz kommen?
7: Für Amateurfunk geht?
5: Ja.
7: Der Amateurfunk, den wir jetzt hier neuerdings betreiben, also wir ersetzen die kommerzielle Funkstation eigentlich durch Ham Radio oder Amateurfunktransceiver. Wir haben hier eine Antenne von der Firma Hofi, eine W3DZZ und eine GPA für 20 Meter und andere Bänder.
5: In welchen Betriebsarten wird hier gearbeitet?
4: Betriebsarten haben wir hier FT8 im Augenblick, dann haben wir noch ein Seitenbandmodulation, SSB, und auch Telegrafie machen wir hier. Das sind unsere Betriebsarten, die wir hier im Amateurfunkbereich machen und dürfen.
6: Da kommt so unangenehm geladen, da hinten die Schaube geschaut.
8: Echo November 75.
4: Un italiano, raga. Das sind für ein Sender. Der war nicht in Ordnung. Das ist für eine Runde mit 10 Leuten, die da vielleicht am Sprechen sind. Da werde ich kaum reinkommen, denn die sprechen wieder, was sie erlebt haben. Die kennen sich schon an der Stimme. Und dann ist immer, dass sie kein Rufzeichen sagen, das ist auch immer nicht schön. Da weiß man nicht, wer es ist. Das ist auch so was Ähnliches. FT6, FT8 oder 7 oder irgend. Es gibt verschiedene Programme da drin. JT4, JT9. Enigma. Enigma.de/Enigma/Enigma. Ich habe jetzt ABC, ABC und Q geschrieben. Das wurde verschlüsselt. Und die verschlüsselte Zahl nehme ich mal ein und gebe die hier ein. ABC. ABC. ABC hatte KQG ausgegeben. Aber wenn ich das jetzt andersrum mache, das KQG eingebe, kam das ABC da wieder raus. Ne? Diese Enigma war ein Verschlüsselungsgerät, was die U-Boote während des Zweiten Weltkrieges benutzt hatten. Bis die Amerikaner oder die Engländer das dekodiert hatten, hat das jahrelang gedauert und die haben es irgendwann nur zum Ende des Krieges herausgefunden durch Entern eines U-Bootes und haben das dann irgendwie mit Schlag genommen und haben dann den Schlüssel gefunden.
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0: Zum Schluss geht es um die Technik von DAB+. Ich habe Händler, Hersteller und die Besucher der Innenstadt von Hannover zum Thema Digitalradio befragt.
1: Wie hören Sie Radio? Über welchen Übertragungsweg?
2: Ich habe ein ganz normales, altmodisches Radio.
3: Hauptsächlich übers Fernsehen.
2: Auf dem Handy?
4: Über mein kleines Kofferradio, das ich bei mir zu Hause habe und manchmal auch über einen Online-Stream.
5: Ich höre über OKW, ganz klassisch, weil ich immer noch dieses Gefühl mag, dieses Rauschen manchmal im Hintergrund. Das ist einfach noch meine Zeit gewesen. Ich höre auch manchmal DAB+, wenn ich unterwegs bin, aber hier in Niedersachsen ist das natürlich stellenweise da, wo ich hinfahre, in ländlichen Regionen noch nicht so ausgebaut, wie ich es gerne hätte. Und dann ist es ja weg auf einmal, das Signal.
6: In der Regel on-air, Internet oder natürlich auch noch Antenne.
7: Ganz normal als Autoradio, ja. So als UKW.
8: Dann. DAB Plus und Kabel.
9: Eigentlich alle Verbreitungswege außer DAB. Also bei mir ist UKW noch gut angesagt, zu Hause zumindest im Auto. Und ansonsten auch natürlich als Stream.
1: Ist Ihnen DAB Plus schon ein Begriff?
2: Ja, ist mir ein Begriff. Aber ich kapiere das alles überhaupt nicht.
10: Ja, habe ich. Aber wir haben kein Gerät dafür.
9: DAB Plus ist für mich einmal schon, weil ich ein Zusatzgerät brauche, unattraktiv. Außerdem sind nur wenige Sender drauf.
6: Habe ich, ist für uns uninteressant. Wir haben nur alten Krempel.
5: Ich bin da noch nicht so von überzeugt. Also wenn ich durch Bayern fahre zum Beispiel oder auch durch Hessen, habe ich sehr guten Empfang. Aber hier in Niedersachsen halt noch nicht. Was aber auch der Geografie Niedersachsens zu verschulden ist und der Tatsache, dass so ein DAB Plus Sender oder überhaupt ein Sender natürlich eine Menge Geld kostet. Von daher bin ich von DAB Plus in erster Linie mal nicht überzeugt, aber wie gesagt, das schöne UKW, das ist für mich halt immer noch auch aus Kindheitstagen natürlich das, was mich geprägt hat und was ich gerne höre.
10: Für mich okay. Sind die Sender, die ich gerne hören möchte.
0: Nachdem wir die Meinungen der Bevölkerung gehört haben, interessiert mich natürlich auch, wie es im Handel mit DAB Plus Geräten aussieht.
11: Digitales Radio, rauschfrei, automatische Sendersuche.
12: DAB Plus Radio ist ein digitaler Radioempfang, der ganz normal über eine Zimmerantenne funktioniert.
13: Digitalradio ist der Nachfolger von dem analogen UKW. Um Digitalradio zu empfangen, braucht man auch in der Regel nach wie vor eine gute UKW-Antenne. Oder man wohnt eben halt schön dicht am Sender dran oder platziert das Empfangsgerät dicht am Sender quasi. Nur die Aufbereitung des Tones geschieht nicht mehr analog, sondern eben halt digital. Sprich, es gibt kein Knacken, kein Rauschen mehr. Digitaler Radioempfang ist entweder in voller Schönheit zu empfangen oder wenn es nicht funktioniert, hören Sie halt gar nichts oder nur Abgehacktes.
1: Wie funktioniert so ein DAB Plus Radio?
11: Über die normale Stabantenne an den Geräten oder über die Wurfantenne, was an den Geräten schon vorhanden ist. Prinzip technisch klassisch, aber der Tuner da drinnen empfängt dann eine andere Frequenz, die natürlich einen besseren Klang mit reinbringt.
1: Was bietet Digitalradio im Gegensatz zu UKW?
12: Das UKW war eine ähnliche Frequenz, ein bisschen niedriger, von 87 bis 108 MHz haben die gesendet. Die senden hier im VHF-Bereich etwas höher im MHz-Bereich. Dadurch hat man die digitale Kompression und eine rauschfreie Tonübertragung gegenüber UKW, was sehr verrauscht war und dann teilweise auch nicht so gut zu empfangen war.
11: Die automatische Sendersuche. Die Sendernamen auf dem Display werden angezeigt, kein Rauschen, klarer Klang und natürlich in der Zukunft mehr Auswahl an Sendern.
1: Können auch Bilder übertragen werden?
12: Nur so kleine Bilder, die man über DAB sehen kann, als kleines Iconbild, wenn da mal ein Titel angezeigt wird, wer es gerade sieht, laufende Bilder nicht.
13: Ja, es kommt jetzt aber darauf an, wie gut die Bilder aufgelöst sein soll und Standbilder, ja, das ist möglich.
1: Wie viele Stationstasten haben die Radios?
12: Die haben mehrere Stationsspeicherplätze, dass man die eingeben kann. Es gibt verschiedene Hersteller mit verschiedenen Speichermöglichkeiten, entweder nur 4 Sender, 8 Sender oder teilweise sogar bis zu 16 Sender, die man als Stationstasten schon mal speichern kann.
13: Das ist mal herstellerabhängig. In der Regel haben die von 5 bis 30 Stationstasten. Das kommt vom Hersteller des Gerätes drauf an.
11: Es gibt unterschiedlich. In manchen Geräten sind 3, in manchen Geräten gibt es 5 Stationstasten, die man abspeichern kann. Je nachdem, was für ein Modell man sich dann aussucht.
1: Wurden bei Saturn schon viele Radios gekauft, also nimmt das zu?
12: Das DAB-Verkaufskonzept nimmt um einiges zu, viel, viel besser. Seit den letzten 2 Jahren ist der DAB-Umsatz um einiges mehr gestiegen zum UKW.
1: Wurden in den letzten Jahren mehr DAB Plus Radios verkauft, also gibt es da eine Steigerung?
11: Ja, definitiv.
1: Auch beim Mediamarkt?
11: Ja, beim Mediamarkt, generell in Hamburg.
1: Also nimmt der Trend immer weiter zu?
11: Ja, definitiv.
1: Wurden in letzter Zeit mehr DAB Plus Radios bei Euronics verkauft?
13: Ja, also und zwar in dem Moment, wo man die Leute darauf hinweist, dass es DAB Plus gibt, weil das hat sich leider noch nicht überall herumgesprochen und ich den Leuten die Möglichkeit aufzeige, erstmal wie gut es empfängt, was es empfängt und auch wie viel man damit eben halt empfängt.
1: Zum Schluss befrage ich noch ein paar Hersteller über DAB Plus Radios.
14: Mein Name ist Jörg Wiekhorn von der Firma Wörlein, Produktname Soundmaster. Wir sind einer der alten Anbieter von Unterhaltungselektronik. Das gibt es seit über 50 Jahren und ja, ich glaube, wir können uns Pioniere dieser Branche nennen.
15: Mein Name ist Nadja Miller und ich arbeite für die Hama GmbH als Abteilungsleiterin im Bereich Audio.
16: Mein Name ist Robert Lüneberger von der Firma Technisat. Ich bin bei Technisat seit 16 Jahren in verschiedenen Vertriebspositionen tätig und ja, mein aktuelles Schwerpunktthema ist der Vertrieb, also der Verkauf von Digitalradios mit dem Standard DAB+.
17: Mein Name ist Frederik Maas, ich bin Leiter Marketing und Kommunikation bei der Telestar Digital GmbH. Wir vertreiben unter den Marken Telestar und Imperial DAB+ Digitalradios in Deutschland und im europäischen Ausland.
1: Wie funktioniert ein DAB Plus Radio?
17: Also DAB Plus Radio ist ein digitales Radio, was im Gegensatz zu einem analogen Radio nicht mehr auf Frequenz- oder Amplitudenmodulation setzt. Die Übertragung läuft in digitaler Form ab. Dadurch hat man halt eben die Möglichkeit, auf einer Frequenz mehrere Sender übertragen und diese übertragenen Sender sind, was die Sendequalität angeht, deutlich klarer zu empfangen und man hat auch die Möglichkeit, noch weitere Zusatzinformationen über Digitalradio zu übertragen.
16: Auf der Senderseite ist es sogar so, dass die Anzahl der Funktürme der Sendeanlagen sogar reduziert werden kann und dass also auch die Gesamtsendeleistung deutlich reduziert werden kann, weil das ganze Signal einfach empfangstabiler ist. Das heißt, Sie sparen auf der Senderseite auch noch eine ganze Menge Energiekosten ein und haben dann natürlich auch deutlich weniger elektromagnetische Emissionen in der Luft.
15: DAB Plus ist der neue Radiostandard, der FM über kurz oder lang ersetzen wird. Digitalradio, wie es der Name schon sagt, ist die digitale Übertragungsrate. Radio ist auch aktuell das einzigste Medium, das noch nicht komplett digitalisiert worden ist. Dadurch habe ich einfach die Vorteile, dass ich meine Radiosender in digitaler Qualität empfange und dadurch eben auch kein Rauschen, Knacken, Knistern drin habe und wirklich Musik in High-Qualität hören kann. Also die Qualität ist deutlich besser. Und wenn man gerade dann zum Beispiel die Sender vom nationalen Multiplex anhört, habe ich einfach den Vorteil, dass ich am Bodensee losfahren kann, bis nach Hamburg hoch und einen einzigen Sender durchhören kann, ohne dass ich jedes Mal nachjustieren muss oder neuen Sender suchen muss. Da ist auf jeden Fall der Vorteil von Digitalradio da.
1: Was ist der Unterschied hingegen zu UKW?
14: Es ist die Funkart letztendlich und die Frequenz unterscheidet sich hier maßgeblich. Bei UKW ist es letztendlich eine analoge Übertragung, während es bei DAB oder DAB Plus digital erfolgt. Das ist der große Unterschied zu UKW. Bei UKW ist eine landesweite Möglichkeit von bestimmten Sendern limitiert bzw. komplett erschöpft, während man bei dem digitalen Frequenzband praktisch genug Möglichkeiten hat, um Sender hinzuzufügen. Das ist letztendlich auch der Beweggrund gewesen, warum man bereits in den 80er Jahren einen Weg gesucht hat, um mehr Sender letztendlich gleichzeitig verfügbar zu machen.
16: Ja, der Unterschied zu UKW ist natürlich in erster Linie die Klangqualität, wenn Sie das jetzt auf das einzelne Programm betrachten. Man kann das eigentlich immer sehr schön bei Ihnen in Hamburg feststellen, wenn ich nach Hamburg fahre und ich komme dann durch den Elbtunnel und mein Autoradio schaltet praktisch um vom Digitalradioprogramm auf das gleiche Programm dann via UKW. Man hat das Gefühl, als ob man wie so einen Stopfen im Ohr hätte, denn die ganzen Höhen, also die ganze Klangqualität geht eigentlich deutlich zurück. Nach kurzer Zeit im Tunnel hat man sich aber an, ja, ich sag mal, diese alte Qualität, die über UKW kommt, eigentlich ganz gut gewöhnt und man denkt wieder, auch ist das alles schön hier. Und wenn Sie dann aber aus dem Tunnel wieder rausfahren und das Autoradio schaltet zurück auf DAB, dann haben Sie plötzlich wieder diesen kristallklaren Klang im Ohr.
17: Also zum einen natürlich die Qualität. Man hat halt im DAB Plus kein Rauschen mehr. Man hat die Möglichkeit, wie bereits eben gesagt, dass man auf einer Frequenz mehrere Sender überträgt in einem sogenannten Multiplex. Die sind also zusammengefasst. Und auch schon kurz angesprochen, man hat die Möglichkeit, neben den Audioinformationen noch weitere nützliche Hintergrundinformationen zu übertragen, wie beispielsweise eine Slideshow.
0: Können auch Bilder über DAB Plus übertragen werden?
14: Ja. Und zwar, das ist sehr praktisch, wenn Sie zum Beispiel ein DAB-Empfangsgerät in einem Auto besitzen oder auch in der Küche oder zu Hause. Die meisten haben in der Zwischenzeit farbige Displays. Dann können vom Sender passende Bilder zum Inhalt der Sendung gesendet werden. Das heißt, wenn Sie Musik hören von einer bestimmten Gruppe, kann zum Beispiel dann der Akteur oder der Sänger oder ein Bild oder das Albumbild mitgesendet werden. Sie sehen das dann und das können auch ganz Bilderreihen sein, die da übertragen werden.
15: Ja, man nennt es sogenannte Zusatzdienste, da können dann Bilder mitgeschickt werden, die können dann aber nur angezeigt werden, wenn das Produkt, also das Radiogerät, auch ein Farbdisplay haben. Dann können dann zum Beispiel Bilder mitgeschickt werden wie CD-Covers, das Logo des Radiosenders, Staumeldungen, Blitzerwarnungen oder auch Wetterinformationen.
0: Wie viele Speicherplätze hat ein DAB Plus Radio?
17: Die Speicherplätze bei einem DAB Plus Radio variieren von Gerät zu Gerät. Also die können ganz unterschiedlich sein. Man könnte sagen, von 3 bis nach oben offen. Hängt natürlich auch ein bisschen davon ab, ob man alle Tasten oder ob man entsprechende Stationswahltasten am Gerät hat oder nicht.
14: Dies ist abhängig vom Gerät. Letztendlich können es beliebig viele sein, je nach Bauart des Gerätes. Ich kann jetzt nur von uns ausgehen. Unsere Geräte haben je nach Gerät zwischen 10 bis 30 Speicherplätze. Wir haben in der Zwischenzeit auch wieder Geräte, wo man wirklich einzelne Tasten hat mit 1, 2, 3 beschriftet, wo sich hinter jeder Taste einen eigenen Digitalradiosender legen können. Das ist ein bisschen aus der Mode gekommen. Jetzt haben wir sowas wieder im Programm und wird auch angenommen. Aber insgesamt deutlich mehr Festsenderspeicher. Ich denke, immer zwischen 10 und 30 werden diese Festsenderspeicher liegen.
0: Wurden in den letzten Jahren mehr DAB Plus Radios bei Hama verkauft und hergestellt?
15: Definitiv, also wir produzieren immer nur Digitalradio. Jedes unserer Digitalradios hat aber auch den alten Standard mit dabei. Also Sie können dann ganz normal auch Ihre alten UKW-Sender empfangen. Und wir bauen auch Radios, die dann zum Beispiel Internetradio zur Verfügung stellen. Die nennen wir dann Hybridradios, sobald die dann alle 3 Empfangsarten drin haben.
0: Wurden in den letzten Jahren mehr DAB Plus Radios bei Ihnen verkauft und hergestellt?
14: Ja, ich kann schon sagen, dass wir in den letzten 3 Jahren eine Steigerung auch der Nachfrage an DAB Plus Geräten haben, vor allem innerhalb der letzten 12 Monate. Dies ist vor allem der Tatsache geschuldet, dass es eine TKG-Novelle gab, die letztendlich vorschreibt, dass es ab dem 21. Dezember diesen Jahres in Deutschland eine Digitalradiopflicht gibt für Radiogeräte, die verkauft werden, dass diese auch digital verbreitete Hörfunkprogramme empfangen können. Und das schiebt natürlich diese Geschichte maßgeblich an.
0: Wurden in den letzten Jahren mehr DAB Plus Radios bei Technisat verkauft und hergestellt?
16: Deutlich. Deutlich mehr Radios. Wir können also feststellen, die Nachfrage geht deutlich nach oben. Das Schöne ist, wenn ein Endverbraucher quasi einmal in den Genuss der Klangqualität von DAB kommt, ja, dann erzählt er seinen Freunden und Verwandten davon und macht eigentlich schon Werbung für die Sache an sich, weil die Leute eben so begeistert sind von dem DAB. Von daher haben auch wir unser Produktportfolio deutlich ausgeweitet. Wir haben mittlerweile fast 200 verschiedene Digitalradiogeräte im Programm und ein Großteil dieser Geräte wird inzwischen sogar Made in Germany hergestellt bei uns, weil sich einfach die Absatzzahlen so gesteigert haben, dass es sich auch wieder lohnt, in Deutschland zu produzieren.
0: Wurden in den letzten Jahren mehr DAB Plus Radios bei Telestar verkauft und hergestellt?
17: Wir bei Telestar haben ausschließlich DAB Plus Radios verkauft. Also bei uns gab es gar keine reinen UKW-Radios, seitdem wir DAB Plus Radios oder seitdem wir Radios verkaufen. Und dementsprechend würde ich das bejahen, wobei man muss dazu sagen, dass die DAB Plus Radios, die wir im Sortiment haben, auch alle abwärtskompatibel sind. Das bedeutet, man kann damit auch analoge UKW-Radiosender empfangen.
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19: Im Studio Immekasten. Die böse Vorahnung hat sich bestätigt. Für Nico Schlotterbeck ist die WM gelaufen. Der deutsche Innenverteidiger hat sich in der Partie gegen die Elfenbeinküste schwer verletzt. Diagnose: Bänderriss im linken Sprunggelenk. Das bedeutet mindestens 8 Wochen Pause. Deutschland ist am Donnerstag im letzten Gruppenspiel gegen Ecuador gefordert. Bereits heute sind 2 der WM-Top-Favoriten wieder im Einsatz. Titelverteidiger Argentinien bekommt es mit Österreich zu tun und Frankreich spielt gegen den Irak. Die weiteren Duelle: Norwegen, Senegal und Jordanien, Algerien. Auf Deutschland rollt die nächste Hitzewelle aus Spanien zu. Gegen Mitte der Woche sollen die Temperaturen auf bis zu 40 Grad steigen. Fabian Hoffmann.
20: Ja, vor allem im Südwesten wird's knallig heiß. Dazu tropische Nächte ohne richtige Abkühlung. Richtung Ende der Woche kratzen die Temperaturen dann auch im Osten an der 40-Grad-Marke. Die hohen Temperaturen haben schon jetzt am Wochenende für heftige Gewitter gesorgt. Vor allem in Brandenburg und Berlin wurden Straßen überflutet, Keller sind vollgelaufen. Außerdem gab's mindestens 3 Tote bei Badeunfällen in Seen und Flüssen. Mehrere weitere Menschen werden noch vermisst.
19: Deutschlands Kommunen schlagen wegen ihrer Geldnot Alarm. Laut Bertelsmann Stiftung fehlen Städten, Kreisen und Gemeinden fast 32 Milliarden Euro. Der Städte- und Gemeindebund fordert mit dem heutigen Aktionstag Kommunen am Limit, mehr Hilfe von Bund und Ländern, um Kürzungen etwa bei Schulen und Kultur zu verhindern. 2 von 3 Deutschen haben schon einmal überlegt, im Ausland zu arbeiten. 1/3 hat sich laut einer Umfrage fürs Jobportal Indeed sogar konkret informiert. Die Hauptgründe demnach: mehr Geld, bessere Lebensqualität und weniger Steuern. Für immer wegziehen will aber kaum jemand.
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21: Mit KI-Support. Meist sonnig ist es heute Nachmittag in Deutschland, nur ein paar Wolken ziehen durch. Im Norden bleibt's trocken, in der Südhälfte kann's aber vereinzelt ordentlich krachen mit Schauern und Gewittern. Dazu ist es ziemlich heiß. Die Höchstwerte liegen zwischen 23 und 37 Grad. Morgen gibt's wieder viel Sonne, später kommen ein paar Wolken dazu und maximal werden's nochmal bis 37 Grad.
0: Guten Tag und hallo! Herzlich willkommen zu einer neuen Ausgabe von Caro Radio, dem Technikmagazin für Funkamateure und Technikinteressierte. Diese Sendung wird von mehreren Sendepartnern übernommen und als Podcast weiterverbreitet. Wir wünschen unseren Hörern guten Empfang.
22: Guten Tag, mein Name ist Nico Kutzner von der Clubstation Delta Oscar 0 Kilo Foxtrot Golf von Caro Radio. Ich führe durch die Sendestunde und habe technische Beiträge für euch. Als erstes von der letzten CeBIT 2018 in Hannover, aber erst einmal hören wir Musik, und zwar von Tim Bensko mit Programmiert.

0: Das Team von Caro Radio war auf der CeBIT 2018 am 12.06.2018 in Hannover. Wir haben folgende Stände besucht: AVM, Huawei, Shuttle und die Hochschule Kaiserslautern. Auch dieses Jahr lockte die IT-Messe CeBIT viele technikinteressierte Besucher nach Hannover. Die Firma AVM war auf der CeBIT vertreten und stellte neben Netzwerkgeräten den neuen Router Fritzbox 7590 mit Super Vectoring sowie das Fritz Mesh Z aus. Dabei informierte AVM auch über das Fritz OS 7.
1: Wir haben ja jetzt hier ein neues iOS 7, mit dem das Ganze läuft. Und wir haben uns schon das Mesh angeguckt, eine schöne grafische Übersicht, das war sehr gut. Jetzt ergibt sich jetzt aber noch weitere Fachfragen. Zum Beispiel diese Powerline-Geschichte. Wir wissen ja, dass es im Amateurfunkbereich häufig Störungen gibt durch Powerline-Geräte. Können Sie uns sagen, wie gut das hier resistent ist gegen solche Aussendungen, die man da nicht gerne haben möchte?
2: Wenn wir bei dem Powerliner gucken, können wir reingehen, wir sehen, das ist der entfernte. Und da können wir auch mal gucken, wenn wir da auf Bearbeiten gehen. Da kann man sich das Powerline-Spektrum angucken. Nochmal, wir gehen nochmal aufs Netzwerk, gehen auf den Powerline-Adapter. Und da haben wir dann die Möglichkeit, uns ein Powerline-Spektrum anzugucken. Und da sieht man einerseits, welcher Frequenzbereich genutzt wird und was man auch sehr schön sieht. Diese Einbrüche, wo auch die Markierungen sind, das sind Kerbfilter, wo wir genau die Frequenzen aussparen, die auch regulatorisch vorgegeben sind, wo zum Beispiel Amateurfunk funkt. Nun können wir es natürlich nicht verhindern, dass im Stromnetz wieder andere Oberfrequenzen entstehen, die dann doch wieder da reinstören. Das kann passieren. Und deswegen, wenn Powerline tatsächlich einen Amateurfunker stört, dann müsste das Powerline-System auch außer Betrieb genommen werden in dem Falle. Aber wir versuchen das zu vermeiden durch die Kerbfilter, dass es gar nicht erst dazu kommt.
0: Wie ist der Schutz der Router? Man hat ja gehört von vielen Angriffen so.
2: Ja.
1: Sicherheit.
2: Sicherheit ist natürlich für uns ein ganz, ganz wichtiges Thema, weil der Router ist das Herzstück im Netzwerk und die Verbindung zum Internet. Wir tun da sehr, sehr viel für. Das heißt, wir machen regelmäßige Sicherheitsaudits, auch von externen. Und mit jedem Update, was wir rausbringen, jetzt zum Beispiel Fritz OS 7, bringen wir natürlich nicht nur neue Funktionen, sondern es werden auch immer neue Sicherheitspatches eingespielt. Das kann entweder auf Linux-Ebene sein, weil wir nutzen ein Linux-Betriebssystem. Das ist natürlich auch die eigene Entwicklung. Und auch ganz aktiv wollen wir natürlich auch verhindern, weil tatsächlich häufig ist das Problem dann doch das, was vor dem Monitor sitzt, dass wir viele Möglichkeiten noch reinbringen, um von vornherein für Sicherheit zu sorgen. Das heißt, jede Box hat von vornherein ein Kennwort eingestellt, ein individuelles. Das kann natürlich nochmal geändert werden.
0: Ja.
2: Voreingestellt ist zum Beispiel, wenn wir bei den Benutzern gucken, dass sicherheitsrelevante Änderungen durch einen Tastendruck an der Box bestätigt werden müssen, sodass wir sicherstellen können, selbst wenn ihr zum Beispiel einen unberechtigten Fernzugriff bekommt, dass ihr nicht etwas einstellen kann, was nachher für mich wirklich schlimme Folgen haben könnte, also vor allem Kosten. Weil da muss ich dann nochmal wirklich an der Box einen Knopf drücken, damit diese Einstellung übernommen wird. Und das sind so viele Sachen, wo wir einerseits gucken, natürlich klar Sicherheit auf höchstem Niveau halten, aber auch in der Anwendung dafür Sorge zu tragen, dass auch der Anwender nicht unbewusst vielleicht auch etwas konfiguriert, was nachher eine Sicherheitslücke darstellt.
0: Na klar.
1: Ich muss im Allgemeinen noch etwas sagen, wir werden einen groben Umriss nochmal über die Neuerung vom iOS 7.
2: Grober Umriss, Neuerung von iOS 7. Das Große ist natürlich, dass jetzt das Mesh für alle Boxen damit verfügbar wird, aber wir haben das Mesh auch noch weiter getrieben, das heißt, wir haben es noch weiter verfeinert und nicht nur auf WLAN begrenzt, weil meistens reden wir von Mesh von WLAN-Mesh, sondern wir können jetzt zum Beispiel auch die Smart Home Aktoren in diesem Mesh betreiben und können sogar auch Telefonie in diesem Mesh nutzen. Also gerade dieses Szenario zum Beispiel, ich habe eine Box im Keller, weil da ist der DSL-Anschluss, aber eigentlich auch nicht so oben im Wohnzimmer, weil da habe ich meine ganzen Telefone. Da können wir einfach eine zweite Box in Betrieb nehmen, das geht per Knopfdruck, die wird sofort in das Mesh reingeholt. Und alle Telefonfunktionen, die in dieser Hauptbox im Keller zur Verfügung stehen, stehen dann auch an der Box im Wohnzimmer zur Verfügung. Ich kann dann meine Telefone anmelden, kann sofort die Rufnummer nutzen. Also wir können auch Telefonie im gesamten Heimnetz nutzen und das wirklich quasi per Knopfdruck.
0: Huawei zeigte neben Business-Server für hohe Leistungen drei neue Tablets mit dem aktuellen Android-Betriebssystem, zwei leichtgewichtige High-End-Notebooks im modernen Design. Das Highlight bei den Tablets war das Huawei MediaPad M5 mit der neuesten Android 8 Version. Der hochauflösende 8,4 Zoll Screen liefert brillante Farben. Der Arbeitsspeicher ist 4 GB mit 32 bis 64 GB ROM. Der Akku hat eine Kapazität von 5100 mAh.
1: Ein Huawei Notebook mit einem i7 Prozessor der 8. Generation, damit auch sehr schnell. Wir haben einen Fingerabdrucksensor. Es ist eine versteckte Kamera eingebaut. Das haben die Ingenieure sehr gut gelöst, indem sie diese Funktion in einen dieser Button untergebracht haben.
0: Das High-End-Mate-Notebook X Pro zeichnet sich durch einen 13,9 Zoll TFT hochauflösend mit 3000 x 2000 Pixel CPU Intel Core i7 aus. Die Grafikkarten sind Nvidia GeForce MX150 mit 2 GB und Intel UHD Graphics 620. Bei den Festplatten besteht die Auswahl von 256 GB bis 512 GB SSD. Beim Arbeitsspeicher kann von 8 GB bis 16 GB konfiguriert werden. Die Akkuleistung ist 57,4 Wattstunden. Das Gerät hat 4 Lautsprecher, einen Thunderbolt-Connector und hat ein Gewicht von nur 1330 Gramm. Bei Shuttle liegt die große Aufmerksamkeit bei den lüfterlosen und energiesparenden Mini-PCs. Es wurden viele technische Informationen unterbreitet. Die Geräte werden als Bare Bones ohne RAM und Festplatte geliefert. Ich stelle euch das lüfterlose Modell DS77U vor. Es verfügt über eine Intel Core i7 CPU und hat die minimalen Abmessungen von 20 x 3,95 x 16,5 cm. Auf der Rückseite befinden sich zwei Intel Gigabyte Ethernet Schnittstellen und verfügt über 2x USB 2.0, 1x DisplayPort 1.1, 2x HDMI 1.4b sowie Audioanschlüsse. An der Vorderseite an Karträder jeweils 2 USB 2.0 und USB 3.0 Anschlüsse. Als Betriebssysteme kann Windows 10 oder Linux eingesetzt werden. Für das Büro im Wohnzimmer wurde der Nano-PC NC03U5 entwickelt. Als CPU wird ein Intel Core i5-7200U und eine Intel Graphics 620 verwendet. Einbaubar sind Notebook- oder mobile SSD-Festplatten und Arbeitsspeicher bis 16 GB. Die Hochschule Kaiserslautern war auf der CeBIT mit dem Linux-Betriebssystem Knoppix vertreten.
3: Guten Tag, mein Name ist Nico Brückner. Ich begrüße Sie zum Interview. Jetzt hier bei Knoppix. Erklären Sie mal kurz in 3 Fragen, was Knoppix ist. So.
4: Knoppix ist ein sogenanntes Live-System, das heißt, es läuft komplett von DVDs, muss nicht auf Festplatte installiert werden. Es ist ein Linux-System drauf, Betriebssystem und Anwendungen, etwa 10 GB an Software mit 3D-Konstruktionsprogrammen in diesem Jahr wieder als Highlight, Virtualisierungssoftware, Internetzugangssoftware und allem, was man so zum Arbeiten braucht. Im Gegensatz zu den anderen Linux-Varianten wird es nicht installiert, sondern verbleibt tatsächlich auf diesem Datenträger, auf dem es drauf ist.
3: Ist es möglich, von einer SD-Karte das System zu booten?
4: Ja, man kann das System zunächst mal auf eine solche SD-Karte transferieren. Man startet dazu zunächst von der DVD und klickt dann auf dem Desktop auf Knoppix, auf Flash installieren. Die SD-Karte wird dann angezeigt wie ein USB-Stick als Festplatte. Ich würde empfehlen, das so zu installieren, dass man mit einer Overlay-Partition arbeitet. Das ist ein spezieller Speicherbereich, in dem man eigene Daten, Konfigurationsdateien und so weiter abspeichern kann.
3: Ja.
4: Bis zum Schluss durchblicken, dann wird das auf die SD-Karte geflasht. Die sollte mindestens 8 GB groß sein, sonst passt es nicht. Ja. Und anschließend kann man von der SD-Karte, sofern der Rechner das kann, starten und es fühlt sich an, als wäre es eine richtige Festplatteninstallation.
3: Gibt es sonst von Ihrer Seite aus noch etwas, was Sie gerne erzählen möchten?
4: Ja, natürlich. Ich kann jedem empfehlen, sich Open Source Software einmal anzugucken. Wir haben am Stand hier sehr schöne Exponate, womit man 3D-Design und 3D-Druck machen können. Das ist mit OpenSCAD gemacht und dem Programm MeshLab. Wenn man einen eigenen 3D-Drucker hat, kann man das damit auch drucken. Ansonsten einfach 3D-Modelle designen und zum Beispiel auf einer Plattform wie Thingiverse mit anderen teilen. Ja, also von der Seite der Hochschule Kaiserslautern aus kann ich natürlich empfehlen, schaut euch unsere Projekte mal an. Wir haben dieses Jahr auch eine Roboter-Challenge. Ja. Soll ein Roboter Aufgaben lösen, einen Parcours entlangfahren als Wettbewerb. Ja, wir hängen alle so ein bisschen zusammen mit unseren Projekten und ich vertrete den Open-Source-Teil und die Kollegen drüben den Künstliche Intelligenz- und Robotik-Teil.
3: Ja. Dann bedanke ich mich für das Interview.
4: Dankeschön.
0: Jetzt hören wir den Titel Sorgenfrei von der Hamburger Band Stille Wahn und danach hören wir

0: Das Team der Club Station Delta Oscar 0 Kilo Foxtrot Golf von Caro Radio aus Hamburg war auf der IFA 2018 in Berlin. Es ging unter anderem um den Ausbau von DAB Plus und dem neuen 5G-Mobilfunkstandard in Deutschland. Auf dem Stand der ARD konnten wir mit Stefan Vogtknecht vom Frequenzmanagement des Hessischen Rundfunks, Gerd Rüde vom Bayerischen Rundfunk sowie mit Uwe Knöchel von Deutschlandradio ein Interview führen.
1: Ja, der Ausbau schreitet immer weiter voran. Jede Landesrundfunkanstalt entscheidet da selbst, wie es vorangeht, und die entsprechenden Gelder zum Ausbau sind bei der KEF beantragt und weitgehend auch genehmigt.
2: Bundesweit haben wir ja, was die Straßen betrifft, auch eine 98-prozentige Abdeckung erreicht. Ein paar Lücken gibt es noch, wie der Kollege schon sagte, jeder muss für sich als Landesrundfunkanstalt ausbauen, das ist so festgelegt.
3: Wäre es in Zukunft möglich, dass die ARD-Anstalten zusammenarbeiten im DAB Plus Ausbau, dass zum Beispiel Sendemasten genutzt werden dürfen, zum Beispiel, dass der SWR Sendemasten des HR nutzen darf, um dann in sein Gebiet reinzustrahlen oder um sein Empfangsgebiet zu vergrößern?
1: Ja, also es ist bereits so, dass der HR zum Beispiel vom SWR den Sendemasten Mainz-Kastell mitbenutzt. Der SWR kann künftig zum Beispiel den Sender Hartberg vom HR mitnutzen und der HR nutzt bereits auch den Sender Mast Kreuzberg vom BR mit. Also das ist bereits der Fall. Allerdings liegt es auch in der Hoheit der Länder, gegenseitig zu vereinbaren, wie weit die Überstrahlung zulässig ist.
2: Ja, der bundesweite Kanal 5C ist in den vergangenen 3 Jahren intensiv ausgebaut worden. Wir sind Ende 2014 mit 61 Sendern gestartet und heute hat unser Sendernetz 121 Sendestandorte in ganz Deutschland verteilt, sodass wir heute weit über 90% der Fläche mit DAB Plus versorgen können und für unsere Hörer per DAB Plus eine bessere Versorgung anbieten als mit UKW.
3: Nun gibt es leider aber immer noch Lücken. Werden diese Lücken geschlossen?
2: Unsere Planungen sehen natürlich vor, dass wir in den nächsten Jahren noch zusätzliche Senderstandorte in Betrieb nehmen wollen, beziehungsweise der Netzbetreiber des Kanals 5C, der ist ja eine Mischung aus öffentlich-rechtlichen und privaten Rundfunk, sodass dann die Versorgung weiter verbessert wird.
3: Wie viele Senderstandorte werden es am Ende sein?
2: Also nach unseren jetzigen Vorstellungen gehen wir aus, dass wir noch zusätzlich vielleicht bis auf 180 Sender ausbauen.
0: Die Deutsche Telekom hat auf ihrem Stand den neuen 5G-Mobilfunkstandard der nächsten Generation vorgestellt. Durch die Nutzung eines höheren

0: Frequenzbereiches können Datenraten bis 20 Gigabit pro Sekunde erreicht werden. Die Ladezeiten sind wesentlich kürzer. Der Standard soll schnelle Videodarstellung und Interaktion mit anderen Geräten in Echtzeit unterstützen. Der Stromverbrauch soll um bis zu 10% reduziert werden können. In der Innenstadt von Berlin ist der 5G-Standard als Pilotprojekt präsent. Die Rahmenbedingungen für den 5G-Standard hat die Bundesnetzagentur bereits ausgearbeitet und dem Beirat vorgelegt. Auf dem YouTube-Kanal von Caro Radio sowie auf meinem YouTube-Kanal Nico Kutzner findet ihr einen Film über die IFA 2018. Schaut doch mal rein. Bis das Sendenetz von DAB Plus in Deutschland komplett ausgebaut ist, gibt es noch alle Hände voll zu tun, denn es gibt noch große Lücken. Zum Beispiel ist das Elbe-Weser-Dreieck zwischen Cuxhaven, Verden, Wilhelmshaven, Oldenburg und Rothenburg-Wümme nicht mit DAB Plus Empfang von Radio Bremen versorgt, weil in Bremen mit 0,8 Kilowatt und in Bremerhaven ebenfalls mit 0,8 Kilowatt gesendet wird. Deswegen habe ich nun von Xavier Naidoo den Titel Dieser Weg ausgesucht. Und danach erfahrt ihr mehr über die Sendetechnik von DAB+.
1: Ich bin hier am Arbeiten und ich höre nebenbei Radio, natürlich über DAB+.
0: Ich erkläre euch jetzt die Sendetechnik von DAB+. Der Audioencoder bereitet das Audiosignal auf und übergibt es an den Operation Scrambler. Der Operation Scrambler sendet die Daten an den Packetizer. Textnachrichten werden vom Datengenerator an den Packetizer übergeben. Der Stream wird auf dem Service Assembler aufbereitet und an den Frame-Generator übergeben. Dieser leitet den Frame an den Multiplexer und übergibt das Signal an den Signalgenerator. Das OFDM Multiplex ermöglicht die gleichzeitige Übertragung von mehreren digitalen Trägersignalen mit geringer Bandbreite und einem engen Frequenzabstand. Bei der Hardware kommen digitale Signalprozessoren zum Einsatz. Das COFDM Coded Frequenz Multiplex erlaubt den Betrieb von benachbarten Sendern auf einer Frequenz in einem Gleichwellennetz. Ein Block bzw. Frame enthält einen Datensatz zur Synchronisation, einen Fast Info Channel mit dem Header, dem Main Service Channel des Audiosignals und einer Fehlerkontrolle. Am D-Multiplexer kommt ein digitales Signal mit der Senderkennung im Header an. Aus dem übertragenen Binärcode der empfangenen Sender wählt der Selektor das Signal der gewünschten Station aus und gibt den Stream an den Decoder weiter. Ein Problem ist die Gleichbelegung, die besser abgestimmt werden müsste. Der Kanal 7b wird in Bremen und Hessen verwendet. Dies könnte zu Problemen führen, wenn Hessen auf 10 Kilowatt erhöhen würde und Bremen auch seine Sendeleistung in Zukunft erhöht. Das gleiche Problem haben wir mit dem Kanal 11c in Hamburg und 11c in Sachsen-Anhalt sowie 11d in Nordrhein-Westfalen und 11d in Bayern. Hier sollte dringend darüber nachgedacht werden, den Kanal zu wechseln. Es wäre ratsam, sich besser mit dem Ausland abzustimmen, sodass der SWR in Rheinland-Pfalz nicht in Richtung Westen ausblenden muss. Die Audioqualität hängt im Wesentlichen von der Übertragungsgeschwindigkeit ab. Für Sprache reicht 48 bis 64 Kilobits, die Popmusik benötigt mindestens 72 bis 96 Kilobits, anspruchsvollere Musik wie Klassik und Jazz sollten mit mindestens 128 Kilobits übertragen werden. Für den Surround-Klang werden mindestens 178 Kilobits empfohlen. Der Surround-Klang benötigt eine höhere Datenrate. Die Systeme dafür werden weiterentwickelt. Beim Empfang von DAB Plus gibt es bei der ARD noch viele Lücken. Die Ferienregionen auf den nordfriesischen Inseln, einschließlich Sylt, im Osten von Schleswig-Holstein, Fehmarn, sind nicht von NDR1-Welle Nord versorgt. Im Elbe-Weser-Dreieck fehlt Radio Bremen sowie NDR1 Niedersachsen. Im Wendland sowie rund um Hamburg, im Weserbergland sowie im südlichen Niedersachsen fehlt auch NDR1 Niedersachsen. Im Raum Hannover ist der Empfang vom MDR nicht gegeben. Der SWR muss leider Richtung Westen ausblenden und kann somit die Region Köln-Bonn nicht richtig versorgen.
1: Wir starten jetzt bei DAB Plus in Hamburg einen Sendersuchlauf.
0: Wir verwenden eine Dachantenne, die für den VHF, UHF, UKW, DAB Plus sowie DVB-T-Empfang geeignet ist. Das Antennenkabel führt vom Dachboden am Schornsteinschacht vorbei in den Keller und geht in einen Verstärker und von dort aus in den Router, der das Signal im Hausnetz verteilt, sodass es an jeder Dose abgenommen werden kann. Es wurde der Kanal 5C, das ist der erste Bundesmux, gefunden, der Kanal 7A, das ist der NDR-Mux aus Hamburg, der Kanal 10C, das ist der NDR-Mux aus Schleswig-Holstein, sowie der Kanal 11C mit Privatsendern aus Hamburg gefunden. Somit konnten wir 45 Sender empfangen.
1: Was ist denn mit dem MUX Radio Bremen Kanal 7B?
2: Den haben wir nicht bekommen.
1: Woran liegt's? An der Kulturhoheit der Länder. Das Land Niedersachsen wehrt sich gegen Fremdausstrahlungen aus anderen Bundesländern, weil es die Privatsender FFN, Antenne Niedersachsen und Radio 21 schützen möchte.
2: Passend dazu hat unser Reporter auf der IFA einen Beitrag abgegeben.
3: Guten Tag, mein Name ist Nico Kutzner vom Verein Caro Radio für Telekommunikation aus Hamburg. Die ARD ist meins, weil ich den Digitalradioausbau gut finde. Es gibt aber auch Verbesserungsvorschläge. Und zwar vertreten wir die Gebührenzahler der Rundfunkgebühren, nämlich indem wir ihnen mitteilen, dass Lücken noch nicht geschlossen sind. Die Autobahnen A27, A7 und A1 sind im Norden durch Radio Bremen nicht versorgt. Dies könnte verbessert werden. Und dies wollte ich anregen. Vielen Dank.
0: DAB Plus ist in einigen Autos schon eingebaut. Aber falls DAB Plus noch nicht eingebaut ist, gibt es die Möglichkeit, mit externen DAB Plus Radios nachzurüsten. Diese werden einfach via Aux-Eingang mit dem Autoradio verbunden. So hat man auch im Auto störungsfreien Empfang. Ein weiteres Problem besteht bei LED-Lichtern und LED-Lampen.
1: Ich befinde mich jetzt im Büro, denn dort gibt es Störungen durch LED-Lichter beim DAB-Plus-Empfang. Ich schalte jetzt meine Lampe ein.
0: Na, dann hören wir doch mal, was passiert.
4: Auch in den Sprachen der Welt, um die es heute nicht unbedingt ging. Ciao, au revoir, goodbye.
1: Kaum habe ich meine Lampe eingeschaltet und das Radio hört auf zu spielen. So darf es nicht sein.
0: Und wir hören jetzt Radio LED.
1: Das klingt dann so, wie die weiß nicht.
0: Woran liegt das eigentlich?
1: Das Problem sind LED-Lampen, die den Empfang stören. Den DAB-Plus-Empfang sowohl auch UKW-Empfang. LED-Lichter stören auch unter anderem im Funkverkehr. Da müssen die Hersteller sich noch etwas einfallen lassen.
5: Ihr kennt es ja häufig, in der Küche ist der Empfang schlecht. Da ist DAB Plus besser. Ihr habt keine Störungen und besten Empfang. Natürlich haben wir hier viel mehr Auswahl als über UKW. Und wie sieht es bei dir aus, Wolfgang?
2: Auch hier funktioniert natürlich DAB+. Und wir schauen mal, was wir da einstellen können.
6: Und nun wird es 14 Uhr. 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Nachrichten. Die kommen von Britta Wagner.
1: Ich hoffe, ihr habt die Vorteile von DAB+ erkannt. Ich wünsche euch einen guten Empfang.
3: Ihr hättet doch gerne kostenloses Internet, oder? Dann spricht euch das Thema Freifunk sicherlich an. Auf den 16. Kieler Linux-Tagen beschäftigen wir uns mit dem Thema Freifunk. Aber erst einmal habe ich von Mark Forster den Titel Selfie für euch. Dieser Titel passt ganz gut, weil Selfies kann man prima über WhatsApp verschicken. Und das Beste wäre doch, wenn das Internet kostenlos sein würde.
1: Ich berichte von den 16. Kieler Linux-Tagen. Moin, mein Hallo. Name ist Nico Kutzner vom Verein Caro Radio für Telekommunikation aus Hamburg. Ich begrüße Sie recht herzlich zum Interview.
7: Ja, vielen Dank. Mein Name ist André Mehrens. Du kannst mich auch gerne duzen. Ich bin André, wie gesagt. Ich bin hier beim Kids angestellt und wir kümmern uns unter anderem eben um unsere jungen Firmen, die hier ansässig sind, und wir kümmern uns eben auch um die Open Source und Linux-Tage. Das Besondere an den Linux-Tagen ist, dass hier viele Gleichgesinnte vor Ort sind, die sich über Linux informieren, die sich über Sicherheitsaspekte mit Linux informieren, und Linux und Android steht im Mittelpunkt, und wir im Grunde bieten den Rahmen, dass sich hier die ganzen Fachleute und Fachfrauen treffen können.
0: Am 15.09.2018 nahm das Team von Caro Radio an den Kieler Linux-Tagen teil. Diplom-Ingenieur Klaus Knopper hielt einen Vortrag zum Thema Open Source Software.
8: Ja, das liest man ja öfter, testen Sie Linux, das alternative Betriebssystem. Ja? Also alternativ. Wenn man das dann mal nachschlägt, alternativ, was bedeutet das? Ja, das heißt, Linux ist etwas, was man ausprobieren kann, wenn man mit dem Normalen nicht zufrieden ist. Zum Beispiel im Hinblick auf ökologische Vertretbarkeit oder auf Lizenzen oder auch andere Dinge. Also mit anderen Worten, Flower Power, ja, die Linux-Leute, das sind die Hippies unter den Computeranwendern, die mit ihrem Notebook gerne im Freien sitzen und sich die Sonne auf dem Bauch scheinen lassen. Aber so richtig arbeiten kann man das damit. Naja, wenn es jetzt alternativ ist, dann muss man vorher schon mal ganz groß gescheitert sein, bevor man sich Linux anguckt.
0: Es handelte sich in dem Vortrag auch um die rechtlichen Fragen im Zusammenhang mit der Ausführung von Linux-Programmen.
8: Ich muss also bei der Knoppix nicht direkt den Quelltext auf dem Webserver anbieten, wo man die Knoppix runterladen kann, sondern man kann auch, wenn man eine DVD bekommen hat, bis zu 3 Jahre lang die Quelltexte zu genau dieser Version anfordern und die muss ich dann halt entsprechend auch liefern. Dann habe ich bei der Installation von den Programmpaketen mir ebenfalls runtergeladen, die Quelltexte, und kann dann auch bei Bedarf eine DVD erzeugen oder mehrere davon, wo die Quelltexte drauf sind. Diese Verpflichtung ist also bei der GPL dabei, die Quelltexte mitzuliefern und Modifikationen und die Verbreitung ist erlaubt.
0: Bei Freifunk Kiel informierten wir uns über kostenloses Internet.
9: Guten Tag, mein Name ist Nico Kutzner vom Verein Karo Radio für Telekommunikation aus Hamburg.
10: Schönen guten Tag.
9: Guten Tag. Erklären Sie doch kurz etwas, was Freifunk ist.
10: Das kannst du viel besser. Ja, Freifunk ist eine Gruppierung von Menschen, die der Meinung sind, dass das Internet für alle zugänglich sein soll und versucht das durch technische Lösungen zu ermöglichen.
9: Was haben Sie dort genau vor und in welchen Städten soll Freifunk ausgebaut werden?
10: Also wir haben eigentlich schon die Grundbedingungen mehr oder weniger geschaffen mit der einfachen Benutzbarkeit und Installation von Gluren auf den verschiedenen Routern. Freifunk ist deutschlandweit eine sehr, sehr beliebte Veranstaltung. Es gibt also praktisch in kaum einer Stadt keinen Freifunk. Manche Sachen sind auch sehr groß, wie zum Beispiel Hamburg. Also ausbauen wäre schon möglich.
9: Ja.
10: Allerdings, es gibt schon an vielen Orten, gibt es schon Freifunk. Also das ist eigentlich schon, wenn man sich die Karte anguckt und freifunk.net, dann wird man feststellen, dass es also praktisch irgendwie kaum einen Ort gibt, wo es nicht wirklich Freifunk gibt.
9: Ist es geplant, das auch hier zum Beispiel in Kiel auf die ganze Stadt auszubauen?
10: Wir haben im Grunde genommen die ganze Stadt eigentlich und auch ein bisschen die Peripherie schon bearbeitet. Es gibt halt eben starke Konzentrationen, wie jetzt meinetwegen die Wiek und auch die Westseite. Allerdings haben wir natürlich auch in Gaarden speziell halt eine sehr hohe Konzentration an einigen Stellen. Wir sind jetzt nicht irgendwie daran interessiert, wie jetzt kommerzielle Betriebe oder so, das irgendwie mit Wachstum irgendwie auszugleichen, sondern uns geht es halt um Technik und auch um dieses Experimentieren mit den Dingen und halt eben auch die Möglichkeit, jungen Leuten halt eben Berührungspunkte zu geben.
9: Dass sie dadurch auch Internet haben, gehört ja heute dazu. Man kann nicht mehr ohne.
10: Das kann man so sagen, ja.
9: Und Sie wollen so etwas auch auf Hör
10: gerne aufbauen. Auf Hör aufbauen, genau. Da ist noch ein weißer Fleck. Also jetzt im Moment gibt es 3 Freifunkrouter auf der Insel, die wir betreiben. Und ich hoffe, dass das mehr werden in nächster Zeit, weil ich die Initiative, ich bin ja noch ganz neu dazu gestoßen, ja, sehr interessant finde. Und ich denke gerade auf einer Urlaubsinsel wie Föhr wäre das gut, wenn auch den Gästen die Möglichkeit gegeben werden würde, da das Netz dann offen und frei zu nutzen.
9: Da gehört kostenloses Internet
10: dazu. Da gehört kostenloses Internet einfach dazu, genau.
9: Dann bedanke ich mich recht herzlich.
10: Nichts zu danken. Ich sage vielen Dank. Bitte schön.
9: Jo. Gerne.
0: Nach dem Thema Freifunk folgte ein Vortrag über YouTube unter dem Betriebssystem Linux. Dabei wurden auch technische sowie rechtliche Fragen erläutert.
11: Ich bin Carsten Wollner. Ich habe mal selber so ein bisschen journalistisch gearbeitet und bin so rumgegangen auf Hamburger Demos. Die haben in Hamburg ja vom AK Vorrat manchmal so Demos gegen die Vorratsdatenspeicherung gemacht und für Privatsphäre. Und da bin ich so rumgelaufen und habe dann die gefilmt und die Leute interviewt und das Ganze dann zusammengeschnitten. Und da habe ich so ein paar Erfahrungen gemacht, wie man das mit Open Source machen kann. Und meine Vision oder Idee war eigentlich, dass ich euch das so ein bisschen beibringe und dass, wenn dann die nächsten Linux-Tage sind, dass ihr dann alle mit einer Kamera bewaffnet hierher kommt und alle schön filmt und das auf eurem YouTube-Kanal veröffentlicht. Weil es gibt so Anime-Messen, das sind japanische Comic-Messen und da gibt es ja relativ viele Fans. Und diese Messen, die leben davon, dass YouTuber halt kommen, dort filmen und dann wieder Werbung dafür machen. Ich habe mir gedacht, wie schafft man das dann mehr Leute hier für die Linux-Tage zu begeistern? Da habe ich mir gedacht, es wäre doch auch toll, wenn wir irgendwelche YouTuber hierher holen können. Was ich mir wünschen würde, ist dann, dass die YouTuber hierher kommen und sagen, was für Software sie verwenden und sagen, ja, ne, alles falsch, nimm Open Source Software, ist alles viel besser. Und dass sie dann in ihren YouTube-Videos erzählen, wie toll und was sie hier gelernt haben. Und dann so Werbung machen und dass wir dadurch Open Source und so ein bisschen weiter Perfekt. Weil Licht ist das A und O. Dass man halt gute Beleuchtung hat, dann sieht das Ganze auch schon gut aus. Und mit so einer Kamera kann man ja auch schon filmen. Das Ganze kann HD filmen, ich kann damit eine halbe Stunde aufnehmen. Ne? Das reicht wunderbar, um ähnliche Pranks bei YouTube zu veröffentlichen, ähnliche Sketche, irgendwann ein kleines Interview und das dann zusammenschneiden. Was der größte Fehler, den man da machen kann, ist, dass dann einer vorne steht, den interviewt, und dann der andere steht irgendwo hinten mit der Kamera, läuft rum und filmt den, hat immer eine verschiedene Entfernung und so weiter. Dann ist die Tonspur hier vom Handy natürlich unbrauchbar. Weil eigentlich muss man immer direkt ins Mikrofon reinsprechen, weil es dann zu viele Störgeräusche drauf. Und was ich bei vielen YouTubern sehe, dass sie zwei Kameras verwenden. Einer, der filmt, und einer, der hält dann das Mikrofon und sprechen die so ins Mikrofon rein. Braucht die einfach nur eine App, die den Ton aufnehmen kann. Das reicht eigentlich schon aus und so ein Handy-Mikrofon ist meistens eigentlich ausreichend. Wenn ihr später in eure Ausrüstung investiert, würde ich immer sagen, investiert in den Ton als erstes. Also das Ohr ist ein Organ, das können wir nicht zumachen. Also wenn wir irgendwas nicht sehen wollen, machen wir die Augen zu. Und schlechte Bildqualität wird eigentlich immer mehr verziehen als ein schlechter Ton. Wenn ihr einen schlechten Ton habt und man euch nicht verstehen kann, dann werdet ihr sofort negative Kommentare hören und dann werden die Leute sagen, na, kann ich mir nicht angucken. Wenn ich nichts verstehen kann, interessiert mich das nicht. Wenn ihr ein gutes Mikrofon haben wollt, dann müsst ihr eins nehmen, das hat so eine Aufhängung, dass es halt so gelagert ist, dass es halt Erschütterungen leicht abfangen kann und so weiter. Dann braucht ihr noch so einen Popschutz davor. Guckt euch das mal an, das kann man alles finden, wieder in die Preisklasse und dann mit USB-Anschluss und so weiter. Je länger ich den Ton analog mache, bevor ich ihn digitalisiere, umso mehr Störungen kann ich mir einfangen. Wenn ich halt das per USB mache, dann wird der Ton direkt im Mikrofon digitalisiert und dann fange ich mir halt relativ wenig Störungen ein. Und wenn das Mikrofon dann halt noch so schwingungsfrei gelagert ist, mit so einer Spezialhalterung, dann fange ich mir halt die geringsten Störungen an und dann kann ich eigentlich den besten Ton erzeugen. Was immer auch ganz praktisch ist, wenn ihr einen Kameramann habt und einer, der interviewt, ist, dass ihr euch noch eine Kamera fest auf ein Stativ hinstellt und der Kameramann läuft dann so rum und nimmt dann so auf. Was ich immer wieder sehe, ist, dass die so Schnitte machen, die YouTuber. Dann sieht man halt, na, hier hat er sich versammelt, hat er rumgeschnitten und dann ist der Kopf plötzlich so bewegt und so weiter. Aber das gehört ja schon zum YouTube-Spiel dazu, dass sie halt so schneiden. Also das weiß man ja, dass sie halt das nicht in einer Tour durchsammeln. Aber das könnt ihr natürlich umgehen, wenn ihr zwei Kameras verwendet. Weil immer, wenn ihr was schneiden wollt, blendet ihr auf die andere Kamera um und wieder zurück. Und so machen die das auch professionell in der ARD. Müsst ihr mal drauf achten. Die Politiker, die versuchen ja immer jedes Interview halt auch dazu verwenden, halt über ihre Partei was zu erzählen, ihre Statements so loszulassen und nicht immer unbedingt auf die Fragen zu antworten. Und wenn das dann in den Nachrichten kommt, dann müssen die das ja irgendwie so auf eine Minute zusammenschneiden, weil die können ja nicht den ganzen Wahlkampfquatsch, den jeder Politiker noch von sich gibt, in den Nachrichten senden. Und das machen die dann immer mit zwei Kameras und schneiden das dann immer so hin und her, dass man gar nicht sieht, dass da halt irgendwas weggelassen worden ist. Natürlich müsst ihr dabei aufpassen, dass ihr das nicht verfälscht, weil ihr könnt natürlich dann auch, wenn ihr was rausschneidet, könnt ihr ja das so verfälschen, dass dann eine ganz andere Aussage macht. Ne?
0: Die Teilnehmer machten einen Rundgang und sammelten Filmaufnahmen und Tonaufnahmen für einen Workshop. Es war ein interessanter, lehrreicher Tag.
3: Die 17. Kieler Open Source und Linux Tage finden am 20. und 21.09.2019 in Kiel statt. Und jetzt hören wir von Ed Sheeran zusammen mit Andrea Bocelli den Titel Perfect und danach geht es um den Amateurfunk.
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0: Guten Tag, liebe Zuhörer. Das Team von Caro Radio aus Hamburg hat einen Bericht über Amateurfunk und Linux zusammengestellt. Ich wünsche euch viel Spaß beim Anhören.
13: Amateurfunk und Linux. Amateurfunk ist ein öffentlicher Funkdienst für technische Studien und Experimente. Er dient zur Unterstützung bei Katastrophenfällen und zur Völkerverständigung. Die aktive Teilnahme ist nur nach einer bestandenen Prüfung der Zuteilung einer Lizenz und eines Rufzeichens durch die Bundesnetzagentur möglich. Es gibt folgende Hauptbetriebsarten. Zunächst CW, die älteste Betriebsart, die Morsetelegrafie. FM F3E analog oder digital, direkt oder via Relais, wobei hier auch bereits Linux-Server zum Einsatz kommen. Packet Radio, digitale Textübertragung, FT8, digitale Bild- und Textübertragung auf Kurzwelle, ATV, ein Videostream oder SSTV, ein Standbild. Ein Teil des Amateurfunks können wir auf der Webseite von websdr.org mithören. Hier haben einige Stationen ihre Antennen teleportiert und wir können den Funkverkehr dort auswählen und mithören. Ein digitales Funksystem. Dabei greift ein DMR-Funkgerät mit einer eindeutigen Idee auf ein Multi-DVM-Relais zu. Das Signal wird über das Internet an Reflektorserver DMR, D-Star, YSF oder YSX-YSF-Server weitergeleitet. Im Heimbereich angekommen kann das Signal an einen PC mit DV4 Mini-Stick, ein OpenSpot oder ein PC über eine HRI, YSF oder C4FM im C4FM-Verfahren weitergegeben werden.
14: Für die digitale Übertragung von Sprache muss das vom Mikrofon empfangende analoge Signal durch eine Vocoder-Software digital abgetastet werden. Ein Verfahren zur Abtastung ist die 4-Level FSK-Abtastung. Dabei wird das analoge Signal bei plus 2700 Hertz, plus 900 Hertz, minus 900 Hertz und minus 2700 Hertz digital abgetastet. Durch die Abtastung entsteht ein neuer digitaler Datenstrom.
13: Hier werden nun zwei verschiedene digitale Betriebsarten vorgestellt. C4FM ist ein Continue for Audio Stream, ein kontinuierlicher Datenstrom. DMR, Digital Mobile Radio, verwendet ein Zeitschlitz-Multiplex-Verfahren. Bei C4FM mit Frequency Division Multiplex werden 2,5 kHz für Sprache und 2,5 kHz für Daten zur Verfügung gestellt. Beim DMR Time Division Multiplex findet eine Transformation von zwei Gesprächen in sehr schnellen Zeitschlitzen mit einer Folge von 30 Millisekunden statt. Man benutzt dabei eine Bandbreite von 12,5 kHz auf dem Zeitschlitz 1 und dem Zeitschlitz 2.
5: Ich konfiguriere jetzt den OpenSpot. Dabei stelle ich mit dem Modem eine Brücke ein von DMR nach C4FM in das Projekt Pegasus. Der Connector steht auf dem YSFR-Reflektor und wir befinden uns auf einer Simplex-Frequenz zwischen dem Funkgerät und dem OpenSpot. Unter Status sehen wir den Verlauf der eingehenden Funkgespräche sowie die DMR-Idee und das Rufzeichen.
14: Für eine umgekehrte Brücke von C4FM ins DMR-Netz ist unter DMR-Settings die eigene DMR-Idee einzutragen. Auf diese Weise kann man mit einem C4FM-Gerät im DMR-Modus über den OpenSpot arbeiten.
5: Ich stelle den OpenSpot jetzt auf das Brandmeisternetz um. Dabei habe ich die Talk Group 2621 für die Region Berlin-Brandenburg eingestellt. Ich habe jetzt den OpenSpot auf den IPSC2-Server auf die Talk Group 262, das ist die Talk Group für Deutschland, eingestellt.
13: Eine Webseite von IPSC2 zeigt die an den Server angeschlossenen Relais an. Enthalten sind die Angaben über die Hardware, eine Repeater-ID, das Call des Amateurfunkrelais und der Standort. Es folgen Angaben über die Ausgabefrequenzen, die Zeitschlitze und die jeweiligen Reflektoren. Systemoperatoren können über diese Webseite auch Konfigurationen vornehmen.
5: Ich lese jetzt mit EPID ein DMR-Funkgerät aus. Hier kann ich die Zonen einstellen. Ich habe die Zone Elbe-Weser ausgewählt. Außerdem gibt es viele weitere Zonen, unter anderem auch DMR Plus Hamburg.
13: Die Software DCP kann sich über Linkkabel mit einem DMR-Gerät verbinden. Die Konfigurierung des Geräts auf diverse Amateurfunkstellen folgt über die Channels-Liste. Unter Contact Name wurde der Relais-Server 4003 LB Weser ausgewählt. Der Repeater-Slot wurde auf den Zeitschlitz 2 gesetzt. Im DMR benutzt man sogenannte Talkgroups. Es handelt sich um virtuelle Gesprächsgruppen. Unter Tunes folgen die Einträge für die jeweiligen Talkgroups oder Reflektoren.
14: Ein weiteres Gateway ist der Raspberry Pi mit einer aufgesetzten MMDVM-Platine. Das fertige Image von Raspberry Pi für den Betrieb des DVMega kann von der Homepage von Andy Taylor, Mike Whiskey 0, Mike Whiskey Zulu heruntergeladen werden. Die Software erlaubt den gleichzeitigen Betrieb des DVMega in folgenden Betriebsarten bzw. Netzen: DMR, DMR Plus, Brandmeister, IPSC2, XLX, D-Star, DCS, REF, XRF, IPSC2, C4FM, FCS, YSF. Eines der größten Relais-Verbundsysteme ist das Projekt Pegasus. Das Projekt betreuen die Funkamateure der Clubstation DL0BZA in München. Die Server bei diesem Projekt verbinden die analoge Betriebsart FM und digitale Betriebsarten wie zum Beispiel C4FM, VirusX und YSF, DMR, D-Star und Tetra, TMO. Über HF-Antennen gibt es einst gegenüber Relais in Bayern, München, Augsburg, Landshut, Sonthofen, in Baden-Württemberg, Kappelrodeck, in Sachsen, Leipzig sowie Meuselwitz, in NRW, Viersen und München-Gladbach, in Berlin, in Sachsen-Anhalt in der Altmark, Rosengarten in Niedersachsen und in Schleswig-Holstein, Heide, Bredstedt, Schleswig und Flensburg. Weitere einstige Überrelais-Funkstellen werden in naher Zukunft folgen. Das Projekt Pegasus ist unter www.projekt-pegasus.net erreichbar.
13: Via Echolink können sich Funkamateure mit einem Relais via PC oder Smartphone verbinden. Im Linux steht das Debian-Paket Qtel zur Verfügung. Echolink bietet einige Konferenzräume und stellt Verbindungen zu Amateurfunkrelais in allen 5 Kontinenten her. Auf einigen DMR-Link-Servern arbeitet die Software DMR-Link. Die Software baut einen Brückenserver zum Voice-over-IP-System IPSC2 auf. Hier wird eine Konferenzbrücke zwischen den beiden digitalen Betriebssystemen DMR und D-Star hergestellt. Dabei werden Gespräche zu sogenannten Talkgroups, virtuellen Kanälen, zusammengefasst. Ein angeschlossenes Relais nimmt ein Gespräch auf der Eingangsfrequenz an und transportiert es im Playback auf die Talkgroup 998 auf die Ausgabefrequenz. Die Software TeamSpeak gibt es für verschiedene Betriebssysteme: Mac, Windows und natürlich auch Linux. Auf TeamSpeak 3, voice.funkerportal, auf dem Server von funkerportal.de sind verschiedene Relais mit ihren Gateways eingebucht und können dort mitgehört werden. Diese Software können auch Nicht-Funkamateure benutzen.
14: Zur Installation von TS3-Servern müssen die Serveradressen hinzugefügt werden. Das geht ganz einfach unter Favoriten verwalten. Die Serveradresse vom Funkerportal lautet wie folgt: voice.funkerportal.de. Hat man dies getan, dann muss man sich einen Nicknamen überlegen. Des Weiteren besteht auch die Möglichkeit, diese Eingaben unter dem Menüpunkt Verbindungen und dann unter Verbinden einzutragen. In TeamSpeak 3 können für funkerportal.de Gateways für die Weiterleitung von Funkgesprächen ins Internet aus den Bereichen Amateurfunk, CB, Freenet und PMR-Funk eingebucht werden. auf dem YouTube-Kanal von funkerportal.de ist eine Anleitung für den Gateway-Commander zu sehen.
13: Wie im Internet weit verbreitet, laufen die Server im Amateurfunk auch auf Linux-Basis. Zur Steuerung von Servern und der Konfiguration von Funkgeräten wird auch Linux eingesetzt. Dies betrifft nicht nur den Amateurfunkbereich, sondern auch die professionellen Funksysteme. Folgende Funkamateure haben Beiträge zu dieser Präsentation geliefert: Data Oscar 2 Papa Alpha Holger in Berlin, Data Juliet 3 Lima Echo Hans-Jürgen in Silberstedt, Data Lima 1 Data Lima X-Ray Stefan in Landshut, Data Oscar 5 Sierra Papa Alpha Sven in Altomünster und Delta Golf 9 Fox Mike Peter in Wertheim. Schönen Dank an alle Mitwirkenden.
14: Ich hoffe, Ihnen hat diese Sendung gefallen. Das Team der Clubstation Delta Oscar 0 Kilo Foxtrot Golf von Caro Radio bedankt sich ganz herzlich fürs Zuhören. Am Mikrofon war Nico Kutzner. Bis zum nächsten Mal. Zum Schluss gibt es jetzt noch von Ich und Ich den Titel Stark.
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16: Im Studio Immekasten. Es wurde schon befürchtet, nun ist es Gewissheit. Für Nico Schlotterbeck ist die Fußball-WM gelaufen. Fabian Hoffmann mit den Infos dazu.
17: Der DFB-Verteidiger hat sich in der Partie gegen die Elfenbeinküste wie vermutet schwerer verletzt. Diagnose: Bänderriss im linken Sprunggelenk. Das bedeutet mindestens 8 Wochen Pause. Für Schlotterbeck rutscht Antonio Rüdiger in die Innenverteidigung. Deutschland ist am Donnerstag im letzten Gruppenspiel gegen Ecuador gefordert. Bereits heute sind 2 der WM-Top-Favoriten wieder im Einsatz. Titelverteidiger Argentinien bekommt es mit Österreich zu tun und Frankreich spielt gegen den Irak. Außerdem ist Norwegen noch gegen den Senegal gefordert und Jordanien trifft auf Algerien.
16: Die nächste Hitzewelle aus Spanien ist unterwegs nach Deutschland. Ab Mitte der Woche sollen die Temperaturen auf bis zu 40 Grad steigen, erst im Südwesten, später auch im Osten. Dann kann es erneut heftig gewittern. Schon an diesem Wochenende waren da vor allem Brandenburg und Berlin betroffen. Den Kommunen in Deutschland geht das Geld aus. Zum deutschlandweiten Aktionstag Kommunen am Limit fordern sie Hilfe von Bund und Ländern, um ein Milliardenloch zu stopfen. Hintergrund sind vor allem steigende Sozialausgaben. Leipzigs Finanzbürgermeister Thorsten Bohne sagte uns:
18: Ich verlange als allererstes mal, dass alle Gesetze der letzten 15 Jahre überprüft werden. Und wenn es da Finanzierungslücken für die Kommunen gibt, hat derjenige, der das Gesetz verabschiedet hat, sei es der Bundestag oder der Landtag, die Finanzierung nachzulegen oder das Gesetz aufzuheben. Wer die Leistung bestellt, der muss sie bezahlen. Und wenn er sie nicht bezahlen will, muss er sie abbestellen.
16: J.D. Vance hat eine positive Bilanz der ersten Verhandlungsrunde mit dem Iran gezogen. Eine sehr gute Grundlage für eine endgültige Einigung, sagte der US-Vizepräsident am Verhandlungsort in der Schweiz. Teheran habe zugestimmt, wieder Inspektoren der Internationalen Atomenergiebehörde einzuladen.
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19: Mit KI-Support. Meist sonnig ist es heute Nachmittag in Deutschland, nur ein paar Wolken ziehen durch. Im Norden bleibt's trocken, in der Südhälfte kann's aber vereinzelt ordentlich krachen mit Schauern und Gewittern. Dazu ist es ziemlich heiß. Die Höchstwerte liegen zwischen 23 und 37 Grad. Morgen gibt's wieder viel Sonne, später kommen ein paar Wolken dazu und maximal werden's nochmal bis 37 Grad.
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0: Guten Tag, liebe Zuhörer. Das Team von Caro Radio aus Hamburg hat einen Bericht über Amateurfunk und Linux zusammengestellt. Ich wünsche euch viel Spaß beim Anhören.
1: Amateurfunk und Linux. Amateurfunk ist ein öffentlicher Funkdienst für technische Studien und Experimente. Er dient zur Unterstützung bei Katastrophenfällen und zur Völkerverständigung. Die aktive Teilnahme ist nur nach einer bestandenen Prüfung der Zuteilung einer Lizenz und eines Rufzeichens durch die Bundesnetzagentur möglich. Es gibt folgende Hauptbetriebsarten. Zunächst CW, die älteste Betriebsart, die Morsetelegrafie. FM, F3E, analog oder digital, direkt oder via Relais, wobei hier auch bereits Linux-Server zum Einsatz kommen. Packet Radio, digitale Textübertragung. FT8, digitale Bild- und Textübertragung auf Kurzwelle, ATV, ein Videostream oder SSTV, ein Standbild. Ein Teil des Amateurfunks können wir auf der Webseite von websdr.org mithören. Hier haben einige Stationen ihre Antennen teleportiert und wir können den Funkverkehr dort auswählen und mithören. Ein digitales Funksystem. Dabei greift ein DMR-Funkgerät mit einer eindeutigen Idee auf ein Multi-DVM-Relais zu. Das Signal wird über das Internet an Reflektorserver DMR, D-Star, YSF oder YSX YSF-Server weitergeleitet. Im Heimbereich angekommen kann das Signal an einen PC mit DV4 Mini-Stick, ein OpenSpot oder ein PC über eine HRI YSF oder C4FM im C4FM-Verfahren weitergegeben werden.
0: Für die digitale Übertragung von Sprache muss das vom Mikrofon empfangende analoge Signal durch eine Vocoder-Software digital abgetastet werden. Ein Verfahren zur Abtastung ist die 4-Level-FSK-Abtastung. Dabei wird das analoge Signal bei plus 2700 Hertz, plus 900 Hertz, minus 900 Hertz und minus 2700 Hertz digital abgetastet. Durch die Abtastung entsteht ein neuer digitaler Datenstrom.
1: Hier werden nun zwei verschiedene digitale Betriebsarten vorgestellt. C4FM ist ein Continue for Audio Stream, ein kontinuierlicher Datenstrom. DMR, Digital Mobile Radio, verwendet ein Zeitschlitz-Multiplex-Verfahren. Bei C4FM mit Frequency Division Multiplex werden 2,5 kHz für Sprache und 2,5 kHz für Daten zur Verfügung gestellt. Beim DMR Time Division Multiplex findet eine Transformation von zwei Gesprächen in sehr schnellen Zeitschlitzen mit einer Folge von 30 Millisekunden statt. Man benutzt dabei eine Bandbreite von 12,5 kHz auf dem Zeitschlitz 1 und dem Zeitschlitz 2.
0: Ich konfiguriere jetzt den OpenSpot. Dabei stelle ich mit dem Modem eine Brücke ein von DMR nach C4FM in das Projekt Pegasus. Der Connector steht auf dem YSFR-Reflektor und wir befinden uns auf einer Simplex-Frequenz zwischen dem Funkgerät und dem OpenSpot. Unter Status sehen wir den Verlauf der eingehenden Funkgespräche sowie die DMR-Idee und das Rufzeichen. Für eine umgekehrte Brücke von C4FM ins DMR-Netz ist unter DMR-Settings die eigene DMR-Idee einzutragen. Auf diese Weise kann man mit einem C4FM-Gerät im DMR-Modus über den OpenSpot arbeiten. Ich stelle den OpenSpot jetzt auf das Brandmeisternetz um. Dabei habe ich die Talk Group 2621 für die Region Berlin-Brandenburg eingestellt. Ich habe jetzt den OpenSpot auf den IPSC2-Server auf die Talk Group 2622, das ist die Talk Group für Deutschland, eingestellt.
1: Eine Webseite von IPSC2 zeigt die an den Server angeschlossenen Relais an. Enthalten sind die Angaben über die Hardware, eine Repeater-ID, das Call des Amateurfunkrelais und der Standort. Es folgen Angaben über die Ausgabefrequenzen, die Zeitschlitze und die jeweiligen Reflektoren. Systemoperatoren können über diese Webseite auch Konfigurationen vornehmen.
0: Ich lese jetzt mit EPID ein DMR-Funkgerät aus. Hier kann ich die Zonen einstellen. Ich habe die Zone Elbe-Weser ausgewählt. Außerdem gibt es viele weitere Zonen, unter anderem auch DMR Plus Hamburg.
1: Die Software DCP kann sich über Linkkabel mit einem DMR-Gerät verbinden. Die Konfigurierung des Geräts auf diverse Amateurfunkstellen folgt über die Channels-Liste. Unter Contact Name wurde der Relais-Server 4003 Elbe-Weser ausgewählt. Der Repeater-Slot wurde auf den Zeitschlitz 2 gesetzt. Im DMR benutzt man sogenannte Talk Groups. Es handelt sich um virtuelle Gesprächsgruppen. Unter Tunes folgen die Einträge für die jeweiligen Talk Groups oder Reflektoren.
0: Ein weiteres Gateway ist der Raspberry Pi mit einer aufgesetzten MMDVM-Platine. Das fertige Image von Raspberry Pi für den Betrieb des DVMega kann von der Homepage von Andy Taylor, Mike Whiskey 0, Mike Whiskey Zulu heruntergeladen werden. Die Software erlaubt den gleichzeitigen Betrieb des DVMega in folgenden Betriebsarten bzw. Netzen: DMR, DMR Plus, Brandmeister, IPSC2, XLX, D-Star, DCS, REF, XRF, IPSC2, C4FM, FCS, YSF. Eines der größten Relais-Verbundsysteme ist das Projekt Pegasus. Das Projekt betreuen die Funkamateure der Clubstation DL0BZA in München. Die Server bei diesem Projekt verbinden die analoge Betriebsart FM und digitale Betriebsarten wie zum Beispiel C4FM, Virus X und YSF, DMR, D-Star und Tetra TMO. Über HF-Antennen gibt es eins gegenüber Relais in Bayern, München, Augsburg, Landshut, Sonthofen, in Baden-Württemberg, Kappelrodeck, in Sachsen, Leipzig sowie Meuselwitz, in NRW Viersen und Mönchengladbach, in Berlin, in Sachsen-Anhalt in der Altmark, Rosengarten in Niedersachsen und in Schleswig-Holstein, Heide, Bredstedt, Schleswig und Flensburg. Weitere einstige Überrelais-Funkstellen werden in naher Zukunft folgen. Das Projekt Pegasus ist unter www.projekt-pegasus.net erreichbar. Die Software von David, Papa Alpha 7, Lima India Mike für Android und Windows stellt eine Verbindung ins Pegasus-Netz Raum XRF 021B her.
1: Via Echolink können sich Funkamateure mit einem Relais via PC oder Smartphone verbinden. Im Linux steht das Debian-Paket Qtel zur Verfügung. Echolink bietet einige Konferenzräume und stellt Verbindungen zu Amateurfunkrelais in allen 5 Kontinenten her. Auf einigen DMR-Link-Servern arbeitet die Software DMR-Link. Die Software baut einen Brückenserver zum Voice-over-IP-System IPSC2 auf. Hier wird eine Konferenzbrücke zwischen den beiden digitalen Betriebssystemen DMR und D-Star hergestellt. Dabei werden Gespräche zu sogenannten Talk Groups, virtuellen Kanälen, zusammengefasst. Ein angeschlossenes Relais nimmt ein Gespräch auf der Eingangsfrequenz an und transportiert es im Playback auf die Talk Group 998 auf die Ausgabefrequenz. Die Software TeamSpeak gibt es für verschiedene Betriebssysteme: Mac, Windows und natürlich auch Linux. Auf TeamSpeak 3 Voice.Funkerportal auf dem Server von funkerportal.de sind verschiedene Relais mit ihren Gateways eingebucht und können dort mitgehört werden. Diese Software können auch Nichtfunkamateure benutzen.
2: Zur Installation von TS3-Servern müssen die Serveradressen hinzugefügt werden. Das geht ganz einfach unter Favoriten verwalten. Die Serveradresse vom Funkerportal lautet wie folgt: voice.funkerportal.de. Hat man dies getan, dann muss man sich einen Nicknamen überlegen. Des Weiteren besteht auch die Möglichkeit, diese Eingaben unter dem Menüpunkt Verbindungen und dann unter Verbinden einzutragen. In Teamspeak 3 können für funkerportal.de Gateways für die Weiterleitung von Funkgesprächen ins Internet aus den Bereichen Amateurfunk, CB, Freenet und PMR-Funk eingebucht werden. Auf dem YouTube-Kanal von funkerportal.de ist eine Anleitung für den Gateway-Commander zu sehen.
1: Wie im Internet weit verbreitet, laufen die Server im Amateurfunk auch auf Linux-Basis. Zur Steuerung von Servern und der Konfiguration von Funkgeräten wird auch Linux eingesetzt. Dies betrifft nicht nur den Amateurfunkbereich, sondern auch die professionellen Funksysteme. Folgende Funkamateure haben Beiträge zu dieser Präsentation geliefert: Data Oscar 2 Papa Alpha Holger in Berlin, Data Juliet 3 Lima Echo Hans-Jürgen in Silberstedt, Delta Lima 1, Delta Lima X-Ray, Stefan in Landshut, Delta Oscar 5, Sierra Papa Alpha, Sven in Altomünster und Delta Golf 9, Fox Mike, Peter in Wertheim. Schönen Dank an alle Mitwirkenden.

0: Guten Tag, mein Name ist Nico Kutzner. Ich berichte von den 16. Kieler Linux-Tagen.
1: Moin, mein Hallo. Name ist Nico Kutzner vom Verein Caro Radio für Telekommunikation aus Hamburg. Ich begrüße Sie recht herzlich zum Interview.
2: Ja, vielen Dank. Mein Name ist André Mehrens. Du kannst mich auch gerne duzen. Ich bin André, wie gesagt. Ich bin hier beim Kids angestellt und wir kümmern uns unter anderem eben um unsere jungen Firmen, die hier ansässig sind, und wir kümmern uns eben auch um die Open Source und Linux-Tage. Das Besondere an den Linux-Tagen ist, dass hier viele Gleichgesinnte vor Ort sind, die sich über Linux informieren, die sich über Sicherheitsaspekte mit Linux informieren, und Linux und Android steht im Mittelpunkt, und wir im Grunde genommen bieten den Rahmen, dass sich hier die ganzen Fachleute und Fachfrauen treffen können.
0: Am 15.09.2018 nahm das Team von Caro Radio an den Kieler Linux-Tagen teil. Diplom-Ingenieur Klaus Knopper hielt einen Vortrag zum Thema Open-Source-Software.
3: Ja, das liest man ja öfter. Testen Sie Linux, das alternative Betriebssystem. Ja? Also alternativ. Wenn man das dann mal nachschlägt, alternativ, was bedeutet das? Ja, das heißt, Linux ist etwas, was man ausprobieren kann, wenn man mit dem Normalen nicht zufrieden ist. Zum Beispiel im Hinblick auf ökologische Vertretbarkeit oder auf Lizenzen oder auch andere Dinge. Also mit anderen Worten, Flower Power, ja, die Linux-Leute, das sind die Hippies unter den Computeranwendern, die mit ihrem Notebook gerne im Freien sitzen und sich die Sonne auf den Bauch scheinen lassen. Aber so richtig arbeiten kann man das damit? Naja, wenn es jetzt alternativ ist, dann muss man vorher schon mal ganz groß gescheitert sein, bevor man sich Linux anguckt.
0: Es handelte sich in dem Vortrag auch um die rechtlichen Fragen im Zusammenhang mit der Ausführung von Linux-Programmen.
3: Ich muss also bei einer Knoppix nicht direkt den Quelltext auf dem Webserver anbieten, wo man die Knoppix runterladen kann, sondern man kann auch, wenn man eine DVD bekommen hat, bis zu 3 Jahre lang die Quelltexte zu genau dieser Version anfordern.

0: und die muss ich dann halt entsprechend auch liefern. Ne? Das habe ich bei der Installation von den Programmpaketen mir ebenfalls runtergeladen, die Quelltexte, und kann dann auch bei Bedarf eine DVD erzeugen oder mehrere davon, wo die Quelltexte drauf sind. Diese Verpflichtung ist also bei der GPL dabei, die Quelltexte mitzuliefern, und Modifikationen und die Verbreitung ist erlaubt.
1: Bei Freifunk Kiel informierten wir uns über kostenloses Internet.
2: Guten Tag, mein Name ist Nico Kutzner vom Verein Caro Radio für Telekommunikation aus Hamburg.
3: Schönen guten Tag.
2: Guten Tag. Erklären Sie doch kurz etwas, was Freifunk ist.
3: Das kannst du viel besser. Ja, Freifunk ist eine Gruppierung von Menschen, die der Meinung sind, dass das Internet für alle zugänglich sein soll, und versucht das durch technische Lösungen zu ermöglichen.
2: Was haben Sie dort genau vor und in welchen Städten soll Freifunk ausgebaut werden?
3: Also wir haben eigentlich schon die Grundbedingungen mehr oder weniger geschaffen mit der einfachen Benutzbarkeit und Installation von Gluren auf den verschiedenen Routern. Freifunk ist deutschlandweit eine sehr, sehr beliebte Veranstaltung. Es gibt also praktisch in kaum einer Stadt keinen Freifunk. Manche Sachen sind auch sehr groß, wie zum Beispiel Hamburg. Also ausbauen wäre schon möglich.
2: Ja.
3: Allerdings, es gibt schon an vielen Orten, gibt es schon Freifunk. Also das ist eigentlich schon, wenn man sich die Karte anguckt und freifunk.net, dann wird man feststellen, dass es also praktisch irgendwie kaum einen Ort gibt, wo es nicht wirklich Freifunk gibt.
2: Ist es geplant, das auch hier zum Beispiel in Kiel auf die ganze Stadt auszubauen?
3: Wir haben im Grunde genommen die ganze Stadt eigentlich und auch ein bisschen die Peripherie schon bearbeitet. Es gibt halt eben starke Konzentrationen, wie jetzt meinetwegen die Wiek und auch die Westseite. Allerdings haben wir natürlich auch in Gaden speziell halt eine sehr hohe Konzentration an einigen Stellen. Wir sind jetzt nicht irgendwie daran interessiert, wie jetzt kommerzielle Betriebe oder so, das irgendwie mit Wachstum irgendwie auszugleichen, sondern uns geht es halt um Technik und auch um dieses Experimentieren mit den Dingen und halt eben auch die Möglichkeit, jungen Leuten halt eben Berührungspunkte zu geben.
2: Dass sie dadurch auch Internet haben, gehört ja heute dazu. Man kann nicht mehr ohne.
3: Das kann man so sagen, ja.
2: Und Sie wollen so etwas auch auf Föhr aufbauen?
4: Auf Föhr aufbauen, genau. Da ist noch ein weißer Fleck. Also jetzt im Moment gibt es drei Freifunkrouter auf der Insel, die wir betreiben. Und ich hoffe, dass das mehr werden in nächster Zeit, weil ich die Initiative, ich bin ja noch ganz neu dazu gestoßen, ja, sehr interessant finde. Und ich denke gerade auf einer Urlaubsinsel wie Föhr wäre das gut, wenn auch den Gästen die Möglichkeit gegeben werden würde, da das Netz dann offen und frei zu nutzen.
2: Da gehört kostenloses Internet
4: dazu. Da gehört kostenloses Internet einfach dazu, genau.
2: Dann bedanke ich mich recht herzlich.
3: Nicht zu danken. Ich sage vielen Dank. Bitteschön.
2: Jo, gerne.
1: Nach dem Thema Freifunk folgte ein Vortrag über YouTube unter dem Betriebssystem Linux. Dabei wurden auch technische sowie rechtliche Fragen erläutert.
5: Ich bin Carsten Wollner. Ich habe mal selber so ein bisschen journalistisch gearbeitet und bin so rumgegangen auf Hamburger Demos. Die haben in Hamburg ja vom Aktuellen Vorwand manchmal so Demos gegen Vorratsdatenspeicherung gemacht und für Privatsphäre. Und da bin ich so rumgelaufen und habe dann die gefilmt und die Leute interviewt und das Ganze dann zusammengeschnitten. Und da habe ich so ein paar Erfahrungen gemacht, wie man das mit Open Source machen kann. Und meine Vision oder Idee war eigentlich, dass ich euch das so ein bisschen beibringe und dass, wenn dann die nächsten Linux-Tage sind, dass ihr dann alle mit einer Kamera bewaffnet hierher kommt und alle schön filmt und das auf eurem YouTube-Kanal veröffentlicht. Weil es gibt so Anime-Messen, das sind japanische Comic-Messen, und da gibt es ja relativ viele Fans. Und diese Messen, die leben davon, dass die YouTuber halt kommen, dort filmen und dann wieder Werbung dafür machen. Ich habe mir gedacht, wie schafft man das dann, mehr Leute hier für die Linux-Tage zu begeistern? Da habe ich mir gedacht, das wäre doch auch toll, wenn wir irgendwelche YouTuber hierher holen können. Was ich mir wünschen würde, ist dann, dass die YouTuber hierher kommen und sagen, was für Software sie verwenden, und sagen, ja, ne, alles falsch, nimm Open-Source-Software, ist alles viel besser. Und dass sie dann in ihren YouTube-Videos erzählen, wie toll und was sie hier gelernt haben, und dann so Werbung machen und dass wir dadurch Open-Source und so ein bisschen weiter vorwegkommen. Weil Licht ist das A und O, dass man halt gute Beleuchtung hat, dann sieht das Ganze auch schon gut aus. Und mit so einer Kamera kann man ja auch schon filmen. Das Ganze kann HD filmen, ich kann damit eine halbe Stunde aufnehmen. Ne? Das reicht wunderbar, um ähnliche Pranks bei YouTube zu veröffentlichen, ähnliche Sketche, irgendwann ein kleines Interview und das dann zusammenschneiden. Was der größte Fehler, den man da machen kann, ist, dass dann einer vorne steht, den interviewt, und dann der andere steht irgendwo hin mit der Kamera, läuft rum und filmt den, hat immer eine verschiedene Entfernung und so weiter, dann ist die Tonspur hier vom Handy natürlich unbrauchbar. Weil eigentlich muss man immer direkt ins Mikrofon reinsprechen, man muss dann zu viele Störgeräusche drauf. Und was ich bei vielen YouTubern sehe, dass sie zwei Kameras verwenden. Einer, der filmt, und einer, der hält dann das Mikrofon und sprechen die so ins Mikrofon rein. Braucht ihr einfach nur eine App, die Ton aufnehmen kann. Das reicht eigentlich schon aus und so ein Handy-Mikrofon ist meistens eigentlich ausreichend. Wenn ihr später in eure Ausrüstung investiert, würde ich immer sagen, investiert in den Ton als erstes. Also das Ohr ist ein Organ, das können wir nicht zumachen. Also wenn wir irgendwas nicht sehen wollen, machen wir die Augen zu. Und schlechte Bildqualität wird eigentlich immer mehr verziehen als ein schlechter Ton. Wenn ihr einen schlechten Ton habt und man euch nicht verstehen kann, dann werdet ihr sofort negative Kommentare hören und dann werden die Leute sagen, na, kann ich mir nicht angucken. Wenn ich nichts verstehen kann, interessiert mich das nicht. Wenn ihr ein gutes Mikrofon haben wollt, dann müsst ihr eins nehmen, das hat so eine Aufhängung, dass es halt so gelagert ist, dass es halt Erschütterungen leicht abfangen kann und so weiter. Dann braucht ihr noch so einen Popschutz davor. Guckt euch das mal an, das kann man alles finden, in jeder beliebigen Preisklasse und dann mit USB-Anschluss und so weiter. Je länger ich den Ton analog mache, bevor ich ihn digitalisiere, umso mehr Störungen kann ich mir einfangen. Wenn ich halt das per USB mache, dann wird der Ton direkt im Mikrofon digitalisiert und dann fange ich mir halt relativ wenig Störungen ein. Und wenn das Mikrofon dann halt noch so schwingungsfrei gelagert ist mit so einer Spezialhalterung, dann fange ich mir halt die geringsten Störungen an und dann kann ich eigentlich den besten Ton erzeugen. Was immer auch ganz praktisch ist, wenn ihr einen Kameramann habt und einer, der interviewt, ist, dass ihr euch noch eine Kamera fest auf ein Stativ hinstellt und der Kameramann läuft dann so rum und nimmt dann so auf. Was ich immer wieder sehe, ist, dass die so Schnitte machen, die YouTuber. Dann sieht man halt, na, hier hat er sich versammelt, hat er rumgeschnitten, dann ist der Kopf plötzlich so bewegt und so weiter. Aber das gehört ja schon zum YouTube-Spiel dazu, dass sie halt so schneiden. Also das weiß man ja, dass sie halt das nicht in einer Tour durchsammeln. Aber das könnt ihr natürlich umgehen, wenn ihr zwei Kameras verwendet. Weil immer, wenn ihr was schneiden wollt, blendet ihr auf die andere Kamera um und wieder zurück. Und so machen die das auch professionell in der ARD. Müsst ihr mal drauf achten. Die Politiker, die versuchen ja immer jedes Interview halt auch dazu verwenden, halt über ihre Partei was zu erzählen, ihre Statements wohl loszulassen und nicht immer unbedingt auf die Fragen zu antworten. Und wenn das dann in den Nachrichten kommt, dann müssen die das ja irgendwie so auf eine Minute zusammenschneiden, weil die können ja nicht den ganzen Wahlkampfquatsch, den jeder Politiker immer von sich gibt, in den Nachrichten senden. Und das machen die dann immer mit zwei Kameras und schneiden das dann immer so hin und her, dass man gar nicht sieht, dass da halt irgendwas weggelassen worden ist. Natürlich müsst ihr dabei aufpassen, dass ihr das nicht verfälscht, weil ihr könnt natürlich dann auch, wenn ihr was rausschneidet, könnt ihr ja das so verfälschen, dass er eine ganz andere Aussage macht.
1: Die Teilnehmer machten einen Rundgang und sammelten Filmaufnahmen und Tonaufnahmen für einen Workshop. Es war ein interessanter, lehrreicher Tag. Wir hören uns wieder zu den nächsten Kieler Linux-Tagen. Euer Nico Kutzner.

0: Moin Moin aus Kiel. Ich berichte von den 17. Kieler Open Source und Linux Tagen. Guten Tag, mein Name ist Nico Kutzner. Ich begrüße Sie zum Interview.
1: Ja, hallo, guten Tag. Ich bin Maren Hachmann.
0: Was findet hier dieses Jahr statt?
1: In diesem Jahr feiern wir hier die 17. Kieler Open Source und Linux Tage. Das ist eine Veranstaltung rund um Linux und Open Source. Also freie Software.
0: Was wird da genau angeboten?
1: Wir machen eine bunte Mischung aus Vorträgen, Workshops, Ausstellungen, schöne Aktionen, sowas wie die Postkartenaktion und Verlosung. Und es gibt was zu essen, was zu trinken und nette Menschen, die man zu Open-Source-Themen befragen kann, mit denen man sich zwanglos unterhalten kann.
0: Und man kann sich mit netten Leuten austauschen.
1: Ganz genau, so ist es.
0: Vielen Dank.
1: Gerne, es war mir ein Vergnügen.
0: Wir beginnen am Stand von LibreOffice. Könnten Sie doch kurz mal LibreOffice vorstellen? Was ist das ganz genau?
2: LibreOffice ist eine Office-Software, ist ein Paket aus verschiedenen Programmen. Wir haben eine Textverarbeitung, um Briefe zu schreiben oder auch irgendwie längere Dokumente, was auch immer. Eine Tabellenkalkulation, immer wenn es darum geht, dass wir rechnen wollen. Oder dass der Rechner was rechnen soll, wir wollen ja nicht selber rechnen. Präsentationssoftware, um Vorträge zu gestalten, Unterricht vorzubereiten oder was man da auch immer mitmacht. Es gibt die Möglichkeit, Zeichnungen zu erstellen, die können auch beliebig komplex sein. Wir haben eine Datenbankanbindung dabei und wir haben einen Formeleditor, um mathematische Formeln zu erstellen. Das sind so die Programmteile, die LibreOffice hat.
0: Was ist der Unterschied zu Office?
2: Microsoft Office hat ja diverse Programme, die Entsprechungen haben. Bei uns heißt die Textverarbeitung LibreOffice Writer, bei Microsoft ist es Word. Die Tabellenkalkulation heißt bei uns Calc, Excel bei Microsoft. Die Programme sind weitgehend kompatibel. Natürlich gibt es irgendwie immer Eigenheiten. Das Entscheidende bei LibreOffice ist, dass es halt freie Software ist. Das heißt, diese Software kann sich jeder runterladen, jeder installieren. Man kann sie gegebenenfalls auch online verwenden. Das wäre so der entscheidende Unterschied.
0: Zum Schluss die Frage, wie finanziert sich LibreOffice?
2: LibreOffice ist unter dem Dach der Document Foundation angesiedelt und finanziert sich hauptsächlich durch Spenden, freie Mitarbeiter, Leute wie wir hier, die hier jetzt gerade ihren freien Samstag verbringen. So kommt da Geld zusammen.
3: Wir sind hier am Dante-Stand. Dante ist die deutschsprachige Anwendervereinigung für Tech. Und Tech bzw. LaTeX, das ist ein Textsatzprogramm. Das heißt, damit kann man Texte so setzen, wie das früher die Buchdrucker oder die Buchsetzer in der analogen Welt getan haben. Ziel ist es also, einen möglichst schönen, ausgeglichenen Buchstabensatz zu haben, dass das also besonders ästhetisch ist. Ja, Buchkunst ist ja eben eine eigene Kunstgattung und daran orientiert sich diese Software und versucht also in der digitalen Welt ähnlich gute Ergebnisse zu produzieren, wie das die Buchsetzer damals an ihrem Setzkasten gemacht haben.
0: Wie finanziert ihr euch?
3: LaTeX und Tech ist auch Open Source Software und entsprechend kann jeder, der möchte, hier Makros beisteuern. Der Dante e.V. ist also die Anwendervereinigung und ist ein gemeinnütziger Verein, der sich über Mitgliedsbeiträge und Spenden finanziert. Und aus diesen Beiträgen werden Konferenzen organisiert, bei denen man sich über Buchkunst und LaTeX und Tech, also das Programm, austauscht. Und neben der Konferenz gibt es auch eine Mitgliederzeitschrift, die dann viermal im Jahr erscheint und über Vereinsinterner informiert und über die Software. Und darüber hinaus unterstützt der Verein natürlich auch Entwickler, die also das Programm weiterentwickeln wollen und wo es dann an finanziellen Ressourcen fehlt.
0: Unter welchen Betriebssystemen kann ich das Programm installieren?
3: LaTeX bzw. Tech läuft unabhängig vom Betriebssystem, also man kann das auf Linux, auf Windows installieren, auf Mac kann man es installieren, also da ist man nicht festgelegt beim Betriebssystem.
4: Hallo, mein Name ist Thorsten Franz, ich komme von Ubuntu.
0: Erklären Sie doch kurz, was Sie hier zeigen.
4: Wir sind hier in Kiel am Messestand und zeigen hier, dass wir nicht nur Ubuntu auf dem Desktop haben, sondern eben halt auch noch auf dem Smartphone. Auf dem Smartphone läuft Ubuntu als Distribution, ähnlich so wie Android, eben halt, um mit diesem ganzen System dort, Kamera und so weiter, zu sprechen. Und ich nutze das schon seit Jahren auf dem Smartphone.
0: Wie kann ich mir Ubuntu installieren auf dem Smartphone?
4: Das ist super einfach. Es gibt dafür einen Installer. Man muss nur eben halt Rootrechte für sein Smartphone haben. Das ist die einzige Grundvoraussetzung, die da ist. Und es funktioniert nur für bestimmte Geräte. Dieser Installer ist aber total einfach. Man ruft ein Programm auf, der erkennt das Gerät und man drückt auf Install und dann geht's alles los.
0: Für welche Geräte gibt es das?
4: Das gibt es für Nexus-Geräte 4, 5 und 7, für BQ-Geräte und noch so ein ganz paar andere. Kann man nachlesen auf devices.ubuntu-touch.io.
0: Kostet das Ganze etwas?
4: Nein, es kostet nichts. Es ist auch ein freier Open Store da drin, wo man auch Applikationen nachinstallieren kann, die frei verfügbar sind.
0: Wie sieht das zum Beispiel aus mit den Apps? Welche Apps kann ich installieren?
4: Man kann nur Apps installieren, die für dieses Ubuntu-System entwickelt wurden. Also nicht die Android- oder die Apple-Apps. Das bedeutet, jemand, der sehr app-affin ist und sehr viel mit Apps macht, muss sich vorher nochmal informieren, ob diese Apps auch verfügbar sind für das Smartphone, weil, das muss man sagen, das System ist nicht so weit verbreitet. Es gibt nicht ganz so viele Apps wie für ein Android-System.
0: Aber Telegram.
4: Genau, Telegram gibt es, Signal gibt es. Es gibt auch natürlich einen Browser und ein Mail-Programm, wo man seine E-Mails mit abrufen kann. Also vieles existiert auch, aber eben halt nicht vollumfänglich alles.
0: Und das Ganze kann man kostenlos installieren auf dem Smartphone.
4: Genau, alles kostenlos installiert. Es ist dort von einer Stiftung, wird dieses Projekt vorangetrieben. Das ist die WePods Foundation und die haben kein kommerzielles Interesse.
0: Also sozusagen hat das auch einen Vorteil. Welchen?
4: Es hat den Vorteil, gerade wenn man auch so sagt, man möchte sich nicht von großen Konzernen abhängig machen und mit Daten zahlen. Das macht man hier nicht. Es ist nicht so wie bei Android, dass dort seine Daten alle bereitstellt und dann ein großer Konzern davon profitiert. Und man hat auch ein ganz richtiges Linux-System darauf. Es bedeutet eben halt, man hat einen Zugriff per Terminal, per SSH, kann sich das alles machen und es ist wirklich ein richtiges Linux drunter.
0: Andere Linux-Software gibt es nicht für Smartphone bzw. Betriebssysteme.
4: Es gibt jetzt mittlerweile auch andere Entwicklungen, die eben halt da was vorantreiben. Aber da ist jetzt Ubuntu Touch schon eben halt viel länger dabei.
0: In einem Forum besteht die Möglichkeit, sich mit Anwendern über Ubuntu auszutauschen.
5: Die Webseite von Ubuntu Users, wir haben ja auch so ein bisschen auch mit Touch einen Präsentationsrechner. Hier haben wir dargestellt, wo eben halt man in Deutschland gut Hilfe bekommt, wenn man Probleme mit Ubuntu hat. Eine ganz umfangreiche Sammlung von auch Problemlösungen, aber auch wie Programme funktionieren und so weiter. Und wenn man auch noch mal Probleme hat, kann man in ein Forum Fragen stellen, wo super viele Leute unterwegs sind. Wir haben mittlerweile auf Ubuntu Users, wo dieses Forum und das Wiki ist, 150.000 registrierte Benutzer. Die sind natürlich nicht mehr alle aktiv. Da sind auch welche bei, die nicht mehr dabei sind. Aber da ist eine sehr hohe Aktualität und auch, dass da sehr viele Menschen da sind. Da gibt es auch das, wo man Ubuntu findet und herunterladen kann. Dort ist eine Seite, wo man dann raufgehen kann, Portal, und dann kann man sagen, hol dir Ubuntu Downloads. Na? Also total einfach. Und der Download-Prozess, wenn das abgeschlossen ist und man das System startet, ist auch super einfach, das System zu starten. Man kann es live in so ein Live-System ausprobieren, aber man kann es auch installieren. Und dieser Installationsprozess sagt auch ganz klar, was alles getan werden muss. Und da braucht sich keiner vorfürchten.
0: Vielen Dank.
4: Ja, ebenso. Vielen Dank. Hab auch noch viel Spaß hier.
0: Danke.
6: Hallo, ich bin Christian Imhorst von OpenSUSE.
0: Könnten Sie etwas über den Unterschied zwischen OpenSUSE und Ubuntu erklären? Was ist da der Unterschied?
6: Also technisch würde ich sagen, gibt es da wenig Unterschiede, weil beides ist ja eine Linux-Distribution, die auch selbe Desktop-Manager benutzen wie KDE oder GNOME. Wenn Unterschiede, ist der eher in der Community zu finden. Es sind andere Ansätze bei Ubuntu und bei OpenSUSE. OpenSUSE ist zum Beispiel mehr als nur eine Linux-Distribution. Es gibt mehr als, wenn man hier die OpenSUSE liebt, das ist halt eine Distribution von OpenSUSE, die halt auf dem Server von SUSE beruht, der Grundsatz. Und die Desktop-Anwendungen sind halt also ein aktuelles KDE, ein aktuelles GNOME zum Beispiel. Hat aber eben den sicheren, festen Unterbau, stabilen Unterbau von einem Server-Betriebssystem. So für Leute, die da nicht viel ändern wollen, ist OpenSUSE Leap halt eben eine gute Wahl, das zu installieren. Neben den Distributionen haben wir aber noch ganz viele andere Projekte. Es gibt sowas wie einen Open Build Service, wo halt die Distribution gebaut wird. Open QA, das ist die Qualitätssicherung, wo die ganzen Pakete, die in die Distribution reinkommen, getestet werden, sodass auch wirklich nur, wenn es stabil läuft, das Paket dann auch wirklich nur in die Distribution kommt, sodass ein stabiles Linux-Betriebssystem benutzen kann.
0: Und nun etwas zu den Hardware-Anforderungen.
6: Da es auf dem Server beruht, braucht man für Leap auf jeden Fall eine 64-Bit. Umgebung, am besten halt modernere Hardware, also i5-Prozessor reicht schon aus, Dual-Core müsste auch schon gehen. Also zu Hause habe ich zum Beispiel einen alten Laptop von 2011, hat aber auch schon einen i5-Prozessor, da läuft OpenSUSE Tumbleweed, das ist neben Leap die andere Distribution, die halt so rollendes Release, sagt man ja, ist, wo immer halt der neueste krasse Kram halt eben reinkommt, so wenn man Anwender ist, der immer halt das Neueste haben will, habe ich auf dem Laptop von 2011 und das läuft da super, also keine Probleme. Mit 4 GB Arbeitsspeicher wäre schon was super dabei.
0: Vielen Dank.
6: Gerne, hat mich gefreut.
0: Nun folgt ein Vergleich zwischen Ubuntu und OpenSUSE. Die Linux-Distributionen unterscheiden sich in der Software-Datenbank, Repository und dem Standard-Desktop. Übereinstimmungen gibt es beim Webbrowser Firefox, dem Media Player VLC und der Bürosoftware LibreOffice. Beim Dateimanager arbeitet Ubuntu mit Nautilus, während OpenSUSE den Dateimanager Dolphin verwendet. Als E-Mail-Client setzt Ubuntu auf Thunderbird. Die Distribution OpenSUSE bietet das E-Mail-Programm KDE KMail. Thunderbird kann jedoch nachinstalliert werden. Wir kommen zum Fazit. Die Ubuntu-Distribution ist komfortabel zu bedienen und daher für den Einstieg in die Linux-Welt geeignet. OpenSUSE hat seine Vorteile im Bereich von Netzwerken und ist für fortgeschrittene Anwender zu empfehlen.
7: Hi, Thomas von der Open Hub Foundation.
0: Stellen Sie sich doch mal kurz vor, was Sie hier machen.
7: Ja, mein Name ist Thomas Beil, ich bin Mitglied der Open Hub Foundation. Die Open Hub Foundation trägt die Software Open Hub, die für die Smart Home Automatisierung zuständig ist, und unser primäres Ziel ist, mit Open Hub verschiedene Smart Home Systeme zusammenzuführen, die sonst normalerweise nicht zusammenarbeiten würden.
0: Könnten Sie etwas sagen über den Zusammenhang von Hardware-Geräten im Smart-Home-Bereich?
7: Im Bereich Smart-Home gibt es mittlerweile sehr viele verschiedene Geräte. Das fängt bei einfachen Lampen, Steckdosen an, geht aber auch über Waschmaschinen, Kühlschränke, Fernseher. Was man gerade eben so im Haushalt findet, größte Problematik hierbei ist, jeder Hersteller kocht sein eigenes Süppchen, hat also seine eigenen Protokolle, die nur für ihn zuständig sind. Und mit Open Hub sind wir angetreten, alle Protokolle unter einem Dach zu verarbeiten, sodass die Steckdose von einem Hersteller mit der Lampe des anderen Herstellers zusammenarbeiten kann.
0: Könnten Sie etwas sagen über die Anforderungen von Smart Home Geräten?
7: Die Anforderungen an Smart Home Geräte sind eigentlich in der Regel so gestrickt, dass sie in irgendeiner Weise steuerbar sind und dass man sie regelbasiert nutzen kann. Wir hatten vorhin im Vortrag ja das Beispiel, Strom wird über Solarenergie erzeugt. Dann ist es natürlich schlau, wenn ich meine Waschmaschine so programmieren kann, dass sie erst losläuft, wenn quasi genügend Strom zur Verfügung steht, sodass ich den benutzen kann. Das sind so die typischen Anforderungen, dass ich die also sehr gut steuern kann, auch aus der Ferne und Abhängigkeit von anderen Systemen herstellen kann.
0: Zum Schluss noch die Frage, gibt es Lösungen abseits von Alexa und Co. sind ja Datensammler.
7: Ja, das sind Datensammler. Da muss sich jeder bewusst sein, dass das so ist und das für sich entscheiden. Es gibt aber auch im Open-Source-Bereich entsprechende Lösungen. Eine Lösung ist zum Beispiel Mycroft, eine andere ist Snips. Die verarbeiten quasi die Sprachdaten dann lokal und greifen nicht auf die Cloud zu.
0: Vielen Dank.
7: Sehr gerne.
8: Ich bin Christoph Schäfer.
0: Könnten Sie kurz erzählen, welches die besten Bildbearbeitungsprogramme sind für Open-Source-Anwendung?
8: Reine Bildbearbeitung ist natürlich GIMP, der Platzhirsch. Mit dem Zeichenprogramm Krita kann man auch nachbearbeiten und empfehlenswert ist immer das Plugin GIMIC für beide Programme. Dann gibt es noch RAW-Bearbeitung, da würde ich empfehlen, sich mal mit RAW Therapy oder Darktable auseinanderzusetzen.
0: Ein weiteres Problem ist noch, wenn man eine Karte aus dem Internet heruntergeladen hat und ich will die nun schärfen, die Karte ist klein. Kann man das überhaupt? Und wenn ja, mit welchem Programm?
8: Nein, also das lohnt sich nicht. Also ich würde bei Karten immer empfehlen, OpenStreetMap zu verwenden. Da kann man Karten als PNG oder als PDF oder als SVG herunterladen.
0: Vielen Dank.
8: Gern geschehen.
0: Leider war es das schon wieder von den 17. Kieler Open Source und Linux Tage. Tschüss aus Kiel.

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2: Guten Tag und hallo. Herzlich willkommen zu einer neuen Ausgabe von Caro Radio, dem Technikmagazin für Funkamateure und Technikinteressierte. Diese Sendung wird von mehreren Sendepartnern übernommen und als Podcast weiterverbreitet. Wir wünschen unseren Hörern guten Empfang.
3: Herzlich willkommen zu unserer kleinen, aber feinen Techniksendung. Schön, dass ihr dazu eingeschaltet habt. Am Mikrofon ist Nico Kutzner und diese Themen begleiten uns durch die Sendung. Es geht um das große Geburtstagsfest vom NDR in Schwerin. Wir beschäftigen uns mit dem Tetra Digitalfunk sowie mit der Warn-App Biwab. Interessante Themen liegen vor uns und deswegen starten wir jetzt direkt durch.

0: Der öffentlich-rechtliche Rundfunk, wozu auch der NDR gehört, wird von vielen Menschen in der Bevölkerung täglich eingeschaltet. Seit 30 Jahren gibt es den NDR in Mecklenburg-Vorpommern und dieser runde Geburtstag wurde am 25. September 2022 beim Funkhausfest in Schwerin mit vielen Besuchern gefeiert.
1: Willkommen beim großen NDR-MV-Geburtstagsfest.
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1: Und hier sind die beiden, die sich jeden Morgen gut gelaunt und top informiert in den Tag bringen. Hier sind Theresa Hebert und Stefan Kuhner.
3: Ja, ja, hallo. Überraschung, da sind wir. Hallo, herzlich willkommen. Schön, dass ihr da seid.
0: Obwohl das Wetter nicht ganz so mitspielte, wurde auf den unterschiedlichen Bühnen, die draußen vor dem Funkhaus aufgebaut wurden, für Unterhaltung gesorgt. Von Plattdeutschen über musikalischen Highlights bis hin zu Podcast-Aufzeichnungen wurde den Besuchern einiges geboten. Im Untergeschoss vom NDR-Gebäude wurde an einem Infostand über den DAB-Plus-Ausbau informiert, wobei Modelle zum Nachrüsten im Auto vorgestellt wurden, die ab 100 Euro bereits im Handel erhältlich sind. Technikinteressierte konnten eine Cutter-Truhe Z13 mit Cutter-Laufwerk R34, eine Magnetaufzeichnungsanlage, die vermutlich im Jahr 1969 für das DDR-Fernsehen angeschafft und bis 1984 im Rostocker Ostsee-Studio genutzt wurde, sowie einen Hörfunkübertragungswagen von der Deutschen Post für Studiotechnik sowie Rundfunk, die von 1960 bis 1994 für den Hörfunk im Einsatz waren, bestaunen. Neben vielen verschiedenen Sendungen im NDR gibt es auch plattdeutsche Angebote, die mir NDR-Moderator Jared Diebaber mal genauer vorgestellt hat.
4: Moin.
5: Wie wichtig ist die plattdeutsche Sprache im NDR?
4: Die ist sehr wichtig. Es gibt ja auch einige Sendungen auf Plattdeutsch. Es gibt Hör mal bitte Toe, es gibt die Nachrichten, wir haben Plattschnack Mucke, Düt und Dat o Platt. Also Plattdeutsch ist sehr wichtig.
5: Was wird daran getan, um die plattdeutsche Sprache weiter am Leben zu erhalten, damit mehr Menschen Plattdeutsch sprechen in Zukunft?
4: Ich engagiere mich, versuche bei jeder Gelegenheit Plattdeutsch unterzubringen, ob im Radio, im Fernsehen oder so, bei solchen Festen wie heute, und versuche den Menschen Mut zu machen, mehr Plattdeutsch zu sprechen. Und einige haben ja Hemmung, die sagen, sie können es verstehen, aber nicht sprechen. Und dann sage ich, dann sprecht einfach, ist ja jetzt keine so fremde Sprache. Wenn man es versteht und wenn man den Klang kennt, dann ist es eigentlich nur ein kleiner Sprung, ein mutiger Sprung und dann kann man die Sprache auch sprechen.
5: Wurde früher mehr Plattdeutsch gesprochen als heute?
4: Das ist eine gute Frage. Ich glaube, es war früher prozentual mit Sicherheit mehr. Ich weiß nicht, wie viele es am Ende waren oder nicht. Wir sind ja jetzt ja auch mehr Menschen.
5: Und bei der Musik, da ist die Musiksparte ja auch ganz abwechslungsreich beim Plattdeutschen.
4: Ja, das stimmt.
5: Von Rock bis zum Beispiel Rap auch zum Teil, oder?
4: Oder Funk und Soul auf Platt. Das ist zum Beispiel meine CD, die heißt Kuddelmuddel. Da singe ich alles auf Plattdeutsch.

0: Journalismus ist beim NDR ein wichtiges Thema und das betrifft auch die Berichterstattung aus Amerika, wo im November die Zwischenwahl stattfindet. Der Podcast Amerika, wir müssen reden, beschäftigt sich mit der Politik in Amerika.
1: Hallo, ich bin Jennifer Bourguignon aus Hamburg.
2: Sie haben einen Podcast mit Ingo Zamperoni. Erzählen Sie doch mal kurz mehr dazu.
1: Der Podcast heißt Amerika, wir müssen reden und es ist in der NDR Mediathek. Und wir reden über, was passiert in Amerika jetzt mit der Zwischenwahl im November und alles, was politisch passiert.
2: Wie schätzen Sie die aktuelle Situation in Amerika derzeit ein?
1: Sehr spannend. Also in 6 Wochen, Amerikaner gehen wählen in der Zwischenwahl. Und wir haben gerade das diskutiert hier bei der NDR 30-Jahre-Fest hier in Schwerin. Aber es gibt ein paar Sorgen, die wir haben über, wie der Wahl geht. Ob manche Leute, manche Kandidaten akzeptieren das Ergebnis. Ob manche Leute vielleicht versuchen, inzwischen zu kommen, das schwierig zu machen, aber alle wirklich wählen können. Und das macht uns richtig Sorge.
2: Denken Sie, dass Trump vielleicht noch mal an die Macht kommen könnte?
1: Es ist möglich, auf jeden Fall. Ich glaube, dass er würde sich kandidieren. Ob er gewinnt oder nicht, das kann ich nicht so richtig sagen. Aber ich glaube, er hat gute Chancen, die Nominierung für die Republikaner zu bekommen.

0: Gerade bei der Berichterstattung beim öffentlich-rechtlichen Rundfunk ist guter Journalismus wichtig. Doch was tut die ARD, damit keine Fake News in den Nachrichten verbreitet werden? Darüber habe ich mit Ingo Zamperoni gesprochen. Er ist Journalist bei der ARD und moderiert dort die Tagesthemen.
1: Hallo Nico, ich bin Ingo.
2: Was tut die ARD, damit keine Fake News entstehen bei den Nachrichten bzw. bei der Berichterstattung?
1: Das ist ein großes Thema. Wir haben bei ARD aktuell eine eigene Unit, eine eigene Einheit, die Faktenfinder, vor einigen Jahren ins Leben gerufen, die nichts anderes machen, als Nachrichten auf den Grund zu gehen, Meinungen oder Strömungen oder Behauptungen im Internet aufzugreifen oder auch Berichte und zu gucken, ist da wirklich was dran. Das Problem ist, es dauert Zeit und man muss da sich reinfuchsen und eben gucken, was wahr ist. Und wenn man dann rauskommt und sagt, diese Nachricht vor 2 Wochen, die da verbreitet wurde, da ist nichts dran. Ja, mittlerweile sind schon 10 andere Säue durchs Dorf gejagt worden und das ist immer das Schwierige daran, dass man da eben hinterher bleibt. Und natürlich die technischen Möglichkeiten sind heutzutage auch schwierig. Ne? Es gibt Audio-Fakes, das kennen wir schon, aber mit Algorithmen bzw. mit künstlicher Intelligenz können Bilder teilweise so manipuliert werden, dass man das auf den ersten Blick überhaupt nicht sieht. Man kann Leute Sachen sagen lassen, die sie nie behauptet haben, aber mittlerweile die Stimme so verändert, dass es aussieht, als hätten sie das behauptet. Und dann wird es natürlich schwierig, weil da eine Menge Aufklärungsbedarf ist. Aber wir bemühen uns trotzdem da hinterher. Es gibt ein paar Tools und es gibt ein paar Werkzeuge, die man benutzen kann, um das zu erkennen, dass das Fake News sind. Und da arbeiten wir gegen an. Aber es ist ein Arbeiten gegen den Strom. Das ist leider so.

0: Die Arbeit als Wettermeteorologe ist ein interessanter Beruf, in dem man sich viel mit den Wetterereignissen beschäftigt und genau weiß, wie sich das Wetter in den letzten Jahren verändert hat.
1: Er ist der Mann, auf den man sich verlassen kann, wenn es ums Wetter geht. Meine Damen und Herren, hier ist Mr. Wetter persönlich, hier ist Stefan Kreibo.
2: Hast du schon als Kind wirklich immer so Wetterphänomene beobachtet?
3: Ja.
2: Und alles aufgeschrieben und heute Dienstag 12.40 Uhr, leichter Schauer.
3: Ja, so ein bisschen schon, aber da war ich auch zu faul zu. Ich wollte einfach nur gucken und dann mich freuen. Mehr wollte ich nicht.
2: Was ist so das spannendste Wetter, was du mal erlebt hast? Also wo du wirklich sagst, weiß ich nicht, so ein Hurricane, so ein Tornado, so ein Twister über der Ostsee.
3: Das haben schon einige von gesehen, aber das war die Sturmnacht, das weiß ich noch, die Sturmnacht vom 3. auf den 4. Dezember 1999. Da war der Orkan Anatol auf Hiddensee aktiv und hat auch hier im Land viel platt gemacht. Und da hatten wir am Leuchtturm auf Hiddensee eine Windböe von 180 Kilometer pro Stunde.
2: Wow.
3: Und ich habe vor dem Leuchtturm gestanden, da war auch noch ein NDR-Team da. Hm. Und wir konnten unser eigenes Wort nicht verstehen, weil der Leuchtturm hat gepfiffen wie ein startender Düsenjet. Das war unglaublich. Ja. Das war toll.
4: Was mich auch noch mal interessiert, du machst das ja nun schon sehr lange, Stefan.
3: Ja.
4: Wie hat sich das Wetter über die Jahrzehnte, muss man ja sagen, dann wirklich in deinen Augen auch verändert? Wie ist das mit den Wetterkarten? Hat sich da überhaupt was in deinen Augen?
3: Also die Wetterkarten selbst, die haben sich verändert, die Berechnungen sind genauer geworden.
4: Ja.
3: Man hat eine viel bessere Grundlage heute, man hat hoch aufgelöste Satellitenbilder, man hat Radarbilder alle 5 Minuten. Also das Überwachen des aktuellen Wetters ist viel besser geworden und dadurch auch das Berechnen ist genauer geworden. Es gibt mehr Wetterstationen. Aber ansonsten beim Wetter selbst gibt es in den letzten 25 Jahren keine wesentliche Veränderung.
4: Okay.

0: Wir merken es schon an den hohen Temperaturen sowie den Unwettern, die immer stärker werden. Und auch die Wetterereignisse, wie zum Beispiel die Flutkatastrophe im Ahrtal, machen uns deutlich, dass der Klimawandel immer weiter voranschreitet. Doch machen sich die Auswirkungen schon bei uns bemerkbar? Das weiß NDR-Wetterexperte Stefan Kreibohm.
1: Ja, guten Tag.
2: Was ist das Interessante als Wettermeteorologe?
1: Dass es jeden Tag eine neue Herausforderung ist, herauszufinden, wie es Wetter wird. Weil das ist ja jeden Tag anders. Manchmal ist es leicht, manchmal ist es schwer. Und man weiß im Grunde genommen nie wirklich hundertprozentig, ob das so kommt, was man auch vorhersagt. Das ist das Spannende.
2: Woran merken wir den Fortschritt des Klimawandels?
1: Den merken wir beim täglichen Wetter erstmal so gar nicht wirklich, weil das Wetter ist was anderes als das Klima. Klima ändert sich sehr, sehr langfristig. Das dauert Jahrzehnte, bis man da so richtig was merkt. Darum merkt man beim Wetter erstmal gar nichts. Es ist ganz schwer zu sagen, dass dieses Wetter, was wir jetzt haben oder dann haben, dass das aufgrund einer Klimaänderung passiert ist. Das weiß man eigentlich nicht so genau.
2: Zum Schluss noch die Frage, wie wird sich das Wetter in der Zukunft verändern? Wird es mehr Unwetter geben oder mehr Trockenheit?
1: Das lässt sich ganz schwer sagen, weil das Wetter oder die Witterung bei uns sehr, sehr, sehr unterschiedlich variabel ist. Und ich vermute mal, es wird so in Zukunft sowohl trockene als auch nasse Sommer geben. Es wird milde Winter geben und kalte Winter geben. Das wird es weiterhin geben. Wahrscheinlich alles auf etwas höherem Temperaturniveau. Aber die Schwankungen selbst, die wird es weiterhin geben.
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0: durch den öffentlich-rechtlichen Rundfunk sollen alle Menschen gute Unterhaltung sowie wichtige Informationen bekommen. Und gerade die Nachrichten müssen dabei für alle verständlich sein. Diesbezüglich ist es wichtig, dass auch Menschen mit Behinderung die Informationen verstehen können, zum Beispiel durch Untertitel oder Audiodeskriptionen. Doch was unternimmt die ARD beim Thema Barrierefreiheit?
1: Hallo, mein Name ist Kirsten Konradi und ich freue mich, ein bisschen was erzählen zu dürfen.
2: Was tut der NDR in Sachen Barrierefreiheit?
1: Wir haben ganz viele Projekte. Wir haben einmal die Untertitel für Gehörlose und Schwerhörige. Das sind 88% des Programms im NDR sind mit Untertiteln. Wir haben ganz viele Filme, die wir mit Audiodeskription versehen für Leute, die eine Sehbehinderung haben. Wir haben Projekte in leichter Sprache für Leute, die nicht gut lesen können oder die kognitive Einschränkungen haben. Wir haben Gebärdensprachprojekte und das Neueste ist jetzt das Projekt Die klare Sprache. Das ist also, dass man an seinem Fernseher einstellen kann, dass zum Beispiel die Hintergrundgeräusche und die Musik nicht so laut sind und dass man die Dialoge besser verstehen kann.
2: Wie kann ich am Fernseher die Audiodeskription und die leichte Sprache einschalten?
1: Die Audiodeskription, das ist ein eigener Tonkanal oder ein eigener Kanal. Es hat so ein bisschen was wie von einem Zweikanalton. Das ist bei jedem Fernseher leider verschieden. Ich kann jetzt nicht so sagen, das ist der und der Knopf. Da muss man ein bisschen in der Bedienungsanleitung vielleicht sich schlau machen. Aber das kann man am Fernseher einstellen.
2: Wie sieht's mit Untertiteln aus? Wie setzt man die am besten?
1: Wir machen die Untertitel immer in zwei Zeilen, dass man nicht zu viel Text im Bildschirm hat und dass man nicht das ganze Bild verdeckt. Und wir machen die Sätze nicht länger als 4 Zeilen zum Beispiel. Also dass man nicht so einen ganz langen Satz irgendwie sich lesen muss, wo man den Anfang schon vergessen hat, wenn man hinten angekommen ist. Wir machen das also schön in 4 Zeilen höchstens. Wir benutzen verschiedene Farben für verschiedene Sprecher. Wenn also zum Beispiel Kommissar Borowski im Tatort spricht, dann hat er immer die Farbe gelb und dann weiß man immer, da spricht jetzt der Borowski. Wir untertiteln natürlich auch Geräusche zum Beispiel. Wenn man also irgendwo im Hintergrund klingelt ein Telefon, dann steht halt bei uns im Untertitel ein Sternchen, Telefon klingelt und noch ein Sternchen, dass man weiß, da ist irgendwie ein Geräusch. Und wir untertiteln auch, oder wir machen sozusagen Musikbeschreibungen, dass wir also schreiben, jetzt ist spannende Musik oder spannungsvolle Musik zu hören, damit eben auch jemand, der nicht hören kann, weiß, oh, da passiert jetzt irgendwas, was wichtig ist.
2: Wie sieht's aus für Menschen, die nicht so gut hören können, beziehungsweise Dolmetscher im Fernsehen? Werden diese Angebote ausgeweitet in der Zukunft?
1: Da sind wir auf jeden Fall dabei, dass ganz wichtige Inhalte auch mit Gebärdensprache angeboten werden. Also zum Beispiel kann man ja die Tagesschau auf Phoenix jeden Abend um 20 Uhr, die kann man sich schon mit Gebärdensprachdolmetschern angucken. Und wir sehen auch zu, dass wir ganz wichtige Meldungen auch in Gebärdensprache anbieten. Also wenn irgendwo eine Katastrophe passiert ist, dass auch Leute, die nicht hören können oder die Gebärdensprachdolmetscher brauchen, alle Informationen kriegen, die sie brauchen, damit sie gut reagieren können.
2: Wäre es nicht gut, Ihrer Meinung nach die Tagesschau in der ARD in Gebärdensprache zu zeigen?
1: Das wäre es bestimmt auch, ja. Aber wir sagen halt, wenn man das gucken möchte, dann muss man halt auf Phoenix umschalten. Und das ist ja eigentlich auch für fast alle Leute zugänglich und machen wir im Moment noch über die Schiene, ja.
2: Zum Schluss noch die Frage, ist auf der Webseite vom NDR ein barrierefreier Ausbau geplant? Zum Beispiel bei der Radio Bremen-Seite kann man auf barrierefrei klicken und bekommt dann die Seite besser dargestellt, beim NDR aber nicht.
1: Also ich weiß, dass wir zum Beispiel Alttexte haben, wenn man also mit der Maus übers Bild geht, dass einem eine Bildbeschreibung angezeigt wird. Man kann sich, glaube ich, die Kontraste einstellen auf der Seite und man kann, glaube ich, auch die Schrift variieren, wenn man nicht so gut lesen kann, so kleine Schrift. Das geht alles. Das ist nicht so ganz meine Baustelle, aber ich weiß, dass wir da auch dran arbeiten und immer versuchen, das besser zu machen, auf jeden Fall.

0: Am 2. September 2022 fand in Cuxhaven wieder das Buttfest statt, an dem sich Organisationen, Vereine sowie Verbände aus Cuxhaven beteiligt haben.
1: Moin, Uwe Sandjahr, Oberbürgermeister der Stadt Cuxhaven.
2: Was ist das hier für ein Fest?
1: Das ist ein Stadtfest, an dem sich viele Organisationen, Vereine, Verbände beteiligen. Und wir in Cuxhaven freuen uns, dass wir endlich wieder miteinander sein können und dass wir miteinander feiern können.
2: Was hat das mit dem Fest genau auf sich? Wie ist die Geschichte dazu?
1: Die Geschichte dazu ist, dass es eigentlich mal auf ehrenamtlicher Basis eine Initiative gegeben hat, wo Vereine und Verbände gesagt haben, sie wollen sich präsentieren. Und das hat sich bis heute gehalten. Und so haben wir heute ein buntes Programm auf den zwei Bühnen, die wir haben. Und wir haben tolle Stände mit vielen ehrenamtlichen Helferinnen und Helfern.
0: Vor Ort war die Facheinheit Information und Kommunikation der Stadt Cuxhaven und hat über das Thema Kommunikation und Unterstützung von Führung von Einsatzleitungen an einem Infostand informiert.
3: Hallo, mein Name ist Christopher Pietsch. Ich bin der Einheitsführer der Facheinheit Information und Kommunikation der Stadt Cuxhaven. Wir sind eine Regieeinheit, das heißt, wir sind direkt der Stadt Cuxhaven, der Katastrophenschutzbehörde, unterstellt. Und sind ehrenamtliche Helfer, das heißt, alle unsere Helfer sind ehrenamtlich und unsere Aufgabe ist im Prinzip das Thema Kommunikation und Unterstützung von Führungen, von Einsatzleitungen. Für das ganze Thema haben wir hier so ein bisschen Beispiel-Equipment. Wir haben hier zum Beispiel ein mobiles Telefon, das ist ein ganz normales Handy in einem Koffer, um eben einer Führungsstelle mit Kommunikation auszustatten. Dann haben wir hier unsere Einsatzdrohne, um eben Lagebilder für Einsatzleitungen zu stellen, Lageerkundungen, Schadensgebiete erkunden, aber eben auch Personen suchen oder andere Themen damit abzudecken.
0: Sogar ein mobiles Tetra-Gerät für das Tetra-Digitalfunknetz konnte bestaunt werden.
3: Tetra ist der Funk, der Digitalfunk der Behörden und Organisationen mit Sicherheitsaufgaben, das heißt Polizei, Katastrophenschutz, Feuerwehr etc. Das ist ein gesichertes Netz, das ist jetzt nicht das Handynetz oder so, sondern es ist ein komplett eigenes Netz, was eben auch nicht abhörbar ist, aber ähnlich funktioniert. Das heißt, ich habe verschiedene Masten und habe dann damit einen Netzbetrieb. Ich kann das Ganze aber auch ohne Netz betreiben, dann natürlich mit verringerter Reichweite. Das Ganze hat viele Vorteile gegenüber dem alten Analogfunk. Das heißt, wir können dadurch, wenn alles funktioniert, über sehr viel höhere Reichweiten funken. Ich könnte jetzt mit diesem Gerät hier mit einer Gegenstelle in München sprechen. Das wäre überhaupt gar kein Problem. Deswegen ist das im Normalbetrieb das bessere System. Natürlich gibt es Szenarien, jetzt zum Beispiel im Ahrtal, da gab es ja größere Ausfälle der Strominfrastruktur und alles, wo natürlich so ein sehr technisiertes Netz nicht immer funktioniert. Da ist es dann auch gut, wenn man noch die Rückfallebene mit dem alten Analogfunk hat. Das hat eben das Ahrtal ganz klar gezeigt. Aber das Tetra-Netz war auch dort unten sehr schnell wieder in Betrieb. Also das war wirklich nur im ersten Moment gab es damit Probleme. Als das Tetra-Netz dann wieder lief, konnte man dann wieder komplett über den neuen Digitalfunk arbeiten.
2: Nun gibt es ja neuerdings auch DAB Plus und das EWF-Warnsystem. Was denken Sie, könnte das vielleicht noch hinzukommen?
3: Ja, das ist ja nur ein reines Warnsystem. Ich bin da jetzt auch nicht so drüber groß informiert, um jetzt da viel drüber zu sagen. Aber das ist ja ein reines Warnsystem, um eben der Bevölkerung Warnungen zukommen zu lassen. Das ist natürlich nicht die Aufgabe des Digitalfunks. Da geht es ja um die Kommunikation zwischen Einsatzkräften. Aber nichtsdestotrotz ist natürlich eine weitere Möglichkeit, die Bevölkerung zu warnen, sinnvoll. Weil das hat ja eben die Katastrophe im Ahrtal gezeigt, dass eben die Bevölkerungswarnung noch ausbaufähig ist, sage ich jetzt mal. Wobei sie auch nicht so schlecht ist, wie oft dargestellt. Aber so ist natürlich ein neues System gut. Es muss natürlich nicht nur technisch gut funktionieren, sondern es muss auch organisatorisch sinnvoll eingebunden sein in die Meldekette, weil ein System, was zwar technisch gut ist, aber nicht richtig genutzt wird, natürlich niemandem was nützt.

0: Zudem wurde auf dem Budfest die BeWap-App vorgestellt, welche eine Firma aus Lüneburg entwickelt hat. Bei der BeWap-App handelt es sich um eine offizielle Warn-App der Stadt Cuxhaven, die vor Schulausfällen, Straßensperrungen, Stromausfällen, Sirenenalarm, Hinweise auf Veranstaltungen sowie vor Unwetterwarnungen warnt. Viele weitere Kommunen in Niedersachsen nutzen die App mittlerweile auch.
1: Ja, schönen guten Tag, mein Name ist Gerd Klemold von der Stadt Cuxhaven.
2: Könnten Sie etwas über diese Warn-App der Stadt Cuxhaven erzählen?
1: Wir als Stadt Cuxhaven haben uns entschlossen, eine Warn-App einzuführen. Es gibt ja einmal vom Bund die Warn-App Nina, die landesweit vor Katastrophen und Ereignissen warnt. Wir haben uns aber entschlossen, eine eigene Warn-App herauszubringen, die auch lokale Sachen warnt. Das heißt, nicht nur die überregionalen Sachen, sondern auch die regionalen Sachen in Cuxhaven und auch nicht das, was nur Katastrophenschutz ist, sondern auch Schulausfälle, Straßensperrungen, Hinweise auf das Budfest oder sonst irgendwas. Aber keine Angst, alles das, was in Nina eingestellt wird, geht auch automatisch in die BeWap, diese Bürger- und Warn-App der Stadt Cuxhaven mit rein. Das heißt, diese Nachrichten verpasst man dann nicht.
2: Seit wann gibt es diese App und wer hat diese App entwickelt?
1: Diese App haben wir seit 6 Jahren und es ist ein niedersächsisches Produkt, das eine Firma aus Lüneburg entwickelt hat. Es ist nicht nur bei uns im Einsatz, sondern bei sehr, sehr vielen niedersächsischen Kommunen, die diese Warn-App betreiben. Und sie wird auch stetig weiterentwickelt, gibt es für alle möglichen Sachen, also für Android und iOS die Apps und auch sogar noch für Windows.
2: Welchen Vorteil hat die App gegenüber anderen Warn-Apps?
1: Sie haben nicht nur das Globale wie bei Nina, das heißt also die überregionalen Sachen, sondern eben auch lokale Sachen, lokale Hinweise, zum Beispiel bei Straßensperrungen, bei Stromausfällen, bei Schulausfällen. Wenn wir hier in Cuxhaven wieder die Sirenen auslösen, gibt es darüber detaillierte Informationen, was die einzelnen Warntöne dann bedeuten. Das haben Sie bei Nina alles nicht, sondern da haben Sie nur die überregional eingestellten Warnungen, aber auch in unserer BeWap. Auch Informationen zu Sturmfluten, zu Hochwasser und all sowas stellen wir dort ein.
2: Was ist in Zukunft noch so mit der App geplant?
1: Also die App ist, sag ich mal, fast perfekt. Wir werden noch das eine oder andere vielleicht noch mal ein bisschen ändern und noch ein bisschen erweitern, aber eigentlich sind wir mit dieser App sehr zufrieden.

So schnell geht eine Stunde mit interessanten und lehrreichen Themen vorüber. Am Mikrofon war Nico Kutzner. Vielen Dank fürs Einschalten und bis bald.

Leider sind wir schon wieder am Ende der Sendung angekommen. Diese Sendestunde war eine Sendung vom Verein Caro Radio, Verein für Telekommunikation. Wir hoffen, diese Sendung hat Ihnen gefallen. Bis zum nächsten Mal. Guten Tag und hallo. Herzlich willkommen zu einer neuen Ausgabe von Caro Radio, dem Technikmagazin für Funkamateure und Technikinteressierte. Diese Sendung wird von mehreren Sendepartnern übernommen und als Podcast weiterverbreitet. Wir wünschen unseren Hörern

0: guten Empfang.
1: Herzlich willkommen zu unserer kleinen, aber feinen Techniksendung. Schön, dass ihr dazu eingeschaltet habt. Am Mikrofon ist Nico Kutzner und diese Themen begleiten uns durch die Sendung. Es geht um das große Geburtstagsfest vom NDR in Schwerin. Wir beschäftigen uns mit dem Tetra Digitalfunk sowie mit der Warn-App Biwab. Interessante Themen liegen vor uns und deswegen starten wir jetzt direkt durch.

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1: Im Studio Imme Kasten. Auch in den kommenden Tagen bleibt es in

0: weiten Teilen Deutschlands heiß. Im Westen und Süden kratzen wir sogar an der 40-Grad-Marke. Für viele kann die Hitze richtig gefährlich werden. Hanna Messerschmidt.
1: Besonders gefährdet sind neben Herzpatienten auch Menschen mit Nieren- oder Lungenkrankheiten. Ältere Leute trinken oftmals zu wenig, merken nicht, wenn sie dehydrieren. Auch für Schwangere und Kinder ist die Hitze eine enorme Belastung. Allein im vergangenen Jahr, so schätzt das RKI, sind 2500 Menschen hitzebedingt gestorben. Auch wenn es nicht gleich um Leben und Tod geht, bei der Hitze können wir uns schlechter konzentrieren, schlafen schlechter oder werden reizbarer oder sogar aggressiv.
0: Deutschlands Kommunen sind am Limit. Darauf weist der Städte- und Gemeindebund heute mit einem Aktionstag hin. Laut Bertelsmann Stiftung fehlen fast 32 Milliarden Euro. Wenn Bund und Länder nicht gegensteuern, drohen bei Freibädern, Jugend- und Nahverkehrsangeboten Kürzungen. Die Fortschritte bei den Friedensgesprächen zwischen den USA und dem Iran machen sich positiv bei uns an den Tankstellen bemerkbar. Diesel hat laut ADAC am Wochenende erstmals wieder weniger gekostet als vor dem Irankrieg. Im Schnitt 1,73 Euro. Allerdings in anderthalb Wochen läuft der Tankrabatt wieder aus. Trotz seines verletzungsbedingten WM-Aus bleibt Nico Schlotterbeck noch bei der Mannschaft in den USA. Für Trainer Nagelsmann ein schönes Zeichen. Schlotterbeck hatte sich beim Spiel gegen die Elfenbeinküste einen Bänderriss im Sprunggelenk zugezogen und fällt mehrere Monate aus. Nachnominiert werden darf aber niemand mehr. Für die Mannschaft war das WM-Aus von Schlotterbeck ein Schock, sagt Teamkollege Nadim Amiri.
2: Ganz schwieriger Moment. Du weißt eigentlich nicht, was du jetzt ihm sagen sollst, weil du siehst, dass der ist einfach leer. Und ja, wir müssen einfach für ihn da sein. Ich glaube, Ruhe tut ihm aber auch gut.
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4: Mit KI-Support. Meist sonnig geht's durch den Abend, aber gerade in der Südhälfte kann's vereinzelt nochmal ordentlich krachen mit Schauern und Gewittern. In der Nacht wird's dann ruhiger, mal mehr, mal weniger Wolken und die Tiefstwerte liegen zwischen 22 und 9 Grad. Morgen gibt's viel Sonne und es bleibt meist trocken, nur ganz im Süden und in den Bergen sind später wieder kräftige Gewitter drin. Dazu maximal 37 Grad.
5: Vielen Dank an die Nachrichtenredaktion und ich würde sagen, wir beginnen. Es ist kurz nach 18 Uhr und alle neuesten Meldungen erfahrt ihr jetzt in den Rundsprüchen. Und wir beginnen mit dem Deutschland-Rundspruch.
6: Hallo liebe YLs, XYLs, SWLs und OM. Sie hören den Deutschland-Rundspruch Nummer 25 des Deutschen Amateur-Radio-Clubs für die 25. Kalenderwoche 2023. Erstsendetermin am 22. Juni. In dieser Sendung haben wir Meldungen zu folgenden Themen im Programm. 46. Ham Radio in Friedrichshafen am Bodensee an diesem Wochenende. Dann gibt es ein kleines Jubiläum, ein Jahr DARC-App in der neuen Version. Der DARC übernimmt das CQGMA-Projekt, das Global Mountain Award. Dann wurde ein neuer Fragenkatalog für die DE-Prüfung für SWLs veröffentlicht. Der Ortsverband Wolfsburg, Hotel 24, unterstützt beim Start eines Stratosphärenballons. Dann haben wir aktuelle Conteste im Programm und was gibt es Neues vom Funkwetter? Zum ersten Thema im Deutschland-Rundspruch, 46. Ham Radio in Friedrichshafen am Bodensee. Vom 23. bis 25. Juni findet Europas größte Amateurfunkmesse Ham Radio auf dem Messegelände in Friedrichshafen am Bodensee statt. Die Messegesellschaft und der ideelle Träger, der DARC e.V., präsentieren den Besuchern in der 46. Auflage der Veranstaltung an drei Tagen ein volles Programm. Das diesjährige Messemotto »Wir machen MINT«, wobei der Buchstabe N wie November bewusst geklammert geschrieben ist, deutet einerseits die Wichtigkeit der MINT-Fächer an und andererseits, dass der DARC und der Amateurfunk ihre Teilhabe an den Fächern Mathematik, Informatik, Naturwissenschaft und Technik unterstreichen. So gibt es für junge Messebesucher diverse Aktionen, von der Ham Rally bis zum Ham Camp. Letzteres findet in diesem Jahr nach der Pandemie wieder statt. An Lehrkräfte richtet sich erneut die Lehrerfortbildung des AATIS und DARC. Contestanfängern wird mit der Contest University der Einstieg erleichtert. Die Software Defined Radio Academy ist ebenso ein eigener Block innerhalb des 72. Bodenseetreffens und bietet dem Auditorium Fachbeiträge aus dem Bereich Software Defined Radio. Aus dem Freigelände der Messe erfolgt der Start einer Ballonmission mit Amateurfunknutzlast. Schnäppchenjäger werden indes auf dem großen Hemm-Flohmarkt fündig. Der DRC e.V. präsentiert sich in diesem Jahr mit einem neuen Standkonzept in der großen Halle A1. Über das umfangreiche Programm informierte der DRC in den vergangenen Wochen in seinen Medien und er freut sich auf ein Wiedersehen am Bodensee und eine spannende Amateurfunkmesse. Wir wünschen Ihnen eine gute Anreise. Ein Jahr DRC-App. Pünktlich zur Ham Radio 2022 wurde die neue DRC-App der Öffentlichkeit präsentiert. Laut Konrad Grahlherr, Delta Kilo 7 Oscar November, ehrenamtlicher Hauptentwickler der DRC-App, hat sich seitdem viel weiterentwickelt. Zum ersten Geburtstag der App haben wir ein weiteres Update mit neuen Funktionen veröffentlicht, insbesondere mit einem Terminkalender für die Ham Radio, so Konrad. Die Nutzer können die Termine speichern und in den Kalender ihres Smartphones übertragen, um Erinnerungen zu erhalten und keine Vorträge mehr zu verpassen. Diese Funktion ist übrigens nun auch für den Treffpunkt-DRC-Kalender verfügbar. Die DRC-App steht sowohl für iOS als auch für Android kostenlos zur Verfügung und bietet eine breite Palette von Funktionen. Nutzer haben die Möglichkeit, sich über aktuelle Nachrichten und Informationen zu informieren, die Ausgaben der CQDL zu lesen, die Deutschland-Rundsprüche zu durchstöbern und aktuelle Termine einzusehen. Die App kann aus dem entsprechenden Stores heruntergeladen werden. Der DRC übernimmt das CQGMA-Projekt. Mario, Delta Lima 4, Mike Foxtrot Mike, Leiter des CQGMA-Projekts, gab am 10. Juni bekannt, dass er zum Jahresende die Webseiten des CQGMA schließen werde. Diese Nachricht veranlasste Ronny Jerke, DG2RON, Vorstandsmitglied des DRC, das Gespräch mit Mario zu suchen. Ronnys Vorschlag war es, das gesamte Projekt auf den DRC und in die ehrenamtliche Stabsstelle IT zu übertragen, eine Arbeitsgruppe innerhalb der Stabsstelle zu gründen und zusätzliche Mitarbeiter zu gewinnen. Mario freute sich über das Angebot des DRC und ist bereit, die Webseite und die Datenbank zu übergeben. Er bekräftigte auch sein Engagement, weiterhin zum Projekt beizutragen und Unterstützung zu leisten, wo immer möglich. Für mich ist das Projekt inzwischen zu groß geworden, um es alleine zu bewältigen, sagte Mario. Viele Menschen möchten helfen und unterstützen, aber oft nur finanziell. Damit ist die Arbeit jedoch nicht getan, fügte Mario hinzu. Zusätzlich wird die Ham Group X-OTA Activity gegründet. Hier sollen sich Funkamateure, sowohl erfahrene Betreiber als auch Neulinge im Portabelbetrieb finden und austauschen. Die Gruppe plant dann gemeinsame Aktionen und möchte die Bänder beleben. Die Zusammenarbeit zwischen Mario und dem DRC sowie die Gründung der Ham Group soll das Wachstum und die Entwicklung der Amateurfunkgemeinschaft in Deutschland fördern. Neuer Fragenkatalog für die DE-Prüfung für SWLs veröffentlicht. Die Prüfung für ein DE-Kennzeichen wurde vom AJW-Referat überarbeitet und an die aktuellen Gegebenheiten angepasst. Der alte Katalog von Fragen und die Unterlagen sind nun nach vielen Jahren wieder auf neuem Stand. Die Ausbildung für das Amateurfunkzeugnis dauert je nach Vorbildung und angestrebter Genehmigungsklasse zwischen einigen Wochen und mehreren Monaten. Die DE-Prüfung stellt einen entscheidenden Schritt auf dem Weg zur Erlangung der Sendegenehmigung dar. Sie berechtigt den Bewerber zum Führen eines DE-Kennzeichens und zum internationalen QSL-Austausch über den DRC. Das AJW-Referat hat hierfür einen neuen Fragenkatalog für eine DE-Prüfung zusammengestellt. Der Schwierigkeitsgrad dieser Prüfung liegt unterhalb der Prüfungsbedingungen zur Amateurfunkgenehmigung der Klasse E und auch der neu kommenden Klasse N. Ebenso soll die DE-Prüfung den Prüflink auf die Prüfung bei der Bundesnetzagentur vorbereiten. Eine DE-Prüfung kann von jedem OVV und dem AJW-Referat abgenommen werden. Die Prüfungsfragen und weitere Informationen sind auf der DRC-Webseite unter Funkbetrieb Kurzwellenhörer zu finden. Ab sofort sind die neuen Regularien anzuwenden und die bereitgestellten Formulare sowie Fragebögen zu verwenden. Auf der Ham Radio bietet Stefan Belz, Delta Golf 6 Sierra Delta Yankee, am Messe Samstag von 12 bis 13 Uhr im Raum Bodensee eine SWL-Info und Schulung an. Anschließend kann von 13 bis 13.30 Uhr die SWL-Prüfung beim AJW-Referat abgelegt werden. Außerdem bietet am Sonntag von 10 bis 11:30 Uhr im Raum Schweiz Professor Dr. Matthias Jung, Delta Lima 9 Mike Juliet, den Vortrag Neue Ausbildungsmaterialien und Konzepte an. Hier gibt es auch Informationen zur aktualisierten DE-Prüfung. Darüber berichtet Florian Schmidt, Delta Lima 1 Foxtrot Lima Oscar, Jugendreferent im DARC AJW Referat. Der UV Wolfsburg Hotel 24 unterstützt beim Start eines Stratosphärenballons. Der Ortsverband Wolfsburg Hotel 24 arbeitet seit einigen Jahren mit der Realschule Kalbala im Landkreis Gifhorn zusammen. Im vergangenen Jahr kam dadurch ein Kontakt zur Neumayer 3 Station in der Antarktis über QO100 zustande. Weiterhin waren die Wolfsburger Funkamateure im Mai dieses Jahres zusammen mit den Schülerinnen und Schülern beim Europatag der Schulstationen aktiv. Neuestes Projekt der Schule ist der Start eines Stratosphärenballons am 28. Juni um 10 Uhr Lokalzeit, also am nächsten Mittwoch. Gemeinsam mit Steffen Jauch, MINT-Lehrer an der Schule und bald auch Funkamateur, laufen in diesen Tagen die letzten Vorbereitungen für das Projekt. Die immerhin 2 Kilogramm schwere Nutzlast wird neben verschiedenen Geräten zur Aufzeichnung von Wetterdaten wie Luftdruck und Temperatur auch kleine Experimente enthalten, die dem Ozonnachweis in der Atmosphäre dienen sollen. Auch das Verhalten von Wasser mit und ohne Salz soll untersucht werden. Zur Beobachtung sind deshalb auch 2 Kameras an Bord. Die Wolfsburger Funkamateure steuern eine modifizierte Wettersonde bei, die von Hanno Rabe, Delta Hotel 9 Romeo Alpha, programmiert wurde. Die Sonde sendet auf den Frequenzen 432,500 MHz für APRS und 434,0 MHz in CW Informationen. In APRS wird neben Wetter- und Geschwindigkeitsdaten auch ein kurzer Text ausgesendet, der auf die Aktion der Schule hinweist. In CW werden das Call DH9RA und der Locator der aktuellen Position des Ballons ausgesendet. Weiterhin erfolgt für Peilzwecke die Aussendung eines längeren Trägers auf der CW-Frequenz. Funkamateure und SWLs, die die Signale aufnehmen konnten, werden gebeten, ihren Rapport unter Angabe ihres Calls sowie des QTHs per E-Mail zu senden. Und zwar an folgende E-Mail-Adresse funkstation@rskalbala.de. Die Rapporte werden gesammelt und anschließend auf einer Karte dargestellt, um die Reichweite der Signale zu ermitteln. Neben dem bildenden Charakter hat der Start des Ballons auch eine soziale Komponente. Als besonderer Gast wird sich das Maskottchen des Kinderhospizes Löwenherz e.V. zusammen mit der Nutzlast an den Rand des blauen Planeten begeben und von dort oben einen Blick auf die Erde werfen. Die Schülerinnen und Schüler sammeln seit vielen Jahren Spenden für den Verein und möchten mit dem Start des Stratosphärenballons Werbung für das Hospiz machen. Darüber berichtet Jürgen Koch, Delta Oscar 1 Juliet Kilo Oscar, stellvertretender OVV und Pressereferent des Ortsverbandes Wolfsburg Hotel 24. IARU HF World Championship vom 8. bis 9. Juli mit Beteiligung von DA0HQ. Die IARU HF World Championship findet in diesem Jahr vom 8. bis 9. Juli auf den Bändern statt. Los geht's um 12 Uhr UTC. Die Ausschreibungsbedingungen finden Sie in der CQDL in der Juli-Ausgabe 723 auf Seite 64. Besonders das Team von DA0HQ freut sich auf zahlreiche Anrufer, um den 15. Weltmeistertitel zu verteidigen. Über die Hintergründe der Vorbereitung berichtet das Team in der gleichen CQDL-Ausgabe ab Seite 52. Und hierzu noch ein kleiner Hinweis: bei den auf dieser Seite angegebenen Contestzeiten hat sich leider ein Druckfehler eingeschlichen. Die Zeiten in der Contest-Ausschreibung auf Seite 64 sind aber korrekt. Wir bitten, den Fehler zu entschuldigen. Aktuelle Conteste an diesem Wochenende, 24. und 25. Juni, da läuft der King of Spain Contest. Dann mit Vorbehalt 25. und 26. Juni der Ukrainian DX Digi Contest. Dazu folgender Hinweis: dass der Contest aus der Ukraine stattfindet, ist sehr unwahrscheinlich. Die Internetseiten der Veranstalter sind zwar erreichbar, enthalten aber keine aktuellen Informationen und laut DARC Contest Kalender ist dieser Contest auch abgesagt. 1. bis 2. Juli, da finden statt der DARC VHF UHF Mikrowellenwettbewerb und der Marconi Memorial HF Contest und der Original QRP Contest. Die Ausschreibungen dazu findet ihr auf der Webseite des Contest-Referates sowie mittels der Contest-Termintabelle in der CQDL in der Juni-Ausgabe 6.23 auf Seite 66 und in der aktuellen Juli-Ausgabe 7.23 auf Seite 64. Der Funkwetterbericht vom 20. Juni, herausgegeben von Hartmut Büttig, DL1 VDL. Zunächst der Rückblick vom 13. bis 20. Juni. Auch die zweite Juni-Dekade zeigte hohe solare Fluxwerte zwischen 146 und 169 Einheiten. Bis auf eine intensive geomagnetische Störung der Stärke G2, die am 15. Juni abends begann und einen Tag lang anhielt, gab es keine nennenswerten Störungen des Erdmagnetfeldes. Die sporadische E-Schicht war zumindest auf den Bändern 10 und 6 Meter häufiger als in den Wochen zuvor präsent. Multihop-Ausbreitung war in Mitteleuropa auf 10 Meter, aber kaum auf 6 Meter zu beobachten. Auch Tropo-Ausbreitung war an einigen Tagen anzutreffen. Blickt man auf die Jonogramme vom 19. Juni, so sieht man als typisches Phänomen im Juni, dass bereits kurz nach Sonnenaufgang die sporadische E-Schicht dominant sein kann und keine weiteren senkrecht abgestrahlten Signale reflektiert wurden. Da in der Praxis unsere Antennen jedoch schräg abstrahlen, waren dennoch QSOs auf allen oberen Bändern im Log. Im All-Asian DX-CW-Contest war das 15-Meter-Band gut offen. Die MUF für 3000 Kilometer Sprungentfernung lag bei 21 MHz. Vorhersage bis zum 27. Juni, die Hochsaison der sporadischen E-Schicht sollte im Juni starten, einschließlich im 2-Meter-Band. Typische Merkmale der Sporadik-E-Ausbreitung sind im Funkwetterbericht der RSGB zusammengefasst. Sporadik-E-Fenster nach Fernost sind vormittags ab 6 Uhr UTC möglich. Tagsüber wandert die Sporadik-E-Häufigkeit von Osten westwärts über Südeuropa, Westeuropa und Skandinavien. Wenn die Randbedingungen stimmen, so sind auf 6 Meter QSOs mit Nordamerika ab dem späten Nachmittag möglich. Für die Hochsaison ist eigentlich typisch, dass Sporadik-E ganztägig massiv auftritt. Aber das traf bisher noch nicht zu. Die MUF 2 für 3000 Kilometer Sprungentfernung liegt nachts durchgehend bei 15 MHz. Bei Sonnenaufgang ist sie etwas niedriger bei 13 MHz, tagsüber bei 21 MHz und sie fällt 2 Stunden nach Sonnenuntergang erst langsam auf 20 MHz ab. Bis Mitternacht sind noch oft DX-QSOs im 15-Meter-Band möglich. Die gegenwärtige Wetterlage begünstigt sowohl troposphärische Überreichweiten im 2-Meter-Band als auch Regenscatter-Verbindungen auf 10 GHz. Im Report ITU RP 2011 sind Möglichkeiten für die Ausbreitung von Radiowellen oberhalb der MUF, der Maximum Usable Frequency, beschrieben. Dazu zählen zum Beispiel die raue Struktur der Ionosphäre, die geometrische Schwankungsbreite der MUF 2 für 3000 Kilometer bis zu 4000 Kilometer, Steuerungen bei den Reflexionen am Boden bzw. auf See und die Ausbildung von ionosphärischen Wellenleitern, den sogenannten Ducts. Und hier noch die Orientierungszeiten für Greyline DX, alle Zeiten in UTC. Sonnenaufgang in Neuseeland ist um 19.33 Uhr, in Ostaustralien um 21.35 Uhr, in Westaustralien um 23.16 Uhr. In Singapur geht die Sonne auf um genau 23 Uhr Weltzeit, in Anchorage in Alaska um 12.17 Uhr, in Johannesburg in Südafrika um 4.54 Uhr. In Japan geht die Sonne auf um 19.25 Uhr Weltzeit, auf Hawaii um 15.49 Uhr, an der USA-Westküste in Kalifornien, dort ist Sonnenaufgang um 12.48 Uhr UTC, auf den Falklandinseln um 12.05 Uhr und in Berlin in Deutschland ist Sonnenaufgang um 2.42 Uhr Weltzeit. Sonnenuntergang USA-Ostküste 0.29 Uhr, USA-Westküste 3.35 Uhr, in Sao Paulo in Brasilien, dort geht die Sonne unter um 20.28 Uhr Weltzeit, auf den Falklandinseln um 19.52 Uhr, auf Hawaii um 5.15 Uhr. In Anchorage in Alaska, dort ist Sonnenuntergang um 7.39 Uhr UTC. In Johannesburg in Südafrika um 15.24 Uhr. In Ostaustralien um 7 Uhr und 7 Minuten. In Neuseeland um 5.11 Uhr. Und in Berlin in Deutschland verschwindet die Sonne um 19.33 Uhr UTC hinter dem Horizont. Das war der DARC Deutschlandrundspruch für diese Woche. Die Redaktion hatte Stefan Hüpper, DH5FFL vom Amateurfunkmagazin CQDL. Haben Sie Meldungen für den Deutschlandrundspruch? Tipps, Beiträge, Infos, Hinweise von bundesweiter Relevanz? Sehr schön, dann schicken Sie uns gerne Ihre Beiträge entweder per Post oder Fax.

OFDB-Mitglieder treffen sich auf der Ham Radio. Der Countdown läuft. Das Programm des 72. Bodenseetreffens ist online. In 20 Tagen öffnet die Ham Radio in Friedrichshafen ihre Tore. Wir freuen uns gemeinsam mit der Messe Friedrichshafen auf 3 Tage volles Programm vom 23. bis 25. Juni. Das in den letzten Jahren am Samstagmittag stattfindende Mitgliedertreffen wird es in dieser Form nicht mehr geben. Stattdessen werden wir am VfDB-Stand kleinere Treffen zu fixen Zeiten anbieten. Der VfDB e.V. ist in der Halle A1 am Stand 252 zu finden. Halle A1, Stand 252. Rückblick auf den Zulu Talk am 8. Mai. 14 OM trafen sie diesmal an einem Montagabend zu einer Jitsi-Videokonferenz, um sich im mittlerweile etablierten Zulu Talk auszutauschen. Moderiert wurde das Treffen von Heribert, DG9RAK. Vorgegebene Themen gab es diesmal nicht, aber dennoch haben sich alle Anwesenden gut 1,5 Stunden lang ausgetauscht und unterhalten. Es war übrigens das 6. Mal, dass der Zulu Talk stattfand und wir freuen uns bereits auf das nächste Mal. Und das wird sein am 20. Juni. Hier die Vorschau auf den nächsten Zulu Talk. Für die nahe Ferienzeit stehen viele Ortsverbände in den Startlöchern mit amateurfunkspezifischen Ferienaktionen für Kinder unterschiedlicher Altersgruppen. Wir möchten gern die Macher vor Ort im Zulu Talk zusammenbringen und ihnen die Möglichkeit bieten, sich auszutauschen. Wer also zum einen selbst schon Aktivitäten geplant hat, ist als Ideengeber gerne eingeladen. Wer sich mit dem Gedanken trägt, auch einmal aktiv eine Veranstaltung zu planen, wird sich hoffentlich viele Anregungen holen können. Der Link zur Videokonferenz wird wie immer rechtzeitig auf vfdb.org bekannt gegeben. Weiter geht's im VfDB-Rundspruch mit Meldungen aus den VfDB-Bezirksverbänden und Referaten. Zuerst informiert wie immer das Funkbetriebsreferat. Einladung zum VfDB-Contest Teil 3 und 4 auf 2,70 Meter am 10. Juni. Der VfDB lädt zur Teilnahme an den Teilen 3 und 4 des VfDB-Contestes am nächsten Samstag, den 10. Juni ein. Der Teil 3 findet auf 2 Meter in der Zeit zwischen 12 und 14 Uhr UTC statt. Direkt im Anschluss geht es dann für eine Stunde auf 70 Zentimeter weiter. Die Ausschreibungen können auf der Webseite nachgelesen werden. Die Lok schickt ihr dann bitte bis zum 19. Juni per E-Mail an Joachim Delta Lima 6 Oscar November at gmx.de. dl6on@gmx.de. Vom Funkbetriebsreferat können auch Sonderstationen zur Verfügung gestellt werden. Die aktualisierte Datei von DO5HCS findet ihr im Downloadbereich unter Funkbetrieb Contestformulare. Und hier nochmal der Hinweis auf das Rufzeichen Delta Lima 0 Romeo Tango Alpha DL0RTA. Dies kann von VfDB-Mitgliedern genutzt werden. Das Clubrufzeichen des Rundentisch Amateurfunk Delta Lima 0 Romeo Tango Alpha kann noch bis zum 30. Juni durch VfDB-Mitglieder mit dem Sonder-DOK RTA aktiviert werden. Wer also DL0RTA nutzen möchte, wende sich bitte an Joachim DL6ON per E-Mail an dl6on@gmx.de. Nach der Aktivierung ist dann das Log im ADIF-Format an DL6ON zu übermitteln. Und wie immer an dieser Stelle der Hinweis zum VfDB-Aktivitätsmonat. Im Juni sind die Mitglieder des Bezirksverbandes Bayern zu besonderer Aktivität, zum Beispiel zur Teilnahme an den Z-Runden, aufgerufen. Nach der Sommerpause sind dann im September die Mitglieder des Bezirksverbandes Nordrhein zu verstärkter Aktivität aufgerufen. Dies wird honoriert durch doppelte Punktzahlen im UV-Wettbewerb VfDB aktiv. Der Bezirksverband Hamburg hat gewählt. Wie im Mai-Rundspruch ja bereits angekündigt, fand am 6. Mai die Jahreshauptversammlung des Bezirksverbandes Hamburg im Jenfeldhaus in Hamburg statt. Aus dem VfDB-Hauptvorstand war Jürgen Delta Hotel 2 Oscar Papa angereist, um an der Versammlung teilzunehmen. Wichtigster Tagesordnungspunkt war die Wahl des Bezirksverbandsvorstandes. Zum BV-Vorsitzenden wurde Matthias Delta Kilo 5 Echo Mike gewählt. Ihm zur Seite steht Matthias Delta Lima 4 Hotel Zulu als Stellvertreter. Zum Kassenwart wurde Günther Delta Oscar 4 Hotel Golf gewählt. Beisitzer ist Jürgen Delta Hotel 3 Juliet Mike. Alle Kandidaten wurden einstimmig gewählt.
Somit hat OM Adolf Delta Juliet 6 Hotel X-Ray nach 40 Jahren

0: das Amt des Kassenwartes des Bezirksverbandes Hamburg in die Hände von Günther, DO4 HG, übergeben. Adolf wurde vom BVV gedankt und ein kleines Präsent überreicht. Vom hohen Norden geht's runter in den äußersten Süden. Der Bezirksverband Bayern traf sich zu einer Online-Versammlung. Die Vertreter der Ortsverbände im Bezirk Bayern trafen sich am 17. Mai zu ihrer Frühjahrsversammlung. Themen waren unter anderem die Mitgliederbefragung des VfDB e.V. und die Beschaffung von einheitlich gestalteten Kleidungsstücken für interessierte Mitglieder des Bezirksverbands. Der Kassenverwalter Thomas, Delta Golf 9, November Foxtrot Lima, zeigte die mögliche Auswirkung der kommenden Standortkosten auf. Die betroffenen Ortsverbände wurden gebeten, sich um Spenden zu bemühen. Meldungen aus den VfDB Ortsverbänden. Wir beginnen mit dem OV Köln Z12, Teilnahme am Bergheimer Funkflohmarkt mit VfDB-Stand. Wie uns Rainer, Delta Foxtrot 8 Mike Echo aus dem Kölner VfDB-Ortsverband berichtete, war der OV beim Amateurfunkflohmarkt in Bergheim am 6. Mai mit einem VfDB Z12-Stand vertreten. Interessierten Besuchern wurden die VfDB-Relaisstationen erläutert und Infoflyer verteilt. Bekannte und unbekannte VfDB-Mitglieder besuchten den Stand und machten auch Fotos von der Infowand. Daneben wechselten verschiedene Schätzchen den Besitzer. Ein Teil der daraus generierten Einnahmen sind für den Unterhalt von Relais und Barken sowie Standortmieten gedacht. Es war dies ein erster Versuch eines öffentlichen Auftrittes mit einem Stand, auch wenn die Rahmenbedingungen aufgrund der etwas beengten Platzverhältnisse inmitten des Flohmarktes nicht optimal waren. Man plant aber bereits jetzt, den OV-Stand im nächsten Jahr optisch einladender zu gestalten. Weiter geht's nach Nürnberg, Z15, Jahreshauptversammlung am 8. Mai. Der Ortsverband Nürnberg, Zulu 15, hielt am 8. Mai seine diesjährige Jahresversammlung ab. Der Einladung des OVV Klaus, DG8 NFB, folgten 7 Mitglieder. Es wurde beschlossen, die OV-Abende künftig nur noch alle 2 Monate abzuhalten. Deshalb findet der nächste OV-Abend erst wieder im Juli statt. Highlight der Versammlung war die Ehrung von Helmut Ott, Delta Kilo 8 November Charlie, für seine 50-jährige Mitgliedschaft im VfDB e.V. Die Mitglieder des OV Nürnberg Z15 danken ihm für sein persönliches Engagement im VfDB. Zurück in den hohen Norden, der Ortsverband Osteland, Zulu 24, ist jetzt an der Reihe. Da gab's am 29. April OV-Vorstandswahlen. Wie die Ortsverbandsvorsitzende von Zulu 24, Marie-Luise, Delta Foxtrot 7, Papa Mike, mitteilt, hielt der Ortsverband Osteland bei seinem Mitglied Ralf, Delta Echo 9, Romeo Kilo Hotel, die diesjährige Mitgliederversammlung ab. Bedingt durch den Todesfall des bisherigen zweiten OVV Dieter, Delta Lima 9, Bravo Charlie Charlie, wurde Ralf, Delta Echo 9, Romeo Kilo Hotel, zum neuen stellvertretenden OVV gewählt. Es nahmen 6 stimmberechtigte Mitglieder an der Versammlung teil. Somit besteht der Vorstand bei Z24 Osteland aktuell aus der ersten Ortsverbandsvorsitzenden Mary, Delta Foxtrot 7 Papa Mike, dem zweiten OVV Ralf, DE9 RKH und dem Beisitzer Bernhard, Delta Foxtrot 6 Yankee Foxtrot. QSL-Managerin ist weiterhin Mary, DF7 PM. Als OV-Aktivitäten im laufenden Jahr sind die Teilnahme am Museumsship Weekend und die Durchführung des VfDB-Peilwochenendes in der Wingst geplant. Die OV-Mitglieder bedanken sich bei Sigrid, der XYL von Ralf, für die hervorragende Bewirtung. In diesem Zusammenhang erinnert Mary, Delta Foxtrot 7, Papa Mike an das VfDB-Peilwochenende, das in diesem Jahr vom 18. bis 20. August im Wingster Wald nahe Cuxhaven stattfinden wird. Man freut sich bereits jetzt auf viele Teilnehmer. Hamburg-Harburg, Zulu 27, Mitgliederversammlung mit Wahlen am 13. Juni. Wie der OVV des Ortsverbandes Hamburg-Harburg, Z27, das ist Bernie, DL6XB, mitteilt, treffen sich Mitglieder und Vorstand zu ihrer Mitgliederversammlung, die am 13.06. um 20 Uhr stattfindet. Veranstaltungsort ist wie immer das Vereinshaus im Kleingartenverein Nummer 742 am Bremer Tor in 21073 Hamburg. Hier stehen Vorstandswahlen an. Wahlvorschläge können an Manfred, Delta Kilo 1, Mike Charlie gerichtet werden. Wer mag, kann wieder die traditionelle Pferdewurst vom Harburger Pferdeschlachter mitessen. Diese muss jedoch rechtzeitig bei OM Bernd, Delta Juliet 3, Hotel Tango vorbestellt werden. Und wir bleiben bei Z27, das 70 cm Relais DF0HHH ist wegen Störungen vorübergehend abgeschaltet. Wie der Relaisverantwortliche des VfDB-Standortes DF0HHH in Rosengarten bei Hamburg, es ist ebenfalls Bernie DL6XB, berichtet, sind seit dem 18. Mai auf der Eingabefrequenz des 70 cm Relais DF0HHH AM-modulierte Tonsequenzen unbekannter Herkunft zu empfangen, die für Störungen auf dem Relais sorgten. So sah sich Bernie dazu gezwungen, das Relais vorübergehend abzuschalten. Nach seinen Beobachtungen bewegt sich der Störträger über das gesamte 70-Zentimeter-Band und verursachte ebenfalls Störungen auf dem Wurmberg-Relais DB0WUR im Harz sowie auf Bungsberg DB0PC. Der Funkmessdienst der BNetzA ist informiert, eine weitere Entwicklung bleibt abzuwarten. Das 70-Zentimeter-Band ist dem Amateurfunk zwar primär zugeteilt, muss sich den Frequenzbereich jedoch mit weiteren Nutzern teilen. Weiter geht's nach Osnabrück, Zulu 36. Dort wurde eine neue 60 GHz Hemnet-Linkstrecke in Betrieb genommen. Am 15. Mai wurde zwischen den Standorten Delta Mike 0, Delta Oscar Sierra und Delta Bravo 0, Tango Echo Uniform eine 60 GHz Hemnet-Richtfunkstrecke in Betrieb genommen. Hierbei handelt es sich um zwei Mikrotik N-Ray-Geräte, die über eine Strecke von ca. 650 Metern die beiden Standorte auf dem Teutoburger Wald verbinden. Die neue Richtfunkstrecke kann eine Bandbreite von bis zu 2,3 Gigabit pro Sekunde zur Verfügung stellen und löst die bisherige 5 GHz-Strecke ab. Der OV Osnabrück, Zulu 36, bedankt sich bei Jan, Delta Golf 8, November Golf November für die tatkräftige Fernunterstützung. Darüber berichtet der OVV des Ortsverbandes Z36, Rolf, Delta Lima 2, Mike Bravo. Nun geht's nach Fulda, Zulu 62, QRP-Funkaktivität auf der Wasserkuppe am 6. Juni. Am kommenden Dienstag jährt sich der Geburtstag von Ferdinand Braun zum 173. Mal. Gemeinsam mit Guglielmo Marconi erhielt er 1909 den Physik-Nobelpreis. Anlässlich seines Geburtstages veranstalten die Radioamateure Ferdinand Braun im VfDB-Ortsverband Fulda, Zulu 62, auf Hessens höchsten Berg, der Wasserkuppe, am 6. Juni einen Field Day. Unter dem Rufzeichen DL0FUL-Portabel findet der Betrieb auf den Kurzwellenbändern 40, 30 und 20 Meter in der Zeit von 6 bis 16 Uhr UTC, ausschließlich in Morsetelegrafie statt. Die Sendeleistung beträgt maximal 10 Watt. Die Stromversorgung erfolgt über solargepufferte Batterien. Sobald DL0FUL in CW on Air ist, kann die Aktivität im Reverse Beacon Network, kurz RBN, eingesehen werden. Zusätzlich ist QRP-Betrieb auf 2,70 Meter mit 5 Watt Senderausgangsleistung in FT8 geplant. Die Verbindungen mit der OV-Clubstation DL0FUL und den Funkamateuren des OV Fulda Z62 zählen für das Ferdinand-Braun-Diplom. Aktuelle Informationen sind bei qrz.com unter dem Call Delta Lima 0 Foxtrot Uniform Lima bzw. auf der Homepage des OV Fulda Z62 nachzulesen. Darüber informiert der OVV von Z62 Markus Delta Kilo 9 Mike Sierra. Und wir blicken abschließend noch in den Ortsverband Weiden, Zulu 64, erster großer Öffentlichkeitsarbeitsauftritt erfolgreich absolviert. Wie bereits in der Mai-Ausgabe des VfDB-Rundspruchs angekündigt, beteiligte sich der Ortsverband Weiden, Zulu 64, am 19. Mai an der Veranstaltung des Stadtmarketings Mein Weiden. Die erste große Öffentlichkeitsarbeit des OV Weiden, Z64, war ein großer Erfolg. Viel Zeit wurde in die Vorbereitung gesteckt. Neben dem großen Funkanhänger war der 10 Meter hohe Gittermast der Hingucker für die Besucher. An zwei großen Werbeplanen konnten sich die vorbeigehenden Passanten anhand von Stichpunkten über das, was uns Funkamateure antreibt, informieren und sie konnten sehen, wo Funkamateure in ihrer Nähe beheimatet sind. Die aufgebauten QO100 sowie Kurzwellenstationen wurden von den am Stand anwesenden Lizenzierten vorgeführt. Die QO100-Station nutzten viele Lizenzinhaber für ein erstes QSO über den geostationären Satelliten. Wichtig für die Wahrnehmung bei der Bevölkerung waren auch die Presseberichte, die die Z64er platzieren konnten. Ein großer Anziehungspunkt war die angebotene Fuchsjagd im Max-Reger-Park. Während die Kinder die Füchse gesucht hatten, konnten mit den Eltern informative Gespräche geführt werden. Am erfreulichsten war, dass es die Aktiven von Z64 geschafft haben, sehr viele junge Gesichter in Front zu platzieren. Dies ist auch einigen positiv aufgefallen. Danke an alle, die sich einen Tag freigenommen haben und dadurch eine sehr große Standbesetzung gebildet werden konnte. Und hier noch in aller Kürze die Terminvorschau mit Veranstaltungen und Treffen im Juni an diesem Wochenende. Heute und morgen läuft der IARU Region 1 CW Field Day. Bis morgen Nachmittag sind die Morsezeichen von vielen portablen Club- und Einmannstationen auf den Kurzwellenbändern zu hören. Dann vergesst bitte nicht, am nächsten Samstagnachmittag, am 10. Juni, über 2,70 Meter zu drehen. Dann werden Stationen im Z-Contest des VFDB rufen. Und auch die Telegraphisten sind am 10. Juni auf UKW aktiv. Die AGCW veranstaltet wieder ihren VHF-UHF-Contest in Telegraphie. Und am Dienstag vor der Ham Radio am 20. Juni treffen wir uns im Zulu Talk, einer offenen Videotalkrunde für alle VFDB-Mitglieder. Beginn ist um 20 Uhr. Das war, ihr Lieben, der letzte Rundspruch des Verbandes der Funkamateure in Telekommunikation und Post e.V. vor unserer Sommerpause, zusammengestellt vom VFDB-Redaktionsteam. Weitere tagesaktuelle Meldungen findet ihr auf unserer Webseite www.vfdb.org. Dort kann auch diese Rundspruchausgabe nachgehört werden. Habt ihr Beiträge und Infos, die ihr zum VFDB-Rundspruch beisteuern möchtet? Sehr schön, dann schickt uns eure Nachrichten gerne ganz formlos per E-Mail an folgende Adresse redaktion@vfdb.org. Vergesst uns bitte nicht über den Sommer. Wir möchten gerne Anfang September berichten, was ihr so alles während der Sommermonate getrieben habt. Dann noch der Hinweis, im Programm unseres Sendepartners Sattezentrale, dein Technikradio, wird der VFDB-Rundspruch am kommenden Montag um 21 Uhr gesendet. Ja, wie gesagt, nach der Sommerpause hören wir uns dann am 2. September. Wie gewohnt um 15 Uhr UTC in der Z-Runde auf 3640 kHz mit einer neuen Ausgabe des VFDB-Rundspruchs bei dann schon vorherbstlichen Bedingungen. Euer VFDB-Rundspruch-Team wünscht euch bis dahin eine schöne Urlaubszeit, viel Spaß beim Hobby und stets guten Empfang.
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2: Sie hören den Rundspruch des Distriktes Niedersachsen. Heute die Nummer 25 ab 22. Juni 2023. 75 Jahre Luftbrücke Wunstorf-Berlin. Delta Lima 75 Bravo Alpha Lima. Am 24.06.2023 jährt sich der Beginn der Berliner Luftbrücke zum 75. Mal. Am 28.06.1948 um 6 Uhr morgens startete die erste Maschine von Wunstorf nach Berlin-Gatow. In den Monaten der Berliner Luftbrücke flogen die Dakotas und Yorks im 6-Minuten-Takt zur Erinnerung wird ab 28.06.2023 das Sonderrufzeichen Delta Lima 75 Bravo Alpha Lima Berlin Airlift aktiviert. Am 1. und 2. Juli 2023 erfolgt im Luftfahrtmuseum Jo-52 Halle in Bunsdorf die Eröffnung einer Sonderausstellung zum Thema Luftbrücke mit Diashow sowie der Ausstellung zeitgenössischer Bilder und erläuternder Texte. DL 75 BAL wird direkt aus dem Museum aktiviert. Der DARC OV Steinhuder Meer präsentiert Kurzwellenbetrieb der Öffentlichkeit. Zahlreiche Besuche von Funkamateuren würden uns sehr freuen. DL 75 BAL wird erstmals aktiviert am 28.06. um 6 Uhr LT, 3565 kHz, um 8 Uhr LT erfolgt erstmals CQ Berlin über das Spandau-Relais DB0SP via Echolink. 73 Henrik, Delta Lima 6, Oscar Charlie Hotel. Ortsverband Wolfsburg Hotel 24 unterstützt beim Start eines Stratosphärenballons. Der OV Wolfsburg Hotel 24 arbeitet seit einigen Jahren mit der Realschule Kalvala im Landkreis Gifhorn zusammen. Im letzten Jahr kam dadurch ein Kontakt zur Neumayer 3 Station in der Antarktis über KO 100 zustande. Neuestes Projekt der Schule ist der Start eines Stratosphärenballons am 28. Juni 2023. Gemeinsam mit der Schule laufen in diesen Tagen die letzten Vorbereitungen für das Projekt. Der Hotel 24 steuert eine modifizierte Wettersonde bei, die auf den Frequenzen 432,500 MHz für APRS und 434,000 MHz in CW sendet. In APRS DH9RA-11 werden neben APRS-Daten auch ein Infotext und der aktuelle Lokator gesendet. In CW werden das Call DH9RA und der Lokator der aktuellen Position des Ballons ausgesendet. Weiterhin erfolgt für Peilzwecke die Aussendung eines längeren Trägers auf der CW-Frequenz. Start ist um 10 Uhr MESZ. Der Flug dauert ca. 2 Stunden. Funkamateure und SWLs, die die Signale aufnehmen konnten, werden gebeten, ihren Rapport unter Angabe ihres Calls sowie des QTHs an das Postfach funkstation@rskalbala.de zu senden. Die Rapporte werden gesammelt und anschließend auf einer Karte dargestellt, um die Reichweite der Signale zu ermitteln. 73 Jürgen, Delta Oscar 1, Juliet Kilo Oscar. Vorankündigung. 4D bei Delta Lima 0, Delta November an der Weserbergland Clubstation. Vom 12. bis zum 13. August veranstaltet der Ortsverband Hotel 16 seinen 4D auf dem Gelände der großen Weserbergland-Clubstation westlich von Bodenwerder. Bekanntermaßen ist die Station nicht nur mit Antennen gut bestückt, auch An der nötigen Infrastruktur fehlt es nicht. Unter den vielen Masten gibt es viel Platz, ein Grill, der kaum kalt wird und alles, was man heutzutage so braucht. Das Klönen in freier Natur, wenn's sein muss, auch überdacht, steht natürlich im Vordergrund. Es kann aber auch gerne DX gemacht werden. Anfahrt und weitere Infos bei Delta Golf 4 Kilo Lima Kilo oder Delta Foxtrot 9 Oscar Oscar. Das war der Niedersachsen-Rundspruch für diese Woche. Weitere Informationen gibt es auf unserer Internetseite www.drc.de/h. Hier kann dieser Rundspruch auch nachgelesen und angehört werden. Der nächste Redaktionsschluss ist am Donnerstag, 29. Juni um 18 Uhr. Unser Rundspruch braucht unbedingt eure Meldungen per E-Mail an dl0dn@drc.de. 73 Helmut, Delta Foxtrot 9, Oscar, Oscar.
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4: Heute ist Sonntag, der 18. Juni 2023 und wir sind wieder mit interessanten News auf Sendung. Am Mikrofon ist heute Frank, Delta Hotel 2 Kilo Fox. Wir wünschen euch einen guten Empfang und freuen uns über eure Bestätigung. Es war mal wieder ein tolles Notfunktreffen der Notfunkreferenten aus dem Distrikt Golf. Lesen wir in der Facebook-Gruppe des Distrikt Köln-Aachen. Das Notfunktreffen fand am 10. Juni in den Räumen der Feuerwehr Hürth statt. Es wurden wieder einige Präsentationen vorgelegt und besprochen. Das nächste Treffen ist das vierte Quartal in diesem Jahr geplant, für das vierte Quartal geplant. Die Prüfung für ein DE-Kennzeichen wurde vom AJW-Referat überarbeitet und an die aktuellen Gegebenheiten angepasst. Der alte Katalog von Fragen und die Unterlagen sind nun nach vielen Jahren wieder auf dem neuesten Stand, wie uns Florian, Delta Lima 1, Foxtrot Lima Oscar mitteilt. Die Ausbildung zum Amateurfunkzeugnis dauert je nach Vorbildung und angestrebter Genehmigungsklasse zwischen einigen Wochen und mehreren Monaten. Die DE-Prüfung stellt einen entscheidenden Schritt auf dem Weg zur Erlangung der Sendegenehmigung dar. Sie berechtigt den Bewerber zum Führen des DE-Kennzeichens und zum internationalen QSL-Austausch über den DARC. Das AJW-Referat hat hierfür einen neuen Fragenkatalog für eine DE-Prüfung zusammengestellt. Der Schwierigkeitsgrad dieser Prüfung liegt unterhalb der Prüfungsbedingungen zur Amateurfunkgenehmigung der Klasse E und auch der neu kommenden Klasse N. Ebenso soll die DE-Prüfung den Prüfling auf die Prüfung bei der Bundesnetzagentur vorbereiten. Eine DE-Prüfung kann von jedem OVV und dem AJW-Referat abgenommen werden. Die Prüfungsfragen und weitere Informationen sind auf der DARC-Webseite unter Funkbetrieb Kurzwellenhörer zu finden. Ab sofort sind die neuen Regularien anzuwenden und die bereitgestellten Formulare sowie Fragebögen zu verwenden. Auf der Ham Radio in Friedrichshafen wird am Samstag im Raum Bodensee von 12 bis 13 Uhr von Stefan Belz, Delta Golf 6, Sierra Delta Yankee, eine SWL-Info und Schulung angeboten. Anschließend kann von 13 Uhr bis 13.30 Uhr die SWL-Prüfung beim AJW-Referat abgelegt werden. Außerdem wird am Sonntag von 10 bis 11.30 Uhr im Raum Schweiz von Professor Dr. Matthias Jung, Delta Lima 9, Mike Juliet, ein Vortrag, neue Ausbildungsmaterialien und Konzepte angeboten. Hier gibt es auch ein paar Informationen zur aktualisierten DE-Prüfung. In wissenschaftlichen Veröffentlichungen wird weiterhin auf die Leistungen von Funkamateuren hingewiesen, die sich seit ca. 100 Jahren in Forschung und Technik einbringen, lesen wir auf der Webseite des DARC. Ein jüngstes Beispiel findet sich in einer Publikation des Astronomical Observatorio Belgrad. In dem Beitrag heißt es, Funkamateure haben weiterhin eine starke Verbindung zu Weltraumerkundungen. Mit ihren praktischen Aktivitäten können sie den pädagogischen Grundstein für zukünftige Weltraumprojekte legen. Sie können aber auch Wege finden, sich an staatlichen Raumfahrtprogrammen direkt zu beteiligen. In dem Artikel in englischer Sprache wird insbesondere auf die Arbeit von Reinhard Kühn, Delta Kilo 5, Lima Alpha verwiesen. Die IARU lädt die Besucher der Ham Radio zu einem Besuch ihrer offenen Innovationszone ein. Dort können Sie spannende Projekte unter Gemeinschaft entdecken. Von Software-Defined Radio über leistungsstarkes digitale Signalverarbeitungswerkzeuge bis hin zu fesselten Citizen Science Initiativen. Ja, was für ein Wort jetzt wieder. Sie werden erleben, wie sich die Zukunft des Amateurfunks vor Ihren Augen entfalten. So die IARU über ihr Angebot am Messestand. A1 864. Aktive Mitglieder unserer Community stellen Ihnen Ihre Projekte, Ihr Fachwissen und Ihre inspirierenden Geschichten vor, die Ihre Fantasie beflügeln und Sie Ihre eigene spannende Funkabenteuer stürzen werden. Entdecken Sie die Möglichkeiten, tauschen Sie sich mit anderen Enthusiasten aus und werden Sie Teil einer Revolution, die die Grenzen des Amateurfunks verschiebt. Kommen Sie zu uns in die IARU Open Innovation Zone, wo Innovation auf Leidenschaft trifft und wir gemeinsam die Zukunft des Amateurfunks neu gestalten. Beim Amateurfunk geht es nicht nur darum, Kontakte zu knüpfen, sondern auch einen Beitrag zur Wissenschaft zu leisten. Überwachen Sie die Ionosphäre. Empfangen Sie Signale von Sternen und Wasserstoff. Entschlüsseln Sie Erdbeobachtungssatelliten. Kommen Sie, um Ihre Erfahrungen zu teilen und die Experimentatoren zu treffen, bewirbt die IARU Region 1 ihr Angebot auf ihrer Webseite. Hier ist Delta Lima 0 Kilo Alpha mit Übertragung des Köln-Aachen-Rundspruchs. Am Mikrofon ist weiterhin Frank, Delta Hotel 2 Kilo Fox. Zum ersten Mal wird SOTA in diesem Jahr auf der Ham Radio mit einem eigenen Stand vertreten sein, lesen wir im Deutschland-Rundspruch. KW 23 2023. SOTA steht für Summits on the Air und ist ein Diplomprogramm für Funkamateure, das den Portabelbetrieb in Gebirgs- und Mittelgebirgsregionen fördert. Neben vielen Informationen rund um den Thema Bergfunk gibt es zahlreiche praktische Tipps und Hinweise zu Fragen rund um den Funkbetrieb auf Gipfeln und die richtige Ausrüstung. Jeweils mittags um 12 Uhr findet das Treffen der SOTA-Enthusiasten am Stand A1 190 statt. Hier gibt es Gelegenheit zum persönlichen Austausch mit Freunden, die man bisher nur vom Funk kennt. Weitere und aktuelle Infos zum SOTA-Messestand gibt es im SOTA-Reflektor. Wir freuen uns auf viele Besucher, berichtet Marcel Müller, Delta Mike 3, Foxtrot Alpha Mike und Roman Brunel, Delta Lima 3, Tango Uniform. Folgende interessante Meldung hat uns Roland, Delta Lima 7, Alpha Whisky Tango, zugeschickt. Der OV Rösrath Golf 17 veranstaltet am Wochenende vom 28. Juli bis 30. Juli 2023 seinen diesjährigen Field Day. Der Aufbau unserer Equipments findet am Freitag, den 28. Juli, auf dem Feienberg in unmittelbarer Nähe des Kirchscheider Hofes statt. Wir sind durchgängig auf DB0RR auf der Frequenz 439,225 MHz QAV. Auch in diesem Jahr werden wir wieder vom Roten Kreuz begleitet, welches mit einer Katastrophenschutzübung aufwarten wird. Gäste sind herzlich willkommen. Folgenden Bericht haben wir von Michael, Delta Oscar 8, Mike, India Mike, erhalten. Die Funkfreunde vom OV Köln Nord Golf 35 und OV Köln, Zeppelin 12, würden gerne die Funkaktivitäten in der Domstadt Köln wieder vorantreiben und laden daher jeden Mittwoch von 19 bis 20 Uhr zur Funkrunde auf DB0KUE ein. Dieses Relais ist im FM-Funknetzverbund, wird aber auch für diese Zeit aus dem Verbund genommen. DB0KUE ist zu erreichen auf 438,3775 MHz mit einem 103,5 Uplinkt-Ton. Lasst uns wieder zusammen in Kölle funken. Von Hans Hubert, Delta Hotel 1, Hotel Hotel Romeo, haben wir diesen Bericht erhalten. Liebe Funkfreunde, am 9. Kofferraum-Flohmarkt, der am 3. Juni bei Besten WX vor dem OV-Heim des OV-7-Gebirges Golf 25 stattfand, ging es zeitweise wieder sehr bedrängt zu. Bereits vor 9 Uhr waren die Flächen mit Kofferräumen und Tischen ausgefüllt und alle später angereisten Aussteller und Besucher lautete die Devise Schmalbandbetrieb. Doch wie es uns unter geselligen und gesitteten Funkbegeisterten üblich ist, arrangierten man sich und fand letztlich jeder einen Stellplatz. Für uns erfreulich, neben vielen Funkinteressenten aus den umliegenden Landkreisen, waren auch Aussteller Besucher mit Autokennzeichen aus AB, HG, IGB bei uns präsent. Und aus Luxemburg war wieder Carlo, Lima X-Re1, Echo Charlie und einem SWL angereist, um Gebrauchtes zu veräußern und Erworbenes mitzunehmen. Wer alle Kofferräume und Aussteller inspizierte und leer gekauft hatte, konnte in der OMs-Lounge sich mit Angeboten aus der OV-Küche erfrischen und dabei mit Gleichgesinnten fachsimpeln. Die OV-Küche und die OMs-Lounge wurde von Werner Delta Hotel 1, Whisky Lima und Uwe Delta Delta 2, Echo Alpha betreut. Um den Gästen den Aufenthalt bei Golf 25 möglichst zu versüßen, hatte die YL von Christoph, Delta Foxtrot 2, Echo Bravo Tango, wieder einen Apfel und einen Kirschstreuselkuchen gebacken. Am Infostand der Notfunkgruppe Rhein-Sieg, rechtsrheinig, informierte Gerald, Delta Lima 3, Kilo, Golf Sierra und Volker, Delta Oscar 1, Victor November, die Notfunkinteressierten über die Aktion der Notfunkgruppe, die im OV-Heim des OV-7-Gebirges ihre Leitstelle betreibt und dort auch Treffen und Workshops veranstaltet. Wie bei unseren bisherigen Kofferraumflohmärkten entspannte sich die Parkplatzsituation um die Mittagszeit und der 9. Kofferraumflohmarkt bei Golf 25 endete gemächlich. Im Namen des OV-7-Gebirges bedanken wir uns bei allen Ausstellern und Besuchern für die Teilnahme am diesjährigen Kofferraumflohmarkt und hoffen, dass für alle aus nah und fern angereisten Funkinteressierten sich der Weg zu Golf 25 wieder gelohnt hat. Hier ist Delta Lima 0 Kilo Alpha mit der Übertragung des Köln-Aachen-Rundspruchs. Am Mikrofon ist weiterhin Frank, Delta Hotel 2 Kilo Fox. Die Amateurfunkverordnung 2005 wurde mit dem Bundesministerium für Digitales und Verkehr, kurz BMDV, überarbeitet und soll Ende 2023 in Kraft treten. Darüber informiert die Bundesnetzagentur in ihrem Jahresbericht Telekommunikation für das Jahr 2022 auf ihrer Webseite. Der Jahresbericht kann als PDF-Datei heruntergeladen werden. Die Behörde führt in ihrem Bericht darüber hinaus aus, dass der Fragenkatalog für Amateurfunkprüfungen in einer Arbeitsgruppe unter Mitwirkung des Runden Tisches Amateurfunk, RTA, komplett neu überarbeitet wurde. Die Amateurfunkverordnung enthalte zahlreiche Verbesserungen für Funkamateure. Unter anderem wird der lang geäußerte Wunsch nach einer Einsteigerklasse N erfüllt, so die Bundesnetzagentur in ihrem Jahresbericht. Das Amateurfunkmagazin CQDL informierte über die neue Amateurfunkverordnung in der Ausgabe 10/22. Die Arbeitsgemeinschaft Amateurfunk Fernsehen als Verein wird am 15. November 2023 genau 55 Jahre alt. Sie wurde 1968 in Königswinter gegründet und in den Anfangsjahren zeitweise als AGAF im DARC innerhalb des damaligen UKW-Referats eingebunden, berichtet Klaus, Delta Lima 4, Kilo, Charlie Kilo. Wegen Meinungsverschiedenheiten mit den damaligen Referatsleitungen wurde später ein eingetragener Verein, die AGAF e.V., angemeldet und über viele Jahre bis zur Ausgabe 195 ein eigenes Mitgliedermagazin TV Amateur im DIN A4 Format herausgegeben. Die immens gestiegenen Produktionskosten, mangelnde Heftbeiträge von AGAF-Mitgliedern und die Corona-Pandemie führte zuletzt dazu, dass fast alle Aktivitäten des Vereins bis auf die aktuelle AGAF-Webseite einschliefen. Die vom AGAF-Präsidenten Uwe Kraus, Delta Juliet 8 Delta Whisky, einberufene AGAF-Mitgliederversammlung am 4. März 2023 in Hahn, NRW, hat beschlossen, die AGAF e.V. als selbstständigen Verein aufzulösen und beim neu geschaffenen AGAF-Referat im DARC mitzuarbeiten. Zur Ham Radio Messe in Friedrichshafen am 23. Juni wird noch einmal ein AGAF-Stand eingerichtet. Die bisherige Webseite mit der aktuellen ATV-Relaisliste bleibt noch für einige Zeit aktiv. Am 24. Juni 2023 jährt sich der Beginn der Berliner Blockade zum 75. Mal, wie uns Hendrik Delta Lima 6 Oscar Charlie Hotel berichtet. Die erste Maschine startete am 28. Juni um 6 Uhr von Wunstorf nach Berlin-Gattow. In den Monaten der Berliner Luftbrücke flogen die Dakotas und die Yorks im 6-Minuten-Takt. Zur Erinnerung wird ab dem 28. Juni 2023 das Sonderrufzeichen Delta Lima 75 Bravo Alpha Lima aktiviert. BAL steht für Berlin Air Lift. Am 1. und 2. Juli 2023 erfolgt im Luftfahrtmuseum U52 Halle in Wunstorf die Eröffnung einer Sonderausstellung zum Thema Luftbrücke mit Diashow sowie die Ausstellung zeitgenössischer Bilder und erläuternden Texte. Delta Lima 75 BAL wird an diesem Wochenende direkt aus dem Museum aktiviert. Der DARC OV Steinhuder Meer präsentiert den Amateurfunk der Öffentlichkeit und erwartet Besuch von der Royal Air Force Amateur Radio Society. Delta Lima 75 BAL wird erstmal aktiviert am 28. Juni 2023 um 6 Uhr Local Time auf 3565 kHz. Um 8 Uhr Local Time erfolgt CQ Berlin über den Repeater Spandau. Wir sind via Echolink erreichbar und würden uns über einen Pile-Up sehr freuen. Zeitzeugen sollten diese Möglichkeit nutzen, von damals zu erzählen. Hier ist Delta Lima 0, Kilo Alpha, mit der Übertragung des Köln-Aachen-Rundspruchs. Am Mikrofon ist weiterhin Frank, Delta Hotel 2, Kilo Fox. Der Alexandersen-Tag findet in diesem Jahr am Sonntag, den 2. Juli, statt. Ab 9 Uhr UTC und ab 12 Uhr UTC wird über die historische Längswellenanlage in Grimmenton, Rufzeichen SAQ, auf 17,2 kHz eine kurze Botschaft in Morse-Telegrafie ausgestrahlt. Beide Übertragungen werden zudem live über den SAQ-Videokanal übertragen. Als Vorbereitung der Übertragung ist am 2. Juli bereits ab etwa 8.30 Uhr UTC bzw. 11.30 Uhr UTC auf 17,2 kHz eine Testschleife zu hören. Empfangsberichte sind willkommen und werden mit einer QSL-Karte bestätigt. Für die Übermittlung von Empfangsbeobachtungen haben die Betreiber von SAQ ein Formular im Internet eingerichtet. Bitte keine SAQ-Hörberichte per E-Mail. Außerdem kann man einen Empfangsbericht per QSL-Karte über das QSL-Büro schicken oder per Post an diese Adresse: Alexander Association, Radiostation Grimmenton 72, 43298 Grimmenton in Schweden. Außerhalb der Sendezeiten von SAQ ist zudem am 2. Juli die Clubstation Sierra Kilo 6, Sierra Alpha Quebec, auf den Amateurfunkbändern aktiv. Geplant sind mehrere Frequenzen. QSL-Karten und Empfangsberichte erreichen Sierra Kilo 6 SAQ über QSL-Büro sowie über die genannten Postanschrift. Außerdem kann man per E-Mail unter info@alexander.n.c einen Hörbericht an SK6SAQ schicken. Weitere Informationen findet man auf der Webseite des Funkamateur. So, liebe Funkfreunde, das war der letzte Köln-Aachen-Rundspruch vor der Sommerpause. Wir freuen uns am 13. August 2023 wieder mit interessanten Beiträgen für euch auf Sendung zu sein. Genießt das sonnige Wetter und bleibt gesund. Euer Köln-Aachen-Rundspruch-Team.
5: Hier ist Delta Lima 0 Kilo Alpha mit der Übertragung des Köln-Aachen-Rundspruchs. Am Mikrofon ist nun SWL Jenny. Und hier nun das aktuelle Funkwetter von Tom DF5JL vom 17. Juni 2023. Die Sonnenaktivität war die letzten Tage über eher gering bis mäßig mit zahlreichen C-Flares, aber nur wenigen der Klasse M. Wobei allein 3 M-Flares am Freitag bei 3 verschiedenen Sonnenfleckengruppen beobachtet wurden. Insgesamt herrscht bei den Fleckenregionen ein Kommen und Gehen. Allein von Freitag auf Samstag verringerte sich deren Anzahl von 9 auf 6 Gruppen. Getroffen hat es dabei auch eine der aktivsten Regionen. Das macht sich auch beim solaren Flux deutlich bemerkbar. Nach fast 2 Wochen, in denen die Werte nicht mehr unter 160 Einheiten gefallen waren, verschnauft die Sonne nun ein klein wenig. Wobei wir immer noch jenseits der 140er Marke liegen. Allerdings wurden zur ausklingenden Woche die Bedingungen durch einen schnellen Sonnenwind aus einem koronalen Loch mit Geschwindigkeiten von mehr als 600 km pro Sekunde getrübt. Die Folge? Sinkende Muffs und angehobenes Rauschen auf den unteren Bändern. Mit weiteren Röntgeneruptionen der M-Klasse ist für die nächsten Tage zu rechnen, da neue Fleckenregionen erwartet werden. Der schnelle Sonnenwind wird sich weiter abschwächen. Die Geomagnetik, die zuletzt stürmische Intervalle zeigte, wird sich langsam beruhigen. Aber bis zum Wochenanfang recht wechselhaft bleiben. Erst danach ist mit einer längeren, ruhigen Phase zu rechnen. Astronomisches Highlight ist am Mittwoch um 14.57 Uhr UTC der astronomische Sommeranfang und damit die Sonnenwende. Die Sonne erreicht bei uns ihren höchsten Stand am Mittag und deswegen haben wir dann auch den längsten Tag, wobei hier ein starkes Nord-Süd-Gefälle vorherrscht. Mit jedem Kilometer nach Norden gewinnt man etwa 6 Sekunden mehr zwischen Sonnenauf- und Untergang. Das macht eine Minute pro 10 Kilometer. 20, 17 und 15 Meter sind derzeit die Hauptbetriebsbänder, wobei das 20-Meter-Band meist rund um die Uhr geöffnet bleibt. 15 Meter, immerhin noch rund 16 Stunden. Das Band schließt erst nach Mitternacht, lokaler Zeit. Bei 12 und 10 Meter wird es dünn, sieht man mal von der Sporadik eh ab. Die Xer kommen vor allem in den Morgen- und Abendstunden zum Zuge, weil dann die Dämpfung gering ist. Die unteren Bänder haben quasi Betriebsferien, weil die Tagesdämpfung jedes Signal auffrisst und die dämpfungsarme Nacht aktuell sehr kurz ist. Die Vorhersage für den solaren Flux: ein mäßiger Anstieg von 155 auf 170 Einheiten ist zu erwarten.
4: So, zum Schluss noch die Termine. Am 23. bis 25. Juni Ham Radio in Friedrichshafen. Am 2. Juli Alexandersen-Tag. 28. bis 30. Juli ist Field Day OV Rösrath, Golf 17. Bitte schickt uns eure Termine, Terminverschiebungen oder andere interessante Beiträge an cars@darc.de. Das war der Köln-Aachen-Rundspruch für die 24. Kalenderwoche 2023. In der Redaktion war Ralf, Delta Lima 1, Romeo Sierra sowie in der Produktion Bonn 1. Wir hoffen, ihr hattet einen guten Empfang und wünschen euch noch eine angenehme Woche. 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August 2023, wieder auf den bekannten Frequenzen begrüßen zu dürfen. 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
7: Im Studio Immekasten. Auch in den kommenden Tagen bleibt es in weiten Teilen Deutschlands heiß. Im Westen und Süden kratzen wir sogar an der 40-Grad-Marke. Für viele kann die Hitze richtig gefährlich werden. Hanna Messerschmidt.
8: Besonders gefährdet sind neben Herzpatienten auch Menschen mit Nieren- oder Lungenkrankheiten. Ältere Leute trinken oftmals zu wenig, merken nicht, wenn sie dehydrieren. Auch für Schwangere und Kinder ist die Hitze eine enorme Belastung. Allein im vergangenen Jahr, so schätzt das RKI, sind 2500 Menschen hitzebedingt gestorben. Auch wenn es nicht gleich um Leben und Tod geht, bei der Hitze können wir uns schlechter konzentrieren, schlafen schlechter oder werden reizbarer oder sogar aggressiv.
7: Deutschlands Kommunen sind am Limit. Darauf weist der Städte- und Gemeindebund heute mit einem Aktionstag hin. Laut Bertelsmann Stiftung fehlen fast 32 Milliarden Euro. Wenn Bund und Länder nicht gegensteuern, drohen bei Freibädern, Jugend- und Nahverkehrsangeboten Kürzungen. Die Fortschritte bei den Friedensgesprächen zwischen den USA und dem Iran machen sich positiv bei uns an den Tankstellen bemerkbar. Diesel hat laut ADAC am Wochenende erstmals wieder weniger gekostet als vor dem Irankrieg. Im Schnitt 1,73 Euro. Allerdings in anderthalb Wochen läuft der Tankrabatt wieder aus. Trotz seines verletzungsbedingten WM-Aus bleibt Nico Schlotterbeck noch bei der Mannschaft in den USA. Für Trainer Nagelsmann ein schönes Zeichen. Schlotterbeck hatte sich beim Spiel gegen die Elfenbeinküste einen Bänderriss im Sprunggelenk zugezogen und fällt mehrere Monate aus. Nachnominiert werden darf aber niemand mehr. Für die Mannschaft war das WM-Aus von Schlotterbeck ein Schock, sagt Teamkollege Nadim Amiri.
9: Ganz schwieriger Moment. Du weißt eigentlich nicht, was du jetzt ihm sagen sollst, weil du siehst, dass der ist einfach leer. Und ja, wir müssen einfach für ihn da sein. Ich glaube, Ruhe tut ihm aber auch gut.
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10: Mit KI-Support. Meist sonnig geht's durch den Abend, aber gerade in der Südhälfte kann's vereinzelt nochmal ordentlich krachen mit Schauern und Gewittern. In der Nacht wird's dann ruhiger, mal mehr, mal weniger Wolken und die Tiefstwerte liegen zwischen 22 und 9 Grad. Morgen gibt's viel Sonne und es bleibt meist trocken, nur ganz im Süden und in den Bergen sind später wieder kräftige Gewitter drin. Dazu maximal 37 Grad.
11: Für die folgende Sendung ist Nico Kutzner aus Hamburg verantwortlich. Sie hören eine Sendung von Caro Radio über Digitalradio in Deutschland. Ich bin Nico Kutzner und führe durch die Sendung. Heute geht es um Digitalradio in Deutschland. Der Niedersächsische Landtag hat sich am 19. Juni 2019 einstimmig für die Beendigung von DAB Plus ausgesprochen. Quelle: Niedersächsischer Landtag.
12: Wir kommen somit zum Tagesordnungspunkt 27 für eine digitale Radiozukunft, Antrag der Fraktion der FDP, Drucksache 18-1955. Zur abschließenden Beratung dieses Antrages liegt die Beschlussempfehlung des Ausschusses für Rechts- und Verfassungsfragen in der Drucksache 18-3975 vor. Der Ausschuss empfiehlt Ihnen, den Antrag in geänderter Fassung anzunehmen. Eine Berichterstattung ist nicht vorgesehen. Zu Wort gemeldet hat sich für die FDP-Fraktion Dr. Stefan Birkner. Bitte schön.
13: Frau Präsidentin, meine sehr geehrten Damen und Herren, mit dem Antrag für eine digitale Radio-Zukunft haben wir beantragt und in den Ausschuss direkt eingebracht. Im Kern, dass wir uns darauf konzentrieren, bei der Frage, wie künftig Radio übertragen wird, dass hier dies tatsächlich dann digital und über das Internet geschehen soll. Dass wir auch gleichzeitig auch eben kein UKW-Abschaltdatum festlegen, weil wir eben sehen, dass noch immer 92% für 92% der Menschen Radio in Deutschland über UKW empfangen wird. Insbesondere lässt sich beobachten, dass digitaler Radioempfang, der dann eben zukunftsfähig und zukunftsmäßig die Realität sein wird, eben bereits jetzt schon dort, wo er geschieht, über Smartphone, Smart Speaker und andere digitale Endgeräte entsprechend erfolgt. Und deshalb sind wir der Auffassung, dass man eben auf der einen Seite kein UKW-Abschaltdatum schaffen sollte und auf der anderen Seite also die Technologie, die sich bewährt hat und funktioniert, auch zunächst einmal weiter nutzen soll. Auf der anderen Seite bei DAB Plus eben keine weitere Förderung aus den Beiträgen vornehmen sollte, insbesondere auch, weil eine Einführung von DAB Plus für die öffentlich-rechtlichen Sender natürlich und die Förderung über die Rundfunkbeiträge ein relativ einfacher Weg ist, aber eben auch, und das ist gerade in Niedersachsen von großer Relevanz, für die privaten Sender eine große Herausforderung ist, die dann parallel zwei Technologien finanzieren müssten und bei denen eben eine Refinanzierung nicht gewährleistet ist, was dann am Ende wiederum auch die Vielfalt in Niedersachsen gefährden würde. Deshalb also eine Beendigung der Förderung von DAB Plus aus den Rundfunkbeiträgen. Und ich möchte mich ausdrücklich bei den Kolleginnen und Kollegen und den Fraktionen des Hauses bedanken, dass wir hier ja eine sehr intensive und, wie ich finde, sehr aufschlussreiche Anhörung durchgeführt haben, die uns in diesen Aussagen auch bestätigt hat und in diesen Grundannahmen, die wir diesem Antrag zugrunde gelegt haben. Und wir hier heute zu einem aller Voraussicht nach ja breit, wenn nicht sogar einstimmig getragenen Beschluss kommen können, der dann am Ende eben vorsieht, dass wir uns die Landesregierung auffordern, zusammen mit dem Bund, den anderen Ländern, sowie eben den privaten wie auch den öffentlichen Sendern, einen marktgerechten Übergang in eine digitale Radiozukunft zu gestalten und hierfür ein Konzept zu erarbeiten, was es bisher eben in dieser Form auch nicht gibt. Dass wir zweitens uns gegen ein UKW-Abschaltdatum aussprechen und dass wir drittens eben genau uns dafür einsetzen, dass innerhalb des Systems von Rundfunkauftrag und Finanzierung für eine Beendigung von DAB Plus zugunsten des Aufbaus zukunftsoffener Technologien wie zum Beispiel des 5G-Standards uns dementsprechend einsetzen.

0: Am 24.08.2019 war ich beim Tag der offenen Tür im Niedersächsischen Landtag in Hannover und habe einige Politiker zum Thema Digitalradio, auch genannt DRB Plus, befragt.
1: Ja, ich heiße Stefan Weil, ich bin niedersächsischer Ministerpräsident. Wir sind hier beim Tag der offenen Tür im Niedersächsischen Landtag.
2: Mein Name ist Bernd Tussmann, ich bin der Wirtschaftsminister Niedersachsen.
3: Mein Name ist Olaf Lies, ich bin Minister für Umwelt, Energie, Bauen und Klimaschutz und damit sozusagen regelmäßig hier im Landtag, aber ansonsten im Ministerium.
4: Mein Name ist Thorsten Habke, ich leite den Fernsehbereich im Landesfunkhaus Niedersachsen beim NDR Fernsehen.
5: Ludger Vielemeier, auch vom Norddeutschen Rundfunk, Hörfunkchef hier im Landesfunkhaus Niedersachsen.
0: Wie finden Sie die Entscheidung der FDP? Die möchte ja die Beendigung von der

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1: Die Entwicklung dort weitergeht. Das ist eine medienpolitische Frage. Die FDP mag das fordern. Wir schauen uns genau an, wie die technologischen Entwicklungen in Deutschland weitergehen.
2: Ja, wir haben beim Fernsehen ja eigentlich diese Entwicklung schon vorgenommen und sie ist fortgeschritten. Das heißt, der Übergang der analogen Antennentechnik in die digitale Antennentechnik. Im Hörfunk ist dieser Schritt auch notwendig, weil es Beschlüsse gibt auf europäischer Ebene, dass die herkömmliche Übertragung über UKW abgeschaltet wird. Und wenn UKW abgeschaltet wird, dann brauchen wir natürlich einen Übertragungsstandard auf einer möglichst einfachen Antennentechnik. Da kann man sich nicht auf die bestehende Internetinfrastruktur verlassen. Und deshalb ist der Beschluss oder die Forderung, DAB Plus zu beenden, eine riskante Forderung. Denn wenn es bei dem bleibt, was die Europäische Union fordert, europaweit, nämlich in den UKW-Empfang einzustellen, dann braucht man DAB Plus. Und man muss ja auch wissen, in Zeiten der Klimaneutralität und der Klimafreundlichkeit, die Übertragung im digitalen Standard benötigt nur 10% der Energie, die man im analogen Standard braucht. Das heißt, DAB Plus mit der digitalen Antennentechnik ist, wenn man so will, auch umweltschonender.
3: Bei der FDP und bei den Grünen sieht es anders aus. Dort hält man DAB Plus für eine Übergangstechnologie.
4: Mein Name ist Stefan Birkner, ich bin Fraktionsvorsitzender der FDP-Fraktion im Niedersächsischen Landtag und Landesvorsitzender der FDP in Niedersachsen.
3: Sie fordern ja die Beendigung von DAB Plus. Erzählen Sie doch mal kurz mehr dazu.
4: Das ist nicht richtig. Wir fordern nicht die Beendigung von DAB Plus. Wir diskutieren im Niedersächsischen Landtag oder haben einen Antrag beschlossen, der besagt, dass wir eine Strategie zum Wechsel von der UKW-Technologie hin ins digitale Zeitalter brauchen. Also zwischen den Akteuren eine abgestimmte Strategie. Und des Weiteren sagen wir, dass es nicht gerechtfertigt ist, in diesem einstimmigen Beschluss des Niedersächsischen Landtages die Förderung von DAB Plus aus den Mitteln des öffentlich-rechtlichen Beitragsaufkommens weiter zu haben.
3: Wäre es da nicht besser, UKW abzuschalten und DAB Plus zu behalten?
4: Aus unserer Sicht ist es wichtig, den Übergang ins digitale Zeitalter zu finden. Und für uns ist DAB Plus beim digitalen Zeitalter eine Übergangstechnologie, also die eben nicht die Perspektive hat, wie etwa dann ein digitaler Empfang zum Beispiel über Internet. Ist keine Rückkanalfähigkeit oder Ähnliches gegeben. Insofern sind wir der Auffassung, dass eben DAB Plus eine Übergangstechnologie ist und eben nicht gerechtfertigt wäre, jetzt UKW abzuschalten und in DAB Plus zu gehen, sondern wir müssen eigentlich schon über die nächste Technologie reden und da eine gemeinsame Strategie finden. Und das ist bisher leider nicht erfolgt.
3: Zum Schluss noch die Frage, was sagen Sie dazu? Das Internet fällt auch mal aus und da braucht es auch einen anderen Übertragungsweg. Wäre da DAB Plus nicht der bessere Weg als UKW?
4: Nee, das denke ich nicht. Mit UKW haben wir ja sozusagen ein funktionierendes, bestehendes Übertragungssystem. Und wir sollten, wenn wir jetzt den Schritt in die digitale Welt gehen, da tatsächlich was Zukunftsfähiges finden und nicht dann jetzt in eine Übergangstechnologie investieren. Und wir folgen damit einer Linie der Landesrechnungshöfe aus Norddeutschland, die ja das eben sich angeschaut haben und genau eben kritisiert haben, dass es keine Strategie gibt zum Übergang ins digitale Zeitalter und dass daher Milliarden der Beitragszahler eben investiert werden, ohne eine gemeinsam getragene Strategie haben, dass das nicht zu verantworten ist. Und dieser Linie der Landesrechnungshöfe folgt der Niedersächsische Landtag.
3: Vielen Dank.
4: Ja, bitte sehr.
5: Christian Mayer von der Grünen Landtagsfraktion in Niedersachsen.
6: Anja Piel von der Grünen Landtagsfraktion.
3: Die FDP möchte die Beendigung von DAB Plus durchsetzen. Wie ist Ihre Meinung dazu?
5: Ja, wir wollen gerne, dass wir mehr in Qualität investieren, in nicht kommerziellen Lokalfunk, weil natürlich langfristig, dass zwei Systeme laufen, UKW und DAB Plus, schwierig ist. Und es wurde ja sehr viel in DAB Plus investiert. Und wir stellen schon die Frage, wenn die Mehrheit der Bevölkerung weiterhin UKW hören will und dann viele sich übers Internet das anhören, ob die großen Kosten, die man für DAB Plus ausbaut, ohne dass die Qualität oder die Sendervielfalt steigt, ob die gerechtfertigt sind.
3: Also sprechen Sie sich auch mit für DAB Plus aus?
5: Ja, na, langfristig wird das natürlich ein System sein, aber es ist die Frage, auch viele Wissenschaftler sagen, das ist eine Übergangstechnologie und da ist die Frage, bauen wir jetzt ganz viele Sendemasten mit ganz vielen Kosten, eine neue Technologie auf, wenn wir danach eine neue Technik haben, die das Radio macht und noch hören 90% der Menschen bewährtes UKW. Und deshalb haben wir sozusagen ein bisschen eine Frage und das haben wir auch mit der FDP, wir haben ja gemeinsam

0: einstimmigen Beschluss im Landtag, genau, wo wir gesagt haben, kein Abschalten von OKW jetzt. In Norwegen haben es gemacht, dann sind die Hörerzahlen eingebrochen, weil wir wollen ja Vielfalt haben. Und zu überlegen, ob man das nicht ein bisschen sanfter macht.
1: Vielen Dank.
0: Bitte.
2: Ja, ich sehe das ganz genauso. Ich finde den Beschluss richtig. Wir müssen die Leute mitnehmen und können nicht einfach Leute auf der Strecke lassen, die diese alte Technik auch noch weiter benutzen. Und deswegen bin ich froh, dass wir da in der grünen Fraktion diese Meinung gemeinsam vertreten.
3: Die Finanzmittel aus den Rundfunkgebühren sollen nicht mehr für den DAB-Plus-Ausbau verwendet werden. Ich habe mich in Hannover umgehört, welchen Übertragungsweg die Bevölkerung bevorzugt.
4: Wie hören Sie Radio, über welchen Übertragungsweg?
5: Ganz normal, über ein Radio, also nicht über Internet.
4: Also UKW?
5: UKW, meistens.
4: Das knistert da ja viel, oder?
6: Ab und zu. Ich habe ein ganz normales, altmodisches Radio.
7: Hauptsächlich übers Fernsehen.
6: Auf dem Handy?
8: Über Radio normalerweise und dann die Musik dazu.
9: Also immer, wenn ich zur Schule fahre, mit dem Auto, also wenn mein Vater mich zur Schule fährt, hören wir immer Radio.
10: In der Küche, wenn wir essen, hören wir öfters Radio.
11: Über mein kleines Kofferradio, das ich bei mir zu Hause habe und manchmal auch über einen Online-Stream.
12: Ich höre über OKW, ganz klassisch, weil ich immer noch dieses schöne, dieses Gefühl mag, dieses Rauschen manchmal im Hintergrund. Das ist einfach noch meine Zeit gewesen. Ich höre auch manchmal DAB Plus, wenn ich unterwegs bin, aber hier in Niedersachsen ist das natürlich stellenweise da, wo ich hinfahre, in ländlichen Regionen noch nicht so ausgebaut, wie ich es gerne hätte. Und dann ist es ja weg auf einmal, das Signal.
13: In der Regel On-Air, Internet oder natürlich auch noch Antenne.
14: Oh, DAB und wie heißt das, die neue Technologie?
15: Digitalradio.
14: Digitalradio, genau, ja.
16: Im Auto, meistens UKW.
17: Internet. Internet, genau, Internet.
18: Also ich höre Internetradio.
19: Ganz normal als Autoradio, ja. So als UKW.
18: Dann. DAB Plus und Kabel.
20: Eigentlich alle Verbreitungswege außer DAB. Also bei mir ist UKW noch gut angesagt, zu Hause zumindest im Auto. Und ansonsten auch natürlich als Stream.
4: Ist Ihnen DAB Plus schon ein Begriff?
6: Ja, ist mir ein Begriff. Aber ich kapiere das alles überhaupt nicht.
21: Ja, habe ich. Aber wir haben kein Gerät dafür.
4: Möchten Sie sich ein DAB Plus Radio anschaffen?
21: Weiß ich noch nicht, vielleicht.
4: Man kriegt dann nämlich viel mehr Sender drüber.
21: Wir können es übers Internet hören, da höre ich dann gelegentlich Radio.
4: Aber das Internet kann ja auch mal ausfallen, was sagen Sie dazu?
21: Dann gucke ich traurig. Kann passieren.
4: DAB Plus geht immer.
21: Na dann.
10: Das ist ja besser.
4: Dann kauft euch mal ein DAB Plus Radio.
10: Machen wir was.
18: Das ist schön, ja. Dann gruselt es nicht mehr.
20: DAB Plus ist für mich einmal schon, weil ich ein Zusatzgerät brauche, unattraktiv. Außerdem sind nur wenige Sender drauf.
4: Aber das ist doch vom Klang her besser.
20: Das mag richtig sein, aber mittlerweile sind auch die Streams top. Und wenn man die entsprechende Empfangstechnik hat, geht das schon auch mit anderen Geräten.
4: Und das Internet fällt auch mal aus. Was sagen Sie dazu?
20: Bei mir zum Glück selten, aber möglich ist das natürlich schon. Das kann passieren, haben Sie recht.
13: Habe ich, ist für uns uninteressant. Wir haben nur alten Krempel.
4: Warum ist DAB Plus für Sie uninteressant?
13: Weil ich ganz einfach diese Informationen nicht brauche, die mir da gegeben werden.
4: Warum brauchen Sie es nicht?
13: Weil ich einen Koffer habe.
18: Na, ich bin eigentlich mit meinem Radio ganz zufrieden.
4: Weil man kriegt über DAB Plus mehr Sender und das knackt nicht und das rauscht nicht.
18: Ja, habe ich schon von gehört, aber ich finde es nicht so. Also ich höre im Moment auch nicht so viel Radio, aber das war schon mal öfter, aber jetzt nicht mehr
4: so. Wie finden Sie DAB Plus so?
12: Ich bin da noch nicht so von überzeugt. Also wenn ich durch Bayern fahre zum Beispiel oder auch durch Hessen, habe ich sehr guten Empfang, aber hier in Niedersachsen halt noch nicht, was aber auch der Geografie Niedersachsens zu verschulden ist und der Tatsache, dass so ein DAB Plus Sender oder überhaupt ein Sender natürlich eine Menge Geld kostet. Von daher bin ich von DAB Plus in erster Linie mal nicht überzeugt, aber wie gesagt, das schöne UKW, das ist für mich halt immer noch auch aus Kindheitstagen natürlich das, was mich geprägt hat und was ich gerne höre.
14: Für mich okay. Kriegt die Sender, die ich gerne hören möchte.
4: Welchen Sender hören Sie?
14: Deutschlandfunk zum Beispiel und Kulturradio und Klassik-Kulturradio. Das sind meine Programme.
4: Nun will die FDP am liebsten Digitalradio, auch DAB Plus genannt, abschaffen. Und die Förderung durch die Rundfunkgebühren beenden. Wie finden Sie das?
14: Das finde ich schlecht. Das finde ich überhaupt nicht gut.
4: Die FDP möchte nämlich, dass die Hörer sich das übers Internet anhören und möchten in den Ausbau
0: für 5G investieren.
1: 5G ist ja nur sinnvoll und notwendig.
20: Finde ich absolut richtig. DRB Plus ist eine Nische und die wird halt insbesondere von den öffentlich-rechtlichen Sendern bedient und eben mit Gebühren. Ich bin der Meinung, man kann das wirklich besser verwenden, insbesondere für ein schnelles Internet. Das kommt allen zugute.
6: Und der Niedersächsische Landtag will es einstellen, die Förderung.
0: Für DAB Plus, Digital DAB Plus, Radio.
6: Ja, ja.
0: Digitalradio.
6: Aber da haben die doch gerade in Hallo Niedersachsen immer Werbung dafür gemacht. Da wundere ich mich jetzt aber sehr. Ich sehe es sehr kritisch. Schließlich sollte die Digitalisierung voranschreiten. Ich sehe es kritisch, müsste mich aber mehr damit befassen.
11: Ich glaube, das ist eine komplexe Frage und ich will mir mal nicht anmaßen, einzuschätzen, was sich die niedersächsische Landesregierung dabei denkt, aber ich glaube, dass dadurch, dass es jetzt ja das Internet gibt, es auch viele andere Übertragungswege gibt, die vielleicht attraktiv wären, auch für vielleicht Bürgerradios oder kleinere Radiosender oder auch Privatpersonen, zum Beispiel Podcast kann ja jeder machen. Und ich glaube, dass diese alternativen Angebote dann vielleicht zur Verfügung stehen und DAB Plus ablösen könnten.
22: Ich weiß nicht, was für ein Argument dagegen spricht.
0: Und zwar, die sind für 5G.
22: Das muss ja erst ausgebaut werden, jedenfalls bei uns in der Gegend.
12: Ich würde mal pauschal behaupten, alles entwickelt sich weiter. Also das heißt auch die Sendetechnik. Es ist wahrscheinlich nur ein Schluss, dann auch irgendwann auf DRB Plus zu kommen. Das hat natürlich viele Stellschrauben. Aber als Landei habe ich das Ganze beim digitalen Antennenfernsehen miterlebt. Auf einmal hat man keinen Empfang mehr und muss zwangsweise auf SAT umstellen. Weil vorher hat man wenigstens Bild, wenn auch mit Schnee, und auf einmal ist nichts mehr da. Und so merke ich das auch eben bei DRB Plus aktuell. Und ich kann mir natürlich gut vorstellen, dass es für viele Sender nicht so wirtschaftlich ist.
0: Und was finden Sie so gut an DAB Plus?
22: Dass es ganz klar ist, dass ich es überall immer empfangen kann.

0: Damit DRB Plus bekannter wird, müssten sowohl die öffentlich-rechtlichen Rundfunksender als auch die privaten Sender mehr Werbung für DRB Plus in Deutschland machen. Und wie sieht es bei den Prominenten aus? Wer kennt sich mit DAB Plus aus?
1: Ich bin Shadow Lombardi.
2: Ich bin Kai Pflaume.
3: Ich bin Juana Nikiti, hallo.
4: Ich bin der Bernhard und das ist der Elton.
0: Was halten Sie vom Digitalradio, auch genannt DAB Plus?
2: Ich höre Digitalradio vorzugsweise im Auto. Also zu Hause höre ich eigentlich gar nicht so viel Radio, aber im Auto höre ich Radio und da höre ich auf jeden Fall Digitalradio, weil man viel mehr Sender hat und auch der Klang, die Qualität viel besser ist.
5: Ich habe keine Ahnung, was das für ein Radio ist.
4: Grundsätzlich gut, wenn man es gebrauchen kann, aber nur wenn Deutschlandfunk drin läuft.
5: Ist das im Radio auch? Im Auto inzwischen gibt es auch.
4: Ja, ich hätte Digitalradio.
5: Ja.
3: Keine Ahnung.
0: Also kennen Sie DAB Plus nicht?
3: Ich beschäftige mich mit den allen Themen nicht.
6: Nun wollte der Landtag in Niedersachsen DAB Plus abschaffen und die Förderung dafür beenden. Was finden Sie da?
2: Das geht natürlich gar nicht. Ja. Vor allen Dingen für mich als Münchner ist das natürlich eine schockierende Nachricht.
4: Das müsste ich mir erst mal mit einlesen. Die werden ja irgendeinen Grund dafür haben.
5: Die wollen DABT abschaffen und DAB...
4: Nee, die wollen DAB Plus abschaffen.
5: Um was zu machen?
4: Um Gebühren zu sparen?
6: Nein, damit die Leute sich das übers Internet anhören. Es geht nämlich um Geld, um 5G. Und das ist ja teuer und man braucht Datenvolumen und das braucht man ja für DAB Plus nicht.
4: Also, ganz ehrlich, da müsste ich erstmal was drüber lesen, weil ich da in der Materie nicht drin bin. Und bevor ich da jetzt eine Meinung äußere, wo nachher simpels einer sagt, hättest du mal vorher was gelesen, würde ich vorher einfach mal was lesen.
5: Das ist richtig, obwohl ich es sehr selten lese. Ich habe nicht irgendwo lieber auf dem Radio.
4: Ich habe LTE dabei, in meinem Handy. Lass uns doch einfach das gerade googeln.
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0: Nachdem wir die Meinungen der Bevölkerung und von den Prominenten gehört haben, interessiert mich natürlich auch, wie es im Handel mit DAB Plus Geräten aussieht.
1: Digitales Radio, rauschfrei, automatische Sendersuche.
2: DAB Plus Radio ist ein digitaler Radioempfang, der ganz normal über eine Zimmerantenne funktioniert. In Niedersachsen, Hannover, in dem Ballungsraum Hannover gibt es 21 Sender, die frei empfangbar sind. Vorwiegend ist da NDR, NDR Kultur, NDR 1, NDR 2. Dann gibt es aber auch noch andere interessante Sender wie ein Kirchenradio, ein Sunshine Live Radio, sowas. Die sind alle rauschfrei in einer sehr, sehr guten Qualität in Hannover zu empfangen.
3: Digitalradio ist der Nachfolger von dem analogen UKW. Um Digitalradio zu empfangen, braucht man auch in der Regel nach wie vor eine gute UKW-Antenne oder man wohnt eben halt schön dicht am Sender dran oder platziert das Empfangsgerät dicht am Sender quasi. Nur die Aufbereitung des Tones geschieht nicht mehr analog, sondern eben halt digital, sprich, es gibt kein Knacken, kein Rauschen mehr. Digitaler Radioempfang ist entweder in voller Schönheit zu empfangen oder wenn es nicht funktioniert, hören Sie halt gar nichts oder nur Abgehacktes.
0: Wie funktioniert so ein DAB Plus Radio?
1: Über die normale Stabantenne an den Geräten oder über die Wurfantenne, was an den Geräten schon vorhanden ist. Prinzip technisch klassisch, aber der Tuner da drinnen empfängt dann eine andere Frequenz, die natürlich einen besseren Klang mit reinbringt.
0: Was bietet Digitalradio im Gegensatz zu UKW?
2: Das UKW war eine ähnliche Frequenz, ein bisschen niedriger, von 87 bis 108 MHz haben die gesendet. Die senden hier im VHF-Bereich etwas höher im MHz-Bereich. Dadurch hat man die digitale Kompression und eine rauschfreie Tonübertragung gegenüber UKW, was sehr verrauscht war und dann teilweise auch nicht so gut zu empfangen war.
1: Die automatische Sendersuche. Die Sendernamen auf dem Display werden angezeigt, kein Rauschen, klarer Klang und natürlich in der Zukunft mehr Auswahl an Sendern.
0: Können auch Bilder übertragen werden?
2: Nur so kleine Bilder, die man über DAB sehen kann, als kleines Iconbild, wenn da mal ein Titel angezeigt wird, wer es gerade singt, laufende Bilder nicht.
3: Nein, nicht über DAB, sondern Bilder werden natürlich digital übertragen, aber das natürlich über DVB-T, also terrestrischer TV-Empfang oder DVB-S, digitaler Satellitenempfang oder DVB-C, digitaler Kabelempfang.
0: Aber kleine Bilder können doch auch auf die Radios übertragen werden.
3: Ja, es kommt jetzt aber darauf an, wie gut die Bilder aufgelöst sein soll und Standbilder, ja, das ist möglich.
0: Wie viele Stationstasten haben die Radios?
2: Die haben mehrere Stationsspeicherplätze, dass man die eingeben kann. Es gibt verschiedene Hersteller mit verschiedenen Speichermöglichkeiten, entweder nur 4 Sender, 8 Sender oder teilweise sogar bis zu 16 Sender, die man als Stationstasten schon mal speichern kann.
3: Das ist mal herstellerabhängig. In der Regel haben die von 5 bis 30 Stationstasten. Das kommt vom Hersteller des Gerätes drauf an.
1: Es gibt unterschiedlich. In manchen Geräten sind 3, in manchen Geräten gibt es 5 Stationstasten, die man abspeichern kann. Je nachdem, was für ein Modell man sich dann aussucht.
0: Wurden bei Saturn schon viele Radios gekauft, also nimmt das zu?
2: Das DAB-Verkaufskonzept nimmt um einiges zu, viel, viel besser. Seit den letzten 2 Jahren ist der DAB-Umsatz um einiges mehr gestiegen zum UKW.
0: Wurden in den letzten Jahren mehr DAB Plus Radios verkauft, also gibt es da eine Steigerung?
1: Ja, definitiv.
0: Auch beim Mediamarkt?
1: Ja, beim Mediamarkt, generell in Hamburg.
0: Also nimmt der Trend immer weiter zu?
1: Ja, definitiv.
0: Wurden in letzter Zeit mehr DAB Plus Radios bei Euronix verkauft?
3: Ja, also und zwar in dem Moment, wo man die Leute darauf hinweist, dass es DAB Plus gibt, weil das hat sich leider noch nicht überall herumgesprochen und ich den Leuten die Möglichkeit aufzeige, erstmal wie gut es empfängt, was es empfängt und auch wie viel man damit eben halt empfängt.
0: Zum Schluss noch die Frage, der Niedersächsische Landtag möchte DAB Plus am liebsten abschaffen, genauer gesagt die FDP. Ja. Das Geld aus den Rundfunkgebühren soll nicht mehr für DAB Plus verwendet werden, so möchte es die FDP. Wie sehen Sie das?
2: Ich sehe das sehr kritisch, weil das ja eigentlich die digitale Zukunft ist und die man damit natürlich ein bisschen hemmen würde. Ich persönlich würde das sehr, sehr schade finden, wenn das DAB weggeht, da viele, viele Leute sich bereits umgestellt haben und dann wieder ein neues Gerät kaufen müssten und sehr enttäuscht wären, wenn der Empfang nicht mehr da wäre. Also ich begrüße das nicht.
3: Dass das ausgerechnet die Liberalen wollen, verwundert mich, da das eigentlich eine fortschrittsgläubige Partei ist. Man kann das Ganze natürlich auch abschalten und sich auf das analoge UKW freuen, aber ich glaube, damit wird sich die FDP einen Haufen Wähler vergrätzen.

0: Ein weiteres Merkmal in Deutschland ist die Kulturhoheit der Bundesländer und die Kleinstaaterei zwischen den Bundesländern und dem benachbarten Ausland. Dadurch wird der Overspill verhindert. Dies hat die Folgen, dass es in manchen Regionen nicht möglich ist, Radiosender über DAB Plus aus einem benachbarten Bundesland zu empfangen. Eine einheitlich geregelte Überstrahlungsvereinbarung in Deutschland zwischen den Bundesländern wäre sinnvoll. Gleichzeitig müsste durch die Überstrahlungsvereinbarung die Abstimmung und Koordinierung der Multiplexe zwischen den Bundesländern und dem benachbarten Ausland besser geregelt werden. Zudem sollten die Finanzmittel aus den Rundfunkgebühren weiterhin für den DAB Plus Ausbau in Deutschland verwendet werden. DAB Plus Sender sollten auch in Tunnelanlagen eingespielt werden, zum Beispiel im Elbtunnel in Hamburg. Fakt ist, 5G kann den klassischen Empfang über Antenne niemals ersetzen. Ein Nachteil sind die hohen Kosten für Datenvolumen. Zum Schluss befrage ich noch ein paar Hersteller über DAB Plus Radios.
1: Mein Name ist Jörg Wiekhorn von der Firma Wörlein, Produktname Soundmaster. Wir sind einer der alten Anbieter von Unterhaltungselektronik. Das gibt es seit über 50 Jahren und ja, ich glaube, wir können uns Pioniere dieser Branche nennen.
2: Mein Name ist Nadja Miller und ich arbeite für die Hama GmbH als Abteilungsleiterin im Bereich Audio.
3: Mein Name ist Robert Lüneberger von der Firma Technisat. Ich bin bei Technisat seit 16 Jahren in verschiedenen Vertriebspositionen tätig und ja, mein aktuelles Schwerpunktthema ist der Vertrieb, also der Verkauf von Digitalradios mit dem Standard DAB+.
4: Mein Name ist Frederik Maas, ich bin Leiter Marketing und Kommunikation bei der Telestar Digital GmbH. Wir vertreiben unter den Marken Telestar und Imperial DAB+ Digitalradios in Deutschland und im europäischen Ausland.
0: Wie funktioniert ein DAB Plus Radio?
4: Also DAB Plus Radio ist ein digitales Radio, was im Gegensatz zu einem analogen Radio nicht mehr auf Frequenz- oder Amplitudenmodulation setzt. Die Übertragung läuft in digitaler Form ab. Dadurch hat man halt eben die Möglichkeit, auf einer Frequenz mehrere Sender übertragen und diese übertragenen Sender sind, was die Sendequalität angeht, deutlich klarer zu empfangen und man hat auch die Möglichkeit, noch weitere Zusatzinformationen über Digitalradio zu übertragen.
3: Auf der Senderseite ist es sogar so, dass die Anzahl der Funktürme der Sendeanlagen sogar reduziert werden kann und dass also auch die Gesamtsendeleistung deutlich reduziert werden kann, weil das ganze Signal einfach empfangsstabiler ist. Das heißt, Sie sparen auf der Senderseite auch noch eine ganze Menge Energiekosten ein und haben dann natürlich auch deutlich weniger elektromagnetische Emissionen in der Luft.
2: DAB Plus ist der neue Radiostandard, der FM über kurz oder lang ersetzen wird. Digitalradio, wie es der Name schon sagt, ist die digitale Übertragungsrate. Radio ist auch aktuell das einzigste Medium, das noch nicht komplett digitalisiert worden ist. Dadurch habe ich einfach die Vorteile, dass ich meine Radiosender in digitaler Qualität empfange und dadurch eben auch kein Rauschen, Knacken, Knistern drin habe und wirklich Musik in High-Qualität hören kann. Also die Qualität ist deutlich besser. Und wenn man gerade dann zum Beispiel die Sender vom nationalen Multiplex anhört, habe ich einfach den Vorteil, dass ich am Bodensee losfahren kann, bis nach Hamburg hoch und einen einzigen Sender durchhören kann, ohne dass ich jedes Mal nachjustieren muss oder neuen Sender suchen muss. Da ist auf jeden Fall der Vorteil von Digitalradio da.
0: Was ist der Unterschied hingegen zu UKW?
1: Es ist die Funkart letztendlich und die Frequenz unterscheidet sich hier maßgeblich. Bei UKW ist es letztendlich eine analoge Übertragung, während es bei DAB oder DAB Plus digital erfolgt. Das ist der große Unterschied zu UKW. Bei UKW ist eine landesweite Möglichkeit von bestimmten Sendern limitiert bzw. komplett erschöpft, während man bei dem digitalen Frequenzband praktisch genug Möglichkeiten hat, um Sender hinzuzufügen. Das ist letztendlich auch der Beweggrund gewesen, warum man bereits in den 80er Jahren einen Weg gesucht hat, um mehr Sender letztendlich gleichzeitig verfügbar zu machen.
3: Ja, der Unterschied zu UKW ist natürlich in erster Linie die Klangqualität, wenn Sie das jetzt auf das einzelne Programm betrachten. Man kann das eigentlich immer sehr schön bei Ihnen in Hamburg feststellen, wenn ich nach Hamburg fahre und ich komme dann durch den Elbtunnel und mein Autoradio schaltet praktisch um vom Digitalradioprogramm auf das gleiche Programm dann via UKW. Man hat das Gefühl, als ob man wie so ein Stopfen im Ohr hätte, denn die ganzen Höhen, also die ganze Klangqualität geht eigentlich deutlich zurück. Nach kurzer Zeit im Tunnel hat man sich aber an, ja, ich sag mal, diese alte Qualität, die über UKW kommt, eigentlich ganz gut gewöhnt und man denkt wieder, ach, ist das alles schön hier. Und wenn Sie dann aber aus dem Tunnel wieder rausfahren und das Autoradio schaltet zurück auf DAB, dann haben Sie plötzlich wieder diesen kristallklaren Klang im Ohr.
4: Also zum einen natürlich die Qualität. Man hat halt im DAB Plus kein Rauschen mehr. Man hat die Möglichkeit, wie bereits eben gesagt, dass man auf einer Frequenz mehrere Sender überträgt in einem sogenannten Multiplex. Die sind also zusammengefasst. Und auch schon kurz angesprochen, man hat die Möglichkeit, neben den Audioinformationen noch weitere nützliche Hintergrundinformationen zu übertragen, wie beispielsweise eine Slideshow.
0: Können auch Bilder über DAB Plus übertragen werden?
1: Ja. Und zwar, das ist sehr praktisch, wenn Sie zum Beispiel ein DAB-Empfangsgerät in einem Auto besitzen oder auch in der Küche oder zu Hause. Die meisten haben in der Zwischenzeit farbige Displays. Dann können vom Sender passende Bilder zum Inhalt der Sendung gesendet werden. Das heißt, wenn Sie Musik hören von einer bestimmten Gruppe, kann zum Beispiel dann der Akteur oder der Sänger oder ein Bild oder das Albumbild mitgesendet werden. Sie sehen das dann und das können auch ganze Bilderreihen sein, die da übertragen werden.
2: Ja, man nennt es sogenannte Zusatzdienste, da können dann Bilder mitgeschickt werden. Die können dann aber nur angezeigt werden, wenn das Produkt, also das Radiogerät, auch ein Farbdisplay haben. Dann können dann zum Beispiel Bilder mitgeschickt werden wie CD-Covers, das Logo des Radiosenders, Staumeldungen, Blitzerwarnungen oder auch Wetterinformationen.
0: Guten Tag und hallo, herzlich willkommen zu einer neuen Ausgabe von Caro Radio, dem Technikmagazin für Funkamateure und Technikinteressierte. Diese Sendung wird von mehreren Sendepartnern übernommen und als Podcast weiterverbreitet. Wir wünschen unseren Hörern guten Empfang. Herzlich willkommen zu unserer kleinen, aber feinen Techniksendung. Schön, dass ihr dazu eingeschaltet habt. Am Mikrofon ist Nico Kutzner und diese Themen begleiten uns durch die Sendung. Es geht um das große Geburtstagsfest vom NDR in Schwerin. Wir beschäftigen uns mit dem Tetra Digitalfunk sowie mit der Warn-App Biwab. Interessante Themen liegen vor uns und deswegen starten wir jetzt direkt durch.

0: Der öffentlich-rechtliche Rundfunk, wozu auch der NDR gehört, wird von vielen Menschen in der Bevölkerung täglich eingeschaltet. Seit 30 Jahren gibt es den NDR in Mecklenburg-Vorpommern und dieser runde Geburtstag wurde am 25. September 2022 beim Funkhausfest in Schwerin mit vielen Besuchern gefeiert.
1: Willkommen beim großen NDR-MV-Geburtstagsfest.
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1: Und hier sind die beiden, die sich jeden Morgen gut gelaunt und top informiert in den Tag bringen. Hier sind Theresa Hebert und Stefan Kuhner.
3: Ja, ja, hallo. Überraschung, da sind sie. Hallo, herzlich willkommen. Schön, dass ihr da seid.
0: Obwohl das Wetter nicht ganz so mitspielte, wurde auf den unterschiedlichen Bühnen, die draußen vor dem Funkhaus aufgebaut wurden, für Unterhaltung gesorgt. Von Plattdeutschen über musikalischen Highlights bis hin zu Podcast-Aufzeichnungen wurde den Besuchern einiges geboten. Im Untergeschoss vom NDR-Gebäude wurde an einem Infostand über den DAB-Plus-Ausbau informiert, wobei Modelle zum Nachrüsten im Auto vorgestellt wurden, die ab 100 Euro bereits im Handel erhältlich sind. Technikinteressierte konnten eine Cutter-Truhe Z13 mit Cutter-Laufwerk R34, eine Magnetaufzeichnungsanlage, die vermutlich im Jahr 1969 für das DDR-Fernsehen angeschafft und bis 1984 im Rostocker Ostsee-Studio genutzt wurde, sowie einen Hörfunkübertragungswagen von der Deutschen Post für Studiotechnik sowie Rundfunk, die von 1960 bis 1994 für den Hörfunk im Einsatz waren, bestaunen. Neben vielen verschiedenen Sendungen im NDR gibt es auch plattdeutsche Angebote, die mir NDR-Moderator Jared die Barber mal genauer vorgestellt hat.
4: Moin.
5: Wie wichtig ist die plattdeutsche Sprache im NDR?
4: Die ist sehr wichtig. Es gibt ja auch einige Sendungen auf Plattdeutsch. Es gibt Hör mal mit dem Toe, es gibt die Nachrichten. Wir haben Plattschnack, Mucke, Düt und Dat o Platt. Also Plattdeutsch ist sehr wichtig.
5: Was wird daran getan, um die plattdeutsche Sprache weiter am Leben zu erhalten, damit mehr Menschen Plattdeutsch sprechen in Zukunft?
4: Ich engagiere mich, versuche bei jeder Gelegenheit Plattdeutsch unterzubringen, ob im Radio, im Fernsehen oder so, bei solchen Festen wie heute. Und versuche den Menschen Mut zu machen, mehr Plattdeutsch zu sprechen. Und einige haben ja Hemmung. Die sagen, sie können es verstehen, aber nicht sprechen. Und dann sage ich, dann sprecht einfach. Ist ja jetzt keine so fremde Sprache. Wenn man es versteht und wenn man den Klang kennt, dann ist es eigentlich nur ein kleiner Sprung, ein mutiger Sprung. Und dann kann man die Sprache auch sprechen.
5: Wurde früher mehr Plattdeutsch gesprochen als heute?
4: Das ist eine gute Frage. Ich glaube, es war früher prozentual mit Sicherheit mehr. Ich weiß nicht, wie viele es am Ende waren oder nicht. Wir sind ja jetzt ja auch mehr Menschen.
5: Und bei der Musik, da ist die Musiksparte ja auch ganz abwechslungsreich beim Plattdeutschen.
4: Ja, das stimmt.
5: Von Rock bis zum Beispiel Rap auch zum Teil, oder?
4: Oder Funk und Soul auf Platt. Das ist zum Beispiel meine CD, die heißt Kuddelmuddel. Da singe ich alles auf Plattdeutsch.
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0: Journalismus ist beim NDR ein wichtiges Thema und das betrifft auch die Berichterstattung aus Amerika, wo im November die Zwischenwahl stattfindet. Der Podcast Amerika, wir müssen reden, beschäftigt sich mit der Politik in Amerika.
1: Hallo, ich bin Jennifer Bourguignon aus Hamburg.
2: Sie haben einen Podcast mit Ingo Zamperoni. Erzählen Sie doch mal kurz mehr dazu.
1: Der Podcast heißt Amerika, wir müssen reden und es ist in der NDR Mediathek. Und wir reden über, was passiert in Amerika jetzt mit der Zwischenwahl im November und alles, was politisch passiert.
2: Wie schätzen Sie die aktuelle Situation in Amerika derzeit ein?
1: Sehr spannend. Also in 6 Wochen, Amerikaner gehen wählen in der Zwischenwahl. Und wir haben gerade das diskutiert hier bei der NDR 30-Jahre-Fest hier in Schwerin. Aber es gibt ein paar Sorgen, die wir haben über, wie der Wahl geht. Ob manche Leute, manche Kandidaten akzeptieren das Ergebnis. Ob manche Leute vielleicht versuchen, inzwischen zu kommen, das schwierig zu machen, aber alle wirklich wählen können. Und das macht uns richtig Sorge.
2: Denken Sie, dass Trump vielleicht noch mal an die Macht kommen könnte?
1: Es ist möglich, auf jeden Fall. Ich glaube, dass er würde sich kandidieren. Ob er gewinnt oder nicht, das kann ich nicht so richtig sagen. Aber ich glaube, er hat gute Chancen, die Nominierung für die Republikaner zu bekommen.

0: Gerade bei der Berichterstattung beim öffentlich-rechtlichen Rundfunk ist guter Journalismus wichtig. Doch was tut die ARD, damit keine Fake News in den Nachrichten verbreitet werden? Darüber habe ich mit Ingo Zamperoni gesprochen. Er ist Journalist bei der ARD und moderiert dort die Tagesthemen.
1: Hallo Nico, ich bin Ingo.
2: Was tut die ARD, damit keine Fake News entstehen bei den Nachrichten bzw. bei der Berichterstattung?
1: Das ist ein großes Thema. Wir haben bei ARD aktuell haben wir eine eigene Unit, eine eigene Einheit, die Faktenfinder vor einigen Jahren ins Leben gerufen, die nichts anderes machen, als Nachrichten auf den Grund zu gehen, Meinungen oder Strömungen oder Behauptungen im Internet aufzugreifen oder auch Berichte und zu gucken, ist da wirklich was dran. Das Problem ist, es dauert Zeit und man muss da sich reinfuchsen und eben gucken, was wahr ist. Und wenn man dann rauskommt und sagt, ah, diese Nachricht vor 2 Wochen, die da verbreitet wurde, da ist nichts dran. Ja, mittlerweile sind schon 10 andere Säue durchs Dorf gejagt worden und das ist immer das Schwierige daran, dass man da eben hinterher bleibt. Und natürlich die technischen Möglichkeiten sind heutzutage auch schwierig. Ne? Es gibt Audio-Fakes, das kennen wir schon, aber mit Algorithmen bzw. mit künstlicher Intelligenz können Bilder teilweise so manipuliert werden, dass man das auf den ersten Blick überhaupt nicht sieht. Man kann Leute Sachen sagen lassen, die sie nie behauptet haben, aber mittlerweile die Stimme so verändert, so dass es aussieht, als hätten sie das behauptet. Und dann wird es natürlich schwierig, weil da eine Menge Aufklärungsbedarf ist. Aber wir bemühen uns trotzdem da hinterher. Es gibt ein paar Tools und es gibt ein paar Werkzeuge, die man benutzen kann, um das zu erkennen, dass das Fake News sind. Und da arbeiten wir gegen an. Aber es ist ein Arbeiten gegen den Strom. Das ist leider so.

0: Die Arbeit als Wettermeteorologe ist ein interessanter Beruf, in dem man sich viel mit den Wetterereignissen beschäftigt und genau weiß, wie sich das Wetter in den letzten Jahren verändert hat.
1: Er ist der Mann, auf den man sich verlassen kann, wenn es ums Wetter geht. Meine Damen und Herren, hier ist Mr. Wetter persönlich, hier ist Stefan Kreibo.
2: Hast du schon als Kind wirklich immer so Wetterphänomene beobachtet?
3: Ja.
2: Und alles aufgeschrieben und heute Dienstag 12.40 Uhr, leichter Schauer.
3: Ja, so ein bisschen schon, aber da war ich auch zu faul zu. Ich wollte einfach nur gucken und dann mich freuen. Mehr wollte ich nicht.
2: Was ist so das spannendste Wetter, was du mal erlebt hast? Also wo du wirklich sagst, ach, weiß ich nicht, so ein Hurricane, so ein Tornado, so ein Twister über der Ostsee.
3: Hat mir das haben schon einige von gesehen, aber das war die Sturmnacht, das weiß ich noch, die Sturmnacht vom 3. auf den 4. Dezember 1999. Da war der Orkan Anatol auf Hiddensee aktiv und hat auch hier im Land viel platt gemacht. Und da hatten wir am Leuchtturm auf Hiddensee eine Windböe von 180 Kilometer pro Stunde.
2: Wow.
3: Und ich habe vor dem Leuchtturm gestanden, da war auch noch ein NDR-Team da. Hm. Und wir konnten unser eigenes Wort nicht verstehen, weil der Leuchtturm hat gepfiffen wie ein startender Düsenjet. Das war unglaublich. Ja. Das war toll.
4: Was mich auch noch mal interessiert, du machst das ja nun schon sehr lange, Stefan.
3: Ja.
4: Wie hat sich das Wetter über die Jahrzehnte, muss man ja sagen, dann wirklich in deinen Augen auch verändert? Wie ist das mit den Wetterkarten? Hat sich da überhaupt was in deinen Augen?
3: Also die Wetterkarten selbst, die haben sich verändert, die Berechnungen sind genauer geworden.
4: Ja.
3: Man hat eine viel bessere Grundlage heute, man hat hoch aufgelöste Satellitenbilder, man hat Radarbilder alle 5 Minuten. Also das Überwachen des aktuellen Wetters ist viel besser geworden und dadurch auch das Berechnen ist genauer geworden. Es gibt mehr Wetterstationen. Aber ansonsten beim Wetter selbst gibt es in den letzten 25 Jahren keine wesentliche Veränderung.
4: Okay.
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0: Wir merken es schon an den hohen Temperaturen sowie den Unwettern, die immer stärker werden. Und auch die Wetterereignisse, wie zum Beispiel die Flutkatastrophe im Ahrtal, machen uns deutlich, dass der Klimawandel immer weiter voranschreitet. Doch machen sich die Auswirkungen schon bei uns bemerkbar? Das weiß NDR-Wetterexperte Stefan Kreibohm.
1: Ja, guten Tag.
2: Was ist das Interessante als Wettermeteorologe?
1: Dass es jeden Tag eine neue Herausforderung ist, herauszufinden, wie es Wetter wird. Weil das ist ja jeden Tag anders. Manchmal ist es leicht, manchmal ist es schwer. Und man weiß im Grunde genommen nie wirklich hundertprozentig, ob das so kommt, was man auch vorhersagt. Das ist das Spannende.
2: Woran merken wir den Fortschritt des Klimawandels?
1: Den merken wir beim täglichen Wetter erstmal so gar nicht wirklich, weil das Wetter ist was anderes als das Klima. Klima ändert sich sehr, sehr langfristig. Das dauert Jahrzehnte, bis man da so richtig was merkt. Darum merkt man beim Wetter erstmal gar nichts. Es ist ganz schwer zu sagen, dass dieses Wetter, was wir jetzt haben oder dann haben, dass das aufgrund einer Klimaänderung passiert ist. Das weiß man eigentlich nicht so genau.
2: Zum Schluss noch die Frage, wie wird sich das Wetter in der Zukunft verändern? Wird es mehr Unwetter geben oder mehr Trockenheit?
1: Das lässt sich ganz schwer sagen, weil das Wetter oder die Witterung bei uns sehr, sehr, sehr unterschiedlich variabel ist. Und ich vermute mal, es wird so in Zukunft sowohl trockene als auch nasse Sommer geben. Es wird milde Winter geben und kalte Winter geben. Das wird es weiterhin geben, wahrscheinlich alles auf etwas höherem Temperaturniveau. Aber die Schwankungen selbst, die wird es weiterhin geben.
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0: Durch den öffentlich-rechtlichen Rundfunk sollen alle Menschen gute Unterhaltung sowie wichtige Informationen bekommen. Und gerade die Nachrichten müssen dabei für alle verständlich sein. Diesbezüglich ist es wichtig, dass auch Menschen mit Behinderung die Informationen verstehen können, zum Beispiel durch Untertitel oder Audiodeskriptionen. Doch was unternimmt die ARD beim Thema Barrierefreiheit?
1: Hallo, mein Name ist Kirsten Conradi und ich freue mich, ein bisschen was erzählen zu dürfen.
2: Was tut der NDR in Sachen Barrierefreiheit?
1: Wir haben ganz viele Projekte. Wir haben einmal die Untertitel für Gehörlose und Schwerhörige. Das sind 88% des Programms im NDR sind mit Untertiteln. Wir haben ganz viele Filme, die wir mit Audiodeskription versehen für Leute, die eine Sehbehinderung haben. Wir haben Projekte in leichter Sprache für Leute, die nicht gut lesen können oder die kognitive Einschränkungen haben. Wir haben Gebärdensprachprojekte und das Neueste ist jetzt das Projekt Die klare Sprache. Das ist also, dass man an seinem Fernseher einstellen kann, dass zum Beispiel die Hintergrundgeräusche und die Musik nicht so laut sind und dass man die Dialoge besser verstehen kann.
2: Wie kann ich am Fernseher die Audiodeskription und die leichte Sprache einschalten?
1: Die Audiodeskription, das ist ein eigener Tonkanal oder ein eigener Kanal. Es hat so ein bisschen was wie von Zweikanalton. Das ist bei jedem Fernseher leider verschieden. Ich kann jetzt nicht so sagen, das ist der und der Knopf. Da muss man ein bisschen in der Bedienungsanleitung vielleicht sich schlau machen. Aber das kann man am Fernseher einstellen.
2: Wie sieht's mit Untertiteln aus? Wie setzt man die am besten?
1: Wir machen die Untertitel immer in zwei Zeilen, dass man nicht zu viel Text im Bildschirm hat und dass man nicht das ganze Bild verdeckt. Und wir machen die Sätze nicht länger als 4 Zeilen zum Beispiel. Also dass man nicht so einen ganz langen Satz irgendwie sich lesen muss, wo man den Anfang schon vergessen hat, wenn man hinten angekommen ist. Wir machen das also schön in 4 Zeilen höchstens. Wir benutzen verschiedene Farben für verschiedene Sprecher. Wenn also zum Beispiel Kommissar Borowski im Tatort spricht, dann hat er immer die Farbe gelb und dann weiß man immer, da spricht jetzt der Borowski. Wir untertiteln natürlich auch Geräusche zum Beispiel. Wenn man also irgendwo im Hintergrund klingelt ein Telefon, dann steht halt bei uns im Untertitel ein Sternchen, Telefon klingelt und noch ein Sternchen, dass man weiß, da ist irgendwie ein Geräusch. Und wir untertiteln auch, oder wir machen sozusagen Musikbeschreibungen, dass wir also schreiben, jetzt ist spannende Musik oder spannungsvolle Musik zu hören, damit eben auch jemand, der nicht hören kann, weiß, oh, da passiert jetzt irgendwas, was wichtig ist.
2: Wie sieht's aus für Menschen, die nicht so gut hören können, beziehungsweise Dolmetscher im Fernsehen? Werden diese Angebote ausgeweitet in der Zukunft?
1: Da sind wir auf jeden Fall dabei, dass ganz wichtige Inhalte auch mit Gebärdensprache angeboten werden. Also zum Beispiel kann man ja die Tagesschau auf Phoenix jeden Abend um 20 Uhr, die kann man sich schon mit Gebärdensprachdolmetschern angucken. Und wir sehen auch zu, dass wir ganz wichtige Meldungen auch in Gebärdensprache anbieten. Also wenn irgendwo eine Katastrophe passiert ist, dass auch Leute, die nicht hören können oder die Gebärdensprachdolmetscher brauchen, alle Informationen kriegen, die sie brauchen, damit sie gut reagieren können.
2: Wäre es nicht gut, Ihrer Meinung nach die Tagesschau in der ARD in Gebärdensprache zu zeigen?
1: Das wäre es bestimmt auch, ja. Aber wir sagen halt, wenn man das gucken möchte, dann muss man halt auf Phoenix umschalten. Und das ist ja eigentlich auch für fast alle Leute zugänglich und machen wir im Moment noch über die Schiene, ja.
2: Zum Schluss noch die Frage, ist auf der Webseite vom NDR ein barrierefreier Ausbau geplant? Zum Beispiel bei der Radio Bremen-Seite kann man auf barrierefrei klicken und bekommt dann die Seite besser dargestellt, beim NDR aber nicht.
1: Also ich weiß, dass wir zum Beispiel Alttexte haben, wenn man also mit der Maus übers Bild geht, dass einem eine Bildbeschreibung angezeigt wird. Man kann sich, glaube ich, die Kontraste einstellen auf der Seite und man kann, glaube ich, auch die Schrift variieren, wenn man nicht so gut lesen kann, so kleine Schrift. Das geht alles. Das ist nicht so ganz meine Baustelle, aber ich weiß, dass wir da auch dran arbeiten und immer versuchen, das besser zu machen, auf jeden Fall.

0: Am 2. September 2022 fand in Cuxhaven wieder das Buttfest statt, an dem sich Organisationen, Vereine sowie Verbände aus Cuxhaven beteiligt haben.
1: Moin, Uwe Sandja, Oberbürgermeister der Stadt Cuxhaven.
2: Was ist das hier für ein Fest?
1: Das ist ein Stadtfest, an dem sich viele Organisationen, Vereine, Verbände beteiligen. Und wir in Cuxhaven freuen uns, dass wir endlich wieder miteinander sein können und dass wir miteinander feiern können.
2: Was hat das mit dem Fest genau auf sich? Wie ist die Geschichte dazu?
1: Die Geschichte dazu ist, dass es eigentlich mal auf ehrenamtlicher Basis eine Initiative gegeben hat, wo Vereine und Verbände gesagt haben, sie wollen sich präsentieren. Und das hat sich bis heute gehalten. Und so haben wir heute ein buntes Programm auf den zwei Bühnen, die wir haben. Und wir haben tolle Stände mit vielen ehrenamtlichen Helferinnen und Helfern.
0: Vor Ort war die Facheinheit Information und Kommunikation der Stadt Cuxhaven und hat über das Thema Kommunikation und Unterstützung von Führung von Einsatzleitungen an einem Infostand informiert.
3: Hallo, mein Name ist Christopher Pietsch. Ich bin der Einheitsführer der Facheinheit Information und Kommunikation der Stadt Cuxhaven. Wir sind eine Regieeinheit, das heißt, wir sind direkt der Stadt Cuxhaven, der Katastrophenschutzbehörde, unterstellt. Und sind ehrenamtliche Helfer, das heißt, alle unsere Helfer sind ehrenamtlich und unsere Aufgabe ist im Prinzip das Thema Kommunikation und Unterstützung von Führungen, von Einsatzleitungen. Für das ganze Thema haben wir hier so ein bisschen Beispiel-Equipment. Wir haben hier zum Beispiel ein mobiles Telefon, das ist ein ganz normales Handy in einem Koffer, um eben einer Führungsstelle mit Kommunikation auszustatten. Dann haben wir hier unsere Einsatzdrohne, um eben Lagebilder für Einsatzleitungen zu stellen, Lageerkundungen, Schadensgebiete erkunden, aber eben auch Personen suchen oder andere Themen damit abzudecken.
0: Sogar ein mobiles Tetra-Gerät für das Tetra-Digitalfunknetz konnte bestaunt werden.
3: Tetra ist der Funk, der Digitalfunk der Behörden und Organisationen mit Sicherheitsaufgaben, das heißt Polizei, Katastrophenschutz, Feuerwehr etc. Das ist ein gesichertes Netz, das ist jetzt nicht das Handynetz oder so, sondern es ist ein komplett eigenes Netz, was eben auch nicht abhörbar ist, aber ähnlich funktioniert. Das heißt, ich habe verschiedene Masten und habe dann damit einen Netzbetrieb. Ich kann das Ganze aber auch ohne Netz betreiben, dann natürlich mit verringerter Reichweite. Das Ganze hat viele Vorteile gegenüber dem alten Analogfunk. Das heißt, wir können dadurch, wenn alles funktioniert, über sehr viel höhere Reichweiten funken. Ich könnte jetzt mit diesem Gerät hier mit einer Gegenstelle in München sprechen. Das wäre überhaupt gar kein Problem. Deswegen ist das im Normalbetrieb das bessere System. Natürlich gibt es Szenarien, jetzt zum Beispiel im Ahrtal, da gab es ja größere Ausfälle der Strominfrastruktur und alles, wo natürlich so ein sehr technisiertes Netz nicht immer funktioniert. Da ist es dann auch gut, wenn man noch die Rückfallebene mit dem alten Analogfunk hat. Das hat eben das Ahrtal ganz klar gezeigt. Aber das Tetra-Netz war auch dort unten sehr schnell wieder in Betrieb. Also das war wirklich nur im ersten Moment gab es damit Probleme. Als das Tetra-Netz dann wieder lief, konnte man dann wieder komplett über den neuen Digitalfunk arbeiten.
2: Nun gibt es ja neuerdings auch DAB Plus und das EWF-Warnsystem. Was denken Sie, könnte das vielleicht noch hinzukommen?
3: Ja, das ist ja nur ein reines Warnsystem. Ich bin da jetzt auch nicht so drüber groß informiert, um jetzt da viel drüber zu sagen. Aber das ist ja ein reines Warnsystem, um eben der Bevölkerung Warnungen zukommen zu lassen. Das ist natürlich nicht die Aufgabe des Digitalfunks. Da geht es ja um die Kommunikation zwischen Einsatzkräften. Aber nichtsdestotrotz ist natürlich eine weitere Möglichkeit, die Bevölkerung zu warnen, sinnvoll. Weil das hat ja eben die Katastrophe im Ahrtal gezeigt, dass eben die Bevölkerungswarnung noch ausbaufähig ist, sage ich jetzt mal. Wobei sie auch nicht so schlecht ist, wie oft dargestellt. Aber so ist natürlich ein neues System gut. Es muss natürlich nicht nur technisch gut funktionieren, sondern es muss auch organisatorisch sinnvoll eingebunden sein in die Meldekette, weil ein System, was zwar technisch gut ist, aber nicht richtig genutzt wird, natürlich niemandem was nützt.

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2: Zudem wurde auf dem Budfest die Biwap-App vorgestellt, welche eine Firma aus Lüneburg entwickelt hat. Bei der Biwap-App handelt es sich um eine offizielle Warn-App der Stadt Cuxhaven, die vor Schulausfällen, Straßensperrungen, Stromausfällen, Sirenenalarm, Hinweise auf Veranstaltungen sowie vor Unwetterwarnungen warnt. Viele weitere Kommunen in Niedersachsen nutzen die App mittlerweile auch.
3: Ja, schönen guten Tag, mein Name ist Gerd Klemusch von der Stadt Cuxhaven.
4: Könnten Sie etwas über diese Warn-App der Stadt Cuxhaven erzählen?
3: Wir als Stadt Cuxhaven haben uns entschlossen, eine Warn-App einzuführen. Es gibt ja einmal vom Bund die Warn-App Nina, die landesweit vor Katastrophen und Ereignissen warnt. Wir haben uns aber entschlossen, eine eigene Warn-App herauszubringen, die auch lokale Sachen warnt. Das heißt, nicht nur die überregionalen Sachen, sondern auch die regionalen Sachen in Cuxhaven und auch nicht das, was nur Katastrophenschutz ist, sondern auch Schulausfälle, Straßensperrungen, Hinweise auf das Budfest oder sonst irgendwas. Aber keine Angst, alles das, was in Nina eingestellt wird, geht auch automatisch in die Biwap, diese Bürger- und Warn-App der Stadt Cuxhaven mit rein. Das heißt, diese Nachrichten verpasst man dann nicht.
4: Seit wann gibt es diese App und wer hat diese App entwickelt?
3: Diese App haben wir seit 6 Jahren und es ist ein niedersächsisches Produkt, das eine Firma aus Lüneburg entwickelt hat. Es ist nicht nur bei uns im Einsatz, sondern bei sehr, sehr vielen niedersächsischen Kommunen, die diese Warn-App betreiben. Und sie wird auch stetig weiterentwickelt, gibt es für alle möglichen Sachen, also für Android und iOS die Apps und auch sogar noch für Windows.
4: Welchen Vorteil hat die App gegenüber anderen Warn-Apps?
3: Sie haben nicht nur das Globale wie bei Nina, das heißt also die überregionalen Sachen, sondern eben auch lokale Sachen, lokale Hinweise, zum Beispiel bei Straßensperrungen, bei Stromausfällen, bei Schulausfällen. Wenn wir hier in Cuxhaven wieder die Sirenen auslösen, gibt es darüber detaillierte Informationen, was die einzelnen Warntöne dann bedeuten. Das haben Sie bei Nina alles nicht, sondern da haben Sie nur die überregional eingestellten Warnungen, aber auch in unserer Biwap. Auch Informationen zu Sturmfluten, zu Hochwasser und all sowas stellen wir dort ein.
4: Was ist in Zukunft noch so mit der App geplant?
3: Also die App ist, sag ich mal, fast perfekt. Wir werden noch das eine oder andere vielleicht noch mal ein bisschen ändern und noch ein bisschen erweitern, aber eigentlich sind wir mit dieser App sehr zufrieden.

So schnell geht eine Stunde mit interessanten und lehrreichen Themen vorüber. Am Mikrofon war Nico Kutzner. Vielen Dank fürs Einschalten und bis bald!

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1: Im Studio Imme Kasten. Auf Deutschland rollt die nächste Hitzewelle aus Spanien zu. Gegen Mitte der Woche sollen die Temperaturen auf bis zu 40 Grad steigen. Fabian Hoffmann.
2: Ja, vor allem im Südwesten wird's knallig heiß. Dazu tropische Nächte ohne richtige Abkühlung. Richtung Ende der Woche kratzen die Temperaturen dann auch im Osten an der 40-Grad-Marke. Die hohen Temperaturen haben schon jetzt am Wochenende für heftige Gewitter gesorgt. Vor allem in Brandenburg und Berlin wurden Straßen überflutet, Keller sind vollgelaufen. Außerdem gab's mindestens 3 Tote bei Badeunfällen. Fällen in Seen und Flüssen. Mehrere weitere Menschen werden noch vermisst.
1: Den Kommunen in Deutschland geht das Geld aus. Zum deutschlandweiten Aktionstag Kommunen am Limit fordern sie Hilfe von Bund und Ländern, um ein Milliardenloch zu stopfen. Hintergrund sind vor allem steigende Sozialausgaben. Leipzigs Finanzbürgermeister Thorsten Bohne sagt uns.
3: Ich verlange als allererstes mal, dass alle Gesetze der letzten 15 Jahre überprüft werden. Und wenn es da Finanzierungslücken für die Kommunen gibt, hat derjenige, der das Gesetz verabschiedet hat, sei es der Bundestag oder der Landtag, die Finanzierung nachzulegen oder das Gesetz aufzuheben. Wer die Leistung bestellt, der muss sie bezahlen. Und wenn er sie nicht bezahlen will, muss er sie abbestellen.
1: Die USA lockern im Streit mit dem Iran jetzt den Druck beim Öl. Washington hebt die Sanktionen. Geschäfte mit iranischem Rohöl auf, zumindest während weiter über einen dauerhaften Frieden verhandelt wird. Das dürfte auch die Ölpreise weiter entspannen. Trotz seines verletzungsbedingten WM-Aus bleibt Nico Schlotterbeck noch bei der Mannschaft in den USA. Für Trainer Nagelsmann ein schönes Zeichen. Schlotterbeck hatte sich beim Spiel gegen die Elfenbeinküste einen Bänderriss im Sprunggelenk zugezogen und fällt mehrere Monate aus. Nachnominiert werden darf aber niemand mehr. Für die Mannschaft war das WM-Aus von Schlotterbeck ein Schock, sagt Teamkollege Nadim Amiri.
4: Ganz schwieriger Moment. Du weißt eigentlich nicht, was du jetzt ihm sagen sollst, weil du siehst, dass der ist einfach leer. Und ja, wir müssen einfach für ihn da sein. Ich glaube, Ruhe tut ihm aber auch gut.
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5: Mit KI-Support. Mal sind nur ein paar Wolken am Himmel, mal ist es deutlich wolkiger und im Süden ziehen die letzten Schauer und Gewitter langsam ab. In der Nacht gehen die Temperaturen runter auf 22 bis 12 Grad, ganz vereinzelt auch um 9 Grad. Morgen dann viel Sonne und meistens trocken. Im Süden später mehr Wolken, in den Bergen auch mal ein kräftiger Schauer oder ein Gewitter. Dazu maximal bis 37 Grad.
6: Guten Tag und hallo. 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

0: In diesem Beitrag geht es um die Funkstation auf dem Feuerschiff Borkum Riff. Verantwortlich für diesen Beitrag ist Nico Kutzner von der Clubstation Delta Oscar 0 Kilo Foxtrot Golf von Caro Radio. Auf dem 4. Seestadtfest in Bremerhaven hatte man beim Open Ship die Gelegenheit, das Feuerschiff Borkum Riff zu besichtigen. Früher war Borkum Riff eine Feuerschiffsposition in einem der Hauptschifffahrtswege der Deutschen Bucht. Ab 1970, wegen der veränderten Schifffahrtswege, K30 Kilometer nordwestlich der Insel Borkum. In einem Interview auf der Brücke vom Feuerschiff Borkum Riff erfahren wir nun mehr Informationen über das Feuerschiff. Guten Tag, mein Name ist Nico Kutzner, ich begrüße Sie zum Interview.
1: Schönen guten Tag, Herr Kutzner, mein Name ist Gerd Förtsch.
0: Könnten Sie kurz etwas über die Borkum Riff erzählen?
1: Ja, die Borkum Riff ist das letzte Feuerschiff, das außer Dienst gestellt worden ist, und zwar im Jahre 1985. Und ist seitdem im Besitz des Fördervereins Feuerschiff Borkum Riff, die das Schiff dann ehrenamtlich betreut und als Museumsschiff erhält.
0: Was kann man hier auf der Brücke bestaunen?
1: Ja, die alten Geräte, die zu Zeiten der Indienststellung an Bord gebracht wurden 1956 und die immer noch in Funktion sind.
0: Wie viel PS leistet die Maschine?
1: 4x 100 PS, die auf eine Welle geschaltet werden.
0: Und zum Schluss die Frage, wie viele Tage haben Sie von Borkum bis nach Bremerhaven hierher zum Seestadtfest gebraucht?
1: Wir haben 15 Stunden gebraucht, reine Fahrzeit.
0: Vielen Dank.
1: Bitteschön.
0: Die ersten Küstenfunkstellen der Welt eröffnete die Telegrafenverwaltung des Deutschen Reiches am 15. Mai 1900 auf Borkum und dem damaligen Feuerschiff Borkum Riff. Aufgrund seiner vorgeschobenen Lage am Hauptschifffahrtsweg zur Elbe und Weser eignete es sich dafür in besonderer Weise. Eine technische Revolution, denn jetzt konnten die Dampfschiffe im Verkehr zwischen Europa und den USA ihre Ankunft in den Häfen rechtzeitig ankündigen. Die Reichweite der äußerst einfachen Funksender betrug damals nur rund 20 Seemeilen. Die moderne Borkum Riff, Baujahr 1956, war im Vergleich dazu über UKW-Seefunk, über Grenzwellensprechfunk und über Mittelwellentelegrafiefunk zu erreichen. Der Funker war auch für die Weiterleitung von Beobachtungen und Messungen für das Seewetteramt, Deutscher Wetterdienst und das Deutsche Hydrographische Institut zuständig. Er übertrug die Messdaten in Formblätter und sendete sie zunächst an die Küstenfunkstelle Norddeich Radio. Das Rufzeichen der Küstenfunkstelle Norddeich Radio lautete Delta Alpha November und Frühjahr, Kilo November Delta, Kilo Alpha Victor und Delta Alpha Fox. Von dort wurden die Wettertelegramme an die Stellen in Hamburg weitergeleitet. Auch die Beurteilung des Wolkenbildes am Himmel nahm der Funker selber vor. Heute beherbergt der Funkraum eine Seefunkstation und eine Amateurfunk-Clubstation. Das Rufzeichen der Amateurfunk-Clubstation lautet Delta Lima 0 Bravo Romeo Fox. Und das eigentliche, offizielle Rufzeichen vom Schiff lautet seit 1956 Delta Bravo Papa India. Es wurde damals von der damaligen Bundespost zugeteilt. Die Amateurfunkstation ist separat vom Schiffsfunk. Wir dürfen jetzt QSOs mithören. Jakob Wagner, Delta Delta 1 Bravo Victor benutzt auf dem Feuerschiff Borkum Riff einen Kurzwellensendeempfänger, mit dem Senden auf der Kurzwelle möglich ist. Momentan ist der Kurzwellensendeempfänger auf 14 MHz eingestellt.
1: Wir haben ziemlich viel Störungen hier auf dem Schiff durch diese vielen Schaltnetzteile, die im Betrieb sind für die ganzen Geräte.
0: Ja.
1: Und die verursachen dieses Prasseln hier.
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1: Die Bedingungen, die schwanken, ne? Da geht es schon wieder weg hier. Ne?
0: Ja.
1: Ne? Also man kann das nie genau terminieren. Ich sage, ich will um 3 Uhr will ich funken.
0: Ja.
1: Funktioniert meistens nicht. Ne?
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0: Im Raum der Clubstation befinden sich noch ältere Geräte, die zu bestaunen sind, die mit einer Röhre betrieben werden, aber vorsichtshalber nicht eingeschaltet werden. In einem Interview habe ich interessante Informationen über die Amateurfunk-Clubstation erfahren. Guten Tag, mein Name ist Nico Kutzner, ich begrüße Sie zum Interview.
1: Ja, mein Name ist Jakob Wagner von der Insel Borkum. Ich mit dem Feuerschiff Borkum Riff zu Besuch im Bremerhaven zum Hafenfest. Ich betreibe hier an Bord der Borkum Riff eine Amateurfunkstation. Sie haben ja schon mal die Signale gehört, die wir aus dem Äther gefischt haben. Teilweise sehr schwer verständlich, weil etliche Störungen auf den Frequenzen sind, verursacht durch die vielen Steckernetzteile, die hier an Bord in Betrieb sind. Das heißt also, Amateurfunkverkehr ist ja nur unter erschwerten Bedingungen möglich. Gerade haben wir einen Schotten gehört aus Schottland, der sprach natürlich ein schwer verständliches Englisch. Der war im Kontakt mit einem Holländer und den konnten wir leider nicht hören aufgrund der Ausbreitungsbedingungen. Ja, wir haben ein Frequenzband, das an sich für Weitverkehr europaweit zuständig ist, und Holland ist ziemlich nah dran, und dann konnten wir den Holländer nicht empfangen. Ne? Ja, die Borkum Riff ist an sich ein traditionsreiches Schiff, beziehungsweise der Name. Auf dem ersten Feuerschiff Borkum Riff der Baureihe wurde 1900 die weltweit erste kommerzielle Funkverbindung durchgeführt. Zwar zwischen dem damaligen Borkum Riff Nummer 1 und dem Borkumer Leuchtturm. Da ging es darum, es gab ja eine Deutschland-Amerika-Linie, wo die großen Passagierdampfer gefahren sind, und die Reeder in Bremen oder Hamburg wollten gern wissen, wann genau kommt ihr Passagierschiff in Bremen oder in Hamburg an. Und dieses Feuerschiff lag ja gut 30 Kilometer westlich vor Borkum und bekam natürlich diese riesen Passagierschiffe als erstes in Sicht. Darum richtete der norddeutsche Lloyd auf dem Feuerschiff Borkum Riff und auf dem Borkumer Leuchtturm eine sogenannte Marconi-Station ein. Und da wurde mit Genehmigung der damaligen Reichspost ein Telegrafie-Funkverkehr mit Telegramm-Austausch durchgeführt. Das heißt, wenn die Besatzung der Schiffe das Feuerschiff in Sicht kam, haben die ein Telegramm ans Feuerschiff abgesetzt. Das wurde wieder von der Besatzung des Feuerschiffs an den Borkumer Leuchtturm per Funk übertragen, und vom Borkumer Leuchtturm ging das per Kabel und Telegrafie eben nach Bremen oder Hamburg hin. Und da konnten die ungefähr die Ankunftszeit der Schiffe auf plus minus eine Stunde festlegen. Nicht? Und deswegen ist also dieses Borkum Riff bzw. diese ganze Geschichte die Wiege des kommerziellen
6: Telegrafie-Funkverkehrs, nicht?
0: Und deswegen gibt es auch diese Clubstation hier.
6: Ja, dies ist zur Erinnerung an diese Dings ist hier, das Feuerschiff ist in Dienst gewesen von 1956 bis 58. 58 außer Dienst gestellt, umgebaut zum Museumsschiff und 89 wieder als Museumsschiff auf Borkum in Dienst gestellt und wurde dann auch schon mit einer Amateurfunkstation ausgestattet. Die hat dann seinerzeit mein Vorgänger betrieben und nachdem er erkrankte, habe ich dann den Posten von ihm übernommen und mache den seit Ende 2010 betreibe ich hier die Amateurfunkstation auf der Borkum Riff.
0: Zum Schluss noch die Frage, was war denn bisher die weitesten Loks?
6: Von mir persönlich nicht sehr weit, das war hauptsächlich England. Meine Vorgänger, es gibt ja immer einen Marconi Day, wo also gewisse Stationen auf der Welt in Erinnerung an Marconi, den Funkpionier, Funkverkehr machen. Das jedes Mal letzte Wochenende im April. Und da haben die von hier aus schon mal mit Südamerika und meines Wissens auch China gefunkt. Also nicht ich persönlich, sondern meine Kollegen vom Funkverein Norden. Ich gehöre zum Funk-Ortsverband Norden des Deutschen Amateurradioclubs und die Kollegen kommen immer mal nach Borkum und besetzen hier die Funkstation mit zwei Mann, weil die auch Telegrafie können. Ich kann an sich nur Sprechfunk, habe keine Telegrafie gelernt und die machen das mit Telegrafie. Ne? Gibt auch noch einen Lighthouse Day, der wird jedes Jahr im letzten August Wochenende zelebriert, da werden etliche Leuchttürme und Feuerschiffe auf der Welt mit Funkamateuren besetzt und die machen dann untereinander Funkverkehr. Das ist also das zweite Highlight.
0: Diese Informationen waren sehr hilfreich und sehr wissenswert. Vielen Dank.
6: Jo, gerne. Mein eigenes Rufzeichen ist Delta, Delta 1, Bravo, Victor. Nicht?
0: Ja.
6: Das ist mein persönliches Rufzeichen. Nicht? Aber die Clubstation, wie gesagt, Delta, Lima, 0, Bravo, Romeo Fox.
0: Ne? Vielen Dank.
6: Gerne. Kein Problem. 73.

0: Guten Tag, mein Name ist Nico Kutzner von der Clubception Delta Oscar 0 Kilo Foxtrot Golf von Caro Radio. Anlässlich des International Lighthouse and Lightship Weekend war ich an der Waterkant oder auch gesagt an der Nordseeküste in Cuxhaven und habe mir angesehen, wie auf der Elbe 1 und beim Leuchtturm Dicke Bertha in Cuxhaven-Altenbruch gefunkt wird.
1: International Lighthouse and Lightship Weekend, immer das dritte Wochenende im August.
0: Ja.
1: Und das wird weltweit durchgeführt und für dieses Jahr sind es knapp über 400 Leuchttürme weltweit, die dafür angemeldet sind. Und das Ziel ist im Prinzip, hier Funk bereitzustellen für die, die von zu Hause aus mal mit dem Leuchtturm eine Funkverbindung machen wollen. Und dann kann man das sammeln, möglichst viele Leuchttürme sammeln. Es gibt ja dann diese QSL-Karten, Postkarten mit Motiven, die wir dann auch hier verschicken. Für jede Verbindung, die wir hier machen, wird dann so eine Funkbestätigungskarte, möchte ich es mal nennen, QSL-Karte versendet. Da steht dann Datum, Uhrzeit, Frequenz, vielleicht noch ein bisschen Information zur Antenne, Sendeleistung und Funkgerät mit drauf.
0: Und das ist dann schon was Besonderes vom Leuchtturm.
1: Ja, Leuchttürme sind üblicherweise eben kaum per Funk zu erreichen, ist eine besondere Location hier und da gibt es auch eine Webseite dazu für dieses International Lighthouse and Lightship Weekend, das ist dann www.illw.net und das wird von Australien aus im Prinzip da gesteuert.
0: Als erstes hören wir, wie auf der Elbe 1 gefunkt wird. Die Elbe 1 liegt derzeit an der Alten Liebe in Cuxhaven. Guten Tag, mein Name ist Nico Kutzner. Ich begrüße Sie zum Interview.
2: Guten Tag, mein Name ist Heike Richter.
0: Könnten Sie etwas über die Geschichte vom Feuerschiff Elbe 1 erklären?
2: Ich will es versuchen.
0: Elbe 1 war ja früher eine Feuerschiffsposition in der Deutschen Bucht, ist es richtig?
2: Das ist richtig.
0: Erzählen Sie doch mal mehr.
2: Ja, es ist also, wie gesagt, 1948

0: Sekunden Ost. Heute befindet sich dort nur eine Tonne. Die Amateurfunkstation Delta Bravo 0 Charlie Uniform X-Ray befindet sich auch auf der Elbe 1. Funkamateure der Clubstation Delta Lima 0 Foxtrot Alpha waren am Samstag, den 17.08.2019, zu Gast auf dem Feuerschiff Elbe 1 und haben von dort gefunkt.
1: Wir sind hier auf der Elbe 1 und das ist hier die Nummer Delta Echo 0037, Delta Echo 0037, und wir können gleichzeitig noch den Leuchtturm Alte Liebe aktivieren, Delta Echo 0036. Okay, Delta Oscar 8 Alpha Lima, Delta Lima 1 India November an Delta Lima 0 Foxtrot Alpha. Fast alles angekommen, bis auf den Schluss, aber das war wohl nur der Abgesang. Alles klar. Dir auch noch viel Spaß. Schöne, tolle QSOs und ja, ein Besuch ist es immer wert auf der Elbe 1. Vielleicht bist du mal hier. 73 und viel Spaß. DO8 AL, Delta Lima 0 Foxtrot Alpha mit DL1 IM. Ciao, 73.
2: Ja, wir selber kommen aus Norddeutschland, aus dem Ort Fassberg und betreiben dort die Clubstation Delta Lima 0 Foxtrot Alpha. Wir sind hier zu Gast auf der Elbe 1 und nutzen dieses Wochenende, um das internationale Lighthouse Lightship Weekend zu betreiben.
0: Wie viele Loks hattet ihr bisher?
2: Circa 100.
0: Was waren die weitesten?
2: Wir sind im Augenblick noch in Europa, sprich Schweden, Holland, Osteuropa. Wir hoffen, dass die Bedingungen noch ein bisschen besser werden, dass es noch weltweit rumgeht.
0: In welcher Betriebsart arbeitet ihr?
2: Schwerpunkt SSB. Also in Telefonie.
0: Kurzwelle.
2: Kurzwelle. Das ist ja die Frequenz.
0: Ganz genau. Und die Antenne?
2: Ist eine Antenne, die hier vom Schiff vorgegeben ist. Ein Dipol, der mittels einem automatischen Tuner angepasst wird.
0: Vielen Dank.
2: Bitteschön.
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5: Hallo, mein Name ist Marcel und ich bin PA9M aus Holland und bin hier an die Elbe 01 in Cuxhaven für ein Lighthouse Activity. Ich bin auf die Elbe 1 eingeladen von Klaus, DL8 Tango Golf, und er hat mir eingeladen, auch hier mal Aktivitäten zu machen von auf das Lightship.
0: In welcher Betriebsart funken Sie?
5: Ich funke auf Kurzwelle und ich bin da auf 80, 40 und 20 Meter. Das sind die besten Bedingungen.
0: Mit welchem Programm?
5: Programm mache ich da November 1 Mike Mike. Das ist das Contest-Programm. Und an Transceiver habe ich eine Elecraft K3. Und die Antenne, die ich hier oben aufgestellt habe, ist eine neue Antenne, ist ein FD4. Und der macht das gut.
0: Was waren bisher die weitesten Logs?
5: Die weitesten Logs waren aus Ukraine. Und aus Frankreich und England habe ich und auch aus Schweden habe ich gefunkt.
0: Das ist sehr weit.
5: Das ist sehr weit und ich habe auf Interset gesehen, ich bin auch im CW bedürftig und da waren auch Spots aus Kanada und weit weg aus Russland.
0: Vielen Dank.
5: Okay, danke, gern geschehen.
0: Beim Leuchtturm Dicke Bertha wurde natürlich auch gefunkt. Die Erstbefeuerung der Dicken Bertha war am Donnerstag, den 25.11.1897. Das Unterfeuer stellte für die Elbe-Seefahrt ein wichtiges Sicherheitsmerkmal dar. Der Turm wurde zusammen mit der besonderen technischen Konstruktion ein Wahrzeichen. 1983 wurde der Turm außer Dienst gestellt. Bis zur Außerdienststellung war der Leuchtturm mit Leuchtturmwärtern besetzt, die im Winter eine Dienstzeit von 18 Stunden hatten. Es musste sichergestellt werden, dass die Lampe brannte und auch Reparaturen waren vorzunehmen. Ein Spiegelsystem ermöglichte es dem Leuchtturmwärter vom Turmzimmer aus, die Lampe, die ein Stockwerk höher brannte, zu kontrollieren. Mittlerweile wird die Dicke Bertha nicht mehr als Leuchtturm benutzt, weil sich der Verlauf der Elbe geändert hat. Die Dicke Bertha kann zu folgenden Öffnungszeiten besichtigt werden. Von Ostersamstag bis Ende September, am Dienstag 10 bis 12 Uhr und am Samstag von 15 bis 17 Uhr. Es werden auch Trauungen angeboten. Nun sind wir natürlich beim Funkbetrieb mit dabei.
1: Ich gehe jetzt digital rein, direkt übers Internet, ja? Die Variante gibt's auch.
0: Aha, also direkt.
1: Ich gehe direkt rein, aber der andere, der ist in der Regel über ein Relais.
0: Wie heißt die Software?
1: Blue TV. Hello, friends, we're on. Voice checking, Yankee 4, Mike Alpha Bravo, Brasil, South America. Südamerika, ne?
6: Brasilien.
1: Ja, das ist jeden Samstag ein Check. Das läuft über Netz. Brandmeister heißt das Netz? Brandmeister.
0: Ja, das ist mir bekannt.
1: Und der dieser OM, der checkt, der prüft jetzt weltweit die Verbindung, indem er einzelne Länder aufruft. Und dann sollen sich einige Funkamateure melden, ja.
6: Na, ich habe gerade einen QSO nach Spanien. Mhm. Das ist Kurzwelle, 15 Meter Band, 21,074 MHz. In der digitalen Betriebsart FT8. Das ist sehr moderne Betriebsart.
0: Digital.
6: Rein digital. Also das Ganze ist ein Sprechfunkkanal.
0: Ja.
6: Auf dem einen Sprechfunkkanal kann man ganz sehr viele digitale Kanäle benutzen. Also die Bandbreite von den digitalen Aussendungen ist sehr schmalbandig. Das ist der große Vorteil. Also anstelle von einem Sprechfunksignal kann man gleichzeitig hier
0: viele
6: bestimmt 20 digitale Verbindungen herstellen.
0: Das ist
6: ein großer Vorteil von den Digimodes. Ne?
0: Das ist der Vorteil.
6: Wir haben wieder einen dran, Italien, IU7IGC hat uns jetzt hier geantwortet. Wir senden unseren Rapport, wir empfangen ihn mit minus 0,4 dB. Also das ist praktisch ein Maß für die Felsstärke, wie stark das Signal ist. Ja.
0: Aber das bricht nichts.
6: Nein, das ist nur... Jetzt, man kann das mal hörbar machen. Digitales Signal ist das, mehr nicht. Ne? Das ist also hier eigentlich eine Computer-zu-Computer-Kommunikation, die stattfindet. Ne?
0: Nach interessant. Regeln.
6: Und man macht hier eigentlich, kann man Aussagen über die Ausbreitungsbedingungen treffen. Ne? Wenn ich also viele Stationen nach Süden habe, dann weiß man, dann sind die Ausbreitungsbedingungen nach Süden besser oder nach Osten und Westen. Das kann man sich jetzt nach den Himmelsrichtungen im Prinzip aussuchen. Wir sind ja jetzt
0: sehr nördlich, ne? Guten Tag, ich begrüße euch zum Interview.
7: Ja, hallo, ich bin der Jürgen, DL8PA.
8: Und ich Ansgar, DL5ZBS. Hallo.
0: Und hier haben wir noch jemanden.
9: Werner, DH3RW.
0: Ihr macht hier Funkbetrieb anlässlich des International Lighthouse Lightschiff Weekend. Ist richtig?
7: Ja, das ist richtig. Deswegen kommen wir extra aus dem Rhein-Main-Gebiet bis hierher.
0: Von welchem OV seid ihr?
7: Wir sind vom Ortsverband Seligenstadt. F38, Foxtrot 38.
0: Und wir befinden uns jetzt hier im Leuchtturm Dicke Bertha in Cuxhaven-Altenbruch. Und erklärt doch mal was zu den Betriebsarten.
7: Ja, wir sind hier im Prinzip mit allen Spielarten, die der Amateurfunkdienst bietet, sind wir hier aktiv. Wir haben also eine digitale Station, Digimode-Station, wo wir mit PSK 31 und auch mit FT8 unterwegs sind. Wir betreiben hier eine DMR-Station und außerdem über CW, also sprich mit Morse-Telegrafie und mit Sprechfunk SSB, sind wir hier unterwegs mit 4 verschiedenen Antennen und 3 verschiedenen Stationen.
0: Mit wie viel Watt wird gearbeitet?
8: Wir senden alle mit 100 Watt. Ja gut, die Digital-Modes mit weniger, so viel wie nötig oder so wenig wie möglich. 30 Watt sehe ich hier gerade und CW und SSB-Stationen im oberen Stock arbeiten mit 100 Watt.
0: Etwas zu den Antennen.
7: Ja, wir sind im Prinzip mit Dipolantennen hier unterwegs. Es ist eine W3DZZ für 40 und 80 Meter Band. Es ist ein Dipol für 40 Meter Band vertikal aufgespannt. Es ist eine 20 Meter Band Dipol horizontal aufgespannt. Und wir haben noch eine G5RV für 10, 15 und 20 Meter Band vertikal aufgehängt.
0: Zum Schluss noch die Frage, das wievielte Mal seid ihr hier?
9: Ja, zum 6. Mal und ich selbst bin das erste Mal dieses Jahr dabei.
0: Und wie ist es?
9: Super, super, super. Nächstes Jahr kommen wir wieder.
0: Dann vielen Dank.
9: Danke.
10: Wenn ich jetzt rufe, dann klingt das ungefähr so. Rufe ich mit meinem oder mit unserem Rufzeichen. Jeder auf der Welt kann das hören und kann mir eventuell Antwort geben, sofern er mich jetzt hört und zufällig auf dieser Frequenz sitzt. Die Wahrscheinlichkeit ist groß, dass ich eine kurze Antwort bekomme. So lange muss ich dann doch nicht warten. Insgesamt haben wir heute schon ca. 150 Kontakte in die ganze Welt.
0: Das ist aber relativ ordentlich.
10: Ja, das ist schon ganz gut. Es geht mehr.
0: Man spricht also nicht.
10: Das ist kein Sprechfunk, das geht ja alles über diese Taste hier, so eine Morse-Taste. Mit der kann man geben, also mit der Taste kann ich die Morse-Zeichen geben. Ich könnte jetzt auch mit dieser klassischen Taste geben, aber da kriege ich irgendwann einen Arm, der fällt mir ab. Also mit dieser Taste geht das doch viel einfacher, weil ich hier nur diese beiden Pedals bewegen muss. Ja, das habe ich Portal gegeben.
11: Hier ist nochmal Delta Kilo 0, Romeo Alpha, Strich Lighthouse, für Tango Mike 0, Bravo Sierra Mike, Strich Lima Hotel. Bitte komm, bitte für Delta Kilo 0, Romeo Alpha, Strich Lighthouse. Oh gut, vielen Dank für 5,9 plus 10. Ein sehr schöner Rapport von der französischen Kanalküste. Wir sitzen hier in Guxhaven in dem Leuchtturm Dicke Bertha und der Rapport hier ist ebenfalls 5 und 9. 5 und 9 der Rapport. Der Operator ist zurzeit Karl. Kilo Alpha Romeo Lima. Delta Kilo 0, Tango Mike 0. Bravo Sierra Mike. Lighthouse hier Delta Kilo 0, Romeo Alpha Strich Lighthouse.

0: 73, alles Gute.
1: Eine Verbindung nach
0: Frankreich an die Kanalküste.
1: Über welche Betriebsart?
0: Das war jetzt im Single Sidebar, das ist ein SSB, ein Sprechfunk. Und das hat also diesmal gut geklappt. Also die Bedingungen haben sich geändert gegenüber von ein paar Minuten, also von ein paar Stunden, wenn man jetzt die Station hatte.
2: Ich bin DK3CC und mein Name ist Karl.
1: Aus welchem Ortsverband seid ihr?
2: Wir sind aus Hessen, der Ortsverband Fox 38, das ist der Ortsverband Seligenstadt.
1: Und ihr seid jetzt hier beim Funken auf der dicken Bertha. Wir befinden uns jetzt oben vom Leuchtturm Dicke Bertha. Und wie weit seid ihr schon gekommen? Welche Loks habt ihr schon gehabt?
2: Also das geht, je nach Frequenz, geht das hier deutschlandweit, europaweit oder auch noch darüber hinaus. Also je nach Frequenz.
1: In welcher Betriebsart?
2: Wir arbeiten mit verschiedenen Betriebsarten. Ein Kollege hier hat Telegrafie gemacht, der hat die meisten QSOs gefahren. An der Station ist Sprechfunk gemacht worden, also SSB, und auf verschiedenen Bändern, auf 40 Meter, 20 Meter hauptsächlich.
1: Und das Ganze findet immer im August statt, ist richtig?
2: Ja, das ist immer ein bestimmtes Wochenende, das dritte Wochenende im August. Jedes Jahr.
1: Welchen Hintergrund hat das?
2: Ja, da hat sich einer mal ausgedacht, so ein Event zu starten. Ich glaube, der Begründer war aus Australien und das hat dann große Wellen geschlagen. Ist gut angekommen international und in Europa, Amerika und Australien. Machen also viele Funkamateure in der ganzen Welt machen da mit. Es ist kein richtiger Contest, ist mehr so ein Spaß, aber hat eine große Verbreitung.
1: Und Leuchttürme und Feuerschiffe werden wieder aktiviert.
2: Ja, es bezieht sich immer auf Leuchttürme und Feuerschiffe. Da muss man also in der Nähe funken, also der Idealfall ist bei uns jetzt, dass wir sogar hier in dem Leuchtturm drin sind, das ist nicht die Regel. Manchmal ist man auch nur aus einer gewissen Entfernung, manche zelten auch in der Nähe eines Leuchtturms und funken von da aus. Wir haben ideale Bedingungen, weil wir im Leuchtturm selbst drin sind.
1: Vielen Dank.
2: Ja, ich bedanke mich für das Kurso.
1: Vom 6.9.2019 bis zum 11.9.2019 fand in Berlin die IFA statt. Das Team Caro Radio von der Clubstation Delta Oscar 0 Kiel Foxtrot Golf war am 9.9.2019 auch vor Ort. TV-Sender wie zum Beispiel NTV und die ARD präsentierten sich mit Messeständen und einem Bühnenprogramm auf der IFA. Bei Huawei konnte man leistungsstarke 5G-Router und Smart Speaker bestaunen. Das Highlight war die Textübertragung vom Smartphone zum Laptop.
3: Ja, wir sprechen hier von unserer One-Hop-Technologie. Das basiert auf NFC. Das bedeutet, wenn ich das Telefon in die Hand nehme, kann ich als Beispiel einen Testtext einmal eintragen. Machen wir Test. Den kann ich ganz einfach markieren und auf Kopieren gehen. Jetzt habe ich diesen Text in der Zwischenablage. Das Einzige, was ich tun muss, ist, ich nehme das Gerät, lege es in den rechten Bereich des Notebooks und ich öffne jetzt ein Textprogramm, Notepad, und automatisch kann ich auf Einfügen gehen und der Text ist automatisch auf dem Rechner kopiert worden aus der Zwischenablage.
1: Schönen guten Tag, Nico Kutzner mein Name, ich begrüße Sie zum Interview.
4: Ja, einen schönen guten Tag. Chiriolo ist mein Name. Ich bin der Produktmanager für Car Infotainment hier auf dem Stand von JVC Kenwood und freue mich, Sie hier zu haben. Wir haben das Flaggschiff in unserem Monisiever-Bereich. Das ist der DMX 8019 DABS. DAB steht für DAB Plus mit integriert in diesem Radio und das S steht für Smartphone-Anbindung. Wir setzen hier voll und ganz auf Apple CarPlay, Android Auto und telefonische Anbindung. Dieses Gerät ist unser Flaggschiff, wie schon gesagt, hat auch den Eiser Award dieses Jahr hier mit dem Best Product gewonnen, wo wir sehr stolz drauf sind. Was haben wir hier? Wir haben hier Apple CarPlay Wirelessly, also man kann sein Smartphone, sein iPhone komplett kabellos im Auto verstauen. und über die Apple CarPlay-Taste verbinden. Die Telefonübersicht wie auf unserem iPhone-Gerät. Wir können ganz einfach uns zum Beispiel die Google Maps-Karten auswählen und auch ein neues Ziel auswählen und navigieren über unser Smartphone.
1: Sagt das Gerät mir auch Bescheid, wenn eine WhatsApp-Nachricht angekommen ist?
4: Wir setzen hier natürlich, oder CarPlay sitzt hier komplett auf Sicherheit. WhatsApp-Nachrichten werden Ihnen vorgelesen oder Sie können auch Speech-to-Text-Nachrichten, also über das Gerät, eingeben.
1: Wäre es auch praktisch möglich, Internetradio über eine App zu hören?
4: Hier ist es so, dass wir komplett abhängig sind von dem CarPlay-System. CarPlay achtet darauf, dass wir nur Apps verwenden, die auch für den Straßenverkehr zugelassen sind, Sicherheit geben. Wir haben zum Beispiel Apps von Deezer, auch Internetradio, kann man Podcasts abspielen oder seine Musik vom Smartphone. Spotify ist auch frei verfügbar.
1: Vielen Dank.
4: Bitteschön.
1: Auf dem Stand von Digitalradio bei der ARD haben wir uns über den DAB Plus Ausbau erkundigt.
5: Schönen Tag, Thomas Kühlrich, mein Name. Vielen Dank für die Zeit.
1: Zuerst einmal die Frage an Sie. Wie finden Sie die Entscheidung des Niedersächsischen Landtages?
5: Unzeitgemäß.
1: Erläutern Sie doch mal genauer.
5: Die niedersächsische Landesregierung wurde durch den einstimmigen Beschluss des niedersächsischen Parlaments gebeten, bei der Bundesregierung zu erwirken, dass die DAB Plus Förderung eingestellt werden soll. Angesichts der guten Zahlen, die gerade heute zum Thema DAB Plus und der Verbreitung in den Haushalten in ganz Deutschland veröffentlicht worden sind, finde ich, ist das ein rückwärtsgewandtes Zeichen. Deswegen unzeitgemäß.
1: Die Zahlen nehmen ja weiterhin zu, oder?
5: Für DAB Plus?
1: Ja.
5: Genau, und zwar zum ersten Mal seit einer langen Zeit linearen Wachstums, ein Wachstum darüber hinaus, das sozusagen exponentiell ist es noch nicht, aber der Knick nach oben in der Kurve ist ganz deutlich.
1: Hat ja auch Vorteile, zum Beispiel man kann Bilder übertragen, im Falle einer Katastrophe kann man die Bevölkerung auch durch EBF besser warnen.
5: Das stimmt, DAB Plus hat sehr viele Vorteile gegenüber anderen Möglichkeiten der Rundfunkverbreitung und insbesondere natürlich gegenüber UKW.
1: Und diese Vorteile hat man dort in Hannover leider nicht erkannt.
5: Das sieht ganz danach aus oder hört sich ganz danach an, richtig.
1: Kommen wir zum nächsten Thema, die Lücken, die es noch gibt bei der ARD. Werden die gestoppt? Zum Beispiel rund um Fehmarn in Schleswig-Holstein, im Wendland gibt es noch Lücken. Und in Cuxhaven.
5: Die aktuelle Rate für die Abdeckung beträgt 98% der Fläche Deutschlands. Wenn man 2% nimmt, dann ist es ungefähr eine halbe, dreiviertel Schweiz. Das sind also im Vergleich zur gesamtdeutschen Größe nicht mehr so viel, aber es ist immer noch ein gehöriges Stück Land, was nicht gut versorgt wird. Sowohl die ARD mit den Landesrundfunkanstalten, aber auch die bundesweite Verbreitung wird weiterhin ausgebaut und wir rechnen mit einer Vollversorgung bis Ende 2020.
1: Zum Glück ist das bis dahin voll versorgt. Und was ich noch zu kritisieren hätte, wäre, damit kommen wir auch zum Schluss, im Elbe-Weser-Dreieck in Cuxhaven, dort kann man über UKW Radio Bremen empfangen. Die Programme werden dort auch viel gehört.
5: Ja.
1: Über DAB Plus leider nicht, weil das Land Niedersachsen das nicht möchte und deswegen Richtung Cuxhaven ausgeblendet wird. Könnte man dort irgendetwas machen?
5: Dafür kann man bestimmt sorgen. Das Überstrahlungsthema ist ja sowieso, das ist bei UKW etwas Besonderes gewesen und das wird es auch im Falle von DAB Plus weitergeben, zwar in kleinerem Umfang. Ansonsten gilt natürlich, wenn überall DAB Plus vollständig ausgebaut ist, sollten alle Hörerinnen und Hörer an ihren Standorten volle Radiovielfalt genießen, egal von welchem Bundesland möglicherweise Einstrahlungen geschehen.
1: Vielen Dank.
5: Gern geschehen.
1: Digitalisierungsbericht Audio 2019. Fast ein Viertel der Haushalte in Deutschland hat Zugang zu DAB+. Das sind 22,7%. Einzelne Bundesländer holen bei der DAB+ Haushaltsausstattung stark auf. Bayern 29,7%, Niedersachsen und Bremen 21,9% und NRW 22%. Bei den Empfangsgeräten sind Autoradios mit DAB Plus auf dem Vormarsch. Mehr als 14 Millionen Geräte. Dies ist dem Digitalisierungsbericht Audio 2019 zu entnehmen. Auf dem Stand der Telekom haben wir uns über das neue 5G-Netz erkundigt. Wir fragten, ob es möglich sei, darüber Radio zu hören und wie hoch die Kosten für das Datenvolumen sind.
6: Also 5G ist ein neuer Mobilfunkstandard und dieser Mobilfunkstandard zeichnet sich dadurch aus, dass es sehr kurze Latenzzeiten hat, das heißt sehr kurze Antwortzeiten. Das Netz antwortet innerhalb von wenigen Millisekunden, wirklich wenigen Millisekunden. Und der andere Vorteil ist, dass sie eine sehr hohe Bandbreite in diesen Frequenzen erzielen, Bandbreiten, die über 1 Gigabit liegen.
1: Woran merke ich den Unterschied zwischen dem 4G-Netz?
6: Naja, dass sie einfach viel schneller im Download sind. Sie haben 400 Megabit Film runterzuladen. Im 4G-Netz brauchen Sie da 40 Sekunden für, jetzt brauchen Sie nur noch eine Viertel.
1: Aber das 5G-Netz wird auch gedrosselt, oder?
6: Nein.
1: Wenn man das Datenvolumen aufgebraucht hat.
6: Ja, das ist immer so. Das 5G-Netz selber wird natürlich nicht gedrosselt, aber natürlich die Tarife haben ein bestimmtes Volumen drin. Ne? 6 Gigabit, 20 Gigabit, unendlich viel. Und wenn Sie das dann da drin haben, dann haben Sie natürlich, sobald Sie diese Datengrenze erreicht haben, haben Sie natürlich dann eine Volumenbegrenzung.
1: Und ich kann auch Radio damit hören.
6: Absolut, Sie können damit auch Radio hören. Selbstverständlich, Radio braucht nicht so viel Bandbreite. Also es geht natürlich alles dann letztlich vom Volumen ab. Aber wenn Sie unbegrenztes Volumen haben, wird das Ihnen nichts ausmachen.
1: Man muss aber immer Datenvolumen bezahlen.
6: Richtig, genau.
1: Das ist der Nachteil
6: davon. Ja gut, aber alles kostet natürlich am Ende. Ne? Es kostet uns ja auch, so ein Netz aufzubauen. Es kostet die Leute, sich solche Endgeräte, so ein Handy zu holen. Das kostet natürlich auch Geld. Also jeder zahlt so ein bisschen an diesem Netz, sonst würde es nicht funktionieren.
1: Zum Schluss noch die Frage, wie hoch sind die Kosten bei 5G?
6: Also wir bieten zurzeit den größten Tarif an, der kostet bei uns 85 Euro und dann geht es nach unten bis zu 20 Euro runter.
1: Und ist auch überall schon verfügbar oder noch nicht?
6: 5G oder die Tarife?
1: 5G.
6: Nein, 5G ist noch nicht überall verfügbar. Wir gehen davon aus, dass wir im Jahre 2025, also 5,5 Jahre von hier, etwa 99% der Bevölkerung Deutschlands abgedeckt haben werden. Zurzeit haben wir in Berlin ein Gebiet von etwa der Größe von 6 Quadratkilometern im Innenstadtbereich, in Charlottenburg, Schöneberg, in Mitte und in Kreuzberg. Dort haben wir die 5G-Antennen letzte Woche in Betrieb genommen. Ansonsten ebenfalls haben wir 5G-Gebiete in Bonn und in Darmstadt und demnächst auch in Frankfurt, in München und in Köln.
1: Wir wechseln das Thema und kommen nun zum Smart Speaker. Was kann man damit alles anstellen? Kann man damit auch Radio hören?
6: Ja, man kann damit auch Radio hören. Sie können Ihre Geräte im Smart Home bedienen, Sie können Ihren Fernseher bedienen, Sie können damit telefonieren, aber Sie können auch Radio hören damit, so wie das überall möglich ist.
1: Vielen Dank.
6: Gerne.
7: Hallo, herzlich willkommen hier auf dem Yamaha-Stand IFA 2019. Grüße Sie, mein Name ist Jens Dittenhauser.
1: Stellen Sie doch mal Ihre Produkte hier vor.
7: Ja. Unser Multiroom Smart Home Speaker ist ein Musicast 20, ein Netzwerklautsprecher, quasi kabellos oder kabelgebunden, LAN, WLAN, Sie haben beide Möglichkeiten. Bluetooth ist auch mit an Bord, nicht nur Bluetooth empfangen, sondern Bluetooth senden. Generell alle unsere Musicast Produkte senden auch Bluetooth, beispielsweise eine Soundbar, Bluetooth senden, Kopfhörer aufsetzen, mithören. Dasselbe Spiel auch mit der Musicast 20. Die Musicast 20 bringt jede Menge andere Funktionen noch mit, unter anderem Preset-Tasten. Sie können Radiosender dort ablegen oder gar Playlisten dort ablegen und ohne ein Smart Device, unabhängig von der App, die dort eben abrufen.
1: Und das Ganze ist ein gutes Produkt abseits von Alexa.
7: Wir haben uns entschieden, Alexa hier nicht zu integrieren. Es gibt jedoch die Möglichkeit, einen Echo Dot oder inzwischen auch den Google Assistant mit einzubinden über einen Skill. Gibt es die Option, wer möchte.
1: Erzählen Sie doch etwas von der Übertragung von Plattenspieler zum Smart Speaker.
7: Diese Übertragung findet kabellos statt, über Wi-Fi. Internet ist natürlich LAN, ist auch machbar. Das Interessante hier ist aber die kabellose Verbindung.
1: Wie genau funktioniert das?
7: Sie binden die Geräte ein ins Netzwerk über die Musicast App. Sobald die Geräte sich im Netzwerk befinden, können Sie diese miteinander paaren, verlinken, wie man es nennen möchte.
1: Das ist ganz schön praktisch.
7: Ja, richtig. Das ist richtig praktisch. Geht auch über Stockwerke natürlich. Und der Plattenspieler kann neben dem Sofa stehen und die Lautsprecher können vorne stehen. Er sitzt gemütlich auf dem Sofa und hört seine Platte und legt die Platten auf. Ja, es ist sehr entspannt.
1: Vielen Dank.
7: Gerne.
8: Ja, hallo. Bernd Truger von der Firma AVM.
1: Könnten Sie etwas über die Geräte hier erzählen, insbesondere über Smart Home? Was lässt sich damit alles steuern?
8: Also das Smart Home Konzept, was wir bei AVM haben, basiert zunächst erstmal auf der Schnittstelle DECT. DECT kennt man vom Telefoniebereich, haben wir als Funklösung in den Fritzboxen mit integriert. Und was für Telefone gut ist, ist auch für Daten gut. Deswegen haben wir die Möglichkeit, die DECT-Schnittstelle, die wir haben, mit einem weiteren Standard auszustatten. Der nennt sich DECT ULE. Und mit dem Standard haben wir die Möglichkeit, einen ganzen Haufen Smart Home Geräte zu steuern.
1: Wie sicher ist das Ganze? Können sich andere von außen reinhacken?
8: Der DECT-Standard selber gilt als sicher. Wir telefonieren über DECT ja schon seit vielen, vielen Jahren. Es gibt ja auch diverse Hersteller in dem Bereich, die DECT-Telefone haben. Bis jetzt ist nicht bekannt geworden, dass es möglich wäre, DECT-Telefonate, die verschlüsselt sind, auch abzuhören. Das Gleiche gilt natürlich auch für die Geräte, die jetzt hier im DECT-Bereich, im Smart-Home-Bereich angeschlossen sind. Auch da haben wir keinen Zugriff drauf. Sicherheitshalber ist bei uns natürlich auch dieser DECT-Bereich, der wir im Telefon haben, vom Datenbereich getrennt. Also selbst wenn es ein Hacker schaffen sollte, diese DECT-Schnittstelle zu knacken, hätte er keine Möglichkeit, an Daten auf der Fritzbox ranzukommen oder auf Geräte zuzugreifen, die zum Beispiel im WLAN oder im LAN hängen.
1: Das ist sehr beruhigend. Aber welche Geräte kann ich alle einschalten und fernsteuern?
8: Also wir haben bei uns im Smart-Home-Bereich mittlerweile einen ganzen Haufen Geräte. Wir sind vor einigen Jahren mit einer Steckdose gestartet. FritzDECT 200 ist quasi ein Zwischenstecker, stecke ich in die Steckdose ein, habe dann die Möglichkeit, Verbraucher wie eine Lampe, meine Stereoanlage, die Aquariumbeleuchtung oder ähnliches da anzuschließen und kann dann entweder mit Zeitprofilen arbeiten oder natürlich auch die Möglichkeit, dieses Gerät zum Beispiel mit der passenden App übers Internet fernzusteuern. Das heißt, ich habe damit eine Steckdose, die ich übers Internet fernsteuern kann. Alternativ bieten wir natürlich auch noch die passenden Taster dazu an. Das ist der FritzDECT 400 und der große Bruder, der Anfang nächsten Jahres rauskommen soll, der FritzDECT 440, dann mit 4 Schaltpunkten, Thermostat mit dabei. Das dann zum Beispiel auch für die Heizungssteuerung, die wir im Angebot haben, entsprechend kompatibel ist.
1: Zum Schluss noch die Frage, kommen demnächst weitere neue Geräte hinzu?
8: Ja, also ein neues Gerät ist schon mal der FritzDECT 440, der neu mit dazukommt. Und als weiteres Gerät unsere FritzDECT 500 Lampe. Das ist ein Leuchtmittel mit dem normalen E27 Gewinde. Das heißt, kann ich eine normale Lampenfassung einschrauben und habe dann eben die Möglichkeit, Lichtfarbe, Helligkeit und ähnliche Dinge über die passende App, über unsere Taster, über das Telefon und natürlich auch wieder über das Internet zu regeln.
1: Vielen Dank.
8: Sehr gerne.
1: Auf dem Stand von Xoro ging es um Antennentechnik.
9: Unsere tragbare Satellitenantenne MPA38. Die MPA38 ist entwickelt worden für Leute, die eine selbstausrichtende Antenne wollen, die aber nicht auf dem Fahrzeug fest installiert wird, sondern die portabel ohne Montage überall dort eingesetzt werden kann, wo Satellitenempfang möglich ist.
1: Wie sicher ist das Ganze?
9: Sicherheit im Sinne von Stabilität oder Empfang?
1: Ja, ganz genau.
9: Die Antenne lässt sich einmal hinten mit einer Öse befestigen zum Diebstahlschutz. Das Gehäuse ist wetterfest und belüftet, das heißt, es gibt auch kein Problem mit Schäden durch Witterung.
1: Also kann man den Astra-Satellit stark empfangen?
9: Astra-Satellit ist überhaupt kein Problem mit der Antenne, besonders nicht in Deutschland. Das kommt mit dem 38 cm Spiegel hervorragend aus.
1: Und die Richtantennen, was ist das Besondere daran?
9: Das sind eigentlich ganz klassische Yagi-Antennen. Es gibt momentan nicht mehr so viele Lieferanten, die im Sortiment solche Antennen haben. Wir haben die Antennen teilweise hier in Deutschland, aber zum Teil sind die auch für den Export gedacht.
1: Das heißt, ich kann damit auch Sender hören, die etwas weiter entfernt sind.
9: Ja, es gibt Leute, die können mit einer Zimmerantenne kein terrestrisches Fernsehen empfangen, sondern die benötigen eine Dach- oder Außenantenne und genau dafür sind die gemacht.
1: Vielen Dank.
9: Bitte schön.
10: 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Im Studio André Glatzel. Auch in den kommenden Tagen bleibt es in weiten Teilen Deutschlands heiß. Im Westen und Süden kratzen wir sogar an der 40-Grad-Marke. Für viele kann die Hitze richtig gefährlich werden, Hanna Messerschmidt.
11: Besonders gefährdet sind neben Herzpatienten auch Menschen mit Nieren- oder Lungenkrankheiten. Ältere Leute trinken oftmals zu wenig, merken nicht, wenn sie dehydrieren. Auch für Schwangere und Kinder ist die Hitze eine enorme Belastung. Allein im vergangenen Jahr, so schätzt das RKI, sind 2500 Menschen hitzebedingt gestorben. Auch wenn es nicht gleich um Leben und Tod geht, bei der Hitze können wir uns schlechter konzentrieren, schlafen schlechter oder werden reizbarer oder sogar aggressiv.
10: Die Fortschritte bei den Friedensgesprächen zwischen den USA und dem Iran machen sich bei uns an den Tankstellen bemerkbar. Diesel hat laut ADAC am Wochenende erstmals wieder weniger gekostet als vor dem Irankrieg. Im Schnitt kostete der Liter Diesel 1,73 Euro. Allerdings läuft zum Monatsende der Tankrabatt wieder aus. Den Kommunen in Deutschland geht das Geld aus. Zum deutschlandweiten Aktionstag Kommunen am Limit forderten sie Hilfe von Bund und Ländern, um ein Milliardenloch zu stopfen. Hintergrund sind vor allem steigende Sozialausgaben. Leipzigs Finanzbürgermeister Thorsten Bonnef sagte uns:
12: Ich verlange als allererstes mal, dass alle Gesetze der letzten 15 Jahre überprüft werden. Und wenn es da Finanzierungslücken für die Kommunen gibt, hat derjenige, der das Gesetz verabschiedet hat, sei es der Bundestag oder der Landtag, die Finanzierung nachzulegen oder das Gesetz aufzuheben. Wer die Leistung bestellt, der muss sie bezahlen. Und wenn er sie nicht bezahlen will, muss er sie abbestellen.
10: Das war falsch. Der frisch gewählte Linken-Chef Luigi Pantisano hat um Entschuldigung für seine Aussage gebeten, es gebe derzeit keinen Unterschied zwischen der Politik der CDU und der AfD. Das Statement hatte am Wochenende auch in seiner eigenen Partei für Irritation gesorgt. Argentinien hat bei der Fußball-WM das Ticket für die K.O.-Runde klargemacht. Die Argentinier setzten sich gegen Österreich mit 2:0 durch. Beide Tore schoss Lionel Messi.
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14: 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Mal sind nur ein paar Wolken am Himmel, mal ist es deutlich wolkiger und im Süden ziehen die letzten Schauer und Gewitter langsam ab. In der Nacht gehen die Temperaturen runter auf 22 bis 12 Grad, ganz vereinzelt auch um 9 Grad. Morgen dann viel Sonne und meistens trocken. Im Süden später mehr Wolken, in den Bergen auch mal ein kräftiger Schauer oder ein Gewitter. Dazu maximal bis 37 Grad.
15: Guten Tag, mein Name ist Nico Kutzner. Ich berichte von der Internorga 2019 aus Hamburg, aus den Messehallen. Und um diese Themen geht es. Qualitätssicherung in der Kühlkette. Testo. Vom Gast bestellt und bezahlt. PC-Cash. Einfach gekocht. MKN. Gut informiert im Hotel, Going Soft. Heiß gekocht, Next Chef Award.
16: Zu Anfang hören wir von K1 und Pietro Lombardi den Titel Senorita. Und dann sind wir auf dem Stand von der Firma Testo.

0: Wir sind jetzt auf dem Stand von Testo. Mein Name ist Nico Kutzner. Ich begrüße Sie zum Interview.
1: Hallo, grüß Sie.
0: Stellen Sie doch kurz Ihr Unternehmen genauer vor.
1: Mein Name ist Manuel Bittner. Ich bin bei der Firma Testo im Bereich des Account Management für Food und Pharma verantwortlich. Die Testo ist heute hier am Stand auf der Internorga mit einem innovativen System, was das Qualitätsmanagement unterstützt, die Vorgabe einzuhalten, die die gesetzliche Regelung von dem Betreiber der Lebensmittelverarbeitung, der Lebensmittelrestaurants, der Gastronomie verlangt. Testo Saveris Restaurant bietet auf der einen Seite die Möglichkeit, die Qualitätsvorgabe in einer Cloud, in einem Cloud-Service den Gastronomen, die entsprechend auch angeschlossen sind, dort einzuhalten und unterstützt den Mitarbeiter bei der Abarbeitung der Qualitätschecks. Testo Saveris Restaurant hat die Möglichkeit, die Vorgabe, die das Qualitätsmanagement im Unternehmen etabliert, an die entsprechenden Restaurants auszurollen. Im Restaurant selber hat der Mitarbeiter dann die Möglichkeit, durch eine einfache Anleitung die Qualitätschecks durchzuführen und sofort zurückzumelden. Der Vorteil von Testo Saveris Restaurant ist auf der einen Seite die Gewissheit, die Qualitätsvorgabe entsprechend einzuhalten, die zentrale Dokumentation, um im Auditfall jegliche Validierung irgendwo darzustellen und nachher im Endeffekt für den Gast die richtige und hygienische Abarbeitung der Geräte darzustellen.
0: Hier sind solche Geräte auch ausgestellt. Werden diese zur Messtechnik benutzt?
1: Testo Saveris Restaurant ist ein System, was zum einen messtechnisch kritische Punkte erfasst, also sprich hier von Kühlkette, von der Lagerung der Lebensmittel, als auch im Bereich der Speiseausgabe die Temperaturerfassung. Neben der messtechnischen Erfassung von kritischen Werten bietet Testo Saveris Restaurant dann auch die entsprechende Hygienekontrolle rund um die Verarbeitung der Geräte. Sprich, durch das Anleiten von Qualitätschecks und durch die Vorgabe habe ich im Betrieb die Möglichkeit, dann die Qualitätschecks durchzuführen und neben der messtechnischen Aufnahme auch die Hygienebereiche, die hygienekritischen Punkte abzuarbeiten und rückzumelden.
0: Die Werte dafür sind sehr streng, auch die Vorschriften. Wie kann dagegen sichergestellt werden, dass die Daten auch auf dem Server bzw. in der Cloud gespeichert bleiben? Und was passiert im Falle eines Absturzes?
1: Also der Ansatz von Testo Saveris Restaurant ist zum einen die Datenintegrität, also die Sicherheit der Daten, und zum anderen die Datenverfügbarkeit. Dieser Ansatz haben wir während der Entwicklungsphase entsprechend verfolgt. Die Messwerte werden auf einem europäischen Server, der in Deutschland in Frankfurt stationiert ist, gespeichert und erfüllt alle Sicherheitsvorgaben der Europäischen Union. Also man muss schon dort klar herausstellen, dass Cloud Computing heute für uns in Deutschland eine relativ sichere Basis darstellt, um genau diese Daten für unsere Kunden ja entsprechend sicher zu halten.
0: Vielen Dank. Jetzt hören wir von James Last den Titel Biscaya. Und dann stelle ich euch auf dem Stand von PC Cash ein Kassensystem vor. Seid gespannt, worum es geht.

0: Ich befinde mich jetzt auf dem Stand von PC Cash und PC Cash ist ein Kassensystem. Das heißt, in einem Restaurant kann ich mit dem Handy selbst meine Bestellungen auf dem Handy vornehmen und ich kann auch selbst bezahlen, wenn ich das möchte. Und ich führe euch jetzt das System einmal vor. Ich habe die Auswahl zwischen alkoholfreie Getränke, Getränke mit Alkohol, Bier. Wir sagen jetzt mal, ich möchte einen Weißwein oder einen Rotwein. Ich entscheide mich für Weißwein. Ich entscheide mich jetzt für 0,2 und das ist, geht jetzt in den Warenkorb. Das habe ich jetzt ausgewählt. Ich entscheide mich jetzt mal für einen gemischten Salat. Oh, jetzt ist mir aber was Peinliches passiert. Dieser gemischte Salat, den mag ich gar nicht. Dann drücke ich zurück und ich möchte aber den Salat mit Putenstreifen. Den wähle ich jetzt aus. Ich möchte lieber 2. Schon habe ich 2. Wenn ich jetzt aber den Salat nicht möchte, dann geht es in die andere Richtung. So funktioniert das. Dazu möchte ich gegrillten Lachs. Das möchte ich gerne 2-mal. Und ich nehme dazu noch ein schönes Schnitzel. Dazu nehme ich jetzt mal Kroketten und das Ganze landet jetzt in dem Warenkorb. Ich kann aber auch sagen, die Bestellung ist falsch, dann geht es auf Bestellung löschen, aber ich gehe jetzt auf Bestellung buchen und dann kommen die Bons raus. Es gibt für dieses System unterschiedliche Layouts.
1: Also alle Daten, die hier generiert werden, alle Bestellungen, alles was hier generiert wird, ist auf diesem Rechner, in diesem Netz, wo dieses System läuft und wird nicht in eine Cloud gestellt.
0: Und ich kann mir auch sicher sein, dass das System auch sicher ist, dass sich keiner reinhacken kann und so weiter.
1: Ja, das liegt ja an den normalen Sicherheitsvorkehrungen von den einzelnen Systemen. Das sollte man ja so oder so haben, mit oder ohne Kasse.
0: Ganz genau. Ihr könnt nicht kochen oder ihr möchtet etwas kochen und habt keine Zeit dafür, weil es schnell gehen muss. Wir haben die Lösung. Aber erst nach dem Titel von Mary Rose, weit, weit weg.

0: Als nächstes stelle ich euch einen Kombidämpfer vor. Es sind diverse Kochprogramme über einen Touchscreen abrufbar.
1: Ja, ich bin hier auf der Internorga, im Stand von MKM, ein Gerät. Ich habe wenig Ahnung vom Kochen, aber das Gerät ist sehr intuitiv und ich denke, ich kann mein Menü hier eingeben. Schauen wir mal. Oben gebe ich mal ein Fleischmenü ein. Und jetzt muss ich noch die Fleischart auswählen. Wir sagen jetzt mal, ich nehme Rindfleisch. Und da drücken wir drauf. Und jetzt müssen wir noch sagen, ob wir das durchhaben wollen oder Medium. In diesem Fall sagen wir mal, ich würde das jetzt mal hier aussuchen als Rinderroulade. So etwas wollen wir machen. Das Garprogramm wird geladen. Und hier können wir dann in der Übersicht sehen, mit welchen Temperaturen das Ganze abläuft.
0: Seit 1921 wird in den Hamburger Messehallen die Fachmesse Internorga für Gastronomie und Hotellerie veranstaltet. Über 95.000 Besucher kommen zur Internorga, auf der einmal pro Jahr rund 1.300 Aussteller aus ca. 25 Ländern ihre Neuigkeiten präsentieren. Die Ausstellungsfläche beträgt rund 100.000 Quadratmeter. In den Messehallen A1, A4, B1 und B7 inklusive Freigelände. Die Angebotsschwerpunkte sind unter anderem Nahrungsmittel und Getränke, Einrichtung und Ausstattung, Küchentechnik und Ausstattung, EDV, Kassensysteme und Information, Bäckerei und Konditoreibedarf. Bevor wir uns bei der Firma Goingsoft über Hotel TV informieren, hören wir von Reinhard May den Titel Über den Wolken und damit fliegen wir zu unserem Hotel.

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0: Es geht jetzt um Hotel TV. Mein Name ist Nico Kutzner, ich begrüße Sie.
1: Hallo, mein Name ist Michael Schilling, ich bin von der Firma Goingsoft und wir befinden uns hier auf der Internorga. Herzlich willkommen.
0: Stellen Sie doch kurz Ihr System vor.
1: Die Thematik Hotel TV basiert ja darauf, dass wir schnell Informationen zu den Gästen in der Hotellerie transportieren, um Mehrwerte für den Hotelier zu regenerieren, damit er am Ende des Tages mehr Umsatz reagieren kann. Was ist heute wichtig? In der schnelllebigen Zeit ist es wichtig, am Standort des Hotels dem Gast Informationen zum Hotel, sei es Hotel-ABC, sei es Angebote zu präsentieren, dann Features aus dem Bereich Restaurant, um den Gast an das Haus zu binden, dass er abends auch das Restaurant nutzt, also dementsprechende Leistung, Arrangements darzustellen. Dann, ich bleibe jetzt bei Hamburg. Hamburg hat sehr viele Sehenswürdigkeiten. Einfach dort noch dem Gast die Möglichkeit zu geben, was kann er abends denn auch noch unternehmen. Das heißt, Informationen aus der touristischen und kulturellen Seite auch auf dem TV im Hotelzimmer darzustellen. Was immer wichtiger wird, ist zu heute auch Nachrichten persönlich an den Gast zu schicken und dem Gast auch die Möglichkeit zu geben, den ökologischen Gedanken des Hauses weiterzutragen, indem man einfach sagt, ich verzichte morgen mal auf den Bereich Zimmerreinigung, kriegt dafür ein Gimmick. Wir wissen alle selber, wie viele Wäschestücke jeden Tag aus dem Bereich Hotellerie nur einmal benutzt in die Reinigung geben, aber dass man auch den Gast da einfach abholt, um den ökologischen Gedanken zu pflegen. Das System ist dann einfach so aufgebaut, der Gast geht auf seine persönliche Seite, kriegt dann im Endeffekt Green Button Information. Ich habe das jetzt hier bei dem Gespräch einfach schon mal gesetzt. Das System leitet diese Informationen dann einfach an die entsprechende Stelle weiter, bringt auch eine Entlastung, wie gesagt, für den Geldbeutel des Hoteliers, weil nicht so viel Handtücher und Bettbezüge in die Reinigung gehen, bringt auch bestimmte bessere Steuerung des Roomservice, weil bestimmte Zimmer nicht angelaufen werden müssen und dass man einfach die Geschichte über diese Version rund macht.
0: Wetterinformationen werden auch angeboten und eine TV-Senderliste. Wie werden die TV-Sender reingeholt?
1: Der Bereich TV werden die bekannten Medien, ich sag mal Satellitenanlage, der Kabelanschluss genutzt, um die TV-Sender ins Haus zu transportieren. Die werden auch ganz normal auf den WWG-Gegen verteilt, also dann auf der TV-Anschlussdose im Zimmer. Wir nutzen das, um die TV-Sender auf den Fernseher zu transportieren.

0: transportieren. Was wir aber mitmachen, um einen besseren Überblick und eine bessere Dienstleistung zu haben. Der Wiedererkennungswert aller Medienanstalten ist ja über die Piktogramme geregelt. Also das ist der Wiedererkennungswert, den bilden wir ab. Wir ermöglichen dem Hotelier auch zu sagen, wenn ich sehr viele internationale Sender habe, Gast, du kannst vorher schon eine Auswahl machen, entsprechend der Sprache, dass man wirklich nur noch die Sender entsprechend der Sprache angezeigt kriegt. Egal, ob das jetzt TV-Sender sind oder ob das Rundfunksenderanstalten sind.
1: Das heißt also, der Betreiber von dem Hotel kann selbst auswählen, ich nutze zum Beispiel Kabelempfang, ich nutze Satellitenempfang und ich nutze Fernsehen übers Internet, kann auch alle drei Verbreitungswege nutzen und das wird dann alles zusammengeführt, oder?
0: Fernsehen über Internet ist im geschäftlichen Bereich jetzt noch nicht so verbreitet. Was wir heute unter IPTV verstehen, setzt trotzdem voraus, dass auf dem wie vorhin besprochenen Transportwegen, entweder über SAT oder über den Kabelanschluss aus dem Bereich der Straße, das TV-Signal ins Haus transportiert wird. Ab da wird es denn auf IPTV umgesetzt, dass der Transportweg des Signals innerhalb des Hauses im Datennetz erfolgt.
1: Und können auch interne Programme eingebunden werden?
0: Interne Programme heißt, oder darunter verstehen wir ja heute, dass der Hotelier Image-Videos dann bestimmte Werbeaktionen fahren kann oder er hat vielleicht einen eigenen Musikkanal oder eine eigene Musiksequenz, die denn läuft, wo zu seinem Haus passende Titel laufen, die können mit eingepflegt werden, weil die werden ja dann entsprechend über die Transportmedium Koaxverkabelung mit eingespeist.
1: Zum Schluss noch eine Frage. Könnte auch die Möglichkeit angeboten werden in Zukunft, damit man einfach, wenn man Radio mit hat, es gibt den Standard DAB Plus, dass dafür DAB Plus Repeater im Haus verbaut werden. Zum Beispiel, dass man auf dem Dach eine DAB Plus Antenne aufbaut und dann wird das DAB Plus Signal im Haus verteilt, dass man die Möglichkeit hat, DAB Plus braucht weniger Leistung, wird in Blöcken übertragen in einem Multiplex, dass es dann die Möglichkeit gibt, weil das ja im Gebäude sehr schwach ist, besonders in Hotels, wegen LED-Lichtern und so und sonstigen Störungsquellen, dass dieser Repeater dann das, was von der Antenne empfangen wird. Die Antenne ist dann auf dem Dach und empfängt auch mehr Sender. Man hat so gesehen mehr Sender kostenlos, weil man ja auch einen besseren Standort hat. Können diese Sender somit im Haus über einen DAB Plus Repeater verteilt werden?
0: Was macht ein DAB Plus Repeater? Das heißt, ich habe eine Verbindung von der Außenantenne und habe im Haus nochmal eine Antenne, wo das gleiche Signal nochmal abgestrahlt wird, um die bestimmten Abschirmungen und Leistungsminderungsfaktoren zu reduzieren. Das ist dann eher im Haus denn genauso, als wenn ich, wie herkömmlich früher UKW hatte, ne? Oder wie ich im öffentlichen Verkehrsraum DAB Plus empfange. Ich transportiere nur das Signal, was spricht nach drin, was spricht dagegen?
1: Weil das in vielen Hotels wahrscheinlich noch nicht angewendet wird.
0: Ja, aber was haben denn die Hotels für Empfangsanlagen? Wie gesagt, da sind wir wieder bei den zwei Varianten, die es da gibt. Entweder kommt alles über Satellit, da sind ja die gleichen Sender auch hinterlegt. Ne? Oder es kommt über den ortsansässigen Kabelnetzanbieter und da sind die Sender auch mit eingespeist. Ne?
1: Da kostet das aber viel Geld und DAB Plus kostet kein Geld. Einmalige Anschaffungsgebühr.
0: Sicher einmalige Anschaffungsgebühr, aber da er ja sowieso Fernsehsignal braucht, liegen die Rundfunksender dabei. Klar wird es die Zukunft zeigen, ne, in welche Richtung die Reise geht. Und die Möglichkeiten gibt es sicherlich, aber momentan haben wir halt noch diesen Standard. Ne?
1: Vielen Dank.
0: Nicht. Wir danken auch.
1: Zum Schluss noch etwas ganz Besonderes. Wir sind bei einer Kochshow mit dabei. Aber vorher gibt es noch von Udo Jürgens den Titel Aber bitte mit Sahne.

0: Oder soll es vielleicht doch ein Keks sein?
1: Jetzt geht es um den Next Chef Award. Ich habe mit Johann Lafer über den Next Chef Award gesprochen.
2: Moin, mein Name ist Nico Kutzner. Ich begrüße Sie zum Interview.
3: Gerne, ich begrüße Sie auch, Herr Kutzner.
2: Wenn Sie sich doch kurz einmal vorstellen könnten.
3: Ich bin Johann Lafer, bin Koch und mache jetzt gerade hier im Auftakt der Internorga hier den Next Chef Award.
2: Könnten Sie etwas über den Next Chef Award kurz erzählen?
3: Das ist ein Wettbewerb, wo junge Köche, die maximal 26 Jahre alt sind, hier sich einer Herausforderung stellen. Und morgen ist dann das große Finale, wo von den Qualifizierten, wir haben ja jeden Tag einen Wettbewerb, wo 6 Teilnehmer dabei sind, 2 kommen weiter. Und morgen um 15 Uhr ist dann das große Finale, dann gibt es sozusagen den Next Chef Award, den Sieger. Und es gibt dann für die ersten 3 Platzierten ganz tolle Preise.
2: Wie sind die Regeln bei diesem Award?
3: Naja gut, die Leute müssen hier in einer Stunde mit 4 vorgenommenen Zutaten und weiteren Zutaten, die man sich aussuchen kann, ein Gericht zubereiten. Und da haben wir also eine hochkarätige Jury, die beste in Deutschland, die dann beurteilt, wer hier dann am besten gekocht hat. Und dann gibt es natürlich dann eben die Entscheidung und 2 kommen weiter. Und morgen im Finale ist genau das Gleiche, gibt es dann 1, 2 und 3. Platz.
2: Und die Gerichte sind lecker?
3: Ja, sehr lecker. Also ich würde sie essen.
1: Der Fisch wurde filetiert. Das Fleisch wurde klein geschnitten und die Teilnehmer versuchten alles richtig zu machen, um die Jury zu überzeugen.
4: So, dann dürft ihr bitte Platz nehmen, alle die hier vorne stehen, denn es wird jetzt spannend. In 13 Minuten 36 müssen die Kandidaten, jeder muss 6 Teller angerichtet haben, muss die ganzen Gerichte abliefern. Und dann kommt die Jury, die natürlich nichts mitbekommt, die hinten in einem Raum sitzt. Die haben natürlich 6 unterschiedliche farbige Teller vor sich stehen und müssen dann anhand ihrer persönlichen Geschmacks und aufgrund der Vorgaben für die Bewertung entscheiden, wer die 2 Herrschaften sind, die dann morgen Nachmittag um 15 Uhr im großen Finale sind am nächsten Chef Award.
5: Also wie gesagt, 2 haben wir gestern rausgefunden.
4: Ja.
5: Heute 2. Morgen machen wir 2 Durchgänge.
4: Morgen früh gibt es nochmal eine Vorentscheidung.
5: Das geht noch ein bisschen früher. Ne?
4: Ja genau, morgen früh gibt es nochmal eine Vorentscheidung und dann gibt es morgen Nachmittag um 15 Uhr, ich sage, das große Finale. Ich bin sehr gespannt, natürlich, man weiß nie vorher vieles auf die Tagesform. Der Unterschied morgen ist natürlich nicht, dass Sie also heute einen Warenkorb bekommen, sondern Sie bekommen morgen ein fertig gekochtes Gericht. Und das Gericht müssen Sie probieren, dann müssen Sie herausschmecken und nach herausfinden, weil ich bei Kitchen Impossible müssen Sie dann gucken, was ist das, da müssen Sie die Zutaten zusammensuchen und dann müssen Sie das möglichst original gefördert. Und wir zählen 100 von 10 auf die Uhr, ja? 10, 9, 8, 7, 6, 5, 4, 3, 2,
1: die Teilnehmer deckten den Tisch für die Jury, die gleich die gekochten Gerichte probieren wird und sich dann entscheidet, wer es ins Finale schafft.
4: Und ruckzuck ist der Tisch gedeckt.
5: Jetzt kommt etwas, was ich ungern täte, weil ich glaube nicht einmal herauszufinden, ob genau das getroffen wurde, was gefordert war oder nicht. Aber unsere Juroren können das mit absoluter Sicherheit. Und ich beginne mit Robert Kien von der Sea Chefs.
4: Bitte herein, Robert.
5: Ralf Kosche, Food und Beverage Chef von Tommy. Unser Publikumsjuror, Stefan Raschek Azar. Thomas Martin. Mark Marco Müller aus Berlin. Und Christoph Rötter. So, das sind alle Spitzenköche. Alle haben mindestens einen Stern, der kommt manche zwei Sterne. Also, ich bin mal sehr gespannt, was jetzt dabei rauskommt.
4: Nochmal für euch, die liebe Juroren, zur Erinnerung. Die Aufgabe war, vier Zutaten zu verwenden. Rotfarbe, Kaffeebohnen, Apfel und Okraschoten. Rotfarbe, Kaffeebohnen, Apfel und Okraschoten. Vielleicht etwas, was man auch mal uns sagen muss, diese Herrschaften, die hier vorne sitzen, das Ganze beurteilen, kommen alle ehrenamtlich, um solche jungen Talente eine Anerkennung zu bringen. Einen riesen Applaus dafür. Ja?
5: Jetzt sollten Sie unsere Jury mal ein ehrenamtliches Einwort verschaffen.
2: Die Jury probiert fleißig die gekochten Gerichte. Da stellt sich doch die Frage, wie es denn schmeckt.
6: Ich fand es gut. Also ich finde erstmal toll, dass ich meine Angst habe vor dieser Zusammenstellung der Produkte. Ich habe das jetzt drei Teller probiert und bei allen drei Tellern spüre ich, die vier Produkte sind vertreten. Auch Kaffeearomen merke ich und Brotbraten sind auch sauber gegart. Der eine oder andere sind zu blöd, mal gucken, aber das stimmt wieder eine andere Komponente ganz toll. Bis jetzt sind aber die ersten drei Teller fand ich schon sehr, sehr gut und das ist ein sehr hohes Niveau und auch von mir Respekt, dass Sie das hier durchziehen und ich bin gespannt, wie es weitergeht.
5: Erscheint der Chef der Veranstaltung, Johannes.
4: Ja, ich bin da, ich habe in der hinten natürlich mit den Mitarbeitern der Messe die Karten ausgewertet. Das Ergebnis ist besser als gestern, als die höchste Punktzahl ist höher als gestern. Da darf man schon mal sagen, da haben wir einen riesen Applaus für die Kandidaten. Im Finale morgen Nachmittag um 15 Uhr ist Konstantin Weg. So, nicht ganz gereicht hat es fürs Finale. Ja, tut mir leid. Aber es ist so, ich habe nicht gemerkt, das müsste nachher mit den Lappen ausmachen, was wir da geschmeckt oder gegessen haben. Ja, ich mag es zusammenfassen. Also erstmal darf ich sagen, dass die Tagssiegerin eine Punktezahl erreicht hat von 273. Das finde ich schon mal ein bisschen aus bei 360. Wir sehen morgen im Finale Kevin Gedisch. Ja. Die wunderbaren Menschen, die hier gekocht haben. Ein Dankeschön an Sie alle, dass Sie hier waren und morgen wieder. Morgen früh und morgen Nachmittag sehen wir uns wieder. Und jetzt machen wir schöne Fotos und ja, es wird nicht gerne. Achso, ich wollte die Farben noch wissen. Moment, wie ja. Ihr wollt es auch wissen? Was ist euer Farbe? Was war euer Favorit? Welche Farbe?
7: Ja, habe ich doch gesagt.
4: Orange, wer war für Orange?
7: Ja, nicht.
4: Komisch. In der Tat, Orange hat gewonnen und auf Platz 2 war Hellblau. Könnt ihr euch anschauen, ja? Orange war Platz 1 und Hellblau Platz 2. So, dann machen wir Fotos jetzt. Wir haben alle drin.
2: Und der Sieger vom Next Chef Award 2019 heißt Kevin Gedicke. Herzlichen Glückwunsch. Unsere Sendestunde ist leider schon wieder vorbei und wir müssen die Internorga verlassen. Zusammen tun wir das mit Dalia Lavi. Willst du mit mir gehen, heißt der Titel. Am Mikrofon war für euch Nico Kutzner. Bis zum nächsten Mal.

0: Guten Tag, liebe Zuhörer. Das Team von Karo Radio aus Hamburg hat einen Bericht über Amateurfunk und Linux zusammengestellt. Ich wünsche euch viel Spaß beim Anhören.
1: Amateurfunk und Linux. Amateurfunk ist ein öffentlicher Funkdienst für technische Studien und Experimente. Er dient zur Unterstützung bei Katastrophenfällen und zur Völkerverständigung. Die aktive Teilnahme ist nur nach einer bestandenen Prüfung der Zuteilung einer Lizenz und eines Rufzeichens durch die Bundesnetzagentur möglich. Es gibt folgende Hauptbetriebsarten. Zunächst CW, die älteste Betriebsart, die Morsetelegrafie. FM, F3E, analog oder digital, direkt oder via Relais, wobei hier auch bereits Linux-Server zum Einsatz kommen. Packet Radio, digitale Textübertragung. FT8, digitale Bild- und Textübertragung auf Kurzwelle, ATV, ein Videostream oder SSTV, ein Standbild. Ein Teil des Amateurfunks können wir auf der Webseite von websdr.org mithören. Hier haben einige Stationen ihre Antennen teleportiert und wir können den Funkverkehr dort auswählen und mithören. Ein digitales Funksystem. Dabei greift ein DMR-Funkgerät mit einer eindeutigen Idee auf ein Multi-DVM-Relais zu. Das Signal wird über das Internet an Reflektorserver DMR, D-Star, YSF oder YSX, YSF-Server weitergeleitet. Im Heimbereich angekommen kann das Signal an einen PC mit DV4 Mini-Stick, ein OpenSpot oder ein PC über eine HRI, YSF oder C4FM im C4FM-Verfahren weitergegeben werden.
0: Für die digitale Übertragung von Sprache muss das vom Mikrofon empfangende analoge Signal durch eine Vocoder-Software digital abgetastet werden. Ein Verfahren zur Abtastung ist die 4-Level-FSK-Abtastung. Dabei wird das analoge Signal bei plus 2700 Hertz, plus 900 Hertz, minus 900 Hertz und minus 2700 Hertz digital abgetastet. Durch die Abtastung entsteht ein neuer digitaler Datenstrom.
1: Hier werden nun zwei verschiedene digitale Betriebsarten vorgestellt. C4FM ist ein Continue for Audio Stream, ein kontinuierlicher Datenstrom. DMR, Digital Mobile Radio, verwendet ein Zeitschlitz-Multiplex-Verfahren. Bei C4FM mit Frequency Division Multiplex werden 2,5 kHz für Sprache und 2,5 kHz für Daten zur Verfügung gestellt. Beim DMR Time Division Multiplex findet eine Transformation von zwei Gesprächen in sehr schnellen Zeitschlitzen mit einer Folge von 30 Millisekunden statt. Man benutzt dabei eine Bandbreite von 12,5 kHz auf dem Zeitschlitz 1 und dem Zeitschlitz 2.
0: Ich konfiguriere jetzt den OpenSpot. Dabei stelle ich mit dem Modem eine Brücke ein von DMR nach C4FM in das Projekt Pegasus. Der Connector steht auf dem YSFR-Reflektor und wir befinden uns auf einer Simplex-Frequenz zwischen dem Funkgerät und dem OpenSpot. Unter Status sehen wir den Verlauf der eingehenden Funkgespräche sowie die DMR-ID und das Rufzeichen. Für eine umgekehrte Brücke von C4FM ins DMR-Netz ist unter DMR-Settings die eigene DMR-ID einzutragen. Auf diese Weise kann man mit einem C4FM-Gerät im DMR-Modus über den OpenSpot arbeiten. Ich stelle den OpenSpot jetzt auf das Brandmeisternetz um. Dabei habe ich die Talk Group 2621 für die Region Berlin-Brandenburg eingestellt. Ich habe jetzt den OpenSpot auf den IPSC2-Server auf die Talk Group 2622, das ist die Talk Group für Deutschland, eingestellt.
1: Eine Webseite von IPSC2 zeigt die an den Server angeschlossenen Relais an. Enthalten sind die Angaben über die Hardware, eine Repeater-ID, das Call des Amateurfunkrelais und der Standort. Es folgen Angaben über die Ausgabefrequenzen, die Zeitschlitze und die jeweiligen Reflektoren. Systemoperatoren können über diese Webseite auch Konfigurationen vornehmen.
0: Ich lese jetzt mit EPID ein DMR-Funkgerät aus. Hier kann ich die Zonen einstellen. Ich habe die Zone Elbe-Weser ausgewählt. Außerdem gibt es viele weitere Zonen, unter anderem auch DMR Plus Hamburg.
1: Die Software DCP kann sich über Linkkabel mit einem DMR-Gerät verbinden. Die Konfigurierung des Geräts auf diverse Amateurfunkstellen folgt über die Channels-Liste. Unter Contact Name wurde der Relais-Server 4003 Elbe-Weser ausgewählt. Der Repeater-Slot wurde auf den Zeitschlitz 2 gesetzt. Im DMR benutzt man sogenannte Talk Groups. Es handelt sich um virtuelle Gesprächsgruppen. Unter Tunes folgen die Einträge für die jeweiligen Talk Groups oder Reflektoren.
0: Ein weiteres Gateway ist der Raspberry Pi mit einer aufgesetzten MMDVM-Platine. Das fertige Image von Raspberry Pi für den Betrieb des DVMega kann von der Homepage von Andy Taylor, Mike Whiskey 0, Mike Whiskey Zulu heruntergeladen werden. Die Software erlaubt den gleichzeitigen Betrieb des DVMega in folgenden Betriebsarten bzw. Netzen: DMR, DMR Plus, Brandmeister, IPSC2, XLX, D-Star, DCS, REF, XRF, IPSC2, C4FM, FCS, YSF. Eines der größten Relais-Verbundsysteme ist das Projekt Pegasus. Das Projekt betreuen die Funkamateure der Clubstation DL0BZA in München. Die Server bei diesem Projekt verbinden die analoge Betriebsart FM und digitale Betriebsarten wie zum Beispiel C4FM, Virus X und YSF, DMR, D-Star und Tetra, TMO. Über HF-Antennen gibt es einst gegenüber Relais in Bayern, München, Augsburg, Landshut, Sonthofen, in Baden-Württemberg, Kappelrodeck, in Sachsen, Leipzig sowie Meuselwitz, in NRW, Viersen und Mönchengladbach, in Berlin, in Sachsen-Anhalt in der Altmark, Rosengarten in Niedersachsen und in Schleswig-Holstein, Heide, Bredstedt, Schleswig und Flensburg. Weitere einstige Überrelais-Funkstellen werden in naher Zukunft folgen. Das Projekt Pegasus ist unter www.projekt-pegasus.net erreichbar.
2: Die Software von David, Papa Alpha 7, Lima India Mike für Android und Windows stellt eine Verbindung ins Pegasus-Netz Raum XRF 021B her.
1: Via Echolink können sich Funkamateure mit einem Relais via PC oder Smartphone verbinden. Im Linux steht das Debian-Paket Qtel zur Verfügung. Echolink bietet einige Konferenzräume und stellt Verbindungen zu Amateurfunkrelais in allen 5 Kontinenten her. Auf einigen DMR-Link-Servern arbeitet die Software DMR-Link. Die Software baut einen Brückenserver zum Voice-over-IP-System IPSC2 auf. Hier wird eine Konferenzbrücke zwischen den beiden digitalen Betriebssystemen DMR und D-Star hergestellt. Dabei werden Gespräche zu sogenannten Talkgroups, virtuellen Kanälen, zusammengefasst. Ein angeschlossenes Relais nimmt ein Gespräch auf der Eingangsfrequenz an und transportiert es im Playback auf die Talkgroup 998 auf die Ausgabefrequenz. Die Software TeamSpeak gibt es für verschiedene Betriebssysteme: Mac, Windows und natürlich auch Linux. Auf TeamSpeak 3 Voice.funkerportal auf dem Server von funkerportal.de sind verschiedene Relais mit ihren Gateways eingebucht und können dort mitgehört werden. Diese Software können auch Nichtfunkamateure benutzen.
3: Zur Installation von TS3-Servern müssen die Serveradressen hinzugefügt werden. Das geht ganz einfach unter Favoriten verwalten. Die Serveradresse vom Funkerportal lautet wie folgt: voice.funkerportal.de. Hat man dies getan, dann muss man sich einen Nicknamen überlegen. Des Weiteren besteht auch die Möglichkeit, diese Eingaben unter dem Menüpunkt Verbindungen und dann unter Verbinden einzutragen. In Teamspeak 3 können für funkerportal.de Gateways für die Weiterleitung von Funkgesprächen ins Internet aus den Bereichen Amateurfunk, CB, Freenet und PMR-Funk eingebucht werden. Auf dem YouTube-Kanal von funkerportal.de ist eine Anleitung für den Gateway-Commander zu sehen.
1: Wie im Internet weit verbreitet, laufen die Server im Amateurfunk auch auf Linux-Basis. Zur Steuerung von Servern und der Konfiguration von Funkgeräten wird auch Linux eingesetzt. Dies betrifft nicht nur den Amateurfunkbereich, sondern auch die professionellen Funksysteme. Folgende Funkamateure haben Beiträge zu dieser Präsentation geliefert: Data Oscar 2 Papa Alpha Holger in Berlin, Data Juliet 3 Lima Echo Hans-Jürgen in Silberstedt, Data Lima 1 Data Lima X-Ray Stefan in Landshut, Data Oscar 5 Sierra Papa Alpha Sven in Altomünster und Delta Golf 9 Fox Mike Peter in Wertheim. Schönen Dank an alle Mitwirkenden.

0: Guten Tag, mein Name ist Nico Kutzner. Ich berichte von den 16. Kieler Linux-Tagen.
1: Moin, mein Hallo. Name ist Nico Kutzner vom Verein Caro Radio für Telekommunikation aus Hamburg. Ich begrüße Sie recht herzlich zum Interview.
2: Ja, vielen Dank. Mein Name ist André Mehrens. Du kannst mich auch gerne duzen. Ich bin André, wie gesagt. Ich bin hier beim Kids angestellt und wir kümmern uns unter anderem eben um unsere jungen Firmen, die hier ansässig sind, und wir kümmern uns eben auch um die Open Source und Linux-Tage. Das Besondere an den Linux-Tagen ist, dass hier viele Gleichgesinnte vor Ort sind, die sich über Linux informieren, die sich über Sicherheitsaspekte mit Linux informieren, und Linux und Android steht im Mittelpunkt, und wir im Grunde bieten den Rahmen, dass sich hier die ganzen Fachleute und Fachfrauen treffen können.
1: Am 15.09.2018 nahm das Team von Caro Radio an den Kieler Linux-Tagen teil. Diplom-Ingenieur Klaus Knopper hielt einen Vortrag zum Thema Open-Source-Software.
3: Ja, das liest man ja öfter, testen Sie Linux, das alternative Betriebssystem. Ja? Also alternativ, wenn man das dann mal nachschlägt, alternativ, was bedeutet das? Ja, das heißt, Linux ist etwas, was man ausprobieren kann, wenn man mit dem Normalen nicht zufrieden ist. Zum Beispiel im Hinblick auf ökologische Vertretbarkeit oder auf Lizenzen oder auch andere Dinge. Also mit anderen Worten, Flower Power, ja, die Linux-Leute, das sind die Hippies unter den Computeranwendern, die mit ihrem Notebook gerne im Freien sitzen und sich die Sonne auf den Bauch scheinen lassen. Aber so richtig arbeiten kann man das damit. Naja, wenn es jetzt alternativ ist, dann muss man vorher schon mal ganz groß gescheitert sein, bevor man sich Linux anguckt.
1: Es handelte sich in dem Vortrag auch um die rechtlichen Fragen im Zusammenhang mit der Ausführung von Linux-Programmen.
3: Ich muss also bei einer Knoppix nicht direkt den Quelltext auf dem Webserver anbieten, wo man die Knoppix runterladen kann, sondern man kann auch, wenn man eine DVD bekommen hat, bis zu 3 Jahre lang die Quelltexte zu genau dieser Version anfordern, und die muss ich dann halt entsprechend auch liefern. Und dann habe ich bei der Installation von den Programmpaketen mir ebenfalls runtergeladen, die Quelltexte, und kann dann auch bei Bedarf eine DVD erzeugen oder mehr.

0: Freifunk ist deutschlandweit eine sehr, sehr beliebte Veranstaltung. Es gibt also praktisch in kaum einer Stadt keinen Freifunk. Manche Sachen sind auch sehr groß, wie zum Beispiel Hamburg. Also ausbauen wäre schon möglich.
1: Ja.
0: Allerdings, es gibt schon an vielen Orten, gibt es schon Freifunk. Also das ist eigentlich schon, wenn man sich die Karte anguckt und freifunk.net, dann wird man feststellen, dass es also praktisch irgendwie kaum einen Ort gibt, wo es nicht wirklich Freifunk gibt.
1: Ist es geplant, das auch hier zum Beispiel in Kiel auf die ganze Stadt aufzubauen?
0: Wir haben im Grunde genommen die ganze Stadt eigentlich und auch ein bisschen die Peripherie schon bearbeitet. Es gibt halt eben starke Konzentrationen, wie jetzt meinetwegen die Wiek und auch die Westseite. Allerdings haben wir natürlich auch in Gaden speziell halt eine sehr hohe Konzentration an einigen Stellen. Wir sind jetzt nicht irgendwie daran interessiert, wie jetzt kommerzielle Betriebe oder so, das irgendwie mit Wachstum irgendwie auszugleichen, sondern uns geht es halt um Technik und auch um dieses Experimentieren mit den Dingen und halt eben auch die Möglichkeit, jungen Leuten halt eben Berührungspunkte zu geben.
1: Dass sie dadurch auch Internet haben, gehört ja heute dazu. Man kann nicht mehr ohne.
0: Das kann man so sagen, ja.
1: Und Sie wollen so etwas auch auf Föhr
2: gerne
1: aufbauen.
2: Auf Föhr aufbauen, genau. Da ist noch ein weißer Fleck. Also jetzt im Moment gibt es drei Freifunkrouter auf der Insel, die wir betreiben. Und ich hoffe, dass das mehr werden in nächster Zeit, weil ich die Initiative, ich bin ja noch ganz neu dazu gestoßen, ja, sehr interessant finde. Und ich denke gerade auf einer Urlaubsinsel wie Föhr wäre das gut, wenn auch den Gästen die Möglichkeit gegeben werden würde, da das Netz dann offen und frei zu nutzen.
1: Da gehört kostenloses Internet
2: dazu. Da gehört kostenloses Internet einfach dazu, genau.
1: Dann bedanke ich mich recht herzlich.
2: Nichts zu danken. Ich sage vielen Dank. Bitte schön.
1: Jo, gerne. Nach dem Thema Freifunk folgte ein Vortrag über YouTube unter dem Betriebssystem Linux. Dabei wurden auch technische sowie rechtliche Fragen erläutert.
3: Ich bin Carsten Wollner. Ich habe mal selber so ein bisschen journalistisch gearbeitet und bin so rumgegangen auf Hamburger Demos. Die haben in Hamburg ja vom Markt der Vorwart manchmal so Demos gegen die Vorratsdatenspeicherung gemacht und für Privatsphäre. Da bin ich so rumgelaufen und habe dann die gefilmt und die Leute interviewt und das Ganze dann zusammengeschnitten. Und da habe ich so ein paar Erfahrungen gemacht, wie man das mit Open Source machen kann. Und meine Vision oder Idee war eigentlich, dass ich euch das so ein bisschen beibringe und dass, wenn dann die nächsten Linux-Tage sind, dass ihr dann alle mit einer Kamera bewaffnet hierher kommt und alle schön filmt und das auf eurem YouTube-Kanal veröffentlicht. Weil es gibt so Anime-Messen, das sind japanische Comic-Messen. Und da gibt es ja relativ viele Fans. Und diese Messen, die leben davon, dass YouTuber halt kommen, dort filmen und dann wieder Werbung dafür machen. Ich habe mir gedacht, wie schafft man das dann, mehr Leute hier für die Linux-Tage zu begeistern? Da habe ich mir gedacht, das wäre doch auch toll, wenn wir irgendwelche YouTuber hierher holen können. Was ich mir wünschen würde, ist dann, dass die YouTuber hierher kommen und sagen, was für Software sie verwenden und sagen, ja, ne, alles falsch, nehmen Open-Source-Software, ist alles viel besser. Und dass sie dann in ihren YouTube-Videos erzählen, wie toll und was sie hier gelernt haben und dann so Werbung machen und dass wir dadurch Open-Source und so ein bisschen weiter vorweg. Weil Licht ist das A und O, dass man halt gute Beleuchtung hat, dann sieht das Ganze auch schon gut aus. Und mit so einer Kamera kann man ja auch schon filmen. Das Ganze kann HD filmen, ich kann damit eine halbe Stunde aufnehmen, ne? Das reicht wunderbar, um ähnliche Pranks bei YouTube zu veröffentlichen, ähnliche Sketche, irgendwann ein kleines Interview und das dann zusammenschneiden. Was der größte Fehler, den man da machen kann, ist, dass dann einer vorne steht, den interviewt und dann der andere steht irgendwo hinten mit der Kamera, läuft rum und filmt den, hat immer eine verschiedene Entfernung und so weiter. Dann ist die Tonspur hier vom Handy natürlich unbrauchbar. Weil eigentlich muss man immer direkt ins Mikrofon reinsprechen, man hat manchmal zu viele Störgeräusche drauf. Und was ich bei vielen YouTubern sehe, dass sie zwei Kameras verwenden. Einer, der filmt und einer, der hält dann das Mikrofon und sprechen die so ins Mikrofon rein. Da braucht ihr einfach nur eine App, die den Ton aufnehmen kann. Das reicht eigentlich schon aus und so ein Handy-Mikrofon ist meistens eigentlich ausreichend. Wenn ihr später in eure Ausrüstung investiert, würde ich immer sagen, investiert in den Ton als erstes. Also das Ohr ist ein Organ, das können wir nicht zumachen. Also wenn wir irgendwas nicht sehen wollen, machen wir die Augen zu. Und schlechte Bildqualität wird eigentlich immer mehr verziehen als ein schlechter Ton. Wenn ihr einen schlechten Ton habt und man euch nicht verstehen kann, dann werdet ihr sofort negative Kommentare hören und dann werden die Leute sagen, na, kann ich mir nicht angucken. Wenn ich nichts verstehen kann, interessiert mich das nicht. Wenn ihr ein gutes Mikrofon haben wollt, dann müsst ihr eins nehmen, das hat so eine Aufhängung, dass es halt so gelagert ist, dass es halt Erschütterungen leicht abfangen kann und so weiter. Dann braucht ihr noch so einen Popschutz davor. An, dass das kann man alles finden in jeder beliebigen Preisklasse und dann mit USB-Anschluss und so weiter. Je länger ich den Ton analog mache, bevor ich ihn digitalisiere,

0: Problem, umso mehr Störungen kann ich mir einfangen. Wenn ich halt das per USB mache, dann wird der Ton direkt im Mikrofon digitalisiert und dann fange ich mir halt relativ wenig Störung ein. Und wenn das Mikrofon dann halt noch so schwingungsfrei gelagert ist mit so einer Spezialhalterung, dann fange ich mir halt die geringsten Störungen an und das, dann kann ich eigentlich den besten Ton erzeugen. Was immer auch ganz praktisch ist, wenn ihr einen Kameramann habt und einer, der interviewt, ist, dass ihr euch noch eine Kamera fest ein Stativ hinstellt und der Kameramann läuft dann so rum und nimmt dann so auf. Was ich immer wieder sehe, ist, dass die so Schnitte machen, die YouTuber. Dann sieht man halt, na, hier hat er sich versammelt, hat er rumgeschnitten, dann ist der Kopf plötzlich so bewegt und so weiter, aber das gehört ja schon zum YouTube-Spiel dazu, dass sie halt so schneiden. Also das weiß man ja, dass sie halt das nicht in einer Tour durchsammeln. Aber das könnt ihr natürlich umgehen, wenn ihr zwei Kameras verwendet, weil immer wenn ihr was schneiden wollt, blendet ihr auf die andere Kamera um und wieder zurück. Und so machen die das auch professionell in der ARD, müsst ihr mal drauf achten. Die Politiker, die versuchen ja immer jedes Interview halt auch dazu verwenden, halt über ihre Partei was zu erzählen, ihre Statements wohl loszulassen und nicht immer unbedingt auf die Fragen zu antworten. Und wenn das dann in den Nachrichten kommt, dann müssen die das ja irgendwie so auf eine Minute zusammenschneiden, weil die können ja nicht den ganzen Wahlkampfquatsch, den jeder Politiker mal von sich gibt, in den Nachrichten senden. Und das machen die dann immer mit zwei Kameras und schneiden das dann immer so hin und her, dass man gar nicht sieht, dass da halt irgendwas weggelassen worden ist. Natürlich müsst ihr dabei aufpassen, dass ihr das nicht verfälscht, weil ihr könnt natürlich dann auch, wenn ihr was rausschneidet, könnt ihr ja das so verfälschen, dass dann eine ganz andere Aussage macht.
1: Die Teilnehmer machten einen Rundgang und sammelten Filmaufnahmen und Tonaufnahmen für einen Workshop. Es war ein interessanter, lehrreicher Tag. Wir hören uns wieder zu den nächsten Kieler Linux-Tagen. Euer Nico Kutzner.

0: Moin Moin aus Kiel. Ich berichte von den 17. Kieler Open Source und Linux Tagen. Guten Tag, mein Name ist Nico Kutzner. Ich begrüße Sie zum Interview.
1: Ja, hallo, guten Tag. Ich bin Maren Hachmann.
0: Was findet hier dieses Jahr statt?
1: In diesem Jahr feiern wir hier die 17. Kieler Open Source und Linux Tage. Das ist eine Veranstaltung rund um Linux und Open Source. Also freie Software.
0: Was wird da genau angeboten?
1: Wir machen eine bunte Mischung aus Vorträgen, Workshops, Ausstellungen, schöne Aktionen, sowas wie die Postkartenaktion und Verlosung. Und es gibt was zu essen, was zu trinken und nette Menschen, die man zu Open-Source-Themen befragen kann, mit denen man sich zwanglos unterhalten kann.
0: Und man kann sich mit netten Leuten austauschen.
1: Ganz genau, so ist es.
0: Vielen Dank.
1: Gerne, es war mir ein Vergnügen.
0: Wir beginnen am Stand von LibreOffice. Könnten Sie doch kurz mal LibreOffice vorstellen? Was ist das ganz genau?
2: LibreOffice ist eine Office-Software, ist ein Paket aus verschiedenen Programmen. Wir haben eine Textverarbeitung, um Briefe zu schreiben oder auch irgendwie längere Dokumente, was auch immer. Eine Tabellenkalkulation, immer wenn es darum geht, dass wir rechnen wollen. Oder dass der Rechner was rechnen soll, wir wollen ja nicht selber rechnen. Eine Präsentationssoftware, um Vorträge zu gestalten, Unterricht vorzubereiten oder was man da auch immer mitmacht. Es gibt die Möglichkeit, Zeichnungen zu erstellen, die können auch beliebig komplex sein. Wir haben eine Datenbankanbindung dabei und wir haben einen Formeleditor, um mathematische Formeln zu erstellen. Das sind so die Programmteile, die LibreOffice hat.
0: Was ist der Unterschied zu Office?
2: Microsoft Office hat ja diverse Programme, die Entsprechungen haben. Bei uns heißt die Textverarbeitung LibreOffice Writer, bei Microsoft ist es Word. Die Tabellenkalkulation heißt bei uns Calc, Excel bei Microsoft. Die Programme sind weitgehend kompatibel. Natürlich gibt es irgendwie immer Eigenheiten. Das Entscheidende bei LibreOffice ist, dass es halt freie Software ist. Das heißt, diese Software kann sich jeder runterladen, jeder installieren. Man kann sie gegebenenfalls auch online verwenden. Das wäre so der entscheidende Unterschied.
0: Zum Schluss die Frage, wie finanziert sich LibreOffice?
2: LibreOffice ist unter dem Dach der Document Foundation angesiedelt und finanziert sich hauptsächlich durch Spenden, freie Mitarbeiter, Leute wie wir hier, die hier jetzt gerade ihren freien Samstag verbringen. So kommt da Geld zusammen.
3: Wir sind hier am Dante-Stand. Dante ist die deutschsprachige Anwendervereinigung für Tech. Und Tech bzw. LaTeX, das ist ein Textsatzprogramm. Das heißt, damit kann man Texte so setzen, wie das früher die Buchdrucker oder die Buchsetzer in der analogen Welt getan haben. Ziel ist es also, einen möglichst schönen, ausgeglichenen Buchstabensatz zu haben, dass das also besonders ästhetisch ist. Ja, Buchkunst ist ja eben eine eigene Kunstgattung und daran orientiert sich diese Software und versucht also in der digitalen Welt ähnlich gute Ergebnisse zu produzieren, wie das die Buchsetzer damals an ihrem Setzkasten gemacht haben.
0: Wie finanziert ihr euch?
3: LaTeX und Tech ist auch Open Source Software und entsprechend kann jeder, der möchte, hier Makros beisteuern. Der Dante e.V. ist also die Anwendervereinigung und ist ein gemeinnütziger Verein, der sich über Mitgliedsbeiträge und Spenden finanziert. Und aus diesen Beiträgen werden Konferenzen organisiert, bei denen man sich über Buchkunst und LaTeX und Tech, also das Programm, austauscht. Und neben der Konferenz gibt es auch eine Mitgliederzeitschrift, die dann viermal im Jahr erscheint und über Vereinsinterner informiert und über die Software. Und darüber hinaus unterstützt der Verein natürlich auch Entwickler, die also das Programm weiterentwickeln wollen und wo es dann an finanziellen Ressourcen fehlt.
0: Unter welchen Betriebssystemen kann ich das Programm installieren?
3: LaTeX bzw. Tech läuft unabhängig vom Betriebssystem, also man kann das auf Linux, auf Windows installieren, auf Mac kann man es installieren, also da ist man nicht festgelegt beim Betriebssystem.
4: Hallo, mein Name ist Thorsten Franz, ich komme von Ubuntu.
0: Erklären Sie doch kurz, was Sie hier zeigen.
4: Wir sind hier in Kiel am Messestand und zeigen hier, dass wir nicht nur Ubuntu auf dem Desktop haben, sondern eben halt auch noch auf dem Smartphone. Auf dem Smartphone läuft Ubuntu als Distribution, ähnlich so wie Android, eben halt um mit diesem ganzen System dort, Kamera und so weiter zu sprechen. Und ich nutze das schon seit Jahren auf dem Smartphone.
0: Wie kann ich mir Ubuntu installieren auf dem Smartphone?
4: Das ist super einfach. Es gibt dafür einen Installer. Man muss nur eben halt Rootrechte für sein Smartphone haben. Das ist die einzige Grundvoraussetzung, die da ist. Und es funktioniert nur für bestimmte Geräte. Dieser Installer ist aber total einfach. Man ruft ein Programm auf, der erkennt das Gerät und man drückt auf Install und dann geht's alles los.
0: Für welche Geräte gibt es das?
4: Das gibt es für Nexus-Geräte 4, 5 und 7, für BQ-Geräte und noch so ein ganz paar andere. Kann man nachlesen auf devices.ubuntu-touch.io.
0: Kostet das Ganze etwas?
4: Nein, es kostet nichts. Es ist auch ein freier Open Store da drin, wo man auch Applikationen nachinstallieren kann, die frei verfügbar sind.
0: Wie sieht das zum Beispiel aus mit den Apps? Welche Apps kann ich installieren?
4: Man kann nur Apps installieren, die für dieses Ubuntu-System entwickelt wurden. Also nicht die Android- oder die Apple-Apps. Das bedeutet, jemand, der sehr app-affin ist und sehr viel mit Apps macht, muss sich vorher nochmal informieren, ob diese Apps auch verfügbar sind für das Smartphone, weil, das muss man sagen, das System ist nicht so weit verbreitet. Es gibt nicht ganz so viele Apps wie für ein Android-System.
0: Aber Telegram.
4: Genau, Telegram gibt es, Signal gibt es. Es gibt auch natürlich einen Browser und ein Mail-Programm, wo man seine E-Mails mit abrufen kann. Also vieles existiert auch, aber eben halt nicht vollumfänglich alles.
0: Und das Ganze kann man kostenlos installieren auf dem Smartphone.
4: Genau, alles kostenlos installiert. Es ist dort von einer Stiftung, wird dieses Projekt vorangetrieben. Das ist die Reports Foundation und die haben kein kommerzielles Interesse.
0: Also sozusagen hat das auch einen Vorteil. Welchen?
4: Es hat den Vorteil, gerade wenn man auch so sagt, man möchte sich nicht von großen Konzernen abhängig machen und mit Daten zahlen. Das macht man hier nicht. Es ist nicht so wie bei Android, dass dort seine Daten alle bereitstellt und dann ein großer Konzern davon profitiert. Und man hat auch ein ganz richtiges Linux-System darauf. Es bedeutet eben halt, man hat einen Zugriff per Terminal, per SSH, kann sich das alles machen und es ist wirklich ein richtiges Linux drunter.
0: Andere Linux-Software gibt es nicht für Smartphone bzw. Betriebssysteme.
4: Es gibt jetzt mittlerweile auch andere Entwicklungen, die eben halt da was vorantreiben, aber da ist jetzt Ubuntu Touch schon eben halt viel länger dabei.
0: In einem Forum besteht die Möglichkeit, sich mit Anwendern über Ubuntu auszutauschen.
5: Die Webseite von Ubuntu Users, wir haben ja auch so ein bisschen auch mit Touch einen Präsentationsrechner. Hier haben wir dargestellt, wo eben halt man in Deutschland gut Hilfe bekommt, wenn man Probleme mit Ubuntu hat. Eine ganz umfangreiche Sammlung von auch Problemlösungen, aber auch wie Programme funktionieren und so weiter. Und wenn man auch nochmal Probleme hat, kann man in ein Forum Fragen stellen, wo super viele Leute unterwegs sind. Wir haben mittlerweile auf Ubuntu Users, wo dieses Forum und das Wiki ist, 150.000 registrierte Benutzer. Die sind natürlich nicht mehr alle aktiv, da sind auch welche bei, die nicht mehr dabei sind, aber da ist eine sehr hohe Aktualität und auch, dass da sehr viele Menschen da sind. Da gibt es auch das, wo man Ubuntu findet und herunterladen kann. Dort ist eine Seite, wo man dann raufgehen kann, Portal, und dann kann man sagen, hol dir Ubuntu Downloads. Na, also total einfach. Und der Download-Prozess, wenn das abgeschlossen ist und man das System startet, ist auch super einfach, das System zu starten. Man kann es live in so ein Live-System ausprobieren, aber man kann es auch installieren. Und dieser Installationsprozess sagt auch ganz klar, was alles getan werden muss. Und da braucht sich keiner vorfürchten.
0: Vielen Dank.
4: Ja, ebenso. Vielen Dank. Hab auch noch viel Spaß hier.
0: Danke.
6: Hallo, ich bin Christian Imhorst von OpenSUSE.
0: Könnten Sie etwas über den Unterschied zwischen OpenSUSE und Ubuntu erklären? Was ist da der Unterschied?
6: Also technisch würde ich sagen, gibt es da wenig Unterschiede, weil beides ist ja eine Linux-Distribution, die auch selbe Desktop-Manager benutzen wie KDE oder GNOME. Wenn Unterschiede, ist der eher in der Community zu finden. Es sind andere Ansätze bei Ubuntu und bei OpenSUSE. OpenSUSE ist zum Beispiel mehr als nur eine Linux-Distribution. Es gibt mehr als, wenn man hier die OpenSUSE liebt. Das ist halt eine Distribution von OpenSUSE, die halt auf dem Server von SUSE beruht, der Grundsatz. Und die Desktop-Anwendungen sind halt, also ein aktuelles KDE, ein aktuelles GNOME zum Beispiel. Hat aber eben den sicheren, festen Unterbau, stabilen Unterbau von einem Server-Betriebssystem. So für Leute, die da nicht viel ändern wollen, ist OpenSUSE Leap halt eben eine gute Wahl, das zu installieren. Neben den Distributionen haben wir aber noch ganz viele andere Projekte. Es gibt sowas wie einen Open Build Service, wo halt die Distribution gebaut wird. Open QA, das ist die Qualitätssicherung, wo die ganzen Pakete, die in die Distribution reinkommen, getestet werden, sodass auch wirklich nur, wenn es stabil läuft, das Paket dann auch wirklich nur in die Distribution kommt, sodass ein stabiles Linux-Betriebssystem benutzen kann.
0: Und nun etwas zu den Hardware-Anforderungen.
6: Da es auf dem Server beruht, braucht man für Leap auf jeden Fall eine 64-Bit. Umgebung. Am besten halt modernere Hardware, also i5-Prozessor reicht schon aus, Dual-Core müsste auch schon gehen. Also zu Hause habe ich zum Beispiel einen alten Laptop von 2011, hat aber auch schon einen i5-Prozessor. Da läuft OpenSUSE Tumbleweed, das ist neben Leap die andere Distribution, die halt so rollendes Release, sagt man ja, ist, wo immer halt der neueste krasse Kram halt eben reinkommt, so wenn man Anwender ist, der immer halt das Neueste haben will. Habe ich auf dem Laptop von 2011 und das läuft da super, also keine Probleme. Mit 4 GB Arbeitsspeicher wäre schon super dabei.
0: Vielen Dank.
6: Gerne, hat mich gefreut.
0: Nun folgt ein Vergleich zwischen Ubuntu und OpenSUSE. Die Linux-Distributionen unterscheiden sich in der Software-Datenbank, Repository und dem Standard-Desktop. Übereinstimmungen gibt es beim Webbrowser Firefox, dem Media Player VLC und der Bürosoftware LibreOffice. Beim Dateimanager arbeitet Ubuntu mit Nautilus, während OpenSUSE den Dateimanager Dolphin verwendet. Als E-Mail-Client setzt Ubuntu auf Thunderbird. Die Distribution OpenSUSE bietet das E-Mail-Programm KDE KMail. Thunderbird kann jedoch nachinstalliert werden. Wir kommen zum Fazit. Die Ubuntu-Distribution ist komfortabel zu bedienen und daher für den Einstieg in die Linux-Welt geeignet. OpenSUSE hat seine Vorteile im Bereich von Netzwerken und ist für fortgeschrittene Anwender zu empfehlen.
7: Hi, Thomas von der Open Hub Foundation.
0: Stellen Sie sich doch mal kurz vor, was Sie hier machen.
7: Ja, mein Name ist Thomas Beil, ich bin Mitglied der Open Hub Foundation. Die Open Hub Foundation trägt die Software Open Hub, die für die Smart Home Automatisierung zuständig ist, und unser primäres Ziel ist, mit Open Hub verschiedene Smart Home Systeme zusammenzuführen, die sonst normalerweise nicht zusammenarbeiten würden.
0: Könnten Sie etwas sagen über den Zusammenhang von Hardware-Geräten im Smart Home Bereich?
7: Im Bereich Smart Home gibt es mittlerweile sehr viele verschiedene Geräte. Das fängt bei einfachen Lampen, Steckdosen an, geht aber auch über Waschmaschinen, Kühlschränke, Fernseher. Was man gerade eben so im Haushalt findet, größte Problematik hierbei ist, jeder Hersteller kocht sein eigenes Süppchen, hat also seine eigenen Protokolle, die nur für ihn zuständig sind. Und mit Open Hub sind wir angetreten, alle Protokolle unter einem Dach zu verarbeiten, sodass die Steckdose von einem Hersteller mit der Lampe des anderen Herstellers zusammenarbeiten kann.
0: Könnten Sie etwas sagen über die Anforderungen von Smart Home Geräten?
7: Die Anforderungen an Smart Home Geräte sind eigentlich in der Regel so gestrickt, dass sie in irgendeiner Weise steuerbar sind und dass man sie regelbasiert nutzen kann. Wir hatten vorhin im Vortrag ja das Beispiel, Strom wird über Solarenergie erzeugt. Dann ist es natürlich schlau, wenn ich meine Waschmaschine so programmieren kann, dass sie erst losläuft, wenn quasi genügend Strom zur Verfügung steht, sodass ich den benutzen kann. Das sind so die typischen Anforderungen, dass ich die also sehr gut steuern kann, auch aus der Ferne und Abhängigkeit von anderen Systemen herstellen kann.
0: Zum Schluss noch die Frage, gibt es Lösungen abseits von Alexa und Co. sind ja Datensammler.
7: Ja, das sind Datensammler. Da muss sich jeder bewusst sein, dass das so ist und das für sich entscheiden. Es gibt aber auch im Open-Source-Bereich entsprechende Lösungen. Eine Lösung ist zum Beispiel Mycroft, eine andere ist Snips. Die verarbeiten quasi die Sprachdaten dann lokal und greifen nicht auf die Cloud zu.
0: Vielen Dank.
7: Sehr gerne.
8: Ich bin Christoph Schäfer.
0: Könnten Sie kurz erzählen, welches die besten Bildbearbeitungsprogramme sind für Open-Source-Anwendung?
8: Reine Bildbearbeitung ist natürlich GIMP, der Platzhirsch. Mit dem Zeichenprogramm Krita kann man auch nachbearbeiten und empfehlenswert ist immer das Plugin GMIC für beide Programme. Dann gibt es noch RAW-Bearbeitung. Da würde ich empfehlen, sich mal mit RAW Therapy oder Darktable auseinanderzusetzen.
0: Ein weiteres Problem ist noch, wenn man eine Karte aus dem Internet heruntergeladen hat und ich will die nun schärfen, die Karte ist klein. Kann man das überhaupt? Und wenn ja, mit welchem Programm?
8: Nein, also das lohnt sich nicht. Also ich würde bei Karten immer empfehlen, OpenStreetMap zu verwenden. Da kann man Karten als PNG oder als PDF oder als SVG herunterladen.
0: Vielen Dank.
8: Gern geschehen.
0: Leider war es das schon wieder von den 17. Kieler Open Source und Linux Tagen. Tschüss aus Kiel.

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Erstmal vielen Dank, dass Sie mit uns geflogen sind. Wir waren etwas überbucht und vielleicht etwas durch den Wind. Bitte entschuldigen Sie,

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1: Im Studio André Glatzel. Die Menschen im Westen und Süden Deutschlands müssen auch in den kommenden Tagen mit Saunatemperaturen bis zu 40 Grad rechnen. Besonders in den Städten, wo die Gebäude dicht an dicht stehen, bleibt die Wärmebelastung hoch und kann damit gefährlich werden. In den aufgeheizten Wäldern steigt außerdem die Waldbrandgefahr. Die USA lockern im Streit mit dem Iran jetzt den Druck beim Öl. Washington hebt die Sanktionen auf Geschäfte mit iranischem Rohöl auf, zumindest während weiter über einen dauerhaften Frieden verhandelt wird. Silas Quiring.
2: Das ist natürlich ein gutes Signal für die Ölpreise. Andererseits wissen wir auch, wie schnell sich das Blatt da wieder wenden kann. Jetzt kommt's also auf die Friedensgespräche an. US-Vizepräsident Vance sprach nach der ersten Runde immerhin schon von einer sehr guten Grundlage. Schon am Wochenende waren die Dieselpreise an den Tankstellen in Deutschland erstmals wieder günstiger als vor dem Irankrieg. Laut ADAC waren es im Schnitt 1,73 pro Liter. Zum Monatsende läuft allerdings auch der Tankrabatt wieder aus.
1: Den Kommunen in Deutschland geht das Geld aus. Zum deutschlandweiten Aktionstag Kommunen am Limit forderten sie Hilfe von Bund und Ländern, um ein Milliardenloch zu stopfen. Hintergrund sind vor allem steigende Sozialausgaben. Leipzigs Finanzbürgermeister Thorsten Bonnef sagte uns:
3: Ich verlange als allererstes mal, dass alle Gesetze der letzten 15 Jahre überprüft werden. Und wenn es da Finanzierungslücken für die Kommunen gibt, hat derjenige, der das Gesetz verabschiedet hat, sei es der Bundestag oder der Landtag, die Finanzierung nachzulegen oder das Gesetz aufzuheben. Wer die Leistung bestellt, der muss sie bezahlen. Und wenn er sie nicht bezahlen will, muss er sie abbestellen.
1: Die durchgesickerten Ideen für eine Rentenreform sorgen für Kritik. Sozialverbände oder auch die Linke befürchten Rentenkürzungen. Wirtschaftsexperten gehen die Vorschläge dagegen nicht weit genug, etwa was ein steigendes Renteneintrittsalter angeht. Morgen übergibt eine Rentenkommission ihre Vorschläge an die Regierung. Bei der Fußball-WM ist Argentinien sicher eine Runde weiter. Das Team um Superstar Lionel Messi gewann das zweite Vorrundenspiel gegen Österreich mit 2:0.
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4: Mit KI-Support. Mal klar, mal viele Wolken und im Süden lassen Schauer und die letzten Gewitter langsam nach und klingen ab. Aktuell liegen die Temperaturen bei 22 bis 12 Grad, ganz im äußersten Norden vereinzelt um 9 Grad. Heute wird's dann meist trocken und richtig sonnig. Erst Richtung Süden ziehen später wieder mehr Wolken rein, dazu bis zu 37 Grad.

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1: Im Studio André Glatzel. Die Menschen im Westen und Süden Deutschlands müssen auch in den kommenden Tagen mit Saunatemperaturen bis zu 40 Grad rechnen. Besonders in den Städten, wo die Gebäude dicht an dicht stehen, bleibt die Wärmebelastung hoch und kann damit gefährlich werden. In den aufgeheizten Wäldern steigt außerdem die Waldbrandgefahr. Die USA lockern im Streit mit dem Iran jetzt den Druck beim Öl. Washington hebt die Sanktionen auf Geschäfte mit iranischem Rohöl auf, zumindest während weiter über einen dauerhaften Frieden verhandelt wird. Silas Quiring.
2: Das ist natürlich ein gutes Signal für die Ölpreise. Andererseits wissen wir auch, wie schnell sich das Blatt da wieder wenden kann. Jetzt kommt's also auf die Friedensgespräche an. US-Vizepräsident Vance sprach nach der ersten Runde immerhin schon von einer sehr guten Grundlage. Schon am Wochenende waren die Dieselpreise an den Tankstellen in Deutschland erstmals wieder günstiger als vor dem Irankrieg. Laut ADAC waren es im Schnitt 1,73 pro Liter. Zum Monatsende läuft allerdings auch der Tankrabatt wieder aus.
1: Den Kommunen in Deutschland geht das Geld aus. Zum deutschlandweiten Aktionstag Kommunen am Limit forderten sie Hilfe von Bund und Ländern, um ein Milliardenloch zu stopfen. Hintergrund sind vor allem steigende Sozialausgaben. Leipzigs Finanzbürgermeister Thorsten Bonneff sagte uns:
3: Ich verlange als allererstes mal, dass alle Gesetze der letzten 15 Jahre überprüft werden. Und wenn es da Finanzierungslücken für die Kommunen gibt, hat derjenige, der das Gesetz verabschiedet hat, sei es der Bundestag oder der Landtag, die Finanzierung nachzulegen oder das Gesetz aufzuheben. Wer die Leistung bestellt, der muss sie bezahlen. Und wenn er sie nicht bezahlen will, muss er sie abbestellen.
1: Die durchgesickerten Ideen für eine Rentenreform sorgen für Kritik. Sozialverbände oder auch die Linke befürchten Rentenkürzungen. Wirtschaftsexperten gehen die Vorschläge dagegen nicht weit genug, etwa was ein steigendes Renteneintrittsalter angeht. Morgen übergibt eine Rentenkommission ihre Vorschläge an die Regierung. Bei der Fußball-WM ist Argentinien sicher eine Runde weiter. Das Team um Superstar Lionel Messi gewann das zweite Vorrundenspiel gegen Österreich mit 2:0.
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4: Mit KI-Support. Mal klar, mal viele Wolken und im Süden lassen Schauer und die letzten Gewitter langsam nach und klingen ab. Aktuell liegen die Temperaturen bei 22 bis 12 Grad, ganz im äußersten Norden vereinzelt um 9 Grad. Heute wird's dann meist trocken und richtig sonnig. Erst Richtung Süden ziehen später wieder mehr Wolken rein, dazu bis zu 37 Grad.

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1: Im Studio André Glatzel. Das WM-Spiel zwischen Frankreich und dem Irak musste wegen einer Gewitterwarnung unterbrochen werden. Nach der ersten Halbzeit ging es regulär in die Pause. Die wurde dann um mindestens 1,5 Stunden verlängert. Auf Fernsehbildern waren starke Regenschauer zu sehen. Fans wurden aufgefordert, ihre Plätze zu räumen und in sichere Bereiche zu gehen. Bei dem Spiel stand es zur Halbzeit 1:0 für Frankreich. Im ersten Spiel des Abends hat Argentinien das Ticket für die K.O.-Runde gelöst. Das Team um Lionel Messi setzte sich gegen Österreich mit 2:0 durch. Die Fortschritte bei den Friedensgesprächen zwischen den USA und dem Iran machen sich bei uns an den Tankstellen bemerkbar. Diesel hat laut ADAC am Wochenende erstmals wieder weniger gekostet als vor dem Irankrieg. Im Schnitt kostete der Liter Diesel 1,73 Euro. Allerdings läuft zum Monatsende der Tankrabatt wieder aus. Kaum sind die ersten Ideen für die geplante Rentenreform durchgesickert, hagelt es bereits Kritik. Die einen fürchten zu harte Einschnitte, den anderen gehen die Vorschläge nicht weit genug, Christiane Hampe.
2: Die von der Regierung eingesetzte Rentenkommission, die ihre Vorschläge ja eigentlich erst morgen offiziell überreichen will, legt Wert darauf, dass man das Gesamtpaket anschauen muss. Die Empfehlungen würden ineinander greifen und aufeinander aufbauen, sagt die SPD-Politikerin Annika Klose heute Morgen. Sie muss es wissen, sie sitzt in der Kommission. Auch wenn nicht jede Maßnahme alle Glücklichen machen wird, sagt sie, wenn wir jetzt nichts machen, sackt das Rentenniveau immer weiter ab und das bei steigenden Beiträgen.
1: Das war falsch. Der frisch gewählte Linken-Chef Luigi Pantisano hat um Entschuldigung für seine Aussagen

0: Umfrage gebeten, es gebe derzeit keinen Unterschied zwischen der Politik der CDU und der AfD. Das Statement hatte am Wochenende auch in seiner eigenen Partei für Irritation gesorgt. 2 von 3 Deutschen haben schon mal überlegt, im Ausland zu arbeiten. Ein Drittel hat sich laut einer Umfrage fürs Jobportal Indeed sogar konkret informiert. Die Hauptgründe? Mehr Geld, bessere Lebensqualität und weniger Steuern. Für immer wegziehen will aber kaum jemand.
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2: Mit KI-Support. Mal klar, mal viele Wolken und im Süden lassen Schauer und die letzten Gewitter langsam nach und klingen ab. Aktuell liegen die Temperaturen bei 22 bis 12 Grad, ganz im äußersten Norden vereinzelt um 9 Grad. Heute wird's dann meist trocken und richtig sonnig. Erst Richtung Süden ziehen später wieder mehr Wolken rein, dazu bis zu 37 Grad.